0: Als nächstes gibt es am Sonntag das Rückspiel in Griechenland. Soweit die Nachrichten. 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Das Wetter nachts, im Westen dichtere Wolken, sonst ist es eher locker bewölkt und trocken bei Tiefstwerten von 15 bis 7 Grad. Am Tage mehr Wolken als Sonne und vormittags in der Westhälfte etwas Regen, 18 bis 21 Grad.
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Neue Musik aus Brooklyn, Claude Mintz war das. Auf den Platten steht allerdings nur der Vorname, C-L-A-U-D, buchstabiert, früher unter dem Namen Toast aktiv. I.O.U. hieß der Song, Ende Oktober erscheint das dazugehörige neue Album, das dritte von Claude, wenn ich mich nicht irre, mit dem schönen Titel Me and the Music. Der Eigenbeschreibung zufolge die Art von Popmusik, die hervorragend zu einem Mitternachtssnack passt. Also wie geschaffen für Sister Moon auf Radio 1. Hallo zurück zur zweiten Stunde. Von der anderen Seite der USA, von der Westküste, grüßt Dre Babinski alias Steady Holiday. Interessanter Bandname. Ich frage mich, ob damit das Gegenteil eines Steady Jobs, also einer geregelten Arbeit, gemeint ist. Ein Vollzeiturlaub? Sei das wie es ist, auch hier gibt es bald neue Musik. Im November erscheint It's Your Trip, auf dem Dre die Zeit als frisch gebackene Mutter thematisiert. Not all roses, not all doom and gloom, sagt sie darüber. Nicht alles rosig, aber auch nicht alles ganz und gar schrecklich.

2005 erschien Humming by the Flowered Vine, das dritte Album der New Yorkerin Laura Cantrell, übrigens eine der Lieblingsmusikerinnen von John Peel, der diese Veröffentlichung aber leider nicht mehr erlebte. Daraus hörten sie eben 14th Street. Warum die 20th Anniversary Edition erst 2026, also nach 21 Jahren erschien, weiß ich nicht, aber manchmal dauert es eben etwas länger. Vor allem, wenn die Musik nicht der Hauptjob ist, sondern etwas, was man in der Freizeit im Urlaub macht. Steady Holiday hieß einigermaßen passend dazu die Band oder die Interpretin des davor gehörten Liedes, New Generation, dessen Titel. Aus Anlass der eben erwähnten Jubiläumsedition, die immerhin am 17. Juli und damit am Tag nach dem 59. Geburtstag der Künstlerin erschien, wenn schon nicht passend zum eigenen 20-Jährigen, bleiben wir noch kurz bei Laura Cantrell. Denn wie das mittlerweile so üblich ist, kommt diese neue Edition um einen bislang unveröffentlichten Song erweitert. Leider nur digital, die ebenfalls neu aufgelegte LP bleibt bei der alten Tracklist. Aber für das Hörvergnügen an dieser Stelle macht das ja keinen wirklichen Unterschied. Hier also Laura Cantrell, Hammer and Nails.

zwei Brüder unterwegs im Bus zur Schokoladenstadt. Natürlich sind Dean und Gene Ween genauso wenig echte Brüder wie einst die Ramones, aber sicher Seelenverwandte, was Musik und Humor angeht. Das war Chocolate Town vom 2002er Quebec, dem, wie ich finde, letzten richtig guten Ween-Album. Okay, so wahnsinnig viel kam danach auch nicht mehr. Dafür sind die seit 2024 in einer unbefristeten Pause befindlichen Ween derzeit mehr als gut damit beschäftigt, neben der Veröffentlichung von raren Live-Aufnahmen ihren Back-Katalog wieder physisch verfügbar zu machen und womöglich um bislang ungehörtes Material zu erweitern. Dabei sind schon einige ganz schöne Kavenzmänner von LP- und CD-Boxen bei rumgekommen. Nur einen einzigen Bonustrack beinhaltet die im Juli erschienene 20th Anniversary Edition von Laura Cantrells 2005er Album Humming by the Flowered Wine. Den hörten sie eben vor Ween, einen Song namens Hammer and Nails. Als nächstes haben wir es mit McLeod zu tun. Ich hoffe, ich spreche den Nachnamen einigermaßen richtig aus. Konnte leider keine Anhaltspunkte finden. L-U-I wird er geschrieben. Die im Staate New York lebende gebürtige Kalifornierin hat jedenfalls just ihr Debütalbum Instant Validation veröffentlicht, produziert von Safian Stevens und schön detailreich arrangiert. Daraus jetzt Monumental McLeod.

Eine an dieser Stelle sicher eher selten gehörte Band, Dinosaur Jr., aber zugleich der Beweis, dass unter deren legendären Lärmwänden häufig zarte, zu Herzen gehende Lieder zu finden sind. Besonders, wenn sie von Lou Barlow, dem Bassisten, geschrieben und gesungen werden. Ich muss gestehen, dass mir seine in der Regel zwei Songbeiträge zu den letzten Alben fast besser gefallen haben als die des Jay Maskis. Das ist auf dem neuen Dinosaur Jr. Album They're Near der Fall und das gilt auch für das eben gehörte Lied vom mittlerweile 5 Jahre alten Vorgänger Sweep It Into Space. Garden, der Titel dieser Lou Barlow-Komposition, vielleicht auch aus dem Radio 1 Tagesprogramm bekannt. Und wie der Zufall, der natürlich keiner ist, es so will, heißt auch das nächste Stück hier in Sister Moon Garden. Und nicht nur das, es wurde ebenfalls von jemandem namens Barlow komponiert und aufgenommen. In diesem Falle Alice Barlow, eine Musikerin aus London. Letzte Woche erschienen, versucht sie in ihrem Garten den privaten Alltag in irgendeine Art von Einklang mit der beängstigenden Gesamtsituation der Welt zu bringen und dabei nicht den Lebensmut zu verlieren. Eine gewisse Grundmüdigkeit ist aber durchaus zu hören, wenn sie davon singt, dass auf 2 Schritte vorwärts stets 2 zurück zu folgen scheinen. Alice Barlow, also jetzt Garden.

Telenovela, zwei Wörter und zwei L im zweiten. Ein Duo aus Texas, das die eigene Musik als mittelalterlichen Western-Sound beschreibt, da ist schon was dran. Irgendwo zwischen Nancy Sinatra, Lee Hazelwood und Walter von der Vogelweide mit einem Hauch Rattenfänger von Hameln. All Wild Things, Wild mit Y geschrieben, hieß das Stück, die gestern erschienene neue Single von Telenovela. Davor ebenfalls ganz frisch Garden von Alice Barlow aus London. Auch Dexys Midnight Runners haben ja unlängst ein neues Album veröffentlicht, ganz einfach Love betitelt. Am 10. Oktober spielen sie in der Kreuzberger Passionskirche. Hoffentlich klappt diesmal. Ihr Berlin-Konzert Ende 2023 wurde ja seinerzeit kurzfristig abgesagt. Damals waren sie übrigens kurioserweise unter dem abgekürzten Namen Dexys unterwegs, unter dem im selben Jahr auch das Album The Feminine Divine erschienen war. Mittlerweile ist der komplette Bandname wieder da und auf Love gibt es auch sonst manch Erbauliches zu hören. Wie wäre es zum Beispiel mit Du bist in Ordnung? Das nämlich möchte uns Kevin Rowland im nächsten Lied ganz dringend mitteilen. You're alright, Dexys Midnight Runners. You're alright.

Carla Thomas mit einem Song aus dem Jahr 1966, ihrem wohl größten Hit, B-A-B-Y, buchstabiert, gesprochen und vor allem gesungen, Baby Carla Thomas. Davor Dexys Midnight Runners, die am 10.10. passenderweise in der Passionskirche auftreten, denn Leidenschaft kann man ihrem Sänger und Chef Kevin Rowland nun wirklich nicht absprechen. You're Alright hieß das Stück von ihrem neuen Album Love und damit wären wir eigentlich auch schon wieder so gut wie am Ende von 2 Stunden Sister Moon. Verabschieden möchte ich mich mit einem Song von einem Album, das fast auf den Tag genau vor 50 Jahren erschienen ist, nämlich am 28. September 1976. Es geht um Songs in the Key of Life von Stevie Wonder, der diese Doppel-LP anlässlich des ganzen halben Jahrhunderts ja auch demnächst in Gänze live spielen wird. Auch in Deutschland, nicht aber in Berlin. Hannover und Köln sind seine Stationen hierzulande. Love's in Need of Love Today ist der Titel des Songs. Ganz drollig fand ich, dass Stevie Wonder so gut wie alle Instrumente selber einspielte. Schlagzeug, E-Piano, Clavinet, Synthesizer und natürlich alle nicht gerade wenigen Gesangsstimmen stammten von ihm. Einzig Eddie Brown, genannt Bongo, war mit von der Partie und spielte, nein, nicht die Bongos, sondern die Congas. Stevie Wonder also jetzt, Love's in Need of Love Today. Mein Name ist Thorsten Hempelt. Ich hoffe, Sie hatten ein bisschen Spaß in den letzten beiden Stunden und bedanke mich fürs Zuhören. Tschüss, bis nächste Woche.

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2: Um 3 Uhr mit Wolfgang Berger. Die Bundeswehr stellt ein eigenes Drohnenregiment auf. Wer sich zu Lande durchsetzen wolle, müsse den Kampf mit unbemannten Systemen beherrschen, sagte Verteidigungsminister Pistorius. Aus der Nachrichtenredaktion Gisela Former.
3: Verteidigungsminister Pistorius äußerte sich auf dem niedersächsischen Truppenübungsplatz Bergen zu dem Thema. Demnach wird der Verband aus bis zu 600 Männern und Frauen bestehen. Er könne Reichweiten bis zu 500 Kilometern abdecken. Das Drohnenregiment soll auch mit den neuen Kamikaze-Drohnen ausgerüstet sein, die die Bundeswehr gerade erprobt. Der neue Verband wird offenbar Teil der 10. Panzerdivision werden, zu der auch die zum Schutz der NATO-Ostflanke in Litauen stationierte Panzerbrigade 45 gehört. Die Einführung von Drohnen ist auch eine Lehre aus dem Verlauf des Kriegs in der Ukraine.
2: 3/4 der Bevölkerung in Deutschland halten die Maßnahmen der Bundesregierung gegen die hohen Energiepreise für unzureichend. Das zeigt eine repräsentative Umfrage von Infratest DIMAP für den ARD-Deutschland-Trend. Darin gaben 74% an, dass die schwarz-rote Koalition zu wenig gegen die Teuerung tut. Beim neuen Tankrabatt ist das Meinungsbild gespalten. 47% halten ihn für richtig, fast ebenso viele für falsch. Der Tankrabatt gilt seit gestern bis Ende Dezember. Ein Tanker ist nach Angaben des britischen Militärs in der Straße von Hormus von einem Geschoss getroffen worden. Das Schiff sei daraufhin brandgeraten, teilte die Seehandelsaufsicht der britischen Marine mit. Die Besatzung ist demnach in Sicherheit. Bislang bekannte sich niemand zu dem Angriff. Die deutsche Fußballnationalmannschaft hat in München ihren ersten Sieg unter Bundestrainer Klopp gefeiert. Im dritten Spiel der Nations League setzte sich das DFB-Team mit 2:0 gegen Serbien durch. Aus München Michael Augustin.
4: Der erste Sieg des neuen Bundestrainers Jürgen Klopp, ein hochverdienter Erfolg. Das deutsche Team gab mehr als 20 Torschüsse ab, darunter riesengroße Chancen. Am Ende, und das ist ein kleiner Makel, aber nur 2 Treffer. Der erste durch Tom Bischoff, Ende der ersten Halbzeit, der zweite durch Florian Wirtz nach gut einer Stunde. Serbien war ein schwacher Gegner, beschränkte sich nur auf die Defensive. Anders als gegen Griechenland fand die DFB-Elf diesmal Lösungen und Lücken. Die deutsche Mannschaft ließ den Ball gut laufen und wurde mit viel Beifall verabschiedet. Sonntag geht es in der Nations League mit dem Rückspiel in Griechenland weiter.
2: Das waren die Nachrichten. Das Wetter in Deutschland. Viele Wolken und gebietsweise Regen, Nebel möglich. Minimal 15 bis 18.

Empathy. Wie schön. Neue Musik von Jens Friebe, der Ende Oktober als Frieberti oder Frieberti ein komplettes neues Album rausbringen wird. Frieberti ist ein Projekt, das kann man wohl auch als Selbstbefreiung verstehen. Jens Friebe macht sich frei von Jens Friebe. Am 30. Oktober ist Record Release Party mit Videoscreening ohne Konzert und am 13. November bringt Frieberti dann alles auch live auf die Bühne im Urban Spray. Hallo nochmal zu 2 Stunden Swagger hier auf Radio 1. Am Montag, da war A$AP Rocky in town. Ich war auch da, zusammen mit 17.000 anderen Menschen in der ausverkauften Uber Arena. Und was soll ich sagen? Es war ein Überwältigungsblockbuster mit Hubschraubereinsatz, SWAT-Team, Moshpits und sehr, sehr hohem Lärmpegel. Es ging von

Von Minute 1 an direkt auf die 12. Das Bühnenbild war effektvoll und martialisch. Ein riesiges Kriegsschiff mit Hubschrauberlandeplatz war die Bühne. Es gab Flammenwerfer, Sirenen, Schüsse. Der Sound vom Durchladen von Gewehren war immer wieder zu hören. Totale Reizüberflutung auf allen Ebenen. Das SWAT-Team war streckenweise um die 60 Leute stark, alle in Schwarz mit Masken. Von MusikerInnen, die Instrumente spielen, war selbstredend weit und breit keine Spur. Die Musik kam vom Band und ich hatte streckenweise den Eindruck, mich in eine Hollywood-Action-Filmproduktion verirrt zu haben. Ja, und die Helikopter, die dann immer wieder auftauchten, die flogen rum und A$AP Rocky turnte an einigen Requisiten, also Hubschrauber-Requisiten in der Luft auch rum. Dazu gleich mehr. Hier ist A$AP Rocky mit seinem Song Helicopter.

Punk Rocky von A$AP Rocky von seinem neuen Album Don't Be Dumb und davor seine Freundin / Frau Rihanna. Drei Kinder haben sie zusammen. Sie war am Montag nicht in der ausverkauften Uber-Arena. Dafür aber jede Menge Hubschrauber, aufblasbare, die rumflogen. Das waren sogar recht große. Und dann auch Hubschrauber so als hängende Requisiten, auf denen A$AP Rocky in der Luft rumturnte. Hubschrauber und Musik, das gibt's ja öfter, it's a thing. Ich war am Sonntag in der Deutschen Oper und habe mir 5 Stunden Karl-Heinz Stockhausen angeschaut und angehört. Sein Mittwoch aus Licht-Zyklus und 30 Minuten davon sind ein Helikopter-Streichquartett. 4 StreicherInnen sind da in 4 Hubschraubern und die spielen gemeinsam, aber halt räumlich getrennt, komplizierte Musik, losgelöst von Raum und vielleicht auch bis ein bisschen von der Zeit. Für mich persönlich ist in Sachen Hubschrauber und Musik allerdings seit Apocalypse Now schon alles gesagt. Bei A$AP Rocky am Montag waren, wie gesagt, auch jede Menge Hubschrauber in der Mehrzweckhalle am Ostbahnhof am Start. Da konnte die Halle so richtig ausspielen, was sie alles kann. Das eher junge Publikum hat A$AP Rocky und seine martialische Bühnenästhetik gefeiert. Die fanden dieses zu viel von allem toll. Ich nehme mal an, 20-Jährige würden eine klassische Rockband mit Gitarre, Schlagzeug, Bass total sonderbar finden. Da fehlt ja die Show beim Konzert, also wenn man immer nur diese Überwältigungsshows gewöhnt ist und nichts anderes kennt. Ich fand das Bühnenbild und die Spezialeffekte doch recht bizarr. Mir hat sich das bis zum Ende nicht so richtig erschlossen. Mein Eindruck ist, dass A$AP Rocky die Musik, den Hip-Hop irgendwie auch hinter sich gelassen hat. Musik spielte bis auf den Mittelteil da eher eine Nebenrolle. Er ist ja auch Schauspieler. Hat zuletzt neben Denzel Washington in Highest to Lowest von Regisseur Spike Lee mitgespielt und die Show gestern wirkte fast wie so eine Bewerbungsmappe für ihn als Superschurken in einem Hollywood-Blockbuster. Mir fehlte da irgendwie die Richtung, eine zündende Idee auch. Vieles wirkte wahllos und hat auf, wie gesagt, diese Überwältigungstaktik durch Lautstärke, Action und Spektakel gesetzt. Das hat sich für mich dann recht schnell abgenutzt. Aber wie gesagt,

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1: Body Scanner, der Titelsong vom Debütalbum der Sängerin und Gitarristin Uche Jara. Endlich ist es da. Uche Jara ist ein großes Talent, mal wieder eins aus Österreich. Und als wäre es nicht aufregend genug, sein eigenes Debütalbum zu veröffentlichen, macht Uche Jara seit einigen Wochen auch noch mit einer anderen Sache Schlagzeilen. Sie wird feste Gitarristin bei Bilderbuch. Der Gitarrist von Bilderbuch, Mike Krammer, der ist nach 17 Jahren bei Bilderbuch ausgestiegen. Das war schon länger angekündigt. Krammer hatte sich 2022 schon eine längere Auszeit genommen und ist Anfang dieses Jahres auch Vater geworden. Und er hat außerdem seinen Lebensmittelpunkt vor einer Weile schon nach Südamerika verlagert. Es gibt also keine Hard Feelings zwischen ihm und den anderen Bandmitgliedern von Bilderbuch. Die Trennung verlief im Guten. Mike Krammer möchte, wie er es formuliert, mehr Raum schaffen für die Familie, für persönliches Wachstum und für seine innere und äußere Balance. Dann viel Glück damit. Das war jetzt gar nicht ironisch gemeint. Bilderbuch hatten natürlich Druck, ihren sehr, sehr guten, soundprägenden Gitarristen zu ersetzen. Und da kommt jetzt, wie gesagt, Uche Jara ins Spiel, die ebenfalls sehr gut ist an der Gitarre und auch sehr experimentierfreudig. Die 24-Jährige wird jetzt bei Bilderbuch Gitarre spielen und weiter auch eigene Musik veröffentlichen. Sie hat im Interview schon öfter erzählt, dass ihr großes Vorbild an der Gitarre eben dieser Mike Krammer von Bilderbuch ist. Ich kann mir vorstellen, dass das auch ziemlichen Druck bei Uche Jara auslöst, ausgerechnet jetzt in seine Fußstapfen zu treten. Bilderbuch bringen nächste Woche auch ein neues Album raus. Unendlichkeit plus eins wird's heißen. Hier jetzt aber ein Song aus dem Jahr 2002, der nach einem See- und Nationalpark in Patagonien, Südamerika benannt ist. Nahuel Huapi.

Irgendwo von Bilderbuchs neuem Album Unendlichkeit plus eins, das nächste Woche rauskommt und auf dem ihre Landsfrau Uche Yara an der Gitarre auch schon dabei ist. Die 24-Jährige kommt aus der Nähe von Linz, hat nigerianische Wurzeln und lebt schon eine ganze Weile in Berlin. Uche Yara ist wirklich vielfach talentiert. Sie ist Singer-Songwriterin, Multi-Instrumentalistin und auch Produzentin. Gerade ist ihr Debütalbum Body Scanner erschienen. Ein Album mit 11 eklektischen und sehr energetischen Songs. Und sie hat das Debüt fast vollständig selbst produziert und ist, wie gesagt, auch eine hervorragende Gitarristin. Sie hat auch eine besondere Stimme, die sie extrem tief klingen lassen kann. Manchmal hat man den Eindruck, da singt ein Mann. Das Album ist über viele Jahre entstanden. Das Material dabei ist auch schon ein bisschen älter. Und Uche Yara hat es streckenweise neu bearbeitet und sich selbst, ihre Stimme, auch immer wieder gesampelt. Also das Material und die Stimme. Auf jeden Fall ist es auch ein Album, zu dem man sich bewegen möchte. Am 6. November spielt Uche Yara in Kreuzberg an der Grenze zu Altreptow oder umgedreht. Im Sonnenraum, das ist so ein kleiner Club auf dem Gelände vom Haus, Club der Visionäre. Hier ist Uche Yara nochmal mit Hello, Hello.

Uche Jara nochmal mit einem Song von ihrem neuen Album, das Lied Fugazi, nicht zu verwechseln mit der US-Post-Hardcore-Straight-Edge-Band Fugazi aus Washington D.C., die da vorlief und die Uche Jara unter Garantie kennt. Fugazi bei Uche Jara meint wohl eher den US-Slang-Ausdruck für fake oder unecht, also gefälscht, der unter anderem populär wurde durch den Film Donnie Brasco, so ein Mafia-Film mit Johnny Depp und Al Pacino in den Hauptrollen. In Donnie Brasco wird über gefälschten Schmuck als Fugazi Diamonds gesprochen. Fugazi hat aber noch eine andere Bedeutung, nämlich total im Arsch oder völlig durcheinander. Das wiederum ist geht auf so ein Oral History Buch zurück, in dem Vietnam-Veteranen zitiert werden und die sprechen dann immer davon, dass sie total im Arsch sind und sagen Fugazi. Beck Hansen ist zum Glück nicht total im Arsch, obwohl sein Rücken immer noch ziemliche Probleme macht, aber er hat nach 12 Jahren ein neues Album veröffentlicht. Unser Album der Woche auf Radio 1 diese Woche. Es heißt Right Lonesome und hier ist der Titelsong davon.

Zweimal Beck Hansen, gerade mit einem alten Song Wow und davor mit einem ganz neuen Song, dem Titeltrack Ride Lonesome, seines neuen Albums, das auch unser Album der Woche hier auf Radio 1 ist. In der nächsten Stunde geht es unter anderem um Trettmann und auch um J.J. Johansson. Der Schwede ist am 9. Oktober zum Konzert in Berlin. Hier ist er schon mal zusammen mit C2C. Give up the ghost.

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4: Um 4 Uhr mit Wolfgang Berger. Die Bundeswehr stellt ein eigenes Drohnenregiment auf. Wer sich zu Lande durchsetzen wolle, müsse den Kampf mit unbemannten Systemen beherrschen, sagte Verteidigungsminister Pistorius aus der Nachrichtenredaktion Gisela Former.
5: Verteidigungsminister Pistorius äußerte sich auf dem niedersächsischen Truppenübungsplatz Bergen zu dem Thema. Demnach wird der Verband aus bis zu 600 Männern und Frauen bestehen. Er könne Reichweiten bis zu 500 Kilometern abdecken. Das Drohnenregiment soll auch mit den neuen Kamikaze-Drohnen ausgerüstet sein, die Bundeswehr gerade erprobt. Der neue Verband wird offenbar Teil der 10. Panzerdivision werden, zu der auch die zum Schutz der NATO-Ostflanke in Litauen stationierte Panzerbrigade 45 gehört. Die Einführung von Drohnen ist auch eine Lehre aus dem Verlauf des Kriegs in der Ukraine.
4: Reisende auf der Bahnstrecke zwischen Hannover und Berlin müssen sich von heute an auf deutlich längere Fahrzeiten einstellen. Wegen einer umfassenden Sanierung ist die Strecke für 14 Monate komplett gesperrt. Die Fernzüge werden über Braunschweig und Magdeburg umgeleitet und brauchen deshalb rund 80 Minuten länger als bislang. Das betrifft auch die Verbindungen zwischen Berlin und Nordrhein-Westfalen, die über Hannover fahren. Wer von der Bundeshauptstadt aus nach Düsseldorf will, braucht nun regulär rund 5,5 Stunden. In Frankreich sind bei den Schülerprotesten inzwischen fast 2000 Menschen festgenommen worden. Den meisten wird laut Innenministerium Gewalt, etwa gegen Einsatzkräfte, vorgeworfen. Mehr als 300 Polizisten wurden demnach verletzt. Die Schülerinnen und Schüler protestieren seit Tagen gegen Lehrermangel, marode Schulgebäude und fehlende Ausstattung. Aktionen gibt es an fast jeder dritten weiterführenden Schule. Inzwischen haben sich auch Studierende angeschlossen und Hochschulstandorte blockiert. Die deutsche Fußballnationalmannschaft hat in München einen Sieg gegen Serbien gefeiert. Im dritten Spiel der Nations League setzte sich das DFB-Team mit 2:0 durch. Aus München Michael Augustin.
6: Der erste Sieg des neuen Bundestrainers Jürgen Klopp, ein hochverdienter Erfolg. Das deutsche Team gab mehr als 20 Torschüsse ab, darunter riesengroße Chancen. Am Ende, und das ist ein kleiner Makel, aber nur 2 Treffer. Der erste durch Tom Bischoff, Ende der ersten Halbzeit, der zweite durch Florian Wirtz nach gut einer Stunde. Serbien war ein schwacher Gegner, beschränkte sich nur auf die Defensive. Anders als gegen Griechenland fand die DFB-Elf diesmal Lösungen und Lücken. Die deutsche Mannschaft ließ den Ball gut laufen und wurde mit viel Beifall verabschiedet. Sonntag geht es in der Nations League mit dem Rückspiel in Griechenland weiter.
4: Das waren die Nachrichten. Das Wetter in Deutschland: tagsüber ostwärts abziehender Regen, später von Westen her freundlicher mit Sonne. Höchstwerte 15 Grad im Erzgebirge bis 24 Grad am Oberrhein. Morgen ein Wechsel aus Sonne und Wolken, vereinzelt Schauer möglich, 19 bis 25 Grad. Am Sonntag nach Westen wechselnd bewölkt, im Süden und Osten einzelne Schauer möglich. Es ist 4.03 Uhr.
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Sechs Nullen von Trettmann, der gerade bekannt gegeben hat, dass er im Januar ein neues Album rausbringen wird. Statt aus Gold wird es heißen. Das erste Album ohne das Produzentenkollektiv Kitschkrieg, wenn mich nicht alles täuscht. Insomnia von 2023 war der Abschluss dieser Zusammenarbeit mit Kitschkrieg. Ich bin gespannt, was da jetzt kommt von Trettmann. Kitschkrieg sind derweil ja international steil gegangen mit Du bist gut genug zum Beispiel. Hier ist schon ein Song, ein neuer Song vom neuen Trettmann-Album, nämlich der Titeltrack Stadt aus Gold.

Stadt aus Gold von Trettmann, das ist der Titelsong seines neuen Albums, das im Januar dann erscheinen soll. Gerade erschienen ist ein neues Lied der australischen Musikerin Tash Sultana, die mit bürgerlichem Namen übrigens Tash Hendrix Sultana heißt. Und sie liebt die Gitarre mindestens genauso sehr wie ihr Namensvetter Jimi Hendrix. Tash Sultana ist nicht nur in ihrer Heimat Australien sehr erfolgreich, sie füllt mittlerweile weltweit die großen Hallen. Im März 2027 ist sie hier in Berlin im Velodrom zu Gast. Und wer weiß, vielleicht gibt es dieses Jahr noch die eine oder andere Überraschung. Hier ist ihr neuer Reggae-angehauchter Song Something in the Water, Tash Sultana.

die US-Musikerin Tina Shea mit Crash Out von ihrem neuen Album Popstar. 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Da finden Sie unter dem Reiter Musik die Playlisten aller Musikspecials und auch das, was hier tagsüber auf Radio 1 so läuft. Zurück zu Tina Shea und ihrem neuen Album Popstar. Das ist ein Album, das streckenweise wie ein Flirt auf dem Dancefloor klingt. Mühelos und selbstbewusst, hier ist sie nochmal mit Too Easy.

So Tell the Girls I'm Back in Town. Ein toller Song aus dem Jahr 1996 vom schwedischen Musiker J.J. Johansson. Einer seiner großen Hits von seinem Debütalbum Whiskey. Und zum 30-jährigen Jubiläum dieses Debüts kommt J.J. Johansson auf Tour, auch nach Berlin. Am 9. Oktober, also nächste Woche Freitag, ist er für ein exklusives Deutschlandkonzert in der Berghain-Kantine zu Gast. Da spielt er das Album dann komplett von A bis Z. Und danach gibt es dann auch noch Songs aus den insgesamt 15 Alben seiner Karriere. 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Johanssons Debütalbum verbinden. 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Oktober, nächste Woche Freitag, in der ausverkauften Berghain-Kantine dabei sein. J.J. Johansson gehörte Mitte der 90er ja zu den Künstlern, die vom Bristol Sound, also Portishead, Massive Attack, sehr fasziniert waren. Das hört man auf seinem Debüt Whiskey auch sehr gut raus. Was seine Songs dann aber nochmal irgendwie besonders macht, ist diese Art loungigen Trip-Hop zu kombinieren mit seinem Gesang. Der ist, wie er ist, und also der ist ja sehr gedämpft. Und diese sehr warme, weiche Stimme, die klingt dann fast wie ein Crooner aus den 50er Jahren. Und diese Kombi aus Trip-Hop und 50er Jahre Crooner, das ist schon irgendwie besonders. J.J. Johansson hat einen musikalischen Hintergrund, der schon mit 7 Jahren am Konservatorium angefangen hat. Da hat er Klavier, Saxophon und Klarinette gelernt. Und ja, vielleicht ist deswegen sein Debütalbum aus dem Jahr 1996, vielleicht wirkt es deswegen auch so wie so eine moderne Version von Big Bands, die früher halt gespielt haben, immer irgendwie die Nacht durch. Und er macht das jetzt, also er macht das auch, aber eben in der elektronischen Version viele Jahrzehnte später. Hier ist J.J. Johansson nochmal von seinem Debütalbum Whiskey, das vor 30 Jahren erschienen ist und was er nächste Woche Freitag in der Berghain-Kantine nochmal von A bis Z spielen wird.

I'm Older Now vom schwedischen Musiker J.J. Johansson von seinem Debütalbum Whiskey, das dieses Jahr 30 Jahre alt wird und das er am 9. Oktober beim Konzert in der Berghain-Kantine nochmal komplett von A bis Z live spielen wird. Davor Portishead mit Sour Times, die Live-Version vom 24. Juli 1997 aus dem Roseland Ballroom in New York City. Ein sehr, sehr bekanntes und tolles Konzert, das glücklicherweise auf CD gepresst wurde. Und unschwer zu hören, dass J.J. Johansson sehr beeinflusst ist von der Musik von Portishead. Und die Band aus Bristol, die hören wir jetzt nochmal eben mit einem Song von diesem Live-Album aus New York City. Wenn sich die Leute doch nur das Mitklatschen auf der Eins sparen könnten. Also ein für alle Mal. Wir hören uns nächste Woche Mittwoch in Swagger wieder. Mein Name ist Elissa Hirsemann. Tschüss.

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2: Um 5 Uhr mit Thomas Haag. Guten Morgen. Die Bahnstrecke zwischen Berlin und Hannover ist ab heute für 14 Monate wegen Sanierungsarbeiten gesperrt. Die Fernzüge werden nach Angaben der Deutschen Bahn über Magdeburg und Braunschweig umgeleitet. Heike Schüler berichtet.
3: Bisher dauerte die Zugfahrt von Berlin nach Hannover 1 Stunde und 40 Minuten. Seit heute sind es fast 3 Stunden. Dafür kann man in manche ICEs auch am Hauptbahnhof Potsdam zusteigen. Im Havelland fällt der Regionalexpress RE4 komplett weg. Ein Busersatzverkehr ist eingerichtet. Der X4 zum Beispiel fährt über Rathenow und Nennhausen zum Bahnhof Nauen. Von dort geht es mit einem Regionalzug weiter nach Berlin. Wer aus Elztal oder Dalgo-Düberitz startet, fährt über Falkensee.
2: 3/4 der Bevölkerung in Deutschland halten die Maßnahmen der Bundesregierung gegen die hohen Energiepreise für unzureichend. Das zeigt der neue ARD-Deutschland-Trend. In der Umfrage geben 74% an, dass die schwarz-rote Koalition zu wenig gegen die Verteuerung tut. Beim neuen Tankrabatt ist das Meinungsbild gespalten. 47% halten ihn für richtig, 46% für falsch. Der Tankrabatt gilt noch bis Ende Dezember. Der stellvertretende Hauptgeschäftsführer des Handelsverbandes Berlin-Brandenburg, Kampmeier, hat die Einführung der kommunalen Verpackungssteuer in Potsdam scharf kritisiert. Angesichts der Inflation und zurückgehender Umsätze sei der Zeitpunkt dafür denkbar ungünstig, sagte Kampmeier in der rbb24-Sendung Brandenburg aktuell. Seit gestern gilt in Potsdam eine kommunale Verpackungssteuer auf Einwegbecher, Essensschalen und Einwegbesteck. Die britische Antiterrorpolizei hat einen weiteren Mann im Zusammenhang mit dem möglicherweise geplanten Terroranschlag nahe der britischen Luftwaffenbasis Fairford festgenommen. Zudem seien mehrere Gebäude in London durchsucht worden. Aus London Lisa Maria Röhling.
4: Der Tatverdächtige hat nach Angaben der Polizei die britische und die iranische Staatsbürgerschaft. Der britische Premierminister Andy Burnham hatte bereits am Mittwoch gegenüber der BBC erklärt, dass es deutliche Hinweise gebe, nach denen der Iran in den Vorfall nahe der britischen Luftwaffenbasis involviert war. In der Nacht auf Sonntag waren 5 junge Männer aus London in der Nähe der britischen Luftwaffenbasis Fairford verhaftet worden. Die Männer sollen eine terroristische Tat geplant und gegen das Sprengstoffgesetz verstoßen haben.
2: Die deutsche Fußballnationalmannschaft hat ihren ersten Sieg mit dem neuen Bundestrainer Klopp gefeiert. Im 3. Spiel der Nations League schlug die DFB-Elf am Abend in München Serbien mit 2:0. Als nächstes gibt es am Sonntag das Rückspiel in Griechenland. Soweit die Nachrichten. Weitere Meldungen aus Berlin und Brandenburg auf rbb24.de. Das Wetter, heute gibt's mehr Wolken als Sonne und vormittags in der Westhälfte auch etwas Regen bei maximal 18 bis 21 Grad.
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5: Endlich bist du wieder da, Tom.
6: Guten Morgen. Ja, sorry, dass ich die vergangenen Tage nicht da war.
5: Ja, macht nichts.

0: Can I von Elvis Costello um 5:07.
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2: Gloria Steinem, Feministin und Journalistin. Die Kunst des Lebens besteht nicht darin, zu kontrollieren, was einem passiert, sondern es zu benutzen.
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0: Malibu von Hole. Und damit ist es aber ja ganz genau 5.14 Uhr im schönen Morgen auf Radio 1 am Freitagmorgen.
1: Und auch heute Morgen werden wir einiges in diesem Programm veranstalten, das hoffentlich auf Ihr Interesse stößt. Unter anderem werden wir sprechen über eine neue Einrichtung in Berlin. Und zwar ist das das Straßenkinderhaus Butze in Berlin-Lichtenberg. Das wird heute eingeweiht, denn tatsächlich leben in Deutschland etwa 137.000 Minderjährige wohnungslos, also auf der Straße permanent oder temporär und benötigen natürlich Unterstützung, um den Weg zurückzufinden in ein stabiles, im besten Fall auch selbstbestimmtes Leben. Dafür ist der Verein Straßenkinder e.V. da und mit dem werden wir sprechen um kurz nach 6:30 über dieses neue, sehr besondere Straßenkinderhaus Butze, das heute eröffnet.
0: Wenn man Kunde bei einer Bank ist und wahrscheinlich jede und jeder von Ihnen ist Kunde oder Kundin bei irgendeiner Bank, dann freut man sich ja auch, wenn man hört, dass diese Bank erfolgreich ist, dass sie viele Kundinnen und Kunden hat und denkt, ja, habe ich mich wohl richtig entschieden. Ein bisschen anders ist der Gedanke, weiß ich nicht, wenn man hört, dass die eigene Bank, in dem Fall sind es die Sparkassen, ihre Provisionserträge in den letzten 20 Jahren um mehr als 100% steigern konnten. Dann denkt man so, upsi, irgendwie verdienen die mit meinem Geld irgendwie zu viel Geld. Die nehmen ja doch irgendwie ganz schön Geld ab. Ist das wirklich so? Zockt die Sparkasse ihre Kundinnen und Kunden ab oder hat das andere Gründe? Und sollte dem so sein, sollte ich dann vielleicht die Bank wechseln? All das besprechen wir heute Morgen mit Hermann Josef Tenhagen von finanztipp.de und das Ganze so in 2 Stunden um 6:40.
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3: 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Ein kleines Dorf am Kyffhäuser, eine bedrohte Solequelle und ein ziemlich großer Traum. 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

0: Everyday People von Sly and the Family Stone, 5.21 Uhr.
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2: Ja, es gibt ja, also ich, so Sachen, die nimmt man einfach hin und hinterfragt es nie. Ich weiß nicht, wie es bei dir als Basketballfan war, ob du mal dich gefragt hast, ja, warum ist denn der Basketball eigentlich nicht grün? Oder weiß oder so. Nee, der hat diese Farbe. Ja. So, das lernen wir seit Kindertagen, wenn wir in der Schule mal Basketball spielen oder so.
3: Der Basketball ist orange, aber tatsächlich so früher, wenn man so mal so alte, aber auch schon Farbaufnahmen sieht, dann hat der dann eine andere Farbe.
2: Wobei ich dann auch denke, dass er ja braun war, ja auch der Fußball. So, also einfach, weil es halt Leder war. Ganz früher, diese Fußbälle waren ja auch braun. Und Basketbälle waren, wie du ja sagst, früher braun. Und deswegen die Frage an unseren Experten für alles, stimmt's? Erstens, dass Basketbälle früher braun waren und dass zweitens Orange nur für die Fernsehübertragung eingeführt wurde.
4: Früher waren in vielen Sportarten die Bälle ziemlich unscheinbar. Die Fußbälle zum Beispiel bestanden aus braunem Leder und erst 1970 bei der Fußball-WM in Mexiko wurde der bekannte schwarz-weiße Telstar-Ball eingeführt und der Grund war tatsächlich, dass man den im Fernsehen besser erkennen konnte. Auch die Bälle beim Volleyball waren früher aus braunem Leder und erst Ende der 50er Jahre wurde der orange Ball eingeführt. Das erste amerikanische Basketballfinale mit orangem Ball fand 1958 statt. Und tatsächlich sagte der Erfinder dieses orangen Balls, dass er die Farbe gewählt hätte, damit die Zuschauer das besser sehen können. Allerdings ging es um die Zuschauer in der Halle und nicht die Fernsehzuschauer. Und das lässt sich auch ganz einfach begründen, denn es gab zwar damals schon Farbfernsehen in den USA, aber nur etwa 1% der Zuschauer konnte dieses bunte Fernsehen sehen und für die anderen unterschied sich der orange Ball nicht wirklich von einem braunen. Also, das Fernsehen hat tatsächlich schon oft das Design von Bällen im Sport beeinflusst, aber beim orangen Basketball war das nicht der Fall.
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0: PBJ, haben Sie ja gerade gehört, Peanut Butter Jelly von Kevin Morby. Und damit wird es 5:30.
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2: Und da haben wir heute am Freitag deutlich mehr Wolken als Sonne und vor allem bis zum Mittag in der Westhälfte von Brandenburg etwas Regen. Wird auch ein bisschen kühler als zuletzt, heute maximal 17 bis 21 Grad. Diese Temperaturen bekommen wir auch am Wochenende und am Wochenende, Samstag und Sonntag, gibt es einen meist trockenen Mix aus Sonne und Wolken.
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0: Auf Radio 1 Berlin Mitte Wilhelmstraße in Höhe der Bärenstraße sind die Ampeln außer Betrieb. Dann Siemensstadt, Werner-Werkdamm zwischen Reichsstraße und Ohmstraße. Sperrung nach einem Wasserrohrbruch in beiden Richtungen. Das war ein heftiger Wasserrohrbruch. Auch die anliegenden Querstraßen sind immer noch gesperrt. Wedding, die Antonstraße ist zwischen Prinz-Eugen-Straße und Ruhrplatzstraße in beiden Richtungen gesperrt. Und zur S-Bahn Berlin bei der Ringbahn fahren bis zum Sonntag, also bis übermorgen, Busse zwischen Halensee und Beusselstraße. Der Ersatzverkehr hält nicht am S-Bahnhof Westkreuz. Kommen Sie denn noch irgendwie gut voran?
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2: Schönen guten Morgen.
3: Guten Morgen.

0: Eat, Sleep, Wake von Bombay Bicycle Club. Das Motto auch am frühen Freitagmorgen um 5.34 Uhr. Und jetzt kommt hier Ihre Musik.
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2: Da hat uns Tina geschrieben. Schönen guten Morgen, Tina.
0: Hallo, Tina.
2: Hallo, liebes Team vom Schönen Morgen, schreibt sie. Ich wünsche mir für eure Rubrik Bermuda-Dreieck den Song Never on Sunday in der Version von Pink Martini. Ich habe das Stück als Kind in der deutschen Version von Lale Andersen geliebt und konnte es in- und auswendig. Die Texte deutscher Schlager waren ja sehr vielfältig, aber ich hatte keine Ahnung, wovon Lale Andersen da wirklich gesungen hat und habe nur die wehmütige Melodie wahrgenommen. Vor ein paar Jahren habe ich dann die wirklich schöne jazzig-loungige Version von Pink Martini mit griechischem Originaltext entdeckt und war wieder schockverliebt in den Song. Gerne würde ich Never on Sunday mit euch im schönen Morgen aus den Tiefen des musikalischen Bermuda-Dreiecks bergen. Danke sehr. Liebe Grüße von Tina aus Wilmersdorf.
0: Ja, diese schöne Coverversion, die gibt's gleich. Davor noch ein Wort zum Original namens Tapedia tu Pirea, auf Deutsch übersetzt die Kinder von Piräus. Ein griechischer Schlager aus dem Jahr 1960, gesungen von Melina Mercouri für die griechische Liebeskomödie Never on Sunday. Da haben wir es wieder. Dieser Filmsong hat 1960 den Oscar gewonnen in der Kategorie Bester Song als allererstes nicht englischsprachiges Lied überhaupt. Und seitdem wurde er in diverse Sprachen übersetzt und neu interpretiert. Unter anderem eben auch, liebe Tina, von der US-Jazz-Pop-Band Pink Martini, die Tapedia tu Pirea 1997 für ihr Debütalbum Sympathique gecovert hat. Viel Spaß!

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0: welcher Version auch immer diese Melodie ist Ihnen wahrscheinlich wirklich schon mal begegnet. Tapedia Tupiria, Never on Sunday in der Version von Pink Martini, gewünscht von Tina. Dankeschön, dass Sie uns daran haben teilhaben lassen, an Ihren musikalischen Gefühlen. Und wenn Sie etwas haben, was Sie unbedingt mal hier bei Radio 1 spielen lassen möchten, einen Song, der nicht ständig im Radio läuft, dann bitte Ihren Wunsch an diese Adresse.
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0: Roisin Murphy mit Let Me Know. Der schöne Morgen auf Radio 1 um 5.45 Uhr, 5:45.
1: Es ist wieder soweit und es sieht ja wirklich immer irgendwie schön aus. Die Blätter werden langsam bunt, der Herbst ist da. Darüber können auch die vergleichsweise warmen Temperaturen der vergangenen Tage nicht hinwegtäuschen.
0: Ja, das heißt aber auch, wir steuern mit großen Schritten auf die alljährlichen Feiertage zum Jahresende hin. Das gibt's doch gar nicht. Die Zeit der Besinnlichkeit, aber eben auch die Zeit der Bestellung, der Paketlieferung und vor allem der Retouren.
1: Oh je.
0: Bei Letzterem erzielen wir in diesem Jahr voraussichtlich wieder einen neuen Rekord. 560 Millionen Pakete, die zurückgeschickt werden. Das können Sie ja mal auf den Tag ausrechnen. Das sind auf jeden Fall 10 Millionen mehr Rücksendungen als bei der letzten Erhebung und auch dies nicht lang her.
1: Ja, wie das zustande kommt, hat uns gestern Nachmittag der Retourenforscher Björn Astecker von der Uni Bamberg erklärt.
2: Also erstmal ist eine konservative Schätzung, das muss man dazu sagen, weil das ein Thema ist, worüber die Händler nicht so gerne sprechen. Und wenn sie dann Daten geben, dann kann man bezweifeln, ob das wirklich die Realität widerspiegelt oder ob man da vielleicht ein bisschen untertreibt. Aber der Grund für diesen Anstieg ist im Endeffekt darauf zurückzuführen, dass mehr im Internet bestellt wird. Es kommt zu mehr Sendungen und die Rücksendequoten, die sind auf einem ähnlichen Niveau geblieben. Aus unserer Sicht sogar leicht angestiegen in den letzten 12 Monaten. Und das führt dann dazu, dass wir insgesamt wieder einen neuen Rekord haben.
1: Björn Astecker hat uns auch verraten, wer genau verantwortlich ist.
0: Du, nehme ich an.
2: Wenn man jetzt viel Elektronik bestellt, dann schickt man deutlich weniger zurück, als wenn es um Mode geht. Bei den retournierten Artikeln 90% der retournierten Artikel sind in diesem Modebereich, also Kleidung, Klamotten und Schuhe. Und bei den Gründen ist es dann halt auch irgendwie naheliegend. Es passt halt nicht. Aber es ist häufig auch nicht, passt nicht, sondern es ist auch häufig, wir haben schlecht überlegt und schlecht informiert, bevor wir dann bestellt haben.
0: Also die Hauptverursacher der Retouren sind also Mode-Online-Käufer, die sich nicht ganz so gut informieren, bevor sie auf Bestellen klicken. Es gibt aber auch hier nochmal ein Aber.
2: Im Grundsatz her, gerade im Modebereich, deutlich über 90%, dann die 95% im Modebereich, landen wieder im Verkauf. Und wenn es um die entsorgten Artikel geht, dann sprechen wir so um etwa 1,5% der retournierten Artikel.
1: Mhm. Na, immerhin. Also Björn Astecker wünscht sich als Retourenforscher trotzdem eine Transparenzpflicht für die Verkaufenden und eine Rücksendegebühr für uns, die Käuferinnen und Käufer, um im kommenden Jahr nicht wieder einen traurigen Rekord bei den retournierten Paketen verkünden zu müssen. Dafür müsse natürlich auch die Politik ran, sagt er.
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Andy von Slut, 5:52 Uhr haben wir es.

0: Wind That Makes the Subway Sound von Dottie Anderson um 5.54 Uhr.
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2: Heute beginnt die Kunstwoche der kommunalen Galerien in Berlin. Vielstimmig zusammen heißt das Motto der Kunstwoche in diesem Jahr. 150 Künstlerinnen und Künstler präsentieren ihre Arbeiten in 44 Ausstellungen in 36 Galerien. Das Haus am Kleistpark präsentiert beispielsweise unter dem Titel Silberstreif künstlerische Arbeiten von Daniela Friebel zum Nachlass eines ostdeutschen Teilchenphysikers. In der Schwarzschen Villa geht es in der Ausstellung Die Mütter um Erinnerung und Zukunft. Werke von Isaac Chung Wai und Käthe Kollwitz werden hier einander gegenübergestellt. Los geht es heute Abend mit einer Opening-Party im Akut macht neu in Berlin-Mitte. Die Kunstwoche der kommunalen Galerien in Berlin ab heute bis zum 11. Oktober. Alle Infos zu den Ausstellungen und zum Rahmenprogramm finden Sie auf radio1.de.
3: Am Wochenende soll es in Berlin ein weiteres Gespräch geben zwischen Linken, Grünen und SPD. Das gestrige erste Gespräch lief anscheinend dann relativ erfolgreich. Wie es genau gelaufen ist, das erfahren wir gleich in den Radio 1 Nachrichten um 6.
0: Und bis dann hören wir noch David Bowie.

0: Golden Years von David Bowie und damit wird es 6 Uhr.
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0: Sie ist wieder da, Elisabeth Mattner. Guten Morgen.
2: Wie die ganze Woche schon. Guten Morgen. Die Deutsche Bahn hat heute Morgen die Strecke zwischen Berlin und Hannover gesperrt. In den kommenden 14 Monaten soll sie umfassend saniert werden. Mehr von Bernd Volker Brams.
3: Kern der Arbeiten ist dabei eine 56 Kilometer lange Strecke, die sich westlich und östlich von Stendal befindet. Dort werden insgesamt 16.000 neue Fahrbahnplatten verlegt. Ferner wird auch die parallel verlaufende Stammbahn elektrifiziert. Sie soll künftig auch als Ausweichstrecke für ICEs nutzbar sein. Zur Korridorsanierung gehört auch, dass 25 Bahnhöfe entlang der 227 Kilometer langen Strecke modernisiert werden. Die Bahn plant für das Gesamtprojekt 2,7 Milliarden Euro ein.
2: Nach dem ersten Gespräch gestern zwischen Linken, Grünen und SPD in Berlin soll es am Wochenende ein weiteres geben. Das haben die Parteien vereinbart. Alle Beteiligten sprachen von einem konstruktiven Austausch, bei dem absolute Vertraulichkeit vereinbart worden sei. Angela Ulrich berichtet.
4: SPD-Fraktionschef Krach nannte die rund fünfstündigen Gespräche sehr intensiv. Grünen-Co-Parteichefin Starr sprach von einem ernsthaften und konstruktiven Austausch. Auch die Linke will erneut sprechen, kündigte Co-Vorsitzende Wolter an. Ausdrücklich bleiben alle drei Seiten dabei, dass es sich weiterhin um Vorgespräche handelt und noch nicht um Sondierungen. Knackpunkte dabei sind vor allem die zuletzt heftig diskutierten Themen Antisemitismus und organisierte Kriminalität. Grüne und SPD drängen auf gemeinsame Verabredungen mit der Linken. Wie diese genau aussehen werden, ist bisher unklar.
2: Zum Start ins neue Semester fordert das Studierendenwerk Berlin vom Land mehr Geld für die Sanierung von Wohnheimen. Wegen der vergleichsweise niedrigen Mieten von durchschnittlich 350 Euro könnten die notwendigen Arbeiten nicht aus eigener Kraft finanziert werden. Das sagte die Sprecherin des Studierendenwerks Judisch der rbb24 Abendschau.
5: Was wir persönlich als Studierendenwerk uns wünschen, ist auch zu fördern die Sanierung und Bestandserhalt. Weil da gibt es momentan ganz, ganz wenig Förderung und das brauchen wir aber. Denn wir haben einen Sanierungsstau von 260 Millionen aus den Mieten. Könnten wir maximal 100 Millionen in den nächsten 10 Jahren und haben also eine große Finanzierungslücke. Wenn es bei diesen 9.000 Plätzen bleiben soll, die wir gerade haben, brauchen wir dringend Förderung.
2: Die Sprecherin des Berliner Studierendenwerks Jana Judisch. Derzeit stehen mehr als 3000 Studienanfängerinnen und Anfänger auf der Warteliste für einen Wohnheimplatz. In Spanien stimmt das Parlament heute über neue Regeln zum Mieterschutz ab. Die Debatte war durch die Zwangsräumung einer 87-jährigen Rentnerin in Madrid ausgelöst worden. Die neuen Regelungen sollen Zwangsräumungen von Menschen in sozialer Not erschweren und Mietverträge teilweise verlängern. Außerdem ist geplant, den Bau von Sozialwohnungen steuerlich zu fördern. Umstritten ist vor allem, ob befristete Mietverträge künftig grundsätzlich unbefristet werden sollen. Die Minderheitsregierung von Ministerpräsident Sanchez hat keine eigene Mehrheit im Parlament. Der Ausgang der Abstimmung ist deshalb offen. Dann noch der Blick zum Fußball. Gestern Abend war das dritte Spiel der deutschen Nationalmannschaft der Männer in der Nations League. Deutschland hat gegen Serbien 2:0 gewonnen.
6: Ja.
2: Ja, ich wusste, du freust dich. Jens-Jörg Rieck hat die Einzelheiten.
7: Was für ein Auftritt. Im dritten Spiel unter Jürgen Klopp startet das Projekt Neustart endlich durch. Fast 75% Ballbesitz, 32:1 Abschlüsse. Wenn es je einen hochverdienten Sieg gab, dann diesen Auftritt der DFB-Elf gegen weitestgehend chancenlose Serben. Ein Tor von Tom Bischoff in der ersten und ein Tor von Florian Wirtz in der zweiten Halbzeit sorgten für den ersten Sieg unter dem neuen Bundestrainer. Am Sonntag geht es zum aktuellen Tabellenführer Griechenland. In der Form gibt es allen Grund, sich mal wieder auf ein Spiel der deutschen Nationalmannschaft zu freuen.
2: Soweit die Radio 1 Nachrichten. 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
0: Momentan in Berlin und Brandenburg zwischen 10 und 13 Grad. Heute deutlich mehr Wolken als Sonne und bis zum Mittag auch ein bisschen Regen. Kühler als in den vergangenen Tagen. Heute nur 17 bis 21 in Berlin um 19 Grad. Kurzer Blick aufs Wochenendwetter. Morgen am Samstag erst grau, dann kommt aber die Sonne raus und bis 22 Grad. Am Sonntag auch immer wieder Sonne bei ähnlichen Temperaturen.
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2: Auf Radio 1 keine Meldung aus Brandenburg, da kommen Sie aktuell gut durch. Deshalb schauen wir direkt nach Berlin, Charlottenburg, Kannstraße bis Krummestraße zwischen Kaiser-Friedrich-Straße.

0: Menina von The Beast. Hier ist Radio 1 mit dem schönen Morgen. Es ist gleich 6.08 Uhr.
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2: Heute ist Freitag, der 2. Oktober 2026 und Grund zum Feiern haben vier sehr unterschiedliche Musikerinnen und Musiker bzw. ein Musikproduzent. Hier ein Medley aus einigen ihrer Hits, halten Sie sich fest.

0: Wow.
1: Heute wird Sting 75 Jahre alt, genauso wie Romina Power. Moose T, der diesen Song mit Tom Jones produziert hat. Sex Bomb wird 60 Jahre alt. Und ganz am Anfang haben wir gehört, Tiffany, die wird 55. Happy Birthday.
2: Daran kommen Sie nicht vorbei.
3: An einer neuen Baustelle, die den Bahnverkehr in den kommenden Monaten erheblich einschränken wird. Die DB InfraGo beginnt heute mit umfangreichen Bauarbeiten entlang der Ost-West-Achse zwischen Hannover und Berlin. Nach der Strecke Hamburg-Berlin ist die 227 Kilometer lange Achse die zweitlängste, auf der die Infrastruktur gebündelt erneuert wird. Der Zugverkehr wird dadurch ab heute bis zum 11. Dezember kommenden Jahres behindert. Bis dahin ersetzt die Bahn nach eigenen Angaben mehr als 200 Weichen, rund 350 Kilometer Gleise, 100 Kilometer Oberleitungen und 13 Kilometer Lärmschutzwände. Zudem werden 25 Bahnhöfe entlang der Strecke modernisiert und teilweise barrierefrei ausgebaut.
2: Direkt vor ihrer Haustür.
1: Geht der Streik im Einzelhandel in Berlin und Brandenburg weiter? Die nächste Verhandlungsrunde steht heute in einer Woche an. Die Gewerkschaft Verdi will mit dem Streik den Druck auf die Arbeitgeber erhöhen. Eine wichtige Forderung von Verdi, es soll ausgeschlossen werden, dass einzelne Beschäftigte aufgrund einer bestehenden Ausnahmeklausel unter ein Niveau von 14,90 Euro pro Stunde fallen.
2: Was fehlt?
3: Ja, vielen Menschen ein Dach über dem Kopf, auch vielen Kindern und Jugendlichen. Heute wird in

0: Berlin-Lichtenberg das Straßenkinderhaus Butze eröffnet. In dem Haus sollen obdachlose Kinder und Jugendliche untergebracht werden. Das Projekt hat ein Investitionsvolumen von rund 20 Millionen Euro und wird aus Spenden finanziert. Das Straßenkinderhaus Butze soll Jugendlichen ein sicheres Zuhause und Unterstützung bieten. Ein Modellprojekt für die Wiedereingliederung obdachloser junger Menschen. In einer knappen halben Stunde sprechen wir hier im schönen Morgen über das Projekt Butze.
1: Und auf keinen Fall vergessen,
2: dass die Clubkultur für Berlin unverzichtbar ist. Ab heute und bis 11. Oktober feiert Berlin schon zum 7. Mal den Tag der Clubkultur. Die diesjährige Festivalwoche ist die bislang größte. Mehr als 130 Veranstaltungen von über 110 Clubs, Kollektiven, Radiostationen und Initiativen verteilen sich über die ganze Stadt. Unter dem Motto Stay Core geht es dabei nicht nur um Clubnächte und Konzerte. Bespielt werden auch ein Theater, ein Kino, ein Hammam, ein Museum, der Frachtraum eines Lastenschiffs in Spandau und mehrere Spätis. Details gibt's unter tagderclubkultur.berlin.
1: 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Wir wünschen einen guten Start in den Tag.

0: Sie heute Geburtstag haben, können Sie das auch zu sich sagen. Congratulations to me.
1: So Sie schon einfach mal selbst.
0: Wenn sonst keiner
1: wenn
0: da
1: sonst
0: ist.
1: Keiner macht.
0: Ja, das war der Song von Yields. Und gleich wird's 6:45.
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3: Kranichtage im Nationalpark Unteres Odertal. Es wird laut am Himmel über der Uckermark. Im Oktober machen tausende Kraniche auf ihrem Weg in den Süden Station im Nationalpark Unteres Odertal. Bei den Kranichtagen vom 2. bis 4. und noch einmal vom 9. bis 11. Oktober dreht sich alles um die Vögel des Glücks. Wer die imposanten Tiere einmal aus der Nähe beobachten möchte, bekommt bei verschiedenen Veranstaltungen und Führungen die Gelegenheit dazu. Unser Tipp: Fernglas einpacken, warm anziehen und raus in die Natur. Denn wenn die Kraniche über die Oder ziehen, ist das ein echtes Herbstspektakel.

0: Dr. Chivanim von Altin Gün um 6.19 Uhr.
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2: Dieser Song ist ein Erfolgsgarant für eine gute Stimmung auf einer Party oder fürs Durchhalten auf dem Trampolin. Jump Around von House of Pain. Der Hip-Hop-Klassiker von 1992 zeigt ziemlich eindrucksvoll, wie künstlerisch wertvoll Sampling sein kann und wie kompliziert es gleichzeitig wird, den Originalquellen nachzugehen. Denn das Instrumental wurde aus 6 verschiedenen Samplequellen gebaut. Manche sind sehr gut zu erkennen, andere nicht so. Hier ein paar Beispiele. Sehr vordergründig ist das hier. Das kommt aus dem Jahr 1963. Im Original etwas höher und dahinter steckt Harlem Shuffle von Bob and Earl. Das wurde vor genau 40 Jahren von den Rolling Stones gecovert. Das Intro haben die so interpretiert. Sehr spannend, wie die E-Gitarre das Bläserarrangement übernimmt. Aber zurück zu Jump Around. Das zweite eindeutig belegte Sample geht auf diesen Song zurück. Popeye the Hitchhiker, auf Deutsch Popeye der Möbelpacker von 62. Aus diesem Song schnitt man etwas vom Instrumental heraus und verlangsamte es. Ich versuche das mal hier kurz nachzubauen. So, hat geklappt. Das wurde dann geloopt und in Kombination gebracht mit weiteren Samples, unter anderem von Aretha Franklin, Otis Redding und so weiter. Und dann gibt es ja hier noch diesen markanten Schrei. Der aber gar kein Schrei ist. Es handelt sich um ein Saxophon. Das ist auch gar nicht so einfach zu unterscheiden. Dem Saxophon wird nachgesagt, dass es im Vergleich zu vielen anderen Instrumenten der menschlichen Stimme relativ ähnlich sei. Und dann gibt es noch einen Song von Prince, um die Verwirrung komplett zu machen, der mit einem ähnlich klingenden Schrei anfängt. Get Off heißt er. 91 veröffentlicht, also ein Jahr vor Jump Around. Und darum dachten einige Leute, dass dieser Schrei für Jump Around gesampelt wurde, weil er auch am Anfang des Songs so schön frei steht. Aber die Original-Sample-Quelle kommt aus den 60er Jahren mal wieder. Shoot Your Shot von Junior Walker and the All-Stars. Hier nochmal die entscheidende Stelle. Und die hat man als Sample in den 80er Jahren schon in einigen Hip-Hop-Songs gehört. Man kann die These wagen, dass Prince das ein Stück weit mit seiner Stimme zitiert hat. Das ist sehr hoch. Wer Lust hat, das mit seiner Stimme nachzusingen, viel Glück. Die Macher von Jump Around haben irgendwann erklärt, dass sie das Sample nicht von der Originalquelle bezogen haben, sondern aus dem Song Ain't Saying Nothing des Rappers Divine Styler, kam 1989 heraus. Wenn dem so ist, haben wir es hier mit einem Sample von einem Sample zu tun. Ganz schön kompliziert alles, aber gerade vor dem Hintergrund der produktionstechnischen Bedingungen damals künstlerisch ansprechend.
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0: Blouson Noir von Aaron um 6.29 Uhr.
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0: 6.30 Uhr, halb 7.
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9: Ab heute ist die Bahnstrecke zwischen Hannover und Berlin gesperrt. Für 14 Monate. Grund sind umfassende Sanierungsarbeiten. Hunderte Kilometer Gleise, Weichen und Oberleitungen ebenso wie Bahnhöfe entlang der Strecke würden modernisiert, teilte die Deutsche Bahn mit. Fernzüge werden über Braunschweig und über Magdeburg umgeleitet. Sie brauchen dadurch etwa 80 Minuten länger als bisher. Anderthalb Wochen nach der Berliner Abgeordnetenhauswahl haben sich Linke, Grüne und SPD zu ersten Vorgesprächen getroffen. Die Gespräche wurden am Abend beendet, ohne dass Ergebnisse mitgeteilt wurden. Es hieß lediglich, das Treffen sei konstruktiv verlaufen und für das Wochenende weitere Gespräche vereinbart. Und es seien für das Wochenende weitere Gespräche vereinbart worden. Ergibt der Satz Sinn, aber Sie verstehen das. Knackpunkte sind die Themen Antisemitismus, organisierte Kriminalität und Linksextremismus. Bei Schulprotesten in Frankreich sind fast 2000 Menschen festgenommen worden. Nach Angaben des Innenministeriums sei es in den meisten Fällen um Gewalt gegen Einsatzkräfte gegangen. Demnach wurden mehr als 300 Polizeikräfte verletzt. Die Schülerinnen und Schüler fordern mehr Geld und kritisieren marode Gebäude, überfüllte Klassen und zu wenig Lehrkräfte. Heute sollen wegen der Proteste rund 400 Schulen geschlossen bleiben und auf Fernunterricht umstellen. Eine US-Raumkapsel hat in Rekordzeit die internationale Raumstation ISS erreicht. Es handelt sich um die Dragon-Raumkapsel des privaten US-Unternehmens SpaceX. Sie war so schnell wie noch kein US-Raumschiff zuvor. Nur 7 Stunden und 55 Minuten nach dem Start dockte die Kapsel an der Raumstation an. An Bord sind 4 Raumfahrer aus den USA, Kanada und Russland. Die deutsche Fußballnationalmannschaft hat in der Nations League mit 2:0 gegen Serbien gewonnen. Es ist der erste Sieg unter dem neuen Bundestrainer Klopp nach einer Niederlage gegen Griechenland und einem Unentschieden gegen die Niederlande. Das nächste Spiel der DFB-Elf steht am Sonntag an in Thessaloniki gegen Griechenland. Soweit unser Radio 1 Nachrichten-Update. Mehr Meldungen unter rbb24.de.
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0: In Brandenburg und Berlin momentan zwischen 10 und 13 Grad. Deutlich mehr Wolken als Sonne und bis zum Mittag etwas Regen. Kühler als in den vergangenen Tagen bei 17 bis 21 in Berlin um 19 Grad. Kurzer Blick aufs Wochenende. Morgen am Samstag erst grau, dann kommt aber die Sonne raus und bis 22 Grad. Am Sonntag auch immer wieder Sonne bei ähnlichen Temperaturen.
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9: Auf Radio 1 auf der B102 Luckau Richtung Treuenbrietzen gab es zwischen dem Abzweig nach Niendorf und Ilmersdorf einen Wildunfall. Dann nach Berlin, Charlottenburg-Kantstraße bis Krumme Straße zwischen Kaiser-Friedrich-Straße und Stuttgarter Platz ist in beiden Richtungen bis Ende Oktober nur eine Spur frei. Und zur U-Bahn nach dem Brand am Bahnhof Wittenbergplatz entfällt die Linie U1 weiterhin komplett. Die U2 fährt seit heute Morgen wieder planmäßig. Gute Fahrt wünschen wir.
0: Ach so, weil du gefragt hattest, dieser eine Satz, nein, er gab keinen Sinn.
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11: Schönen guten Morgen.
12: Guten Morgen. In Berlin wird heute ein besonderes Haus eröffnet. Die Butze, ein bundesweit einzigartiges Straßenkinderhaus, das jungen Menschen, die auf der Straße leben, Unterstützung bietet und im besten Fall den Weg weisen kann in ein stabiles und selbstbestimmtes Leben.
0: Wir sprechen gleich mit dem Chef des Vereins Straßenkinder, der die Butze betreibt.

0: Standing Next to Me von den Last Shadow Puppets. Und damit ist es 6.36 Uhr.
1: Deutschland ist eins der reichsten Länder der Welt. Und trotzdem leben hier Menschen auf der Straße, auch Kinder.
2: Das Leben auf der Straße kann ziemlich hart sein.
1: Das sagt eine der rund 137.000 Minderjährigen, die in Deutschland wohnungslos sind. Die Zahl hat sich in den letzten 3 Jahren fast verdreifacht.
2: Oftmals ist es so, dass man im eigenen Elternhaus nicht zurechtkommt, man nicht akzeptiert wird oder vielleicht sogar sehr viel Gewalt erfährt. Gerade als junges Mädchen oder junge Frau ist es einfach super gefährlich auch. Man hat viel Freiheit, aber eben keine Sicherheit.
1: In Berlin eröffnet heute die Butze, eine Einrichtung, die obdachlosen Kindern und Jugendlichen dabei hilft, von der Straße wegzukommen.
3: Und dieses neue Straßenkinderhaus wird von Straßenkinder e.V. betrieben. Wir sprechen jetzt mit dem Vorsitzenden des Vereins. Guten Morgen, Eckart Baumann.
4: Ja, guten Morgen.
5: Schönen guten Morgen.
3: Ja, wir haben es gerade auch schon gehört, familiäre Zerwürfnisse, Gewalt, das sind eine Ursache. Welche Gründe gibt es sonst noch dafür, dass Minderjährige auf der Straße leben?
4: Ja, viele Kids werden natürlich in der Schule gemobbt und irgendwann sagen sie, auf der Straße ist es allemal besser als zu Hause. Und dann haben wir natürlich das riesige Problem der Wohnungslosigkeit, der Wohnungsnot.
5: Junge Menschen auf der Straße meiden oft staatliche Hilfen aus Angst oder aus Scham oder auch wegen des angesprochenen Kontrollverlusts. Wie kommen Sie mit diesen Jugendlichen dann überhaupt erstmal in Kontakt?
4: Also wir haben sowas wie eine aufsuchende Straßensozialarbeit. Wir sind an den Brennpunkten, an Alex zum Beispiel, an der Warschauer Straße, am Ostbahnhof, Ostkreuz, dort sprechen wir die an, wir knüpfen Beziehungen, wir haben einen beziehungsorientierten Ansatz und dann gewinnen sie Vertrauen und wir können Schritt für Schritt weg von der Straße mit ihnen gehen.
5: Ich hätte es gern sogar noch konkreter. Was heißt denn, wir sprechen die an? Was sagt man denn dann? Also hallo, klar, und dann?
4: Ja, in Berlin sagt man hallo, guten Morgen, wie geht's? Ganz normal, also die freuen sich ja über, wenn man sie anspricht. Und die kennen uns ja auch, also der eine kennt uns vielleicht schon, die neu auf der Straße ist, kennt uns noch nicht. Das spricht sich rum. Und dann spricht sich natürlich auch rum unsere Anlaufstelle. In dem Falle jetzt ab heute die Butze.
3: Ja, und dann ist natürlich die Frage, wer darf denn dann jetzt rein in die Butze?
4: Also in die Butze dürfen alle Hilfebedürftige, die noch unter das KJHG, heißt das, Kinder- und Jugendhilfegesetz, fallen. Letzten Endes betreuen wir Kids von 14 bis 22, so in diesem Bereich.
5: Ja, und was bietet dieses neue Straßenkinderhaus dann an Unterstützung, um den Weg zurück in ein stabiles und selbstbestimmtes Leben zu finden? Also ein Schlafplatz, eine Küche, ein Aufenthaltsraum, was ist da genau?
4: Also man kann sich so ungefähr vorstellen, man kommt unten rein ins Erdgeschoss, dort ist eine Anlaufstelle, eine Küche, eine Wärmestube. Ein Stockwerk drüber findet man Beratungsmöglichkeiten, die sind super wichtig, gerade in Deutschland. Gesundheitskarte, Personalausweis wird dort gemacht. Nochmal ein Stockwerk drüber, Notübernachtungsplätze für die, die mitarbeiten wollen. Dann im dritten OG für 3 bis 6 Monate Übergangswohnen. Und im vierten OG gibt es Mikroapartments. Dort kann man wohnen lernen für alle, die noch ein bisschen mehr Betreuung brauchen.
3: Und wenn man sich Fotos anschaut, das sieht ja auch alles toll aus mit dem Haus. Sie finanzieren sich ja und auch die Butze komplett aus Spenden. Ist das für Sie eher ein gutes Zeichen, dass es eben engagierte Menschen gibt, die gerne auch mit viel Geld helfen? Oder eher ein schlechtes Zeichen, weil hier der Staat aktiver sein müsste?
4: Also, dass der Staat aktiver sein müsste, das steht außer Frage. Wir bräuchten wesentlich mehr Gelder, überhaupt Kinder- und Jugendhilfe, wesentlich mehr Gelder vom Staat, weil die Kinder, wissen wir alle, sind unsere Zukunft. Allerdings, für uns ist es auch ein Stück Freiheit, weil es natürlich so ist, dass wir die Dinge, die funktionieren, tun können. Und das machen wir auch. Und wenn sie eben nicht funktionieren, dann ändern wir sie ab, so dass es den Kids hilft, weg von der Straße zu kommen. Das kann ein rein staatlicher Träger nicht so schnell und nicht so effektiv, wie wir es tun.
5: Ich hänge noch an einer Formulierung. Ich weiß gar nicht, ob ich das gerade richtig verstanden habe, als Sie gesagt haben, die mehr Betreuung brauchen, die sollen dann wohnen lernen. Wie lerne ich wohnen?
4: Ja, das dachte ich mir schon, da stolpert man immer drüber. Also man kann sich das so vorstellen, wenn man ein halbes Jahr auf der Straße ist oder ein Jahr, dann verliert man so die Tagesrhythmen und man verliert auch das Thema Körperhygiene, man verliert das Thema eine Wohnung oder ein Zimmer aufzuräumen. All diese Dinge kann man wirklich verlernen und es braucht eine gewisse Zeit und auch eine Betreuung, dass man diese Dinge wieder einübt. Und deswegen wohnen lernen in den Mikroapartments, also in den kleinen Wohnungen im 4. OG in der Butze.
3: Heute um 10 Uhr feiert der Verein Straßenkinder e.V. die offizielle Eröffnung für das bundesweit einzigartige Straßenkinderhaus Butze in der Wönnigstraße in Berlin-Lichtenberg. Am Sonntag sind dann von 13 bis 17 Uhr alle Interessierten eingeladen, am Tag der offenen Tür das Haus und seine Angebote kennenzulernen.
5: Vielen Dank an Eckhard Baumann, den Vorsitzenden und Leiter von Straßenkinder e.V. Danke auch nochmal für Ihre Arbeit und viel Erfolg, Herr Baumann.
4: Vielen, vielen Dank und schönen Tag und kommen Sie alle am Tag der offenen Tür. Wir freuen uns.
3: Sehr gut, danke, Herr Baumann.
4: Beim S- und U-Bahnhof Lichtenberg.
3: Super, tschüss.
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0: Sylvan Esso mit Right to Left. Freitagmorgen hier bei Radio 1. Wir haben es genau 6.45 Uhr.
1: Ja, als ich gestern die Aufstellung fürs Fußball-Länderspiel der deutschen Nationalmannschaft gesehen habe, da haben mir auch ganz viele geschrieben tatsächlich.
0: Dass sie auch gerade feiern.
1: Als Hertha-Fan dachte man, das hätten wir uns vor 3 Jahren auch nicht träumen lassen, dass die linke Seite der Nationalmannschaft aus Maxim Mittelstädt und Derry Scherhand besteht. Mhm. Dazu muss man sagen, Maxim Mittelstädt hatte bei bösen Fans wie mir den Spitznamen Maxim Mittelmaß. Mhm. Und Derry Scherhand zeichnete sich dadurch aus, dass er, man schon gesehen hat, der kann viel. Aber wenn er ein gutes Spiel gemacht hat, dann dachte er, sei der König von Berlin und dann erstmal 4 schlechte Spiele gemacht hat. Nur ist er Nationalspieler.
0: Und der König von Berlin nebenbei.
1: Ja, es war ein tolles Spiel, was wir da gestern sehen konnten. Die deutsche Fußballnationalmannschaft hat gegen Serbien den ersten Sieg unter Neubundestrainer Jürgen Klopp gefeiert. 2:0 eben gegen Serbien in München. Und dementsprechend ist Bundestrainer Jürgen Klopp auch happy.
2: Von der ersten Minute an bis zum Schluss hat es totalen Spaß gemacht. War ein perfekter Abend.
0: Und deswegen steht für Klopp jetzt auch fest.
2: Dieses Spiel hat in jedem Fall... Es hat natürlich geholfen.
0: Ich glaube, denkt genauso über das Spiel wie wir beide, Marco. Mhm. Tom Bischoff, der war großartig gestern im Mittelfeld bei Bayern München, sonst auch unterwegs. Allerdings ist er da meist Reservespieler. Der brachte die deutsche Mannschaft in der 39. Minute dann endlich mit 1:0 in Führung, denn die waren drückend überlegen. Florian Wirtz hat dann in der 61. Minute auf 2:0 erhöhen können. Und auch dieser Torschütze Florian Wirtz, der dann mittlerweile im Spiel die Kapitänsbinde übernommen hatte, der ist überzeugt.
3: War natürlich wichtig, mal wieder zu gewinnen. Auch einfach für den Spirit in der Mannschaft und auch so ein Zeichen nach außen, dass wir gute Fußballer sind und auf jeden Fall ein Schritt in die richtige Richtung.
1: Naja, damit ist dann der Optimismus zurück, auch bei den Fans natürlich.
4: Das ist einfach gut.
5: Mega.
4: Ja, war schön anzusehen.
6: Sensationell. Kann weiter so gehen.
7: Optimismus, positiv in die Zukunft.
0: Und diese Stimmung halten wir jetzt bis Sonntagabend, denn dann steht das nächste Nations League-Spiel an. Dann geht's nach Griechenland und Griechenland ist Tabellenführer in unserer Gruppe und die sind wirklich stark. Gestern Abend 2:0 geführt gegen Niederlande und dann noch den Ausgleich dann kassiert, 2:2. Aber tatsächlich, das wird kein leichtes Auswärtsspiel.
1: Und ich halte diese Stimmung bis November, denn ich habe mir schon Tickets gekauft für das Länderspiel in Berlin, Deutschland, Niederlande Anfang November.
0: 16.11. ist es, glaube ich.
1: Oder Mitte November.
0: Oder so.
1: Oder ich habe mir fürs falsche Spiel Tickets gekauft.
0: Auf jeden Fall Tabea Kunze mit einem Rückblick auf das Spiel gestern im schönen Fußball bei uns hier im schönen Morgen um kurz nach 9:30.

0: Wild von Spoon. 7:07 haben wir's.
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2: Aelita, der Flug zum Mars, ein Stummfilmkonzert im Filmmuseum Potsdam. Moskau im Jahr 1921. Nach einem Vorfall auf einer Radiostation beginnt Ingenieur Lutz von einem Flug zum Mars zu träumen. Dort findet er eine feudale, hochentwickelte Zivilisation vor und trifft auf eine Liebe, die eine Revolution zu entfesseln vermag. In diesem ungewöhnlichen Stummfilm von 1924 wird mit viel hintergründigem Witz von den Lebensverhältnissen in der jungen Sowjetunion erzählt. Es ist eine Mischung aus Science-Fiction und Alltagskomödie. Die musikalische Begleitung übernimmt heute Abend die finnische Band Cleaning Women. Auf selbstgebauten Instrumenten spielen sie experimentelle Rockmusik, die zwischen Techno und Avantgarde-Disco changiert und Industrierock sowie europäische Volksmusik zu einem originären Sound verbindet. Aelita, der Flug zum Mars, ein Stummfilmkonzert mit einer Einführung, heute 19.30 Uhr im Filmmuseum Potsdam.
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8: Elisabeth Mattner aus der Radio 1 Nachrichtenredaktion fährt in der Regel mit dem Auto. Aber wer viel mit der Bahn, zum Beispiel Richtung Hannover fährt, muss sich ab heute ganz schön umgewöhnen. Die Deutsche Bahn hat heute Morgen die Strecke Berlin-Hannover gesperrt für über ein Jahr. Die 230 Kilometer sollen saniert werden und zwar im Prinzip alles. Gleise, Oberleitung, Bahnhöfe, alles soll neu werden. Gleich auch Thema in den Radio 1 Nachrichten um 7. Elisabeth, viele Menschen müssen damit auf Ersatzverkehr umsteigen.
9: Ja, ganze 230 Kilometer sind das. Du hast es gesagt, von der Berliner Stadtgrenze geht's durchs Havelland und Sachsen-Anhalt bis nach Niedersachsen. Bisher hat die ganze Zugfahrt 1:40 Stunden gedauert, nun sind es fast 3 Stunden. Im Havelland fällt nämlich zum Beispiel der RE4 komplett weg, da gibt es einen Busersatzverkehr. Da gibt es auch richtig viel Protest deshalb, denn schätzungsweise sind 4000 Pendlerinnen und Pendler betroffen.
10: Ja, mein Bahnhof Dahlke-Döberitz zum Beispiel auch ab heute bis zum 12. Dezember gesperrt.
9: Guck an.
10: Ist ja nicht nur Hannover und so weiter. Ja, mehr dazu dann gleich in den Nachrichten mit Elisabeth und bis dahin noch Nourished by Time mit When the War is Over.

0: Nourished by Time mit When the War is Over um 7.
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3: Die Deutsche Bahn hat heute Morgen die Strecke zwischen Berlin und Hannover gesperrt. In den kommenden 14 Monaten soll sie umfassend saniert werden. Mehr von Bernd Volker Brahms.
4: Kern der Arbeiten ist dabei eine 56 Kilometer lange Strecke, die sich westlich und östlich von Stendal befindet. Dort werden insgesamt 16.000 neue Fahrbahnplatten verlegt. Ferner wird auch die parallel verlaufende Stammbahn elektrifiziert. Sie soll künftig auch als Ausweichstrecke für ICEs nutzbar sein. Zur Korridorsanierung gehört auch, dass 25 Bahnhöfe entlang der 227 Kilometer langen Strecke modernisiert werden. Die Bahn plant für das Gesamtprojekt 2,7 Milliarden Euro ein.
3: Nach dem ersten Gespräch gestern zwischen Linken, Grünen und SPD in Berlin soll es am Wochenende ein weiteres geben. Das haben die Parteien vereinbart. Alle Beteiligten sprachen von einem konstruktiven Austausch, bei dem absolute Vertraulichkeit vereinbart worden sei. Angela Ulrich mit den Einzelheiten.
5: SPD-Fraktionschef Krach nannte die rund fünfstündigen Gespräche sehr intensiv. Grünen-Co-Parteichefin Starr sprach von einem ernsthaften und konstruktiven Austausch. Auch die Linke will erneut sprechen, kündigte Co-Vorsitzende Wolter an. Ausdrücklich bleiben alle drei Seiten dabei, dass es sich weiterhin um Vorgespräche handelt und noch nicht um Sondierungen. Knackpunkte dabei sind vor allem die zuletzt heftig diskutierten Themen Antisemitismus und organisierte Kriminalität. Grüne und SPD drängen auf gemeinsame Verabredungen mit der Linken. Wie diese genau aussehen werden, ist bisher unklar.
3: Zum Start ins neue Semester fordert das Studierendenwerk Berlin vom Land mehr Geld für die Sanierung von Wohnheimen. Wegen der vergleichsweise niedrigen Mieten von durchschnittlich 350 Euro könnten die notwendigen Arbeiten nicht aus eigener Kraft finanziert werden. Das sagte die Sprecherin des Studierendenwerks Judisch der RBB 24 Abendschau.
6: Was wir persönlich als Studierendenwerk uns wünschen, ist auch zu fördern die Sanierung und Bestandserhalt. Weil da gibt es momentan ganz, ganz wenig Förderung und das brauchen wir aber. Denn wir haben einen Sanierungsstau von 260 Millionen aus den Mieten. Könnten wir maximal 100 Millionen in den nächsten 10 Jahren und haben also eine große Finanzierungslücke. Wenn es bei diesen 9.000 Plätzen bleiben soll, die wir gerade haben, brauchen wir dringend Förderung.
3: Die Sprecherin des Berliner Studierendenwerks Jana Judisch. Derzeit stehen mehr als 3000 Studienanfängerinnen und Anfänger auf der Warteliste für einen Wohnheimplatz. In Bremen beginnen heute die offiziellen Feiern für den Tag der Deutschen Einheit. Dazu startet am Nachmittag das Bürgerfest. Bis Sonntagabend werden mehr als 50.000 Besucherinnen und Besucher erwartet. Michael Glück berichtet.
7: Das Land Bremen richtet die Feierlichkeiten in diesem Jahr aus, weil es aktuell im Bundesrat den Vorsitz unter den Bundesländern hat. Unter dem Motto »Viele Stärken, ein Land« sind bis zum Sonntagabend mehr als 550 verschiedene Veranstaltungen geplant. Auf insgesamt 14 Bühnen gibt es zahlreiche kostenlose Konzerte verschiedener Künstler, darunter der Auftritt der deutschen Hip-Hop-Band Die Fantastischen Vier. Neben Vorträgen, Mitmachaktionen, Lesungen und Debatten ist auch in diesem Jahr die Ländermeile wieder fester Bestandteil. Hier stellen sich die einzelnen Bundesländer vor.
3: Die USA drängen die EU-Länder, ihre Dieselreserven freizugeben. Der US-Handelsbeauftragte erklärte am Rand des G20-Handelsministertreffens, das würde die weltweiten Treibstoffpreise senken. US-Präsident Trump hat das Ziel, die Preise vor den Zwischenwahlen im November zu stabilisieren. Er hatte zuletzt über einen Exportstopp für Diesel nachgedacht. Die EU-Kommission will heute über die Lage beraten. Wir schauen noch auf den Fußball. Die deutsche Fußballnationalmannschaft hat in der Nations League mit 2:0 gegen Serbien gewonnen. Es ist der erste Sieg unter dem neuen Bundestrainer Klopp nach einer Niederlage gegen Griechenland und einem Unentschieden gegen die Niederlande. Das nächste Spiel der DFB-Elf steht am Sonntag an in Thessaloniki gegen Griechenland. Soweit die Radio 1 Nachrichten. 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
0: Momentan in Berlin und Brandenburg zwischen 10 und 13 Grad. Deutlich mehr Wolken als Sonne heute. Bis zum Mittag etwas Regen. Kühler als in den vergangenen Tagen. 17 bis 21 Grad maximal in Berlin um 19 Grad. Kurzer Blick aufs Wochenendwetter. Morgen erst grau, dann kommt aber die Sonne raus und bis 22 Grad am Samstag. Am Sonntag auch immer wieder Sonne bei ähnlichen Temperaturen.
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3: Auf Radio 1 auf der B102 Luckau Richtung Treuenbrietzen gab es zwischen dem Abzweig nach Niendorf und Ilmersdorf einen Wildunfall.
0: Ist doch gut jetzt.
3: Es war einfach so witzig, dein Gesicht dazu, Entschuldigung. Stadtverkehr Berlin, Charlottenburg-Kannstraße bis Krummestraße, zwischen Kaiser-Friedrich-Straße und

0: als im deutschen Live-Radio gehört habe. Ich habe es versucht zu unterdrücken.
1: Nein, hast du nicht, definitiv nicht. Wir hören gleich auch was Lautes, hoffentlich was Gutes, nämlich ein Konzert, was gestern Abend in Berlin stattfand. Sie kennen diese US-Indie-Rockband aus dem Programm von Radio 1 mit Hits wie Soul Meets Body oder I Will Follow You Into the Dark oder aus Fernsehserien wie zum Beispiel OC California. Da waren sie die Lieblingsband der Hauptfigur. Ich spreche von Death Cab for Cutie, gestern Abend im Konzert in Berlin. Gleich unsere Konzertkritik dazu. Stuck.

0: Disco Blues von Kitty Solaris. Der schöne Morgen um 7.09 Uhr.
1: Ja, ein trauriger Mann mit Nerdbrille, Karohemd und Geschichtslehrer-Sakko schreibt ein Album über die schreckliche Sehnsucht in einer Fernbeziehung und prägt damit eine ganze Generation von Indie-Rock-Fans. Transatlanticism von Death Cab for Cutie, 2003 erschienen, gilt bis heute als wegweisend. Mehr als 20 Jahre später kehrt die Band zu ihren Wurzeln zurück. Mit ihrem aktuellen Album I Built You a Tower waren sie gestern zum ersten Mal seit 3,5 Jahren wieder in Berlin.
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0: Und unser Reporter José Luis Amsler war mit dabei in der ausverkauften Berliner Columbia-Halle. Guten Morgen, José.
3: Guten Morgen.
1: Morgen.
0: Death Cab for Cutie hat ja eine ziemlich treue Hörerschaft. Was haben die sich von diesem gestrigen Abend erhofft?
3: Ja, das Publikum gestern war tatsächlich sehr gemischt. Also von Anfang 20 bis zu Anfang 50 war da alles dabei. Einige waren zum ersten Mal da, einige zum sechsten, siebten Mal. Und trotzdem, das war total interessant, haben wir vor Konzertbeginn im Grunde alle dieselbe Geschichte erzählt. Also diese Band und natürlich vor allem Sänger Ben Gibbard mit seinen so wahnsinnig ehrlichen, tief traurigen Texten, die haben mich in einer ganz wichtigen Lebensphase begleitet.
4: Die Jugendzeit, Schulzeit, Stress, Familie und so weiter und so fort, das hat mir schon sehr viel Kraft gegeben. Und auch diese Melancholie, das Aushalten von Gefühlen war das für mich immer so von wegen, alles ist okay, schwierige Zeit, aber wird schon.
5: Das war die Universitätsjahre, ne? Und auch Herzbrechen und sowas und junge Liebe.

0: Und was weiß ich, das war wirklich ein Soundtrack dafür.
1: Ja, und auch inhaltlich geht I Built You a Tower jetzt genau zu diesen Anfängen wieder zurück. Es liegt sicher auch daran, dass es ein Trennungsalbum ist. Also Ben Gibbard verarbeitet darauf seine zweite Scheidung. Aber auch musikalisch stehen nach so ein paar Ausflügen in eher Synth-Pop und elektronischeres jetzt wieder die Gitarren im Vordergrund.
2: Mhm. Trennungsalbum, tiefe Gefühle. Das klingt nach einer ziemlich niedergeschlagenen Veranstaltung da.
1: Ja, ist es bei Death Cab sicherlich auch immer. Aber am Ende des Tages ist es ja immer noch eine Rockband. Und Ben Gibbard ist ein Sänger mit einer wahnsinnigen Ausdauer. Der Mann ist ja übrigens begeisterter Marathon. Läufer. Und die haben sich natürlich direkt richtig ins Zeug gelegt. Also Gibbard ist da über die Bühne gesprungen, hat aber immer wieder zwischen einer weißen und einer grauen Fender Mustang hin und her gewechselt, sich wirklich richtig verausgabt. So sehr, dass sein T-Shirt dann schon nach dem vierten Song, Punching the Flowers vom neuen Album, wirklich komplett klitschnass geschwitzt war.

0: Aber klar, es gab natürlich dann auch die leisen, melancholischen Momente. Zum Beispiel, als Gilbert dann für I Will Follow You Into the Dark ganz alleine mit der Akustikgitarre vorne stand. Ich habe mich dann auch mal so links und rechts umgeguckt. Und es standen auch wirklich viele dann mit geschlossenen Augen da, waren so ganz bei sich, haben so ein bisschen hin und her gewankt, waren bei sich und der Musik. Und natürlich bei Gilbert, der da mit seiner gleichzeitig ja hauchzarten, aber trotzdem total eindringlichen Stimme seine Geschichten von Liebe und Ängsten und Verlust vorgetragen hat.
1: Jetzt ist dieser Typ Ben Gilbert gerade 50 Jahre alt geworden. José, läuft man da nicht irgendwann Gefahr, sich auch zu wiederholen?
0: Na, das Tolle ist, Death Cab schaffen es wirklich auch, die Klassiker zu performen, ohne dass es irgendwie aufgesetzt oder übermäßig nostalgisch wirkt. Und gleichzeitig müssen sie sich auch nicht so ironisch distanzieren von ihrem Frühwerk. Und so fühlt es sich dann doch, muss ich sagen, ein bisschen wie nach Hause kommen an, als sich Gilbert dann irgendwann vorne an den Bühnenrand setzte und die ersten Akkorde von Transatlanticism anklangen. Das ist ja dieser unfassbar sphärische, achtminütige Song, im Grunde ein einziges großes Crescendo über die große Sehnsucht und den Schmerz in einer Fernbeziehung. Und auch wenn es vorher schon drei Alben gab, irgendwie ist es ja auch der Song, mit dem damals alles so richtig begann.

0: Das war dann tatsächlich auch der letzte Song des Abends und ich habe mich dann danach klar nochmal vor der Columbia alle umgehört, mit welchem Gefühl die Menschen dann nach Hause gegangen sind.
1: Wir standen in der ersten Reihe und es war wieder sehr emotional. Ich finde, irgendwie schafft vor allem Ben Gibbard das jedes Mal, uns alle so mitzunehmen. Also ich war jetzt das 7. Mal da und es hat sich wieder gelohnt.
2: Ich fand super. Wir hören die so seit 20 Jahren und ist auch ein bisschen so Backflash quasi in die Teenie-Zeiten. Ja. Also man geht nicht traurig nach Hause.
0: Also traurig bin ich auf jeden Fall auch nicht gegangen. Auch wenn ich sagen muss, Transatlanticism hat mich am Ende dann doch auch richtig gekriegt und berührt. Aber ich bin jetzt eher noch ganz beseelt und einfach gespannt, was als nächstes kommt von Death Cab for Cutie.
3: Radio 1 Reporter José Luis Amsler über das ausverkaufte Death Cab for Cutie Konzert gestern Abend in der Columbia Halle. Dankeschön, José.
0: Gerne.
3: Und hier sind sie mit Riptides.

0: Ein traurig schönes Konzert von Death Cab for Cutie haben Sie gestern in der Columbia alle erleben dürfen oder leider verpasst. Das waren Sie nochmal mit Riptide um 7.17 Uhr.
1: Drei Tech Bros. 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

0: Lena Lovic mit Lucky Number. Freitagmorgen, 20 nach 7.
1: Mit Geld kann man offenbar gutes Geld verdienen. Um mehr als 100% konnten Sparkassen ihre Provisionserträge in den letzten 20 Jahren steigern. Zum Vergleich, der gesamte deutsche Bankensektor kommt nur auf einen Zuwachs von 57%, so das Ergebnis einer Studie. Zum Teil hängen diese Einnahmen direkt mit gebührenpflichtigen Bankdienstleistungen zusammen, also Gebühren für Kontoführung, Zahlungsverkehr, Karten oder Wertpapiergeschäfte. Worauf gerade Langzeitkunden achten sollten und warum die Einnahmen der Sparkassen deutlich höher sind als bei anderen Banken, das besprechen wir jetzt.
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0: Guten Morgen, Herr Tenhagen.
3: Guten Morgen, hallo.
1: Schönen guten Morgen.
0: Erstmal vorab, welches sind denn provisionspflichtige Leistungen im Bankensektor?
3: Also wo die Sparkassen und andere Banken Geld verdienen, ist einfach die Kontoführungsgebühren und dann zum Beispiel, wenn man Wertpapiere bei ihnen kauft und dafür eine Provision fällig wird. Und das sind auch die beiden Sektoren, wo die in den letzten Jahren deutlich mehr Geld verdient haben als früher.
1: Ja, seit 2005, ich habe es gesagt, haben sich die Provisionserträge der Sparkassen mehr als verdoppelt. Wie haben die das gemacht?
3: Naja, die haben die Kontoführungsgebühren erhöht vor allen Dingen. Also erst haben sie die Kontoführungsgebühren erhöht, weil die Zinsen ja so niedrig waren, weil das eigentliche Geschäft von Banken ist ja, dass sie Zinseinnahmen haben und davon ihre Arbeit bezahlen. Und die Zinsen blieben dann weg in den 10er-Jahren. Sie erinnern sich, eine Nullzinspolitik und so. Und dann haben die überall die Gebühren erhöht. Und dann kamen die Zinsen wieder und man hat aber jetzt nicht die Gebühren etwa gesenkt, sondern weitergemacht, munter mit den Gebühren erhöht. Mhm. Und die Zinsen hat man zusätzlich eingenommen. Rekordergebnisse heißt das dann im Jargon der Banker.
0: Aber hätten ja alle machen können. Warum haben Sparkassen prozentual deutlich mehr zugelegt als die anderen?
3: Weil die bei den sozusagen bei den Provisionen, insbesondere bei diesen Wertpapierprovisionen, früher nicht so gut dabei waren, weil die Sparkassenkunden halt keine Aktien, keine ETFs, keine Sachen gekauft haben. Das tun die heute stärker und die Sparkassen verkaufen das auch stärker, als sie das vor 10 oder 20 Jahren getan haben.
1: Wir haben schon oft über das Thema Kontoführungsgebühren mit Ihnen gesprochen. Mhm. Sagen Sie immer noch, Kontoführungsgebühren sollte man nicht zahlen und dementsprechend zu einer Bank wechseln, bei der das nichts kostet?
3: Für einen Normalverdiener ist das immer noch gut möglich. Ich habe gerade noch mal unsere Tabelle angeguckt. Da gibt es eine Reihe von Anbietern bei Finanztipp, wo wir sagen, wenn du so 1.000 Euro im Monat als Einnahme hast, und das hat ja eigentlich fast jeder, dann kannst du dieses Konto für null bekommen. Und das solltest du dann auch machen. Und es gibt sogar ein Konto, sozusagen die DKB gehört ja quasi zum Sparkassensektor, bei der man das auch bei einer Sparkasse machen kann.
0: Mhm. Und Ihr Fazit als Verbraucherexperte, die Sparkasse also möglichst schnell verlassen?
3: Nee, gar nicht, sondern genauer gucken bei der Sparkasse, weil da sind die Gebührendifferenzen besonders groß und gerade aktuell versuchen die Sparkassen tatsächlich sogar noch günstiger zu werden beim Wertpapierkauf und sozusagen so ein bisschen zu konkurrieren mit Trade Republic und Scalable und Co. Also da mal genauer hingucken und eben nicht bezahlen, wenn diese hochgehen, sondern dann eben wechseln oder was anders machen.
1: Über die immens gestiegenen Provisionserträge der Sparkassen haben wir mit Hermann Josef Tenhagen gesprochen. Dankeschön und Ihnen ein schönes Wochenende.
3: Gleichfalls.
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0: Neil von Nilüfer Janja im schönen Morgen auf Radio 1. Es wird 7.28 Uhr.
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0: Es ist 7.29 Uhr.
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9: Ab heute ist die Bahnstrecke zwischen Hannover und Berlin gesperrt. Für 14 Monate. Grund sind umfassende Sanierungsarbeiten. Hunderte Kilometer Gleise, Weichen und Oberleitungen. Ebenso wie Bahnhöfe entlang der Strecke würden modernisiert, teilte die Deutsche Bahn mit. Fernzüge werden über Braunschweig und über Magdeburg umgeleitet. Sie brauchen dadurch etwa 80 Minuten länger als bisher. Anderthalb Wochen nach der Berliner Abgeordnetenhauswahl haben sich Linke, Grüne und SPD zu ersten Vorgesprächen getroffen. Die Gespräche wurden am Abend beendet, ohne dass Ergebnisse mitgeteilt wurden. Es hieß lediglich, das Treffen sei konstruktiv verlaufen und es seien für das Wochenende weitere Gespräche vereinbart worden. Knackpunkte sind die Themen Antisemitismus, organisierte Kriminalität und Linksextremismus. Der neue Tankrabatt der Bundesregierung stößt bei den Menschen in Deutschland auf ein geteiltes Echo. Das zeigt der neue ARD-Deutschland-Trend. Demnach halten 47% die Maßnahme für richtig, 46% für falsch. Die Befragung zeigt auch, dass die Menschen mit der Bundesregierung sehr unzufrieden sind. Das sagten fast 90%. Bundeskanzler Merz erreicht nur 10% Zustimmung, nochmal 3 Prozentpunkte weniger als Anfang September. Das ist der bisher niedrigste Zufriedenheitswert eines Kanzlers in der Geschichte der Umfrage. In Spanien stimmt das Parlament heute über neue Regeln zum Mieterschutz ab. Die Debatte war durch die Zwangsräumung einer 87-jährigen Rentnerin in Madrid ausgelöst worden. Die neuen Regelungen sollen Zwangsräumungen von Menschen in sozialer Not erschweren und Mietverträge teilweise verlängern. Außerdem ist geplant, den Bau von Sozialwohnungen steuerlich zu fördern. Die deutsche Fußballnationalmannschaft hat in der Nations League mit 2:0 gegen Serbien gewonnen. Es ist der erste Sieg unter dem neuen Bundestrainer Klopp nach einer Niederlage gegen Griechenland und einem Unentschieden gegen die Niederlande. Das nächste Spiel der DFB-Elf steht am Sonntag an in Thessaloniki gegen Griechenland. Soweit unser Radio 1 Nachrichten-Update. 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
0: Heute an diesem Freitag gibt es deutlich mehr Wolken als Sonne und vor allem bis zum Mittag in der Westhälfte auch etwas Regen. Es wird etwas kühler als zuletzt. Maximalwerte heute 17 bis 21 Grad. Am Wochenende ganz ähnliche Temperaturen bei einem meist trockenen Mix aus Sonne und Wolken.
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9: Auf Radio 1 auf der B102 Luckau Richtung Treuenbrietzen gab es zwischen dem Abzweig nach Niendorf und Ilmersdorf einen Wildunfall. Stadtverkehr Berlin, da stehen Sie gerade auf der A100 in Richtung Wedding vorm Dreieck Funkturm. Dann Charlottenburg-Kantstraße bis Krummestraße. Ein Hinweis, zwischen Kaiser-Friedrich-Straße und Stuttgarter Platz ist in beiden Richtungen bis Ende Oktober nämlich nur eine Spur frei. Und zur S-Bahn. Bei der Ringbahn fahren bis Sonntag Busse zwischen Hallensee und Beusselstraße. Der Ersatzverkehr hält nicht am S-Bahnhof Westkreuz. Wir wünschen Ihnen eine gute Fahrt.
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10: Schönen guten Morgen.
0: Guten Morgen, Marco. Du konntest ja gestern hier nicht sein im schönen Morgen und hast da etwas verpasst. Unser Musikchef Frankie hat mich angerufen und mich zu etwas eingeladen, das dir, das weiß ich, auch viel Spaß gemacht hätte. Ein Interview, pass auf, mit Marco Wanda von der Band Wanda.
10: Oh, ich liebe die Band.
0: Eben, du magst sie sehr und du hast sie auch schon, glaube ich, öfter mal live erlebt, oder?
10: Viermal, glaube ich, ja. Das erste Mal auf dem RAW-Gelände, da waren sie noch ganz unbekannt. Dann, glaube ich, mal damals auf dem Balkon, das war von Radio 1 präsentiert, dieser Uber Eats Music Hall, die hieß da noch irgendwie anders. Und dann noch in der Zitadelle Spandau. Und das vierte fällt mir nicht ein.
0: Okay, ich habe die Tür geöffnet, ich habe die Frage gestellt. Ja. Auf jeden Fall gab es dann gestern die Aufzeichnung mit Marco Wanda. Und das Schöne für dich und für alle anderen auch, das hören wir gleich, das Gespräch.
10: Ach, schön.
0: Schönen Morgen.

0: Even in the Quiet von Siribi. Der schöne Morgen auf Radio 1 um 7.36 Uhr.
1: Sie sind eine der erfolgreichsten österreichischen Bands der letzten Jahre. Mit ihrem Song Bologna schafften Wanda 2014 ihren Durchbruch. Es folgten viele weitere Hits. Jetzt melden sich Wanda 2 Jahre nach ihrem letzten Studioalbum zurück mit einer neuen Single.
2: Ja, guten Morgen, Marco Wanda.
3: Guten Morgen, hallo.
2: Wie fühlt sich das für dich an, nach relativ langer Zeit wieder dieses musikalische Lebenszeichen zu senden?
3: Ich bin sehr aufgeregt und freue mich total, diesen Song Salbei zu teilen mit den Menschen. Jetzt gehört er nicht mehr uns, jetzt gehört er den Menschen. Und das kann man sich gar nicht vorstellen. Das ist nicht zu fassen.
2: Ihr erfindet euch ja im Sound dann ein Stück weit neu. Also diese Single Salbei, die wir jetzt gleich gemeinsam hören werden, ist ein deutliches Bekenntnis zum Rock. Was wollt ihr uns damit sagen?
3: Die Welt, in der wir leben, ist momentan so laut und wir haben lange überlegt, was halten wir dem entgegen als Menschen, und wir haben uns entschieden, Lärm. Wir halten dieser Welt Lärm entgegen.
2: Mhm. Eine schicksalhafte Begegnung, Marco, hattest du bei einem Konzert, wo du nach meinen Informationen eigentlich als Fan dabei warst, bei den Oasis-Konzerten in Großbritannien. Was ist dir da passiert?
3: Ja, ich habe im Vorprogramm von Oasis Richard Ashcroft gesehen und war irgendwie ganz begeistert von seinem Schlagzeuger. Monate später kriege ich einen Anruf, dass der mit uns arbeiten will, weil er auch ein Produzent ist.
2: Mm.
3: Und wir haben die Platte in England aufgenommen mit Tom Manning, so heißt der Mann.
2: Ja, sehr cool. Was war mit diesen Produzenten in der Entstehung der Songs dann konkret anders oder neu? War es auch das Umfeld oder was war es?
3: Ja, die Briten haben einfach keine Angst vor der E-Gitarre nicht. Also der hat uns Spuren einspielen lassen bis zum Umfallen. Dieses Album ist einfach voller Gitarren. Das ist richtig so.
2: Und das ist komplett jetzt schon fertig oder was wird daran noch gearbeitet?
3: Das Album wird jetzt gerade gemischt und jetzt kommt mal so das erste Lebenszeichen mit Salbei.
2: Mhm. Ja. Heute kannst du ja offiziell auch dieses neue Album dann ankündigen. Das wird im April erscheinen. Was kannst du uns heute schon darüber hier sagen bei Radio 1?
3: Es ist wie ein Raketenflug. 11 Songs, keine Balladen. Es geht nur nach vorne. Und ich hoffe, es hat was Heilsames und bringt Hoffnung in diese Zeit. Das ist alles, was ich mir wünsche.
2: Das klingt alles sehr beschwingt. Wie geht's euch als Band?
3: So gut wie noch nie, ja. Mir geht's so gut, es ist zum Kotzen.
2: Das ist wunderbar, den Humor lieben wir auch. Gibt's denn dann auch im kommenden Jahr Live-Termine, Konzerte, eine Tour?
3: Ja, wir fahren auf Clubtour im April, wenn das Album rauskommt, und sind auch in Berlin in der Columbia-Halle.
2: Ich habe gelesen über diesen neuen Song, über die neue Musik von Wanda auch, das sei ein Mittelfinger für die Welt. Ist es richtig?
3: Eher im Gegenteil. Also ich habe versucht, was zu schreiben, das einem die Möglichkeit bietet, sich einmal nicht mit der Welt zu beschäftigen, sondern mit sich selbst.
2: Das klingt,
3: am Ende müssen wir uns selbst heilen, bevor wir eine Welt heilen können.
2: Das klingt alles sehr schön. Toll, dass ihr wieder da seid, lieber Marco. Und jetzt hören wir tatsächlich in einer Radio 1 Radiopremiere Wandas neuen Song Salbei, angekündigt bitte von dir selbst, von Marco Wanda selbst.
3: Hallo ihr da draußen, das ist unsere neue Single Salbei. Viel Spaß.
2: Danke dir.
3: Yay, ein Juhu aus Österreich. Vielen lieben Dank.

0: Ja, und wieder merke ich, das ist es bei Wanda. Der geht sehr nach vorne, wie Marco Wanda ja gerade im Interview zu hören gesagt hat. Und trotzdem ist diese Melancholie immer bei Wanda dabei. Also ich freue mich sehr, dass sie eine neue Single haben und dass im kommenden Frühling dann ein neues Album kommt. Das war die neue Single von Wanda, Salbei, zum ersten Mal auf Radio 1 um 7.44 Uhr.
1: Dieses Basketballkalenderjahr 2026 begann für die Basketballer von Alba Berlin, also im Februar, mit einem Finale, und zwar ein Pokalfinale gegen Bamberg, und am Ende war es dann nicht ganz so gut.
2: Der Finisher, denn Albas allerletzter Wurf von Jack Cahill geht daneben. Die Baskets gewinnen ein verrücktes Finale.
1: Ja, der Albatros Albastar Jack Cahill hat da in München den letzten Wurf nicht treffen können. Bamberg war dann Pokalsieger. Aber natürlich die große Nachricht für die Berliner Basketballer. Nach 4 Jahren sind sie dann in München im Juni wieder deutscher Basketballmeister geworden. Und da war der schon erwähnte Jack Cahill dann natürlich glücklich.
3: Dieses Team ist einfach so geil. Wir sind die ganze Saison von Tag 1 durch alles gegangen zusammen. Und dieses Spiel hat es einfach nochmal perfekt beschrieben. Ich könnte mir kein besseres Finale vorstellen und kein besseres Team zurzeit.
1: Ja, Jack Cahill von Alba Berlin. Und morgen kommt es dann zu einem besonderen Duell von diesen beiden Mannschaften, die was gewonnen haben.
0: Und das wird sicher spannend. 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Am Tag der Deutschen Einheit, Samstag, 3. Oktober, 18.30 Uhr, 6:30 in der Uber Arena. Das BBL-Heimspiel von Alba Berlin gegen die, wie heißen sie, BMA?
1: 365 Bamberg Baskets.
0: Schönen Namen haben sie.
1: Sag einfach Bamberg. Ja.
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0: Good, the Bad and the Queen mit Kingdom of Doom. Der schöne Morgen auf Radio 1 um 8 Minuten vor 8.
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2: Laura Misch, das Konzert heute Abend im Heimathafen Neukölln. In einem Video zu solchen Klängen steht die gebürtige Londonerin Laura Misch in einem Gewässer inmitten einer felsigen Landschaft. Mit ihrem Saxophon erzeugt sie einen meditativen, beruhigenden Klang. Ständig ist die Singer-Songwriterin und elektronische Produzentin unterwegs, um in der Natur Klänge und Geräusche aufzunehmen, sogenannte Field Recordings, um sie in ihre Musik, in der sie sich elementaren Themen widmet, einzuweben. So erweitert sie fortwährend ihre elektroakustische Klangpalette. Heute Abend lädt Laura Misch sie auf eine Reise in ihre Klanglandschaften ein. Der Ausflug beginnt um 20 Uhr im Heimathafen Neukölln.
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8: Im dritten Anlauf hat es dann endlich geklappt gestern Abend. Ja. Die deutsche Fußballnationalmannschaft hat am Abend zum ersten Mal in der Nations League unter dem neuen Trainer Jürgen Klopp, Marco.
9: Ja,
8: gewonnen. Gegen Serbien stand es am Ende 2:0. Zum 2:0 getroffen hat Florian Wirtz und das hat Klopp selber so kommentiert.
10: Der Rhythmus muss sein. Einfach. Flo. Wirtz. Einfach. Und dann kommen wir in solche Situationen. Gar nicht so schlecht gemacht.
8: Ja. Elisabeth, aber auch Tom Bischoff hat ein Tor geschossen.
11: Und der ist das Ganze, sagen wir mal, bisschen analytischer angegangen.
12: Wir dürfen Fehler machen und trotzdem standen wir alle eng zusammen und haben dann den schnellen Ballgewinn wieder gehabt und dadurch die Chancen erspielt und daran müssen wir anknüpfen. Und ja, einfach trauen, weiterhin nach vorne zu spielen. Wir wissen alle, dass wir kicken können und das weiterhin aufbauen.
11: Und wie das klappt, das sehen wir am Sonntag. Da könnte sich das DFB-Team dann für die 0:1-Niederlage gegen Griechenland revanchieren. Es steht das Rückspiel in Griechenland an.
13: Und ich bin der Elisabeth sehr dankbar, dass sie auf all diese dummen Wortspiele verzichtet hat. Ja. Na, also es kloppt doch. Mehr dazu in den Radio 1 Nachrichten um 8 und bis dahin noch Faith No More.

0: So schön, Midlife Crisis von Faith No More. Wir haben es damit 8 Uhr.
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0: Mit Elisabeth Mattner.
2: Heute beginnt die Generalsanierung der Zugstrecke zwischen Berlin und Hannover. Dafür ist die Strecke am Morgen gesperrt worden. Das hat auch Auswirkungen auf alle, die dort unterwegs sein wollen, berichtet Miriam Berger.
3: Betroffen sind auch Fahrgäste im Regionalverkehr. Zwar will die Bahn während der Bauphase ein Grundangebot aufrechterhalten, so verkehren Regionalzüge etwa zwischen Nauen und Stendal über Wittenberge. Wer aber von Stendal aus weiter nach Wolfsburg muss, ist auf Ersatzbusse angewiesen. Über die einzelnen Linien und Takte informiert die Bahn auf ihrer Internetseite.
2: Anderthalb Wochen nach der Berliner Abgeordnetenhauswahl haben sich Linke, Grüne und SPD zu ersten Vorgesprächen getroffen. Die Gespräche wurden am Abend beendet, ohne dass Ergebnisse mitgeteilt wurden. Es hieß lediglich, das Treffen sei konstruktiv verlaufen und es seien für das Wochenende weitere Gespräche vereinbart worden. Knackpunkte sind die Themen Antisemitismus, organisierte Kriminalität und Linksextremismus. Die Bundeswehr will im kommenden Jahr ihr Drohnenregiment aufstellen. Das hat Verteidigungsminister Pistorius angekündigt. Hintergrund sind unter anderem die Erfahrungen aus dem Ukraine-Krieg. Wer sich zu Land durchsetzen wolle, müsse den Kampf mit unbemannten Systemen beherrschen, so Pistorius. Mit dem neuen Regiment will die Bundeswehr ihre Fähigkeiten für den Einsatz unbemannter Systeme bündeln. Nach Angaben des Heeres soll es zunächst rund 300 Soldatinnen und Soldaten umfassen. Später soll die Zahl auf 600 steigen. Einen Standort hat die Bundeswehr noch nicht festgelegt. Der neue Tankrabatt der Bundesregierung stößt bei den Menschen in Deutschland auf ein geteiltes Echo. Das zeigt der neue ARD-Deutschland-Trend. Demnach halten 47% die Maßnahme für richtig, 46% für falsch. Insgesamt halten 74% der Befragten die Maßnahmen der Bundesregierung gegen die hohen Energiepreise für nicht weitgehend genug. Die Befragung zeigt weiter, dass die Menschen mit der Bundesregierung und Bundeskanzler Merz sehr unzufrieden sind. Das sagten fast 90%. Bundeskanzler Merz erreicht nur 10% Zustimmung, nochmal 3 Prozentpunkte weniger als Anfang September. Das ist der bisher niedrigste Zufriedenheitswert eines Kanzlers in der Geschichte der Umfrage. Bei Schulprotesten in Frankreich sind fast 2000 Menschen festgenommen worden. Nach Angaben des Innenministeriums sei es in den meisten Fällen um Gewalt gegen Einsatzkräfte gegangen. Demnach wurden mehr als 300 Polizeikräfte verletzt. Die Proteste richten sich gegen die Zustände an französischen Schulen. Schülerinnen und Schüler fordern mehr Geld und kritisieren marode Gebäude, überfüllte Klassen und zu wenig Lehrkräfte. Heute sollen wegen der Proteste rund 400 Schulen geschlossen bleiben und auf Fernunterricht umstellen. Dann noch der Blick zum Fußball. Gestern Abend war das dritte Spiel der deutschen Nationalmannschaft der Männer in der Nations League. Deutschland hat gegen Serbien 2:0 gewonnen. Einzelheiten hat Jens-Jörg Rieck.
4: Was für ein Auftritt. Im dritten Spiel unter Jürgen Klopp startet das Projekt Neustart endlich durch. Fast 75% Ballbesitz, 32:1 Abschlüsse. Wenn es je einen hochverdienten Sieg gab, dann diesen Auftritt der DFB-Elf gegen weitestgehend chancenlose Serben. Ein Tor von Tom Bischoff in der ersten und ein Tor von Florian Wirtz in der zweiten Halbzeit sorgten für den ersten Sieg unter dem neuen Bundestrainer. Am Sonntag geht es zum aktuellen Tabellenführer Griechenland. In der Form gibt es allen Grund, sich mal wieder auf ein Spiel der deutschen Nationalmannschaft zu freuen.
2: Das waren unsere Radio 1 Nachrichten. 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
5: An diesem Freitag gibt es heute deutlich mehr Wolken als Sonne. Vor allem bis zum Mittag auch in der Westhälfte von Brandenburg etwas Regen möglich. Ein bisschen kühler als zuletzt wird es heute mit Maximalwerten von 17 bis 21 Grad. Am Wochenende ganz ähnliche Temperaturen bei einem meist trockenen Mix aus Sonne und Wolken.
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2: Auf Radio 1 A10 westlicher Berliner Ring Richtung Dreieck Havelland. Zwischen Falkensee und Dreieck Havelland gibt es Behinderungen nach einem Unfall am Fahrbahnrand. Stadtverkehr Berlin, ein paar Minuten länger brauchen Sie auf der A100 in Richtung Wedding zwischen Oberlandstraße und Kreuz Schöneberg sowie im weiteren Verlauf vor dem Dreieck Funkturm. Außerdem Stau stadteinwärts. In Mariendorf auf der Rathausstraße stehen Sie auch in Lichterfelde auf der Königsberger Straße in Richtung Dahlem. Und Friedrichshain, die Modersohnstraße, ist ab Rudolfplatz Richtung Revaler Straße wegen Bauarbeiten gesperrt. Wir wünschen Ihnen eine gute Fahrt.
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5: Schönen guten Morgen. Guten Morgen. Viele Schülerinnen und Schüler gehen in Deutschland auf die Straße gegen eine mögliche Wiedereinführung der Wehrpflicht.
6: Hajo Schumacher kommentiert gleich bei uns, ob die Politik die Jugend verloren hat. Oh, wo ist er denn?

0: Little Boy von Chefkett um 8:08 im schönen Morgen auf Radio 1.
1: Seit Januar gilt in Deutschland ein neues Wehrdienstgesetz. Junge Männer, die ab 2008 geboren wurden, müssen sich mustern lassen. Viele von ihnen haben da aber gar keine Lust drauf. Vergangenen Freitag sind deutschlandweit tausende Schülerinnen und Schüler auf die Straße gegangen, um gegen eine mögliche Wiedereinführung der Wehrpflicht zu demonstrieren. Unter ihnen auch der 16-jährige Elias von der Initiative Schulstreik gegen Wehrpflicht.
2: Ich habe auch in meinem Alltag gemerkt, so was das bedeutet, wenn neben Milliarden in die Aufrüstung fließen und nicht in die Bildung, nicht ins Soziale. Jeder von uns Schülern wird das an seiner Schule auch erleben. Es wird immer davon geredet, es soll bei Freiwilligkeit bleiben. Aber das können wir der Bundesregierung ehrlich gesagt nicht abkaufen.
1: Und der Protest geht noch weiter. Heute und morgen finden in Berlin Demos, Konzerte und Kundgebungen gegen Wehrpflicht statt.
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0: Er ist Publizist und Podcaster. Guten Morgen, Hajo Schumacher.
4: Und Jugendbeauftragte.
0: So, guten Morgen. Ja, was ist denn Ihre Meinung? Hat die Politik die Jugend verloren?
4: Ich glaube, es ist vielleicht sogar ein bisschen andersrum. Es sieht so aus, als ob sich die Jugend gerade die Politik wieder zurückholt. Nicht in Deutschland. Wir kommen da irgendwie als Letzte zu einer globalen Party. Aber Proteste junger Leute, das ist ein weltweites Phänomen. Das hat schon deutliche 68er-Vibes, finde ich. Also damals war Vietnamkrieg, heute ist Gaza. Durchgeknallte Großmächte, Atomkriegsangst und alte Männer, die ihre Machtspielchen abziehen. Gucken wir gerade jetzt mal nach Frankreich, da gab es gerade 2000 Festnahmen. 1000 von über 3000 weiterführende Schulen wurden bestreikt. Da geht es um miese Ausstattung, Lehrermangel, die Evergreens. Ja, wir hatten in diesem Jahr aber auch schon Indien, die Kakerlaken-Proteste. Wir haben Mexiko, da geht es um einen ermordeten Lokalpolitiker. Indonesien, Madagaskar, Malediven, Paraguay, in Serbien oder die Mongolei, sogar Bangladesch. Am heftigsten war es wahrscheinlich in Nepal, da wurde der stellvertretende Ministerpräsident nackt in einen Fluss getrieben und Regierungschef ist da seit März Balendra Shah, 35, ein ehemaliger Rapper, der aber auch Bauingenieur ist. Worüber wir noch gar nicht geredet haben, das sind Abermillionen junger Chinesen zum Beispiel, die sich dumm und dusselig gerackert haben für ihre Studien, Eltern noch hochverschuldet und die finden gerade überhaupt keinen Job. Die Themen sind also je nach Land andere, aber der Plot ist immer derselbe. Die Jungen kriegen es unverschuldet ab. Das ist mal Korruption, das ist mal Wehrpflicht wie bei uns, das ist mal ein eingestürztes Vordach vom Bahnhof wie in Serbien. Aber die Mechanik sehr ähnlich. Es geht rasend schnell. Natürlich alles digital über Server wie Discord. Ganz häufig sind bekannte Musiker dabei. Ja, vom Brandenburger Tor spielt heute KIZ. Es gibt auch so eine Ikonografie, mit der wir alten Säcke überhaupt nichts anfangen können. Die Flagge der Strohhutpiraten zum Beispiel aus einer Anime-Serie One Piece. So, und die etablierte Politik ist überrascht. 68, das war Berlin, Paris,

0: Rom, Prag, Rio, Mexiko, Warschau. Ja, die Herzen einer ganzen Generation erobert, schwärmt der APO-Opa Daniel Cohn-Bendit. Jetzt ist es ein bisschen rauer als Flower Power und man muss gar nicht so weit gehen, um zu sehen, worum es wirklich geht. Ich meine, wir müssen nur bis zum Deutschen Bundestag gucken. Da wird seit 1,5 Jahren über Reformen geredet. Aber worum geht's? Es geht um Kranke, um Gesundheit, es geht um Rentner, es geht um Pflegebedürftige, es geht um Steuern, Lohnnebenkosten und so Zeug. Die Protestierenden, aber das sind Menschen, die sind in diesem System noch gar nicht drin. Einfaches Beispiel, ältere Juristen raten heute den Jungen auf gar keinen Fall mehr Jura zu studieren, weil es gibt keine Einstiegsjobs mehr in den Kanzleien, macht ja alles die KI jetzt. Welcher Azubi kann sich ein eigenes Zimmer leisten? Ja, und dieses ganze durchgeplante, durchgetaktete Bausparleben, was wir so führen, das gilt für die jungen Leute nicht, ne? Aber dafür sollen sie in den Krieg ziehen, um unser kleines Rentnerparadies abzusichern. Also wir fassen zusammen, erst der Klimawandel, jetzt der Wohnraum, Aufstiegsversprechen passé, PISA ist auch Mist, das Ganze noch Social Media verfiebert, Kriege von Ukraine bis Gaza, die Welt in den Händen alter Männer wie Trump, Xi oder Putin, also ziemlich genau null Reformen, zum Beispiel für Lehrpläne oder Schule insgesamt, aber 128 Milliarden Zuschuss zur Rente im nächsten Haushalt und die 500 Milliarden für Schießgerät. Da ist es schon fast beruhigend, wenn uns die KI sowieso bis nächsten Mittwoch ausgelöscht hat. Also das ist kein Gejammer über Schneeflocken, die nichts abkönnen, sondern objektiv eine beschissene Lage. Und diese Proteste sind vielleicht nicht das Ende, sondern der Anfang von was.
1: Der Freitagskommentar mit Heike Schumacher. Dankeschön.
0: Gerne.
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0: Sikkim und Lords of Lounge mit Honey Honey um 8.16 Uhr.
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3: Die Kleist-Festtage in Frankfurt-Oder. Heinrich von Kleist und die Provinz. Das klingt vielleicht erst einmal nach schwerer Literatur. Bei den Kleist-Festtagen in Frankfurt wird daraus aber ein ganzes Festival. Vom 6. bis 11. Oktober gibt es Aufführungen, Lesungen und Workshops. Und dabei geht es um die Frage, was Provinz eigentlich bedeutet und wie sie unser Leben prägt. Bei einem Theaterspaziergang gehen Künstler, Bewohnerinnen und Bewohner des Viertels gemeinsam auf Entdeckungstour. Kleist selbst wurde übrigens 1777 in Frankfurt an der Oder geboren. Die Kleist-Festtage in Frankfurt-Oder ab dem 6. Oktober.

0: Lullaby von Grace Ives. Es ist jetzt 8.21 Uhr.
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2: Heute ist Freitag, der 2. Oktober 2026 und Grund zum Feiern haben vier sehr unterschiedliche Musikerinnen und Musiker bzw. ein Musikproduzent. Hier ein Medley, das es, glaube ich, so noch nie im Radio gab aus einigen ihrer Hits.

0: ist Metal ist jetzt schon mein neuer Lieblingssong, Marco.
1: Heute wird Sting 75 Jahre alt, genauso wie Romina Power. Moose T wird 60 Jahre alt, ihn haben wir in dem Remix mit Tom Jones gehört. Und Tiffany wird heute 55. Happy Birthday.
2: Daran kommen Sie nicht vorbei.
0: An einer neuen Baustelle, die den Bahnverkehr in den kommenden Monaten erheblich einschränken wird, die DB InfraGo beginnt heute mit den umfangreichen Bauarbeiten entlang der Ost-West-Achse zwischen Hannover und Berlin. Nach der Strecke Hamburg-Berlin ist die 227 Kilometer lange Achse die zweitlängste, auf der die Infrastruktur gebündelt erneuert wird. Der Zugverkehr wird dadurch ab heute bis zum 11. Dezember kommenden Jahres behindert. Bis dahin ersetzt die Bahn nach eigenen Angaben mehr als 200 Weichen, rund 350 Kilometer Gleise, 100 Kilometer Oberleitungen und 13 Kilometer Lärmschutzwände. Zudem werden 25 Bahnhöfe entlang der Strecke modernisiert und teilweise barrierefrei ausgebaut.
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1: Geht der Streik im Einzelhandel in Berlin und Brandenburg weiter? Die nächste Verhandlungsrunde steht heute in einer Woche an. Die Gewerkschaft Verdi will mit dem Streik den Druck auf die Arbeitgeber erhöhen. Eine wichtige Forderung von Verdi, es soll ausgeschlossen werden, dass einzelne Beschäftigte aufgrund einer bestehenden Ausnahmeklausel unter ein Niveau von 14,90 Euro pro Stunde fallen.
2: Was fehlt?
0: Vielen Menschen ein Dach über dem Kopf, auch vielen Kindern und Jugendlichen. Heute wird in Berlin-Lichtenberg das Straßenkinderhaus Butze eröffnet. In dem Haus sollen obdachlose Kinder und Jugendliche untergebracht werden. Das Projekt hat ein Investitionsvolumen von rund 20 Millionen Euro und wird aus Spenden finanziert. Das Straßenkinderhaus Butze soll Jugendlichen ein sicheres Zuhause und Unterstützung bieten. Ein Modellprojekt für die Wiedereingliederung obdachloser junger Menschen. Wir haben heute Morgen über dieses Projekt gesprochen. Nachzuhören. 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
2: Und auf keinen Fall vergessen,
1: dass die Clubkultur für Berlin unverzichtbar ist. Ab heute und bis 11. Oktober feiert Berlin schon zum 7. Mal den Tag der Clubkultur. Die diesjährige Festivalwoche ist die bislang größte. Mehr als 130 Veranstaltungen von über 110 Clubs, Kollektiven, Radiostationen und Initiativen verteilen sich über die ganze Stadt. Unter dem Motto Stay Core geht es dabei nicht nur um Clubnächte und Konzerte. Bespielt werden auch ein Theater, ein Kino, ein Hammam, ein Museum, der Frachtraum eines Lastenschiffs in Spandau und mehrere Spätis. Details gibt's unter tagderclubkultur.berlin.
2: 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Wir wünschen einen guten Start in den Tag.

0: kommen through von Travis.
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6: Es ist 8:30.
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8: Ab heute ist die Bahnstrecke zwischen Hannover und Berlin gesperrt. Für 14 Monate. Grund sind umfassende Sanierungsarbeiten. Hunderte Kilometer Gleise, Weichen und Oberleitungen, ebenso wie Bahnhöfe entlang der Strecke, würden modernisiert, teilte die Deutsche Bahn mit. Fernzüge werden über Braunschweig und über Magdeburg umgeleitet. Sie brauchen dadurch etwa 80 Minuten länger als bisher. Anderthalb Wochen nach der Berliner Abgeordnetenhauswahl haben sich Linke, Grüne und SPD zu ersten Vorgesprächen getroffen. Die Gespräche wurden am Abend beendet, ohne dass Ergebnisse mitgeteilt wurden. Es hieß lediglich, das Treffen sei konstruktiv verlaufen und es seien für das Wochenende weitere Gespräche vereinbart worden. Knackpunkte sind die Themen Antisemitismus, organisierte Kriminalität und Linksextremismus. Der neue Tankrabatt der Bundesregierung stößt bei den Menschen in Deutschland auf ein geteiltes Echo. Das zeigt der neue ARD-Deutschland-Trend. Demnach halten 47% die Maßnahme für richtig, 46% für falsch. Die Befragung zeigt auch, dass die Menschen mit der Bundesregierung sehr unzufrieden sind. Das sagten fast 90%. Bundeskanzler Merz erreicht nur 10% Zustimmung, nochmal 3 Prozentpunkte weniger als Anfang September. Das ist der bisher niedrigste Zufriedenheitswert eines Kanzlers in der Geschichte der Umfrage. In Spanien stimmt das Parlament heute über neue Regeln zum Mieterschutz ab. Die Debatte war durch die Zwangsräumung einer 87-jährigen Rentnerin in Madrid ausgelöst worden. Die neuen Regelungen sollen Zwangsräumungen von Menschen in sozialer Not erschweren und Mietverträge teilweise verlängern. Außerdem ist geplant, den Bau von Sozialwohnungen steuerlich zu fördern. In Berlin fährt die U2 nach dem Brand am U-Bahnhof Wittenbergplatz wieder regulär. Die BVG hat den Betrieb heute Morgen aufgenommen, mehrere Tage früher als geplant. Damit ist die Strecke zwischen Gleisdreieck und Zoologischem Garten wieder ohne Einschränkungen befahrbar. Auch bei der U1 gehen die Reparaturen nach Angaben der BVG planmäßig voran. Die Linie soll ab Montag wieder regulär fahren. Soweit unser Radio 1 Nachrichten-Update. 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
6: Heute gibt es maximal 17 bis 21 Grad, also ein bisschen kühler als die vergangenen Tage. Deutlich mehr Wolken als Sonne heute. Vor allem bis zum Mittag in der Westhälfte auch etwas Regen möglich. Am Wochenende ganz ähnliche Temperaturen bei einem dann meist trockenen Mix aus Sonne und Wolken.
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8: Auf Radio 1, A10 westlicher Berliner Ring Richtung Dreieck Havelland. Zwischen Falkensee und Dreieck Havelland gibt es Stau nach einem Unfall auf der rechten Spur. Stadtverkehr Berlin, ein paar Minuten länger dauert es auf der A100 in Richtung Wedding zwischen Oberlandstraße und Kreuz Schöneberg sowie im weiteren Verlauf vor dem Dreieck Funkturm. Außerdem Stau in Friedrichshain auf der Petersburger Straße vor der Landsberger Allee und in Lichtenberg auf der Rienstraße in Richtung Hohenschönhausen vor der Allee der Kosmonauten. Wir wünschen Ihnen eine gute Fahrt.
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9: Schönen guten Morgen.
10: Morgen.
9: Ja, wir sind heute Morgen alle noch ein bisschen müde, weil wir alle gestern Fußball geguckt haben. Besonders Elisabeth hat lange vom Fernseher mitgefiebert.
8: Nichts davon stimmt.
9: Und das war der erste Sieg unter Bundestrainer Jürgen Klopp. Mhm. Auf den blicken wir auch gleich zurück und dann auch voraus, weil am Sonntag spielt Deutschland ja auswärts in Griechenland, gegen die das Heimspiel mit 0:1 verloren wurde. Und da brauche ich jetzt wieder eure Tipps. Also Tom, fang du mal an. Griechenland, Deutschland.
11: Ja, nach dem Spiel von gestern gibt es in Griechenland einen 2:1 Sieg für Deutschland.
8: Das wollte ich auch sagen.
6: Ja, kannst du jetzt nicht mehr, weil ich war ja zuerst schon dran.
8: Sei mal mutig.
6: Mach mal mehr.
8: Dann bin ich richtig krass und sage 0-1 für Deutschland.
9: Das war wirklich mehr. Ein 3-1 für Deutschland, wow. Auswärts. Gleich sprechen wir mit Tabea Kunze darüber, warum Deutschland jetzt nicht mehr aufzuhalten ist.

0: Mate mit dem Song High and Low. Freitagmorgen, 8.37 Uhr.
1: Na also, da ist er doch.
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0: Sorry.
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1: Genau, da ist er also. Der erste Sieg unter dem neuen Bundestrainer Jürgen Klopp. Im dritten Spiel hat es geklappt. Die deutsche Fußballnationalmannschaft hat gestern Abend gegen Serbien mit 2:0 gewonnen. Darüber sprechen wir mit Tabea. Guten Morgen.
3: Hallo, guten Morgen.
0: Hallo Tabea.
1: Wie überzeugend war aus deiner Sicht dieser Auftritt in München?
3: Ich glaube, da sind wir uns einig, das war ganz klar der bisher beste Auftritt unter Jürgen Klopp. Wir müssen ein kleines Sternchen machen. Es war auch der bisher schwächste Gegner. Die Serben haben mich wirklich nicht überzeugt. Aber trotzdem, wir können ja uns freuen, das deutsche Team hat viel mehr Spielfreude gezeigt. Es war viel mehr Zug zum Tor zu sehen, Dominanz, viele Torchancen. Also es wäre auch ein höherer Sieg als dieses 2:0 verdient gewesen. Also ja, ein überzeugender Auftritt der deutschen Nationalmannschaft. Endlich mal wieder, muss man ja auch dazu sagen. Und Jürgen Klopp hat sogar richtig geschwärmt danach, hat davon gesprochen, dass ihm gestern Abend alles gefallen hat an seiner Mannschaft.
0: Welche Spieler haben dich denn besonders begeistert?
3: Florian Wirtz hat ein super Spiel gemacht, aber auch Tom Bischoff, den kennt man vielleicht noch nicht so gut, der ist 21, eigentlich Kapitän der U21-Nationalmannschaft, aber der hat gestern in seinem erst zweiten Länderspiel bei den Großen richtig toll aufgespielt. Er hat das Spiel aus dem Mittelfeld angetrieben, hat das wichtige 1:0 geschossen, also der hat sich auf jeden Fall für mehr empfohlen, aber auch aus Berliner Sicht, sehr cool. Derry Scherhand hat gestern sein Länderspieldebüt gefeiert. Der hat ja vor anderthalb Jahren noch für Hertha BSC gespielt. Inzwischen ist er in Freiburg und hat sich da zu einem tollen Flügelspieler entwickelt mit viel Dynamik. Und das hat er gestern auch in der Nationalmannschaft direkt gezeigt. Er war übrigens gestern einer von 5 Länderspieldebütanten. Dabei gab es unter anderem eine besondere Zahl. Es gibt jetzt den 1000. Nationalspieler, der jemals für Deutschland gespielt hat. Das war aber nicht Derry Scherhand, der heißt Mika Bauer. Der wurde eingewechselt.
1: Übermorgen am Sonntag steht das 4. Spiel unter Klopp an, auswärts in Griechenland. Gegen die Griechen hat das deutsche Team am Sonntag zu Hause verloren. Wir hatten ja gerade getippt. Die Tipps waren 2-1, 1-0, 3-1. Alles für Deutschland. Worauf wird es beim Spiel am Sonntag ankommen?
3: Ich würde mich da anschließen. Ich glaube tatsächlich auch, dass diese deutsche Mannschaft, die da an das Spiel von gestern anknüpfen kann, auch gute Chancen hat, in Griechenland zu gewinnen, auch wenn die Griechen stärker sind. Also die Spielfreude, dieses Pressing, diese Aggressivität, das sollten sie auf jeden Fall auch am Sonntag in Thessaloniki zeigen. Ein bisschen mehr Präzision in der Chancenverwertung wäre noch gut. Da haben sie noch relativ viel liegen gelassen. Ich denke da zum Beispiel an Nick Woltemade. Der ist ja sogar noch einer der Erfahrenen in diesem jungen Kader, aber der hat gestern doch die ein oder andere Chance nicht genutzt. Also deswegen, dieses Spiel am Sonntag wird auch wirklich für die einzelnen Spieler nochmal wichtig sein, um sich eben zu empfehlen für den November, für die nächsten Länderspiele. Denn dann wird es ja nicht diesen Riesenkader geben mit 44 Leuten, sondern dann werden es wirklich nur 23 schaffen, einen Anruf von Klopp zu bekommen.
0: Die Männerbundesliga macht also am Wochenende jetzt nochmal Länderspielpause. In der Frauenfußball-Bundesliga steht der 6. Spieltag an mit einem richtigen Spitzenspiel, Tabea. Bayern gegen Frankfurt. Was sollten wir dazu wissen?
3: Das ist wirklich ein tolles Spiel, denn es geht um die Tabellenführung. Das hatten wir ja nicht so häufig in der Frauenfußball-Bundesliga, dass nicht ein Team, also zuletzt war es eigentlich immer der FC Bayern, so vorne wegmarschiert, sondern dass es wirklich Spannung gibt. Die Münchner sind zwar Erste, ja, aber sie haben nur 2 Punkte mehr als die Frankfurterinnen. Das heißt, die Eintracht könnte die Bayern morgen mit einem Sieg von der Tabellenspitze verdrängen. Das Erste überträgt live ab 17.55 Uhr morgen.
0: Und die Fußballerinnen vom 1. FC Union, die spielen am Sonntagnachmittag beim VfB Stuttgart. Wie schwer wird das?
3: Stuttgart ist zwar Aufsteiger, aber wirklich deutlich besser in die Saison gestartet als Union. Das wird also schwer. Die Stuttgarterinnen haben für einen Aufsteiger starke Spielerinnen im Team, wie zum Beispiel die frühere Bundesliga-Torschützenkönigin Nicole Biller. Da kommt also sehr viel Qualität und Torgefahr auf die Unionerinnen zu. Trotzdem scheint sich Union langsam zu finden mit den vielen neuen Spielerinnen und der neuen Trainerin Marie-Louise Ether. Konnten sie letzte Woche souverän im DFB-Pokal gewinnen. Ich glaube, sie kommen langsam an in der Saison. Trotzdem wird das gegen Stuttgart ein ausgeglichenes Spiel. Union für mich da nicht favorisiert.
1: Unsere Sportreporterin Tabea Kunze mit einem Rückblick und vor allem einem Ausblick auf ein spannendes Fußballwochenende. Vielen Dank.
3: Gerne.
0: Tschüss.
2: Tschüss. 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

0: Who's That von The War on Drugs. Schöner Morgen auf Radio 1, 8.47 Uhr wird es.
1: 36 Jahre ist sie jetzt her, die Wiedervereinigung. Trotzdem gibt es bis heute Vorbehalte von Westdeutschen gegenüber dem Osten und andersrum. Höchste Zeit also, ins Gespräch zu kommen. Das haben wir gestern Abend gemacht beim Literaturtalk in unserem Studio 1 im Bikini Berlin. Unsere Kollegin Marie Kaiser und Theaterregisseurin Lena Brasch hatten da vier Autorinnen und Autoren zu Gast, die ganz unterschiedlich aufgewachsen sind, in Ost, West oder ja irgendwo dazwischen.
0: Hendrik Bolz war zum Beispiel da, aufgewachsen in Stralsund in Mecklenburg-Vorpommern. Er blickt kritisch darauf, wie von Westdeutschen lange auf den Osten geblickt wurde und noch geblickt wird.
2: Weil da schwingt ja auch schon direkt so ein Chauvinismus mit. Also so, hä, ich hab dir doch immer deine teuren Uhren gekauft und die Urlaube und so und jetzt zickst du aber rum. Naja, du wirst schon sehen, junges Fräulein, wie du bald ohne mich klarkommst. Und das ist ja so ein Chauvinismus, der kann einen ja nur sauer und trotzig machen. Und ja, und da merkt man, da ist einfach noch viel auch Redebedarf, obwohl wir schon auch in den letzten Jahren auch viel weitergekommen sind.
0: Eine spannende Perspektive hatte auch Don Pablo Mulemba. Er ist als Sohn eines angolanischen Vertragsarbeiters und einer Ostdeutschen in Eberswalde aufgewachsen und bezeichnet sich selbst als Afro-Ossi. Als solcher hat er sich oft unterrepräsentiert gefühlt.
3: Dann aber nochmal zu realisieren, ey, halt mal dieses Bild vom Osten, was mir so in den Medien irgendwie wiedergegeben wird, das passt irgendwie nicht so ganz mit dem Ostbild, was mir meine Eltern vermitteln, weil die hatten natürlich eine ganz andere Lebensrealität. Und es hat mir dann nochmal gezeigt, ey krass, diese Lebensrealitäten von Zehntausenden, wenn nicht sogar Hunderttausenden Vertragsarbeitern, die in die DDR kamen, sind einfach unerzählt. Und das sind einfach Geschichten, die auch stattgefunden haben.
1: Und dann war beim Literaturtalk auch Autorin Martina Hefter dabei. Sie kommt aus Süddeutschland, lebt aber seit vielen Jahren in Leipzig. Und sie erklärte gestern Abend, dass es auch im Westen unterschiedliche Biografien gab.
4: Ich glaube, wir müssen so ein bisschen aufpassen, dass wir auch im Westen gab es Armut, gab es verlassene Dörfer. Also das ist schon wichtig, dass wir nicht immer alle über einen Kamm scheren.
0: Nach 2 Stunden Literaturtalk stand dann aber vor allem die Erkenntnis, dass wir alle mehr miteinander reden sollten. Über Ost und West und über die unterschiedlichen Biografien, die unser Land prägen. Autorin Susanne Schädlich, die mit der Familie aus der DDR ausgebürgert wurde, hat das so zusammengefasst.
5: Susanne, du willst
6: ja,
5: jetzt auch
6: noch was sagen. Ja auch medial unheimlich ausgeschlachtet, diese Differenz, die vermeintliche zwischen Ost und West. Und vielleicht sollte man mehr darüber reden, was wir eigentlich gemeinsam haben. Immerhin sind wir ja schon seit einiger Zeit ein geeintes Deutschland.
1: Ja, sehen Sie das auch so oder sehen Sie aktuell doch unüberbrückbare Differenzen? Wir sprechen gleich von 10 bis 13 Uhr darüber in unserer Sendung Freitalk. Heute zu genau diesem Thema. Der neue Ost-West-Frust, wie geteilt ist Deutschland? Sprechen Sie uns gerne auch jetzt schon auf unseren Radio 1 Anrufbeantworter unter 0331 70 99 55.
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0: Siren Reprise von Ostra und Patrick Holland. Es ist gleich 6:06.
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7: Elisabeth Mattner aus der Radio 1 Nachrichtenredaktion ist bei uns und hat uns schon ein Thema der 9 Uhr Nachrichten mitgebracht. Gestern ist ja das neue Wintersemester gestartet und auch diesmal haben in Berlin bis zum Semesterbeginn viele Studierenden keinen Platz im Wohnheim bekommen, obwohl sie einen haben wollen. 3000 junge Menschen stehen da jetzt auf einer Warteliste und das Studierendenwerk warnt davor, dass es bald noch mehr werden. Elisabeth, das befürchtet, dass künftig Wohnheimplätze wegfallen könnten.
8: Weil sie marode sind und dringend saniert werden müssten, hat die Sprecherin des Studierendenwerks Jana in der rbb24 Abendschau gesagt. Deshalb müsste Berlin das aus ihrer Sicht auch stärker fördern. Rund 260 Millionen Euro bräuchte es, um alles wieder auf Vordermann zu bringen. Das sei mit den geringen Mieten einfach nicht reinzuholen.
9: Mehr dazu gleich um 9 in die Nachrichten und bis dahin um Musik von Philipp Johann Timm.

0: Have You Ever von Philipp Johann Timm. Es ist 9 Uhr.
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2: In Berlin eröffnet heute das neue Straßenkinderhaus Butze für obdachlose Kinder und Jugendliche. Das 7-stöckige Gebäude am Bahnhof Lichtenberg bietet 41 Wohn- und Schlafplätze. Dazu kommen Sozial- und Rechtsberatung, Werkstätten, Schulungsräume sowie Wasch- und Duschräume. Finanziert wurde das rund 23 Millionen Euro teure Projekt vollständig durch Spenden. Kinder- und Jugendhilfe brauche mehr staatliche Unterstützung, sagte der Vorsitzende des Vereins Straßenkinder Baumann auf Radio 1. Eine Unabhängigkeit habe aber auch Vorteile.
3: Für uns ist es auch ein Stück Freiheit, weil es natürlich so ist, dass wir die Dinge, die funktionieren, tun können. Und das machen wir auch. Und wenn sie eben nicht funktionieren, dann ändern wir sie ab, sodass es den Kids hilft, weg von der Straße zu kommen. Das kann ein rein staatlicher Träger nicht so schnell und nicht so effektiv, wie wir es tun.
2: Der Vorsitzende von Straßenkinder e.V. Eckart Baumann auf Radio 1. Ab heute ist die Bahnstrecke zwischen Hannover und Berlin gesperrt für 14 Monate. Grund sind umfassende Sanierungsarbeiten. Hunderte Kilometer Gleise, Weichen und Oberleitungen ebenso wie Bahnhöfe entlang der Strecke würden modernisiert, teilte die Deutsche Bahn mit. Fernzüge werden über Braunschweig und über Magdeburg umgeleitet. Sie brauchen dadurch etwa 80 Minuten länger als bisher. Zum Start ins neue Semester fordert das Studierendenwerk Berlin vom Land mehr Geld für die Sanierung von Wohnheimen. Wegen der vergleichsweise niedrigen Mieten von durchschnittlich 350 Euro könnten die notwendigen Arbeiten nicht aus eigener Kraft finanziert werden. Das sagte die Sprecherin des Studierendenwerks Judisch der ABB 24 Abendschau.
4: Was wir persönlich als Studierendenwerk uns wünschen, ist auch zu fördern die Sanierung und Bestandserhalt. Weil da gibt es momentan ganz, ganz wenig Förderung und das brauchen wir aber. Denn wir haben einen Sanierungsstau von 260 Millionen aus den Mieten, könnten wir maximal 100 Millionen in den nächsten 10 Jahren und haben also eine große Finanzierungslücke. Wenn es bei diesen 9000 Plätzen bleiben soll, die wir gerade haben, brauchen wir dringend Förderung.
2: Die Sprecherin des Berliner Studierendenwerks Jana Judisch. Derzeit stehen mehr als 3000 Studienanfängerinnen und Anfänger auf der Warteliste für einen Wohnheimplatz. In Bremen beginnt heute das Bürgerfest zum Tag der Deutschen Einheit. Bis Sonntag sind in der Hansestadt mehr als 700 Veranstaltungen geplant, darunter Konzerte, Führungen und Ausstellungen. Zum offiziellen Festakt werden Bundespräsident Steinmeier, Bundeskanzler Merz und Bundestagspräsidentin Klöckner erwartet. Die Einheitsfeier wird immer von dem Bundesland ausgerichtet, das den Bundesratsvorsitz hat. Europas Flüsse haben in diesem Sommer so wenig Wasser geführt wie seit Beginn der Aufzeichnungen vor mehr als 30 Jahren nicht. Das geht aus einer Bilanz des EU-Klimawandeldienstes Copernicus hervor. An Rhein, Donau, Po, Loire, Rhön und Seine wurden rekordniedrige Abflüsse gemessen. Das belastete unter anderem Landwirtschaft, Wasserkraft und die Energieversorgung. Westeuropa erlebte laut Copernicus außerdem den heißesten Sommer seit Beginn der Aufzeichnungen. Die USA drängen die EU-Länder, ihre Dieselreserven freizugeben. Der US-Handelsbeauftragte erklärte am Rande des G20-Handelsministertreffens, das würde die weltweiten Treibstoffpreise senken. US-Präsident Trump hat das Ziel, die Preise vor den Zwischenwahlen im November zu stabilisieren. Er hatte zuletzt über einen Exportstopp für Diesel nachgedacht. Die EU-Kommission will heute über die Lage beraten. Soweit unsere Radio 1 Nachrichten. 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
0: Wir merken es sogar bei uns im Studio heute deutlich dunkler, weil mehr Wolken sind als Sonne, oder? Ist richtig, könnt ihr mich noch sehen?
5: Ich höre dich nicht.
0: Und vor allem bis zum Mittag heute auch in der Westhälfte noch etwas Regen. Jetzt auch ein bisschen kühler als zuletzt. Heute maximal 17 bis 21 Grad. Am Wochenende ganz ähnliche Temperaturen bei einem dann meist trockenen Mix aus Sonne und Wolken.
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2: Auf Radio 1 A10 westlicher Berliner Ring Richtung Dreieck Havelland. Zwischen Falkensee und Dreieck Havelland gibt es Stau nach einem Unfall auf der rechten Spur. Stadtverkehr Berlin, ein paar Minuten länger dauert es auf der A100 in Richtung Wedding zwischen Oberlandstraße und Kreuz Schöneberg sowie im weiteren Verlauf vor dem Dreieck Funkturm. Außerdem Stau in Friedrichshain auf der Petersburger Straße vor der Landsberger Allee und in Lichtenberg auf der Rienstraße in Richtung Hohenschönhausen vor der Allee der Kosmonauten. Zur S-Bahn, bei der Ringbahn fahren bis Sonntag Busse zwischen Hahn See und Beußelstraße. Der Ersatzverkehr hält nicht am S-Bahnhof Westkreuz. Wir wünschen Ihnen eine gute Fahrt.
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5: Schönen guten Morgen.
0: Guten Morgen.
5: Ja, wir haben ja noch einen Sommersonntag offen, der soll nachgeholt werden. Und dann, wann holt man einen Sommersonntag nach? Nicht im Sommer, nicht am Sonntag, nämlich morgen am Tag der Deutschen Einheit.
0: Wir sind so cool.
6: Ich fand das unheimlich toll, dass ihr aufgrund des Anlasses auf diesen Sonntag da verzichtet habt. Also Hochachtung.
7: Übrigens auch hier von mir nochmal Respekt dafür, dass ihr das am Sonntag habt ausfallen lassen. Gerade Schlager an dem Tag zu spielen, wäre wirklich, wirklich schwierig gewesen. Also Hut ab, also sehr, sehr gut.
5: Ja, der war nämlich angesetzt für den Tag nach dem CSD-Anschlag und da war nun niemandem nach Party zumute. Morgen ist Tag der Deutschen Einheit, Feiertag, und da wird hier Schlager gefeiert. Wie das aussehen wird, das hören wir gleich von MC Lücke.

0: Cognitive Dissident von The. Und wir haben es 9.09 Uhr.
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2: Na, nu ist es endlich soweit. Wir holen den im Sommer verschobenen Schlagersonntag nach. Und zwar morgen von 9 bis 19 Uhr. Ja, ist uns auch aufgefallen, ist kein Sonntag. Ist ausnahmsweise ein Samstag. Der aber schönerweise ja ein Feiertag ist. Und zwar kein geringer als der Tag der Deutschen Einheit. Und was könnte passender sein, als sich an diesem Tag 10 Stunden lang mit deutschem Liedgut und deutschen Texten zu beschäftigen. Aus Ost- und Westdeutschland und auch mit deutschen Schlagern, die vor bzw. auch nach der zwischenzeitlichen Trennung unseres Landes entstanden sind. In jedem Fall gehen wir musikalisch dahin, ja, wo es vielleicht auch mal wehtun kann. Mitten rein in die Top 100 der heiß erwarteten besten Songs, die Schlager und Chansons zu bieten haben.
0: Und bei uns im Studio begrüßen wir jetzt schon unseren Kollegen, den Projektleiter der Radio 1 Sommersonntage. Guten Morgen, MC Lücke.
3: Morgen, Tom. Morgen, Marco.
2: Guten Morgen.
0: Und konfrontieren dich gleich mal mit der Frage, setzt Radio 1 morgen von 9 bis 19 Uhr den guten Ruf seiner Sommersonntage aufs Spiel?
3: Ich weiß, was ihr meint. Diese Rubrik wurde innerhalb der Radio 1 Musikredaktion lange und kontrovers diskutiert, gerade im Hinblick auf die damaligen Schlagertexte. Beispiel, das morgen nicht platzierte Lied von Udo Jürgens, 17 Jahr blondes Haar. Udo Jürgens, damals 30 Jahre alt, schreibt aus der Ich-Perspektive, wie er einem 17-jährigen Mädchen nachstellt. Mhm. Dieses Machwerk wurde 1965 zum Hit, den inhaltlich damals niemand hinterfragt hat. Heute könnte das anders sein, auch bei einigen platzierten Liedern unserer Schlager-Top 100, wie auch Sebastian Zabel, Chefredakteur beim Rolling Stone, zu bedenken gibt.
4: Heute, 55 Jahre später, kann ich das Lied kaum ohne den Gedanken an Missbrauch hören. Aber seine Melodie ist teuflisch schön.
5: Dass der deutsche Schlager vor allem Cringe-Momente hervorrief. Und trotzdem werden sich bestimmt alle von uns immer wieder mal dabei erwischen, wie sie einen Hit aus längst vergangenen Zeiten schmettern.
3: Ja, Jurorin Christina Mohr verweist auf den musikalischen Spagat, der morgen vor den Kollegen Karkowski, Elstermann und Spalleck liegt. Einerseits fremdschämen, andererseits abfeiern und mitschunkeln.
0: Und da im C kommt ja auch noch dazu, dass durch diese Verschiebung des Sommersonntags der 100 besten Schlager und Chansons diese Rubrik jetzt irgendwie für sich steht und noch mehr Aufmerksamkeit auf sich ziehen dürfte als im Sommer. Seid ihr euch dieser möglichen Lupe bewusst und inhaltlich darauf vorbereitet, dass ihr so manchen Schlager mit dem heutigen kritischen Blick neu einordnet? Müsst?
3: Auf jeden Fall. Und neben dem kritischen Blick von heute auf damals sei allen Hörerinnen an dieser Stelle aber auch versichert, dass wir musikalisch und inhaltlich morgen einen Mordsspaß haben werden. Wir freuen uns alle gemeinsam mit den bundesweiten Fans der Radio 1 Sommersonntage auf das Festival der Liebe. Unter diesem Titel der gleichnamigen Erfolgssingle von Jürgen Markus aus

0: Im Jahr 1973 steht ja bekanntlich unsere Top 100 der besten Schlager und Chansons. Und Liebe ist es, die wir morgen von 9 bis 19 Uhr auf Radio 1 weiterreichen und fühlen wollen.
1: Ja, und es gibt ja auch gute Texte, muss man immer wieder sagen. Gerade von dem erwähnten Udo Jungs, der hat auch viele hintergründige Texte gemacht. Spannend wird dabei natürlich auch, Stichwort Tag der Deutschen Einheit, du hast das gesagt, MC, das Zusammengehen von ostdeutschen und westdeutschen Schlagern. Sind die denn ungefähr gleich verteilt oder wird das eher eine Wessi-Schlagerparade?
0: Die Schlager aus dem damaligen Westen werden mit Sicherheit dominieren, die Schlager aus dem damaligen Osten, aber hat unsere Jury keineswegs übersehen. Und dann gibt es ja auch Schlager aus der viel längeren gemeinsamen deutschen Zeit. Das älteste platzierte Lied zum Beispiel stammt aus dem Jahr 1929. Marlene Dietrich wird zu hören sein und viele Acts, die sich eben erst nach der Wiedervereinigung gegründet haben. Rosenstolz, Blumfeld und einige andere mehr. Juror Jens Quandt verweist nachfolgend auf damalige Schlagerparallelen in Ost und West.
2: Im damaligen Westdeutschland erscheint im selben Jahr wiederum ein Titel, der zeigt, dass sich die musikalischen und verbalen Gangarten in Ost und West zu diesem Zeitpunkt noch gar nicht so weit auseinanderentwickelt haben.
3: Abschließend, MC, würden wir an dieser Stelle gerne ein obligatorisches Appetithäppchen, ein platziertes Lied, das wir morgen wiederhören werden, auch noch enthüllen.
0: Sehr gerne. Das legendäre Ti Amo, auch einer meiner absoluten Lieblingsschlager, sowohl im Original von Umberto Tozzi als auch in der bei uns platzierten Adaption von Howard Carpendale. Nachfolgend angesagt von Claudia Fair. Grüße vom Hit Girls DJ-Team.
4: Ich kann mich erinnern, dass wenn ich als Teenagerin gefragt wurde, welche Musik ich denn so höre, ich immer behauptet habe, alles außer Schlager. 2008 habe ich dann eine Einladung zum Howard Carpendale-Konzert bekommen. Ich hatte natürlich keine Ahnung, worauf ich mich da einlasse, habe aber tatsächlich festgestellt, dass es schön sein kann, mit 10.000 Menschen zusammen Ti Amo zu schmettern.
1: Ja, was ist geblieben von deinem Mich lieben? Vielen Dank, MC.
3: Morgen 9 Uhr, alle dabei sein.

0: schon auch schön, Howard Carpendale.
1: Und das Schöne ist ja, den haben wir jetzt nicht weggespielt, den jetzt morgen nochmal.
0: Ja, morgen können Sie den nochmal hören bei unserem Sommersonntag Schlager, ein Festival der Liebe, Schlager und Chansons. Haben wir überlegt, holen wir nach an einem Sonntag, nee, machen wir am Samstag, im Sommer, nee, machen wir im Herbst. Passt also ganz gut, morgen Tag der Deutschen Einheit, ein Festival der Liebe von 9 bis 19 Uhr auf Radio 1. Genießen Sie es.
1: In Berlin eröffnet heute am Freitag die Butze, eine Einrichtung, die obdachlosen Kindern und Jugendlichen dabei hilft, von der Straße wegzukommen.
0: Ja, dieses neue Straßenkinderhaus wird von Straßenkinder e.V. betrieben. Wir haben heute Morgen, am frühen Morgen, schon mit dem Vorsitzenden des Vereins gesprochen, mit Eckhard Baumann. Viele Kinder und Jugendliche müssen erst wieder wohnen lernen, sagte er. Da wollten wir dann wissen, ja, was genau bedeutet das?
2: Also man kann sich das so vorstellen, wenn man ein halbes Jahr auf der Straße ist oder ein Jahr, dann verliert man so die Tagesrhythmen. Und man verliert auch das Thema Körperhygiene, man verliert das Thema, eine Wohnung oder ein Zimmer aufzuräumen. All diese Dinge kann man wirklich verlernen. Und es braucht eine gewisse Zeit und auch eine Betreuung, dass man diese Dinge wieder einübt. Und deswegen wohnen lernen in den Mikroapartments, also in den kleinen Wohnungen im 4. OG in der Butze.
1: Eckhard Baumann hat sehr viele gute Sachen bei uns in diesem Interview gesagt. Und deswegen lohnt es sich, das nachzuhören. 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
4: Die Kleistfesttage mit einer Premiere. 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Zwischen Volkstheater, Märchen, Satire und Sozialdrama erzählt das Stück von Veränderung, Heimat und der Frage, wer eigentlich über die Zukunft eines Ortes entscheidet. 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

0: John Kay mit Enemies um 9.22 Uhr.
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2: Dieser Song ist ein Erfolgsgarant für eine gute Stimmung auf einer Party oder fürs Durchhalten auf dem Trampolin. Jump Around von House of Pain. Der Hip-Hop-Klassiker von 1992 zeigt ziemlich eindrucksvoll, wie künstlerisch wertvoll Sampling sein kann und wie kompliziert es gleichzeitig wird, den Originalquellen nachzugehen. Denn das Instrumental wurde aus 6 verschiedenen Samplequellen gebaut. Manche sind sehr gut zu erkennen, andere nicht so. Hier ein paar Beispiele. Sehr vordergründig ist das hier. Das kommt aus dem Jahr 1963. Im Original etwas höher und dahinter steckt Harlem Shuffle von Bob and Earl. Das wurde vor genau 40 Jahren von den Rolling Stones gecovert. Das Intro haben die so interpretiert. Ah, sehr spannend, wie die E-Gitarre das Bläserarrangement übernimmt. Aber zurück zu Jump Around. Das zweite eindeutig belegte Sample geht auf diesen Song zurück. Popeye the Hitchhiker, auf Deutsch Popeye der Möbelpacker von 62. Aus diesem Song schnitt man etwas vom Instrumental heraus und verlangsamte es. Ich versuche das mal hier kurz nachzubauen. So, hat geklappt. Das wurde dann geloopt und in Kombination gebracht mit weiteren Samples, unter anderem von Aretha Franklin, Otis Redding und so weiter. Und dann gibt es ja hier noch diesen markanten Schrei. Der aber gar kein Schrei ist. Es handelt sich um ein Saxophon. Das ist auch gar nicht so einfach zu unterscheiden. Dem Saxophon wird nachgesagt, dass es im Vergleich zu vielen anderen Instrumenten der menschlichen Stimme relativ ähnlich sei. Und dann gibt es noch einen Song von Prince, um die Verwirrung komplett zu machen, der mit einem ähnlich klingenden Schrei anfängt. Get Off heißt er. 91 veröffentlicht, also ein Jahr vor Jump Around. Und darum dachten einige Leute, dass dieser Schrei für Jump Around gesampelt wurde, weil er auch am Anfang des Songs so schön frei steht. Aber die Original-Sample-Quelle kommt aus den 60er Jahren mal wieder. Shoot Your Shot von Junior Walker and the All-Stars. Hier nochmal die entscheidende Stelle. Und die hat man als Sample in den 80er Jahren schon in einigen Hip-Hop-Songs gehört. Man kann die These wagen, dass Prince das ein Stück weit mit seiner Stimme zitiert hat. Das ist sehr hoch. Wer Lust hat, das mit seiner Stimme nachzusingen, viel Glück. Die Macher von Jump Around haben irgendwann erklärt, dass sie das Sample nicht von der Originalquelle bezogen haben, sondern aus dem Song Ain't Saying Nothing des Rappers Divine Styler, kam 1989 heraus. Wenn dem so ist, haben wir es hier mit einem Sample von einem Sample zu tun. Ganz schön kompliziert alles, aber gerade vor dem Hintergrund der produktionstechnischen Bedingungen damals künstlerisch ansprechend.
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0: Kissing Lessons von Lucy Degges.
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0: Es ist 9:30.
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0: Mit Elisabeth Mattner.
5: In Berlin eröffnet heute das neue Straßenkinderhaus Butze für obdachlose Kinder und Jugendliche. Das 7-stöckige Gebäude am Bahnhof Lichtenberg bietet 41 Wohn- und Schlafplätze. Dazu kommen Sozial- und Rechtsberatungen oder auch Werkstätten. Finanziert wurde das rund 23 Millionen Euro teure Projekt des Vereins Straßenkinder vollständig durch Spenden. Das sei auch ein Stück Freiheit, sagte der Vorsitzende Baumann auf Radio 1. Man könne Probleme schnell beheben, das sei bei freien Trägern nicht der Fall. Dennoch brauche die Kinder- und Jugendhilfe deutlich mehr staatliche Unterstützung, so Baumann. Ab heute ist die Bahnstrecke zwischen Hannover und Berlin gesperrt. Für 14 Monate. Grund sind umfassende Sanierungsarbeiten. Hunderte Kilometer Gleise, Weichen und Oberleitungen ebenso wie Bahnhöfe entlang der Strecke würden modernisiert, teilte die Deutsche Bahn mit. Fernzüge werden über Braunschweig und über Magdeburg umgeleitet. Sie brauchen dadurch etwa 80 Minuten länger als bisher. Bei Schulprotesten in Frankreich sind fast 2000 Menschen festgenommen worden. Nach Angaben des Innenministeriums sei es in den meisten Fällen um Gewalt gegen Einsatzkräfte gegangen. Demnach wurden mehr als 300 Polizeikräfte verletzt. Die Proteste richten sich gegen die Zustände an französischen Schulen. Eine US-Raumkapsel hat in Rekordzeit die internationale Raumstation ISS erreicht. Es handelt sich um die Dragon-Raumkapsel des privaten US-Unternehmens SpaceX. Sie war so schnell wie noch kein US-Raumschiff zuvor. Nur 7 Stunden und 55 Minuten nach dem Start dockte die Kapsel an der Raumstation an. An Bord sind 4 Raumfahrer aus den USA, Kanada und Russland. Soweit unser Radio 1 Nachrichten-Update. 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
0: Heute gibt es dann deutlich mehr Wolken als Sonne. Es wird vor allem bis zum Mittag in der Westhälfte auch etwas regnen. Kühler als zuletzt, heute maximal 17 bis 21 Grad. Am Wochenende ganz ähnliche Temperaturen bei einem dann meist trockenen Mix aus Sonne und Wolken.
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5: Auf Radio 1 A10 westlicher Berliner Ring Richtung Dreieck Havelland. Zwischen Falkensee und Dreieck Havelland gibt es Stau nach einem Unfall auf der rechten Spur. Stadtverkehr Berlin, ein paar Minuten länger dauert es auf der A100 in Richtung Wedding zwischen Oberlandstraße und Kreuz Schöneberg sowie im weiteren Verlauf vor dem Dreieck Funkturm. Außerdem staut es sich in Friedrichshain auf der Petersburger Straße vor der Landsberger Allee. Und sie stehen in Lichtenberg auf der Rienstraße in Richtung Hohenschönhausen vor der Allee der Kosmonauten. Wir wünschen Ihnen eine gute und sichere Fahrt.
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6: Hallihallo, guten Morgen.
0: Guten Morgen.

0: Macedon, The Coral. Freitagmorgen, kurz nach 9:30. Zeit für das hier natürlich.
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0: Unser Wochenspiel.
2: Ja, die Woche geht zu Ende, kurz nach 9:30. Freitagmorgen, wir blicken auf die Woche zurück. Und zwar mit einem einzigen Geräusch, das irgendein Ereignis darstellt. Und Sie erraten dann bitte, um welches Ereignis es sich handelt und gewinnen dann einen tollen Preis.
0: Und am vergangenen Freitag, da klang dieses Rätsel, also Ihre Aufgabe, klang da so.

0: Ach, sehr schön. Jeanette hat's gehört, hat uns geschrieben, liebes Radio 1 Team, das Oktoberfest in München hat begonnen.
1: Das stimmt sogar, aber ist halt nicht.
0: Das stimmte wirklich, aber war nicht das, was wir gesucht haben. Genau, dann hat sich Alex bei uns gemeldet und schreibt, beim Geräusch der Woche meine ich, dass es sich um die Verpackungssteuer handelt, auf die wohl noch nicht viele vorbereitet sind. Auch das stimmt ja irgendwie, jedenfalls für Potsdam, aber war ein bisschen voreilig und natürlich auch vor allen Dingen dann nicht das, was wir gesucht haben.
2: Aber es gibt viele, viele richtige Lösungsgründe bei immer durch hier. Hallo ihr Lieben, weil ich davon überzeugt bin, einen Leergutautomaten für Pfandflaschen beim Geräusch der Woche erkannt zu haben, könnte diese Meldung passen. In Polen hat ein Mann 10 Stunden lang Pfandflaschen an einem Automaten zurückgegeben.
0: Hey, nee, oder?
2: Die genau 11.218 Flaschen und Dosen hatte er seit März gesammelt. Einen Teil seines Erlöses möchte er für gute Zwecke spenden.
0: Ey, wenn man hinter dem stand.
2: Mit freundlichen Grüßen, Annette Schön aus Berlin. Herzlichen Glückwunsch.
3: Sie gewinnen eine Pralinenbox und einen 100-Euro-Gutschein von Savade.
2: Ja, dann wünschen wir einen guten Appetit. Genießen Sie es. 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Achten Sie mal drauf, welche Band auf der Bühne steht. Und wenn Sie es dann
0: du lachst da so mit Grund wahrscheinlich, ja.
2: Ja, genau. Dann gewinnen Sie also das Radio 1 Parkfest-Puzzle, wenn Sie denn das Geräusch dieser Woche klären.

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0: About Us von Alexander Vohr und Iyamaya um 9.41 Uhr im schönen Morgen auf Radio 1.
1: Bekannte Namen heute wieder dabei und deren neueste Werke, die dann besprochen und kritisiert werden heute Abend im Soundcheck unserer Albumkritikerin-Sendung hier auf Radio 1 ab 21 Uhr am Freitagabend. Heute Abend mit Gastgeber Thorsten Groß. Und die bekannten Namen und die neuen Alben sind zum Beispiel von Uchiyara am Start mit dem neuen Album Bodies. Scanner, das wird besprochen. Investment mit wieder nur Lieder. Und auch Neil Young and the Chrome Hearts mit dem Album Second Song. Auch das heute Abend ausführlich Thema im Soundcheck hier bei Radio 1.
0: Und ich weiß, ganz viele warten auf dieses eine Album. Ob das denn auch besprochen wird, was heute erschienen ist? Danger Dance, neues Album, keine Angst. Natürlich wird das besprochen. Und damit Sie wissen, was Sie da erwartet, hier ein Song aus diesem Album, dass es hier so schön ist.

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0: dass es hier so schön ist. Von Danger Dan, vom neuen Album Keine Angst. Das wird heute Abend ab 21 Uhr bei uns auch bewertet. Damit ist es 9.46 Uhr.
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2: Gloria Steinem, Feministin und Journalistin. Die Kunst des Lebens besteht nicht darin, zu kontrollieren, was einem passiert, sondern es zu benutzen.
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Oktober von Fat Tony. Radio 1, der schöne Morgen um gleich 10 vor 10.

0: AC Stars von Sirens of Lesbos um 9.52 Uhr.
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2: 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Die Folgen waren verheerend. 1949 testete die Sowjetunion ihre erste Atombombe. Es beginnt ein nukleares Auf- und Wettrüsten. Unter dem Codenamen Sundial diskutierten Anfang der 50er Jahre US-Wissenschaftler und Militärs über die Entwicklung einer Superbombe, die mit nur einer Explosion den ganzen Planeten auslöschen könnte. Heute Abend begeben sich vier Spielerinnen und Spieler auf eine dokumentarische Suche. Sie schlagen den Bogen in die heutige Zeit und zeigen, dass die Geschichte des atomaren Wahns längst nicht auserzählt ist. 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
12: In Deutschland werden heute weitere Hochschulen als sogenannte Exzellenzuniversitäten ausgezeichnet. Bis zu 5 Unis können den Titel erhalten. Bundesforschungsministerin Dorothee Beer will am Nachmittag sagen, welche Hochschulen ausgewählt wurden. Die können dann aber nicht nur mit dem Titel Exzellenz angeben, sondern Elisabeth sich auch noch über eine Förderung in Millionenhöhe freuen.
13: Für einzelne Hochschulen sind bis zu 15 Millionen Euro pro Jahr vorgesehen. Für Verbünde bis zu 28 Millionen. 9 Unis und ein Verbund werden bereits als Exzellenzuniversitäten gefördert. Und diesen Verbund gibt es hier bei uns in Berlin. Die Freie Uni, die Humboldt-Uni und die Technische Uni gehören da zusammen.
12: Und nur weil du dich gemeldet hast, Marco, du bist keine Uni. Bei Exzellenz kannst du gerne bleiben.
13: Eure Exzellenz.
12: Ja. Eure Exzellenz wird gleich dann die Verabschiedung hier machen. Davor sage ich noch ganz kurz, dass wir gleich noch einen Song hören von Moskoment und Scud FM, Low Blood Sugar und dann die Nachrichten mit Elisabeth um 10 Uhr. Ach, schade, keine Zeit mehr, Marco.
0: Das war's mit dem schönen Morgen von euren Exzellenzen, Tom Böttcher,
12: wohlgeboren,
0: Elisabeth Mattner und Marco Seifert. Hier geht's jetzt weiter mit einem ganz besonderen Freitalk, der neue Ost-West-Frust. Wie geteilt ist Deutschland? Diskutieren Sie bitte mit dem deutsch-deutschen Moderatorinnen-Duo Katja Weber und Sophia Wetzke. Viel Spaß.
12: Cool.

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1: Die kommen jetzt von Elisabeth Mattner. Guten Morgen.
2: Guten Morgen. In Berlin eröffnet heute das neue Straßenkinderhaus Butze für obdachlose Kinder und Jugendliche. Das 7-stöckige Gebäude am Bahnhof Lichtenberg bietet 41 Wohn- und Schlafplätze. Dazu kommen Sozial- und Rechtsberatung, Werkstätten, Schulungsräume sowie Wasch- und Duschräume. Finanziert wurde das rund 23 Millionen Euro teure Projekt vollständig durch Spenden. Kinder- und Jugendhilfe brauche mehr staatliche Unterstützung, sagte der Vorsitzende des Vereins Straßenkinder Baumann auf Radio 1. Eine Unabhängigkeit habe aber auch Vorteile.
3: Für uns ist es auch ein Stück Freiheit, weil es natürlich so ist, dass wir die Dinge, die funktionieren, tun können. Und das machen wir auch. Und wenn sie eben nicht funktionieren, dann ändern wir sie ab, so dass es den Kids hilft, weg von der Straße zu kommen. Das kann ein rein staatlicher Träger nicht so schnell und nicht so effektiv, wie wir es tun.
2: Der Vorsitzende von Straßenkinder e.V., Eckart Baumann, auf Radio 1. Ab heute ist die Bahnstrecke zwischen Hannover und Berlin gesperrt für 14 Monate. Grund sind umfassende Sanierungsarbeiten. Hunderte Kilometer Gleise, Weichen und Oberleitungen ebenso wie Bahnhöfe entlang der Strecke würden modernisiert, teilte die Deutsche Bahn mit. Fernzüge werden über Braunschweig und Magdeburg umgeleitet. Sie brauchen dadurch etwa 80 Minuten länger als bisher. Die Bundeswehr will im kommenden Jahr ihr Drohnenregiment aufstellen. Das hat Verteidigungsminister Pistorius angekündigt. Hintergrund sind unter anderem die Erfahrungen aus dem Ukraine-Krieg. Wer sich zu Land durchsetzen wolle, müsse den Kampf mit unbemannten Systemen beherrschen, so Pistorius. Mit dem neuen Regiment will die Bundeswehr ihre Fähigkeiten für den Einsatz unbemannter Systeme bündeln. Nach Angaben des Heeres soll es zunächst rund 300 Soldatinnen und Soldaten umfassen. Später soll die Zahl auf 600 steigen. Einen Standort hat die Bundeswehr noch nicht festgelegt. In Deutschland werden heute weitere Hochschulen als sogenannte Exzellenzuniversitäten ausgezeichnet. Bis zu 5 Unis können den Titel erhalten und damit zusätzliche Millionenförderung bekommen. Für einzelne Hochschulen sind bis zu 15 Millionen Euro pro Jahr vorgesehen, für Verbünde bis zu 28 Millionen. Welche Einrichtungen ausgewählt werden, geben Bundesforschungsministerin Dorothee Bär und der niedersächsische Wissenschaftsminister Falko Mors bekannt. 9 Universitäten und ein Verbund werden bereits als Exzellenzuniversitäten gefördert. In Bremen beginnen heute die offiziellen Feiern für den Tag der Deutschen Einheit. Dazu startet am Nachmittag das Bürgerfest. Bis Sonntagabend werden mehr als 50.000 Besucherinnen und Besucher erwartet. Michael Kück berichtet.
4: Das Land Bremen richtet die Feierlichkeiten in diesem Jahr aus, weil es aktuell im Bundesrat den Vorsitz unter den Bundesländern hat. Unter dem Motto »Viele Stärken, ein Land« sind bis zum Sonntagabend mehr als 550 verschiedene Veranstaltungen geplant. Auf insgesamt 14 Bühnen gibt es zahlreiche kostenlose Konzerte verschiedener Künstler, darunter der Auftritt der deutschen Hip-Hop-Band Die Fantastischen Vier. Neben Vorträgen, Mitmachaktionen, Lesungen und Debatten ist auch in diesem Jahr die Ländermeile wieder fester Bestandteil. Hier stellen sich die einzelnen Bundesländer vor.
2: Soweit die Radio 1 Nachrichten. 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
5: Heute mehr Wolken als Sonne. Bis zum Mittag ist etwas Regen möglich. Die Temperaturen dazu 17 bis 21, in Berlin um 19 Grad. In der kommenden Nacht kann es runtergehen auf 14 bis 6, in Berlin 12 Grad. Morgen am Sonnabend oft grau oder neblig trüb. Im Laufe des Tages lockert es auf mit etwas Sonne. Höchstwerte dann 18 bis 22 Grad.
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2: Auf Radio 1, A2 Magdeburg Richtung Berlin zwischen Ciesa und Wollin staut es sich. 20 Minuten brauchen Sie da länger. A10 westlicher Berliner Ring Richtung Dreieck Havelland. Zwischen Falkensee und Dreieck Havelland gibt es Stau nach einem Unfall auf der rechten Spur. Stadtverkehr Berlin, länger braucht's auf der A100 in Richtung Wedding zwischen Oberlandstraße und Kreuz Schöneberg sowie im weiteren Verlauf vorm Dreieck Funkturm. Außerdem stehen Sie in Friedrichshain auf der Petersburger Straße vor der Landsberger Allee und in Lichtenberg auf der Rienstraße in Richtung Hohenschönhausen vor der Allee der Kosmonauten. Wir wünschen Ihnen eine gute Fahrt.
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1: Ein Thema, zwei Moderatorinnen. Guten Tag.
5: Guten Tag, das hatten wir ja noch nie. Sonst ja. Bist du hier oder ich.
1: Entweder weder, heute beide gleichzeitig, was ich dem Thema verdankt. Wir haben hier, wenn Sie so wollen, eine deutsch-deutsche Doppelmoderation.
6: Das Beste aus beiden Welten, habe ich heute Morgen schon gesagt.
1: Der Titel aber lautet Der neue Ost-West-Frust, wie geteilt ist Deutschland? Sind wir gespannt auf Ihre Eingaben zum Thema. Aber vielleicht finden Sie auch, ja, das Beste aus beiden Welten ist da. Wir sind offen für Eingebungen aller Art.
6: 0331 70 99 111.
1: Und legen los mit Baxter Dury. I'm not your dog.

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1: Backstage Jury haben wir eben gehört. 36 Jahre nach der Wende wollen wir heute darüber reden, wie geeint oder wie geteilt das Land wirklich ist. Bis 2019 war es so, von Umfrage zu Umfrage wurden es mehr Menschen, die meinten, ja, Ost und West seien zusammengewachsen. Seither geht es mit dem Gemeinschaftsgefühl aber wieder bergab. 74% im Osten und 63% im Westen sehen gar kein oder ein nicht so starkes Zusammenwachsen. Vor allem die Ü-60-Jährigen sind enttäuscht. Die Kollegen vom rbb-Bürgerrat haben diese Woche über Ost und West gesprochen. Und darin sagt zum Beispiel Carina aus Marzahn-Hellersdorf, natürlich waren die Chancen nicht gleich verteilt.
2: Die Menschen hatten im Osten weniger gute Chancen im Bereich Vermögensaufbau oder einen Arbeitsplatz zu finden oder eben eine Position zu bekommen. Und dass sich das auch bis heute gegebenenfalls einfach als Konsequenz durchzieht.
3: Und das ist mehr als ein Gefühl. Studien zeigen, Ostdeutsche sind in Spitzenpositionen unterrepräsentiert, ostdeutsche Vermögen sind statistisch betrachtet nur halb so groß wie die im Westen. Und aktuell erleben wir sowas wie eine Rückbesinnung auf eine Ostidentität. Interessanterweise ziemlich ausgeprägt auch bei einer Generation, die nach 1990 zur Welt gekommen ist. Also die knatternde Simi, die wird zum Kulturgut, genauso wie der Bautzner Senf oder die Spreewaldgurke. Dinge aus dem Osten, mit denen man sich identifiziert, auf die man vielleicht auch stolz ist. Und diese Gefühle, sagt der Regisseur Christian Schwocho, die werden auch politisch bewirtschaftet.
4: Die AfD hat in Brandenburg und wahrscheinlich sonst auch ganz stark dieses Wir sind der Osten plakatiert. Und das ist auch irgendwas, was sehr einfach wirkt und was sehr einfach ein Wir-Gefühl erzeugt in einer Zeit, wo, glaube ich, Leute einfach sehr überfordert sind von der Komplexität der Welt.
1: Und der Erfolg der AfD wiederum führt zu wachsendem Frust bei einigen Beobachtern aus dem Westen. Das konnte man zumindest so ein paar Kommentaren großer Tageszeitungen entnehmen. Da ist teilweise ziemlich unverblümt von den undankbaren Ossis die Rede, die nun zum Dank für 36 Jahre Aufbau Ost massenhaft AfD wählen, als sei die AfD im Westen nur so eine marginale Splittergruppe.
3: Unser Thema also heute, der neue Ost-West-Frust. Wie geteilt ist Deutschland? Welche Erfahrungen haben Sie gemacht vielleicht als gelernte DDR-Bürgerin, als gelernter BRD-Mensch, als Nachgeborene, als Reingeborene, als dritte Generation, whatever.
1: Ja, und was mich interessieren würde, es gibt ja die messbaren Unterschiede. Aber was ist denn mit den vielleicht gefühlten Unterschieden? Fällt Ihnen das im Alltäglichen auf? Gibt es da vielleicht konkrete Situationen, an denen Sie das festmachen? Oder ist es für Sie gar kein Thema mehr? 0331 70 99 111.
3: Und den Weg ebnet eine West-Berliner Band. Hurra!

0: Die Ärzte aus dem Jahr 1995. Überall, wo man hinguckt, Liebe und Frieden und so.
1: Es ist kein Zufall, dass wir heute zu zweit sind, Katja. Wir beide kommen ja aus sehr, naja, vielleicht unterschiedlichen oder doch nicht so unterschiedlichen Welten. Ich würde von dir gerne erstmal wissen, du als, wir als deutsch-deutsches Moderatorinnen-Duo hier und du als die Westdeutsche. Mhm. Ich sag das hier mit so großen Anführungsstrichen, man sieht es im Radio nicht. Wie ist es bei dir biografisch? Ich weiß gar nicht so viel darüber. Erzähl mal.
0: Ich bin aus Hessen, 1973 dort zur Welt gekommen und zum Studium mit dem großen Track in den 90er Jahren nach Berlin. Und habe in der Uni schon das Gefühl gehabt, dass ich recht deutlich und recht schnell merke, vor allen Dingen bei den Professoren, und da kann man im generischen Maskulinum bleiben, es waren nur Männer, sehr schnell merke, woher die kommen. Ich muss sagen, das hat sich aber im Laufe der Jahre durch die Generation für mich immer mehr verwaschen. Ich habe dann ja auch 2003 beim RBB angefangen, da hatte ich auch das Gefühl, ich merke noch, also der RBB ist ja auch ein Merger, wenn du so willst.
1: Absolut,
0: ja, so ein Deutsch-Deutscher. Und da hatte ich auch das Gefühl, ich merke das total, wo die Menschen herkommen, aber die sind inzwischen alle längst auf dem Rententeil. Und bei den Kolleginnen und Kollegen, die so alt sind wie ich, wie du bist ja jünger als ich, also ich hätte Schwierigkeiten zu sagen, nachdem wir ein bisschen zusammengearbeitet haben, da kommst du her, es sei denn, du hast es mal erwähnt in irgendeinem Zusammenhang.
1: Bei mir würde ich sagen, ist es ein bisschen anders.
0: Wie?
1: Ich bin 87 in Ostberlin geboren, also meine ganze Familie mütterlicherseits kommt aus Ostberlin. Aufgewachsen in Brandenburg, also eine komplette Ossi-Familie, also 3 Jahre, 4 Jahre vor der Wende. Und für mich persönlich hat das ganz lange gar keine Rolle gespielt. Meine komplette Teenagerzeit, 20er, war das für mich kein Thema. Ich dachte, ja, das ist doch alles überwunden, diese Unterschiede gibt es nicht mehr. Interessanterweise, so in meinen 30ern habe ich total angefangen, mich damit auseinanderzusetzen. Mit dieser Prägung natürlich durch meine Familie, durch dieses Aufwachsen, das war ja trotzdem da. Mhm. Ne? Und ich habe festgestellt, damit bin ich gar nicht alleine. Und ich würde schon sagen, wenn ich weiß, dass eine Person entweder aus dem Osten oder dem Westen kommt, ich erkläre mir damit viele Charakterzüge, die Person hat. Ich glaube nicht, dass ich es vorher sagen könnte, aber wenn ich es dann gesagt bekomme, dann denke ich manchmal so, ah ja, ergibt Sinn.
0: Ja, das verstehe ich total. Das ist bei mir auch so, wie das ja immer so ist, wenn dir jemand sagt, wo er oder sie herkommt, spielt es natürlich eine Rolle. Dann bist du mit bestimmten Fernsehseherfahrungen aufgewachsen, mit einer bestimmten Musik, bestimmten Speisen. Egal, ob das jetzt nach Bundesländern sich aufdröselt oder nach Nationen. Finde ich insofern gar nicht so krass, ja. Also das spielt natürlich in meiner Familie auch eine Rolle, wo wir herkommen. Weißt du denn oder kannst du für dich festmachen, wieso diese Fragestellung, die erst keine Rolle spielte, dann aufs Tapet kam? War das so dein Lebensalter, dass man dann auch mehr hat, auf das man zurückgucken kann? Oder waren das dann doch politische oder gesellschaftliche Fragen, die so dieses Sensorium bei dir ein bisschen auf scharf gestellt haben?
1: Ja, ich glaube, es ist beides. Es ist einerseits natürlich auch so ein medialer Blick, den wir ja auch miterleben auf den Osten im Zuge von Wahlen beispielsweise. Und gleichzeitig mit dem Aufwachsen, man redet ja doch mal mehr mit den Eltern oder den Großeltern. Und ich habe wirklich dann in den letzten Jahren mehrfach meine Eltern auch gefragt, wie war denn das damals, die Nacht des Mauerfalls, wie habt ihr das erlebt? Die Geschichte haben sie mir jetzt schon mehrfach erzählt. Ich liebe diese Geschichte. Komischerweise mit 20 habe ich nicht gefragt, ab 30 plus dann interessanterweise schon. Und ich glaube, es ist so eine Mischung aus, man wird halt älter, man setzt sich auseinander mit dem, wo man herkommt, warum man so ist, wie man ist, warum sind andere vielleicht anders und gleichzeitig wirklich auch diesem oft ein bisschen Stereotypenblick auf Ost und West.
0: Wie hast du das hier so im RBB empfunden? Hast du das Gefühl, das spielt eine Rolle für deinen Job, dein berufliches Vorankommen, den Umgang mit dem Kollegium, ob die jetzt aus dem einen oder anderen Deutschland kommen?
1: Ich persönlich habe es nicht mehr empfunden. Also das müsste ich jetzt ganz schön herleiten. Könnte ich nicht sagen, dass es da ein großer Unterschied war. Ich dachte mal, ich bin dadurch anders. Würde nicht sagen, dass ich mich hier entweder anders behandelt gefühlt aber oder hier andere Möglichkeiten hatte. Also das ist, glaube ich, anders, als wie du es gerade erzählt hast, als du hier angefangen hast.
0: Also als ich hier Praktikantin war, wurde mir mein Dialekt vorgeworfen von Leuten, die derbes Berlinerisch und Brandenburgerisch geredet haben, die immer ich gesagt haben statt ich. Aber ich war die mit dem Dialekt, weil da dann vielleicht doch so Hessen mal hier und da grüßen lässt. Das fand ich aber eigentlich eher witzig. Ansonsten fand ich es eigentlich ziemlich interessant. Das ist ja auch irgendwie wie so ein Experiment, ne? Dass so unterschiedliche Menschen mit unterschiedlichen Herkünften zusammenkommen und sich mal auf was verständigen müssen.
1: Ja. Wie ist es denn bei Ihnen? Sehen Sie diese Unterschiede? Sehen Sie da eine Art von Teilung oder haben Sie das Gefühl, wir sind doch eigentlich sehr vereint? Das würden wir gerne heute mal von Ihnen wissen in dieser Sendung.
0: 0331 70 99 111. Erzählen Sie uns von Ihren Erfahrungen, von Ihren Gedanken in Deutschland 2026.

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5: Einer aus dem Osten, einer aus dem Westen, die deutsch-deutsche Begegnungssendung.
6: Ja, wir haben uns im Vorfeld gefragt, reicht das, dass wir unterschiedliche Geburtsorte haben oder Geburtsländer, um sozusagen ein Sendekonzept herzustellen? Ist das noch aussagekräftig?
5: Ja, und gleichzeitig fragen wir uns heute, wie geteilt ist denn Deutschland? Gibt es den neuen Ost-West-Frost? Driftet das Land gesellschaftlich wieder auseinander? Oder wird der Graben zwischen Ost und West in der Debatte größer gemacht, als er im Alltag tatsächlich ist? Wie nehmen Sie das wahr?
6: 0331 70 99 111, das wäre mal die Nummer für uns.

0: Jo, Sie hören den Freitag auf Radio 1, den Freitalk. Wir talken, wir reden hier heute miteinander. Und offenbar haben Sie viel Meinung und viele Gedanken zum Thema. Wir wollen heute nämlich von Ihnen wissen, diese Unterschiede, diese angeblichen Gräben zwischen Ost und West. Existieren die noch 36 Jahre nach der Wende? Spüren Sie die noch? Sind die für Sie sichtbar? Sind sie für Sie erfahrbar? Die Leitungen glühen hier bei uns. Haben Sie ein bisschen Geduld bitte, wenn Sie anrufen. Wir nehmen Sie dran. Elke hat unter anderem angerufen.
1: Ich habe gleich kurz nach der Wende im, sagen wir mal, ehemaligen Westberlin angefangen zu arbeiten. Und ich fand die ganzen Arbeitsbedingungen überhaupt nicht anders, als es bei uns war, hier in der DDR. Ich habe mich manchmal gefragt, habt ihr das denn so geschafft, so weit zu kommen? Denn so fleißig waren die auch alle nicht. Ab Freitag, Nachmittag wurde nichts mehr gemacht oder da wurde mal ein Weinchen getrunken. Naja, ich hatte mit den Kollegen auch sehr schnell einen guten Kontakt. Bin mit einigen genauso wie auch von meinen ehemalige DDR-Kollegen, auch heute noch befreundet.
2: Interessante Beobachtung, die Elke da angestellt hat. Also die Arbeitsbedingungen oder die Arbeitsmoral, der Fleiß war jetzt da nicht doller ausgeprägt im Westen als im Osten, wo sie zuerst in den Arbeitsmarkt eingestiegen ist und gemeldet bei uns, hat sich auch Micha.
3: Eine Wiedervereinigung hat es aus meiner Sicht leider, nur mich dazu sagen, ich komme aus dem Westteil, aber gar nicht gegeben. Und so wie das gelaufen ist, war das einfach nur eine westliche Ostübernahme. Und deshalb fühlen sich manche nachvollziehbar benachteiligt, die meistens die Ostdeutschen. Wenn man wirklich das Beste aus beiden Welten von Anfang an genommen hätte. Und es war nicht alles schlecht, auch die Industrien nicht. Und was sie so, dann könnten die heute sagen, ja guck mal, das ist von uns, das wurde von uns übernommen, das ist doch so ein Identitätsding. Und ich finde, Ampelmännchen und ein grüner Abbiegepfeil reichen dafür nicht.
0: Ja, man hätte es anders machen können von Anfang an, sagt Micha, dann würde es heute möglicherweise besser laufen. Er hat übrigens gerade was Interessantes gesagt, weil er von Wiedervereinigung gesprochen hat. Ich kenne mehrere Ostdeutsche, die diesen Begriff gar nicht mögen. Die reden dann immer von der sogenannten Wiedervereinigung und sehen das sehr, sehr kritisch und sagen dann lieber sowas wie Wende oder Mauerfall. Mhm. Kleine Beobachtung hier noch.
2: Ja, vielleicht können Sie uns auch sagen, wie sprechen Sie von diesem historischen Ereignis? 0331 70 99 111. Und das dann auch weiter ausführen. Ist das bei Ihnen verknüpft mit positiven Erfahrungen und Erlebnissen oder aber ganz im Gegenteil?

0: Lange, lange, lange hat sie nichts Neues rausgebracht. Jetzt gibt's ja endlich wieder neue Musik von Erykah Badu zusammen mit The Alchemist auf Radio 1. Sie hören den Freitalk. Fast schon 37 Jahre ist der Mauerfall mittlerweile her. Das heißt, auch immer mehr Menschen in Berlin und Brandenburg haben diese Zeit gar nicht erlebt. Die sogenannte Nachwendegeneration. Unser Radio 1-Kollege Philipp Scharfschwert, der hat sich umgehört in Potsdam und Berlin. Er wollte von jungen Menschen, also frisch 18, Anfang 20, wissen, ob sie noch Unterschiede wahrnehmen zwischen Ost und West. Und er hat zum Beispiel Edith getroffen, Jahrgang 2004. Und sie sagt,
1: ich bekomme davon eigentlich gar nichts mit. Also ich glaube, es ist auch einfach in meiner Generation gar nicht mehr, dass man irgendwie überhaupt nachfragen würde. Also ich glaube, manche wüssten nicht mal, ob sie aus dem Osten oder aus dem Westen kommen, ehrlich gesagt. Ich glaube, manche wissen das nicht.
2: Aber damit war sie bei der Umfrage eher die Ausnahme. Da hat sich eher gezeigt, dieses Thema, das beschäftigt junge Menschen schon noch regelmäßig im Alltag. Auch nicht immer auf eine erfreuliche Art und Weise. Sophie zum Beispiel kommt aus dem Osten und sie war kürzlich auf einer Hochzeit in Niedersachsen.
3: Es ging um ein Getränk und da war ich erstmal nicht mit dabei, wurde gefragt, ob ich das denn in Dunkeldeutschland, ob ich dieses Getränk auch kennen würde, weil ich ja aus Dunkeldeutschland komme und ob es das da auch geben würde. Und als ich gesagt habe, woher ich komme, dann war noch so dieses Thema, sie kommt aus der Zone.
2: Gute Güte. Also das hätte man in der Generation oder ich zumindest nicht vermutet. Und dieser Stempel, den sie da verpasst bekommen hat, der hat kein gutes Gefühl hinterlassen bei Sophie.
3: Also ich bin erstmal mal so ein bisschen irritiert. Fühlt sich natürlich irgendwie weird an, weil das mit mir dann gar nichts mehr zu tun hat.
0: Ich finde auch diesen Begriff Dunkeldeutschland ganz, ganz schlimm, muss ich ehrlich sagen. Unser Reporter Philipp hat auch in Frankfurt-Oder Menschen zwischen 20 und 26 befragt, ob sie finden, dass Deutschland so viele Jahre nach der Wende, nach der Wiedervereinigung immer noch gespalten ist.
4: Also ich würde sagen, dass es immer noch sehr gespalten ist. Man merkt auf jeden Fall, dass noch alle, manche haben so eine Angewohnheit und manche haben so eine Angewohnheit und es wird noch viel darüber gesprochen, würde ich sagen.
5: Also ich würde sagen, ja, zwar nicht so extrem, aber so ein gewisser Prozentsatz bestimmt noch, ja. Na, ich sage mal, jetzt noch durch die Simson-Szene zeigt sich das halt noch, finde ich.
6: Zum Thema Osten und Westen, ob es da irgendwelche Differenzen gibt, finde ich jetzt nicht. Also meiner Meinung nach, da ist kein großer Unterschied oder so. Was ich so immer so öfter höre von meinen Arbeitskollegen, ist halt so, dass der Westen mehr verdient jetzt als der Osten.
7: Es ist noch gespalten, es ist irgendwie noch einzeln stehen, alleine schon, sei es jetzt so mit der Bezahlung, geldtechnisch. Aber prinzipiell sehe ich das nicht mehr so eng.
8: Ich bin der Meinung, dass wir auf jeden Fall noch eine Trennung merken in Ost und West, vor allem wenn man auch jetzt für uns relevant, ich studiere Wirtschaft, sieht man das dann auch zum Beispiel, wenn dargestellt wird, wie viel Unternehmen oder unternehmensstarke Unternehmen halt in Osten oder Westen dargestellt werden, dass man da halt dann doch noch klar die Grenze irgendwo sieht. Und das finde ich dann halt auch sehr schade.
4: Ich bin auf jeden Fall der Meinung, dass Deutschland in West und Ost noch geteilt ist so ein bisschen oder so gespalten ist zumindest. Nicht unbedingt, was uns hundertprozentig politisch unterscheidet, auch wenn das gerne mal so dargestellt werden möchte, dass der rechte Ruck ist halt nur im Osten, sondern es ist überall. Aber ich glaube, dass der Osten irgendwo nicht komplett angesprochen wurde nach der Vereinigung und da nicht genug gemacht wurde, um das wirklich zusammenzufügen, sondern eher erst in die Richtung zu bringen, es Westdeutschland anzugleichen. Und das hat meiner Meinung nach halt nicht so wirklich funktioniert.
2: Das sagt hier Viktoria, die ist 26 Jahre alt aus Frankfurt an der Oder.
0: Und über die Nachwendegeneration wollen wir nach den Nachrichten auch sprechen. Und zwar mit einer Vertreterin selbiger, Influencerin Olivia Schneider. Und ich würde jetzt wirklich auch gerne mal wissen, wo sind denn meine Millennials und meine Gen Zler? Also die Nachwendegeneration, die vielleicht auch mal Lust hat anzurufen. Wie ist dann Ihre Meinung, eure Meinung zum Thema?
2: 0331 70 99 111.

0: Otis Redding hören wir hier, Hard to Handle. Gefolgt wird er von Christiane, eine gebürtige Westberlinerin.
1: Wir sind als Westberliner ins Westhavelland gezogen, mein Mann und ich, und sind sofort in zwei Vereine eingetreten und haben auch an einer Projektarbeit Spielplatz teilgenommen. Dadurch haben wir viele freundschaftliche Beziehungen entwickeln können. Und uns ist der Unterschied zwischen Ost und West völlig unwichtig, da wir Gemeinschaft und Gemeinsamkeiten als wesentlich wichtiger und sinnvoller erachten. Und an gemeinsamen Zielen zu arbeiten, kann eigentlich nur verbinden.
0: Eigentlich vermute ich ja sowas verstärkt in unserer Hörerschaft in Berlin und Brandenburg. Wahrscheinlich jede Menge deutsch-deutsche Ehen, Beziehungen, Freundschaften, Kollegien, Wohnungsorte, die gewechselt worden sind. Und das finde ich ganz interessant. Natürlich gucken wir ganz oft auf die wirtschaftlichen Daten, ist ja auch wichtig, ja, auf die politischen Daten. Ja. Aber das, was so gelebt wird bei der Initiative, die den Spielplatz schön macht, ist dann halt doch wieder was anderes.
2: Voll. Und ich finde, sie sagt ja auch was, was total wichtig ist und was man da nicht vergessen sollte. So dieses Jahr, man muss in Kontakt kommen, vielleicht sich selber auch ein bisschen Mühe geben, in diesen Kontakt und diesen Austausch zu kommen. Und dann hat sie ja auch eben gesagt, dadurch sind diese Unterschiede für sie gar nicht mehr spürbar. Wen haben wir noch? Anne hat angerufen. Glaube ich.
3: Ja, natürlich sind die da. Wir sind kulturell völlig anders aufgewachsen als die Menschen in der BRD. Dann ist natürlich völlig klar, es gibt diese Bundesländerunterschiede in der Kultur. Die sind natürlich gewachsen. Also der Hamburger und der Münchner sind auch total verschieden und haben kulturelle Gräben. Und das ist ja auch nicht schlecht. Das ist eine Bereicherung. Es wäre schön, wenn die ostdeutschen Erfahrungen vor allen Dingen im sozialen Bereich akzeptiert werden würden und aufgenommen würden als Bereicherung.
2: Ja, Anne sagt, vielleicht gibt es nicht nur eine Ost-West-Achse, sondern auch eine Nord-Süd-Achse. Finde ich auch einen ganz interessanten Take. Dankeschön für den Anruf, Anne.
0: 0331 70 99 111. Das ist die Nummer für Ihre Erfahrungen. Sie wählen diese Nummer auch schon fleißig. Lassen Sie den Mut nicht sinken. Am Ende geht hier wirklich ein echter Mensch dran. 0331 70 99 111.

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8: Und zwar die der Nachrichten um 11 Uhr. Galeria beantragt erneut Insolvenz. Feiern zum Tag der Deutschen Einheit. Und das Wetter, mehr Wolken als Sonne und vor allem bis zum Mittag örtlich etwas Regen. Höchste Werte heute um 19 Grad. Gleich wird das ausführlicher auseinander buchstabiert.

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1: Die hat jetzt Elisabeth Mattner für uns.
2: Die Warenhauskette Galeria ist erneut insolvent. Das Unternehmen hat beim Amtsgericht Düsseldorf die Eröffnung eines Insolvenzverfahrens beantragt. Der Betrieb in den 83 Filialen soll zunächst weiterlaufen. Für die rund 12.000 Beschäftigten ist allerdings unklar, wie es weitergeht. Auch mögliche Filialschließungen stehen im Raum. Galeria steckt damit zum vierten Mal innerhalb von 6 Jahren in einem Insolvenzverfahren. Zuletzt hatte die Warenhauskette vor gut 2,5 Jahren Insolvenz angemeldet. Trotz einer neuen Kreditfinanzierung von bis zu 160 Millionen Euro und eines Sanierungsplans konnte die finanzielle Lage offenbar nicht nachhaltig stabilisiert werden. In Berlin eröffnet heute das neue Straßenkinderhaus Butze für obdachlose Kinder und Jugendliche. Das 7-stöckige Gebäude am Bahnhof Lichtenberg bietet 41 Wohn- und Schlafplätze. Dazu kommen Sozial- und Rechtsberatung, Werkstätten, Schulungsräume sowie Wasch- und Duschräume. Finanziert wurde das rund 23 Millionen Euro teure Projekt vollständig durch Spenden. Kinder- und Jugendhilfe brauche mehr staatliche Unterstützung, sagte der Vorsitzende des Vereins Straßenkinder Baumann auf Radio 1. Eine Unabhängigkeit habe aber auch Vorteile.
3: Für uns ist es auch ein Stück Freiheit, weil es natürlich so ist, dass wir die Dinge, die funktionieren, tun können. Und das machen wir auch. Und wenn sie eben nicht funktionieren, dann ändern wir sie ab, sodass es den Kids hilft, weg von der Straße zu kommen. Das kann ein rein staatlicher Träger nicht so schnell und nicht so effektiv, wie wir es tun.
2: Das vollständige Interview können Sie bei radio1.de nachhören oder auch bei Radio 1 in der ARD Sounds App. In Bremen beginnen heute die offiziellen Feiern für den Tag der Deutschen Einheit. Dazu startet am Nachmittag das Bürgerfest. Bis Sonntagabend werden mehr als 50.000 Besucherinnen und Besucher erwartet. Michael Kück berichtet.
4: Das Land Bremen richtet die Feierlichkeiten in diesem Jahr aus, weil es aktuell im Bundesrat den Vorsitz unter den Bundesländern hat. Unter dem Motto »Viele Stärken, ein Land« sind bis zum Sonntagabend mehr als 550 verschiedene Veranstaltungen geplant. Auf insgesamt 14 Bühnen gibt es zahlreiche kostenlose Konzerte verschiedener Künstler, darunter der Auftritt der deutschen Hip-Hop-Band Die Fantastischen Vier. Neben Vorträgen, Mitmachaktionen, Lesungen und Debatten ist auch in diesem Jahr die Ländermeile wieder fester Bestandteil. Hier stellen sich die einzelnen Bundesländer vor.
2: In Spanien stimmt das Parlament heute über neue Regeln zum Mieterschutz ab. Die Debatte war durch die Zwangsräumung einer 87-jährigen Rentnerin in Madrid ausgelöst worden. Die neuen Regelungen sollen Zwangsräumungen von Menschen in sozialer Not erschweren und Mietverträge teilweise verlängern. Außerdem ist geplant, den Bau von Sozialwohnungen steuerlich zu fördern. Umstritten ist vor allem, ob befristete Mietverträge künftig grundsätzlich unbefristet werden sollen. Die Minderheitsregierung von Ministerpräsident Sanchez hat keine eigene Mehrheit im Parlament. Der Ausgang der Abstimmung ist deshalb offen. Europas Flüsse haben in diesem Sommer so wenig Wasser geführt wie seit Beginn der Aufzeichnungen vor mehr als 30 Jahren nicht. Das geht aus einer Bilanz des EU-Klimawandeldienstes Copernicus hervor. An Rhein, Donau, Po, Loire, Rhön und Seine wurden rekordniedrige Abflüsse gemessen. Das belastete unter anderem Landwirtschaft, Wasserkraft und die Energieversorgung. Westeuropa erlebte laut Copernicus außerdem den heißesten Sommer seit Beginn der Aufzeichnungen. Die anhaltende Trockenheit begünstigte zudem eine außergewöhnlich intensive Waldbrandsaison. Besonders betroffen waren Spanien und Frankreich. Soweit unsere Radio 1 Nachrichten. 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
1: Schönen Dank.
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5: Heute verbreitet mehr Wolken als Sonne. Bis zum Mittag hin kann es etwas Regen geben. Die Temperaturen dazu 17 bis 21, in Berlin um 19 Grad. In der kommenden Nacht kann es runtergehen auf 14 bis 6 Grad in Brandenburg. In Berlin bleiben wir so im Bereich um die 12 Grad. Morgen am Sonnabend starten wir grau, neblig, trüb, aber trocken. Im Laufe des Tages lockert es auf bei 18 bis 22 Grad.
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2: Auf Radio 1 A2 Magdeburg Richtung Berlin zwischen Ziesa und Wollin staut es sich. 10 Minuten brauchen Sie da länger. Außerdem steht im Staubereich ein Fahrzeug auf der linken Spur. A10 westlicher Berliner Ring Richtung Dreieck Havelland. Zwischen Falkensee und Dreieck Havelland gibt es Stau nach einem Unfall auf der rechten Spur. A13 Berlin Richtung Dresden zwischen Duben und Lübbenau steht ein defekter LKW auf der rechten Spur. Stadtverkehr Berlin. Länger brauchen Sie aktuell auf der A100 in Richtung Treptow zwischen Dreieck Charlottenburg und Dreieck Funkturm. Im weiteren Verlauf Richtung Treptow zwischen Tunnel Rathenauplatz und Hohenzollerndamm steht ein Fahrzeug auf der Standspur und die rechte Spur ist gesperrt. Außerdem Stau in Lichtenberg auf der Riemenstraße in Richtung Hohenschönhausen vor der Allee der Kosmonauten. Wir wünschen Ihnen eine gute Fahrt.
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6: Also ich wollte zum Stand der deutschen Einheit sagen, dass man den schon ablesen kann an der Verfassung auch des RBB, weil dort alle Führungspositionen von der Chefredaktion über die Intendantin zum Programmdirektor alles von Westdeutschen besetzt ist für ein mehrheitlich ostdeutsches Sendegebiet, was ich sehr problematisch finde. Auch beim Kommentatoren-Talk, den es alle 14 Tage gibt, sind mehrheitlich westdeutsche Kommentatoren, die weder die ostdeutsche Lebenswirklichkeit abbilden, noch sie repräsentieren. Und das halte ich für sehr schwierig, wenn im Grunde genommen diese Stimmen nicht dort vertreten sind.
7: Das hat Philipp gesagt. Er hat angerufen unter 0331 70 99 111 und übt hier Kritik an der Besetzung der Führungsebene im RBB. Kleiner, schneller Fact-Check dazu. Es ist tatsächlich so, auf der ersten Führungsriege im RBB, also Intendanz, Direktorium, gibt es eine starke westdeutsche Unwucht. Auf der Ebene direkt drunter, die ja, sogenannte zweite Führungsebene, da sieht es schon wieder anders aus. Da sind 5 von 7 Führungspersonen ostdeutsch.
8: Und wie sieht es drumherum aus in den Ministerien, Behörden, Wirtschaft, Wissenschaft, Justiz, Kultur, Medien und so weiter und so fort? Tatsächlich mehr Westdeutsche als Ostdeutsche in den Führungspositionen. Also nicht qua Proporz, weil es ja auch mehr westdeutsche Bürger als Ostdeutsche gibt, sondern wirklich ein deutlicher Überhang. In allen Bereichen sind Ostdeutsche gemessen an ihrem Bevölkerungsanteil von knapp 20% deutlich seltener vertreten. Sowas misst beispielsweise der sogenannte Elitenmonitor. Und der sagt, der Anteil Ostdeutscher in staatlichen oder privaten Führungspositionen, der ist kaum gestiegen in den vergangenen Jahren. Zwischen 2018 und 2024 ist er geklettert von 10,9 auf 12,1%.
7: Soweit zu den messbaren Unterschieden 36 Jahre nach der Wende. Und die machen natürlich auch was mit der Art, wie wir zusammenleben und aufeinander gucken. Wie nehmen Sie das wahr, ja, im Jahr 2026? Spüren Sie, sehen Sie, bekommen Sie diese Unterschiede zwischen Ost-

0: Jedes Jahr veröffentlicht die Bundesregierung den Bericht zum Stand der deutschen Einheit. Unter Federführung der oder des Ostbeauftragten. Interessanter Name für das Amt übrigens. Warum nicht Einheitsbeauftragte? Aber gut. Im Bericht des letzten Jahres hat man sich besonders mit einer bestimmten Altersgruppe beschäftigt. Den Nachwendegeborenen bzw. den Wende-Millennials. Und kam da zu einem sehr interessanten Ergebnis. Für westdeutsche junge Menschen, die nach der Wende geboren sind, spielt Ost-West kaum noch eine Rolle. Für die ostdeutschen jüngeren Generationen wiederum eine erstaunlich große.
1: Olivia Schneider ist Mitte der 90er Jahre in Dresden zur Welt gekommen und in einem Dorf bei Pirna aufgewachsen. Auf Instagram und TikTok postet sie als selbsternannte Ostfluencerin unter dem Namen Tumult über DDR-Alltagskultur. Vor allem geht es um Essen, aber auch um typisches Design, um Plattenbauten. Und darüber setzt sie sich mit der eigenen ostdeutschen Identität auseinander. Wie die sich bemerkbar macht, darüber wollen wir mit ihr sprechen. Hallo Olivia.
2: Hallo.
1: Auf deinem Account sehen wir Kartoffeln mit Quark, Spreewaldgurken, Stulle, kalte Platten, deine Sammlung unkaputtbarer Superfest-Trinkgläser und so weiter. Was hat das alles mit dir zu tun, die du ja nach der Wende zur Welt gekommen bist?
2: Ja, ich glaube, das sind alles Dinge, die natürlich was mit meinem Aufwachsen zu tun haben und die so für mich hilfreich sind, irgendwie diesem ganzen Komplex Ostdeutschland irgendwie näher zu kommen.
0: Wenn man mit einem Auge so beim Durchscrollen auf deinen Account schaut, dann könnte man denken, das ist Ostalgie, vielleicht sogar so eine Art Oststolz. Aber darum geht es dir ja gerade nicht, oder?
2: Genau, ja. Ich versuche da schon meinen eigenen Zugang zu finden und da vielleicht auch immer mit so einem gewissen Augenzwinkern drauf zu schauen und nicht so diese ganz gängigen Bilder oder Klischees zu reproduzieren, sondern eben ja aus meiner

0: Perspektive als nachfolgende Generation da eben auch einen neuen Zugang zuzufinden, würde ich sagen.
1: Was ist denn der neue Zugang?
0: Mir ist es wichtig, dass man schon so alle Ambivalenzen, die irgendwie mit diesem Thema Ostdeutschland und ostdeutsche Identität so einhergehen, dass ich die mitdenke und auch benenne. Und ich glaube, so ein bisschen zu zeigen, dass die Auseinandersetzung damit einfach vielfältiger ist oder dass es auch nicht dieses den einen Osten und die eine ostdeutsche Identität gibt, sondern die auch vielfältiger und bunter ist, als sie oft so reproduziert wird.
1: Im Bericht zur deutschen Einheit vom letzten Jahr wurde deutlich, 2/3 der ostdeutschen Wende-Millennials begreifen und definieren sich weiterhin stark über so eine spezifisch ostdeutsche Identität. Wie erklärst du dir das?
0: Ja, ich glaube, dass, wenn ich jetzt auch auf meine eigene Geschichte schaue, schon so in meinem Aufwachsen das Thema irgendwie immer, sehr wenig Thema war. Also, dass man eigentlich so kaum darüber gesprochen hat. Und ich habe das Gefühl, dass das so mit dem Aufwachsen von vielen, aber auch mit so politischen Ereignissen wie, also bei mir war es zum Beispiel 2015, Pegida in Dresden, das waren so Themen, die dann irgendwie nochmal so dieses Thema Ostdeutschland sehr sichtbar gemacht haben und wo dann irgendwie so diese Auseinandersetzung damit einfach begonnen hat und irgendwie sehr präsent wurde. Und ich, also glaube ich, viele so reflektieren, dass sie irgendwie in ihrem Aufwachsen natürlich ganz doll davon geprägt sind, dass sie in Ostdeutschland aufgewachsen sind und in einem Umfeld, was in der DDR sozialisiert wurde und auch entsprechende Erfahrungen gemacht haben, vielleicht wenn sie mal in Westdeutschland waren und da auf Menschen getroffen sind, die damit gar nichts anfangen konnten oder so. Und ich glaube, das ist ein Grund, warum das irgendwie gerade auch stark ist sozusagen.
1: Ist das gut oder schlecht oder können wir das ganz wertfrei betrachten?
0: Also ich denke, es ist schade, dass es noch so viele strukturelle Unterschiede gibt zwischen Ost und West, die spürbar sind. Und ich denke, wir sollten weiter über die sprechen und die nicht vergessen, auch wenn die Wende sozusagen schon jetzt so lange her ist. Aber ich glaube, trotzdem ist es gut, auch das Thema nicht hinter den Tisch fallen zu lassen und zu sagen, ja, aber jetzt ist es ja schon so lange her, jetzt dürfte das ja eigentlich gar kein Thema mehr sein, sondern schon damit zu arbeiten, dass ja die Studien, die Sie gerade benannt haben, ja auch irgendwie ganz anders, ganz andere Fakten sprechen und sich auch bewusst zu machen, dass es, glaube ich, einfach wirklich eine kulturelle Unterschiede auch einfach im Aufwachsen gibt und dass es die Einheit auch nicht bedeutet, dass man jetzt nicht mehr darüber sprechen sollte, über diese Unterschiede. Die dürfen auch bleiben, finde ich.
1: In einem aktuellen Post vor den Landtagswahlen schreibst du, dass du dir die Berichterstattung davor meistens ziemlich angekotzt angeschaut hast. Was hat dich daran geärgert?
0: Also zum einen ist es natürlich dieser extreme Fokus auf Ostdeutschland immer dann, wenn die Wahlen sind. Also dass es sich immer stark auf die Wahlperiode konzentriert und ja auch immer doll so diese Ostwahlen irgendwie im Fokus stehen, obwohl es meistens ja nicht mal ganz Ostdeutschland ist. Also das wird auch schnell so in einen Topf geworfen, finde ich. Und dann denke ich, ist auch, also was mich gerade irgendwie in diesem Jahr genervt hat, ist auch so ein bisschen so dieses Bild der Osten. Wir haben so viel für ihn getan sozusagen und jetzt wählen die auch noch rechts und sind so undankbar sozusagen jetzt mal ganz flapsig ausgedrückt. Weil ich denke, das reproduziert eigentlich nur weiter so eine gewisse Spaltung, die ja irgendwie auch immer wieder benannt wird und macht am Ende auch Gemeinsamkeiten, auch politisch, die es zwischen Ost und West gibt, einfach auch unsichtbar, denke ich.
1: Ostdeutsche Identität, aber eben kein Oststolz. Für Olivia Schneider alias Tumult ist das ein großes Thema auf ihrem Instagram- und TikTok-Accounts, obwohl oder gerade weil sie nach der Wende im Osten aufgewachsen ist. Dankeschön.
0: Danke.
2: Und wir haben dieses Gespräch kurz vor der Sendung aufgezeichnet. Und Ihren Senf dazu werden Sie los unter 0331 70 99 111 oder Sie erreichen den AB unter 70 99 555.

0: sucht den Easy Way Out. Wir sprechen jetzt mal über Ost-West-Beziehungen.
1: Also ich wollte zum einen bestätigen, was die eine Anruferin gesagt hat, dass es auch einen Unterschied zwischen Norden und Süden gibt. Ich kann davon ein Lied singen, weil meine Mutter kommt aus Süddeutschland und mein Vater aus Norddeutschland und ich habe viel Zeit in beiden Regionen verbracht. Meine Ehepartnerin kommt aber aus Ostdeutschland und ich bin im Westen groß geworden und habe dann schon auch gemerkt, dass wir einfach dann doch einige Unterschiede haben, obwohl wir beide nach der Wende geboren wurden. Einfach dadurch, wie das Schulsystem noch war, mit welchen Kinderliedern man aufgewachsen ist, was man an Geburtstagen macht. Aber dass es im Großen und Ganzen eher kleine Unterschiede sind. Und wir beide eigentlich uns sehr freuen, dass wir sozusagen uns überhaupt finden konnten, dadurch, dass es die Mauer nicht mehr gibt. Also für meine Oma war meine Frau auch nie eine Ostdeutsche, sondern eine Preußin. Also das kann auch immer noch weiter zurückgehen, nach welchen Kriterien man trennt.
2: Ich habe eben mal nachgeschaut, weil mich das wirklich interessiert hat, wie viele Ost-West-Beziehungen gibt es denn? 2024 waren 5% aller deutschen Paare sozusagen gemischte Paare. Kommt mir ehrlich gesagt ein bisschen wenig vor, aber gut, 5%, bisschen über 5%. Und dann habe ich so überlegt, bei mir war es tatsächlich auch so, dass meine längsten Beziehungen immer auch mit Ossis waren. Mhm. Das ist jetzt total anekdotische Evidenz, keine Ahnung, aber ich würde schon meinen, dass mir das oft so ein vertrautes Gefühl gegeben hat, ne? Auch dann in den Familien sich dazu bewegen und zu merken, ja, das kenne ich irgendwie, das ist mir sehr, sehr nahe.
3: Und Marvin hat ja gerade gesagt, also wir sind so ein gemischtes Paar. Ich frage mich aber natürlich, wonach bemisst sich denn die Mischung? Ja? Also musst du originally in der DDR oder in der BRD vor Mauerzeiten zur Welt gekommen sein, um zu sagen, wir sind ein gemischtes Paar? Oder aber in eine ostdeutsch-westdeutsch sozialisierte Familie hineingeboren werden? Wie ist es, wenn du aus dem Osten in den Westen ziehst oder in die andere Richtung? Was bist du da? Und welche Schublade machst du auf, um dich reinzulegen? Bei uns ist es so, mein Mann ist in Leipzig zur Welt gekommen und im Alter von, ich glaube, 7 Jahren nach einer gescheiterten Republikflucht freigekauft worden, inklusive Eltern, beziehungsweise in gemischten Anteilen sozusagen konnten sie dann rüber. Und ich habe manchmal das Gefühl, in unserer Beziehung bin ich der Ossi, weil diese rübergemachte Ostfamilie sozusagen den Westen natürlich krass umarmt hat, mit allen Statussymbolen und geil Essen zum Warmmachen und so weiter. Wohingegen ich aus einer Familie komme, wo immer war, ja natürlich bauen wir alles Mögliche selbst an und machen alles Mögliche selber und so weiter. Also dieses, alles so schön bunt hier, das habe ich eigentlich dann eher in der Familie meines Mannes kennengelernt. In unserer war es dann eher schwarz-weiß.
2: Das stimmt, in eurem Fall die Stereotype dann wirklich gar nicht. Ich finde das so interessant. Vielleicht gibt es ja noch mehr Ost-West-Paare unter unseren Hörerinnen und Hörern. Rufen Sie mal an. 0331 70 99 111. Wir wollen heute drüber sprechen. 36 Jahre nach der Wende. Gibt es diese Unterschiede noch? Spüren Sie die? Sehen Sie die? Sind die ein Thema für Sie?

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5: Ja, ein Thema, zwei Moderatorinnen heute. Das deutsch-deutsche Moderatorinnen-Duo. Ich habe anfangs der Sendung schon gesagt, das Beste aus beiden Welten.
6: Juhu! Und Sie dabei. 0331 70 99 111 ist Ihre Nummer, wenn Sie sich mitteilen wollen zur Frage, wie geteilt ist denn wohl Deutschland? Oder 555, wenn es auf ein AB gehen soll.
5: Denn Umfragen zufolge nimmt das Gefühl des Vereinsseins Jahr für Jahr wieder ab. Und wir würden von Ihnen gerne mal wissen, geht's Ihnen auch so? Fühlen Sie sich vereint oder nicht? Und wo sehen Sie die Unterschiede?

0: 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Vielleicht noch mal so ein paar Zahlen. 74% der Menschen im Osten und 63% der Menschen im Westen sehen gar kein oder ein nicht so starkes Zusammenwachsen seit der Wende. Enttäuscht sind vor allem die über 60-Jährigen. Unter 0331 70 99 111 wollen wir heute wissen, wie ist es denn bei Ihnen? Fühlen Sie sich vereint? Spielen die Unterschiede Ost-West überhaupt noch eine große Rolle für Sie heute? Carola hat angerufen, sie ist eine Vertreterin nochmal einer ganz speziellen Spezies.
1: Also, ich bin Urwestberlinerin, 56 geboren, ein absolutes Mauerkind. Und mir fehlt bei dem ganzen Ost-West immer wieder, also die ganzen Jahre schon gerne zum 3. Oktober, was ist eigentlich mit den Westberlinern? Wie ticken die? Also wir sind mit Ost und West aufgewachsen und so geht's mir jetzt auch. Ich fühle mich immer als Wossi. Ja? Und ich fühle mich Tatsache im Osten mehr zu Hause als wie im Westen. Das ist irgendwie, das ist diese Erfahrung, mit der man als Kind aufgewachsen ist. Und das finde ich eben sehr spannend.
2: Also einerseits Wossi, andererseits mit den Roots im Osten.
0: Ich liebe dieses Wort.
2: Finde ich ja auch völlig normal, ja. Also vorhin wurde das ja auch schon mal angesprochen. Ein Ostfriese und eine Bayerin, die fühlen sich auch in ihren jeweiligen Dialekten, Küchen und Kulturen zu Hause. Genauso wie wahrscheinlich eben auch die Mecklenburgerin sagt, hier unterscheide ich mich von dem Mann aus Vorpommern, ja. Also insofern nachvollziehbar. Hören wir mal, was Thomas sagt. Der hat sich aus Schwedt gemeldet.
3: Also grundsätzlich war die Wende eine super Sache. Gar keine Frage. Ja. Wir haben sozusagen dem ganzen Spuk ein Ende gesetzt. Und das war auch gut so. Und die erste Zeit nach der Wende, die war von einem wahnsinnigen Aufbruch geprägt. Also quer durch die Gesellschaft, bei allen Problemen, die das mit sich gebracht hat, mit der Treuhand und der Privatisierung und diesen ganzen Hokuspokus und grober Arbeitslosigkeit. Aber trotzdem, glaube ich, hatten die Menschen danach so eine gewisse Aufbruchsstimmung. Ja. Und das hat sich aber in den letzten Jahren, finde ich, total verändert in Deutschland. Ich spüre überall Resignation. Die Leute sind total frustriert von der politischen Entwicklung, die hier stattfindet. Ja. Und das drückt sich ja letzten Endes auch in Umfragewerten jeden Tag aus. Der Kanzler hat mittlerweile eine Beliebtheit von 10%.
0: Finde ich interessant, was Thomas sagt. Er hat es Resignation genannt. Ich höre da auch so eine Art Enttäuschung raus. Ne, ob der Versprechen oder der Hoffnungen, die da nicht eingetreten sind.
2: Ja, wobei ich ja, ich habe eine ZDF-Doku gesehen aus dem vergangenen Jahr in der Mediathek und da kommt Christian Schwocho drin vor, der Regisseur, der sagt, naja, okay, also 1990, das waren freie Wahlen und skandiert wurde Helmut und Einigung, je schneller, je lieber. Ne? Also das, denke ich, muss man natürlich auch immer noch mal gucken. Wie waren denn so die historischen Fakten oder die historische Dynamik?
0: Hören wir mal noch, was Peggy zu sagen hat. Die verbindet diese ganze Frage mit einer konkreten Erinnerung, nämlich an ihr Hebammenexamen.
4: Ich war damals in Berlin-Neukölln die einzige Bewerberin aus den neuen Bundesländern. Und wir hatten ein kleines Spiel, woran erinnert ihr euch aus der Ausbildung? Und dann stand bei mir von mehreren, was sie von mir über den Osten gelernt haben und dass sie Keimzeit kennengelernt haben und Gundermann. Und das hat mich sehr angerührt, weil ich glaube, wir waren einfach sowieso in einer Zeit des Lärms. Und da waren wir sehr bereit, auch über die anderen und ihre Herkunft vorbehaltlos zu lernen, neben dem, dass wir auch Hebamme gelernt haben. Also ich glaube, es braucht einfach diesen Wunsch, zu lernen, Erfahrungen zu machen, offen zu sein. Und dann geht das auch gut.
2: Neugierde ist es, oder? Also ich erinnere mich an meine Zeit als Studi. Im Buchladen habe ich da gejobbt. Da war die einzigen beiden Wessis waren der männliche Chef und die studentische Hilfskraft, das war ich. Dazwischen waren alles Buchhändlerinnen, die im Osten eben ihren Beruf erlernt haben. Und da war das auch so, dass die von mir eine Menge wissen wollten, ich von denen eine Menge wissen wollte. Und doch damals eine große Offenheit da war, sich zu interessieren für das, was esst, trinkt, hört ihr denn so den ganzen Tag
0: über? Ja, im allerbesten Fall läuft das so, wie du sagst. Und die Neugierde geht in beide Richtungen. Und zwar ergebnisoffen. Ne? Ich würde sie gerne noch auf unsere Website schicken, radio1.de. Wir haben eine kleine Umfrage geschaltet und wollen von Ihnen wissen, welche Rolle spielen denn Unterschiede zwischen Ost und West für Sie im Alltag? Da können Sie sich was aussuchen. Entweder Sie sagen, es spielt eine große Rolle, es spielt kaum eine Rolle, gar keine Rolle. Oder Sie sagen uns ganz ehrlich und ins Gesicht, doofe Frage. Schauen Sie mal, radio1.de.
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0: Es wird niemals so eine Finalisierung der deutschen Einheit geben. Die deutsche Einheit ist ein permanenter Prozess, der auch noch in 100 Jahren niemals beendet werden muss. Und von daher sagt, wir sind vereint, aber wir sind eben ungleich vereint.
1: Ja, gehört haben wir hier eben den Soziologen Steffen Mau, der das Buch geschrieben hat, Ungleich vereint, warum der Osten anders bleibt. Interessante Aussage hier gerade von ihm.
2: Ja, und das hilft ja sowieso bei ganz vielen Entwicklungen, finde ich, die Sache nicht immer so als Endgame zu betrachten, sondern sich zu denken, wir sind in Prozessen und die verlaufen mal so und mal anders. Wie schaut ein Historiker auf unseren Sachverhalt? Das klären wir nach den Nachrichten um 12 Uhr, sammeln aber weiterhin sehr gerne ein, wie Sie auf den Sachverhalt gucken.
1: 0331 70 99 111
2: oder 555 für den AB.

0: Musik aus dem Nachwendedeutschland aus dem Jahr 1993 von Nationalgalerie hier im Freitalk auf Radio 1. Gemeldet bei uns hat sich Birgit.
1: Wir sind nicht Bürger zweiter Klasse. Ich fühle mich nicht als Bürger zweiter Klasse, aber ich habe erlebt, dass ich oft so behandelt wurde. Und mir geht es darum, gerne in die Zukunft zu gucken, wie können wir es besser machen, schöner machen, gemeinsamer. Aber ich wehre mich gegen das Vergessen, dass es die DDR gab, vor der Lebensleistung. Und ich würde mich freuen, wenn symbolisch einer von der Regierung, von der Politik sich auch symbolisch mal bei den Menschen in der ehemaligen DDR entschuldigen würde, dass ihre Lebensleistung sehr wenig anerkannt wurde, moralisch wie materiell.
2: Dankeschön, Birgit. Lebensleistung finde ich auch einen interessanten Begriff. Frage ich mich manchmal so ein bisschen, naja, was ist denn damit gemeint? Ne? Kann ja vieles bedeuten, die Lebensleistung.
0: Absolut. Und ich frage mich auch, ob dieses, ich entschuldige mich jetzt mal für das, was in den vergangenen Jahrzehnten passiert ist, ob das dann nicht wieder gleich nach sich ziehen würde, dass man sagt, ja, das ist jetzt irgendwie so eine Phrase aus einer Sonntagsrede. Ich glaube, der erste Teil dessen, was Sie gesagt haben, Birgit, dieses nach vorne und zusammen und gucken, was man miteinander anfangen kann. Das ist was, wozu ich viel mehr eine Beziehung aufbauen kann. Und wir wollen Ihnen noch eine Hörerin vorspielen. Den Namen wissen wir nicht. Die ist generell genervt von dieser Frage nach Ost und West.
3: Ich wollte mich zu dem Thema von heute melden, weil mich das tierisch aufregt, wenn die Leute immer sagen Ost und West. Es existiert kein Ost und West der Linie. In der Berichterstattung wird das auch immer wieder Ostdeutschland, Süddeutschland, Westdeutschland genannt. Ich finde es sehr, sehr anstrengend nach über 30 Jahren. Es sind einfach Bundesländer, also einfach Städte und Bundesländer. Vielleicht könnte man da einfach mal mit aufhören und sondern sagen, ich fahre in dieses Bundesland und nicht immer Ost und West das betiteln.
0: Ich weiß gar nicht, ob ich das machen würde. Ich glaube, ich benenne schon immer recht konkret, wo ich hinfahre und sage dann nicht in den Teil oder den Teil. Wie ist das bei dir?
2: Voll. Und ich finde auch, das ist ja, wenn wir uns das wie so ein Spektrum vorstellen, genau die andere Seite des Spektrums dessen, was Birgit gerade gesagt hat. Die Hörerin eben sagte, naja, lasst uns doch diesen Unterschied gar nicht mehr machen. Birgit wiederum, die sich wünscht, nehmt uns wahr, erkennt das an, dass es uns gibt und dass wir eben diese, sie hat es Lebensleistung genannt, erbracht haben.
0: Gibt es sowas wie eine Synthese? Vielleicht haben Sie eine dufte Idee. 0331 70 99 111 oder aber 0331 70 99 555.

0: Bridges auf Radio 1 und es ist ein bisschen gruselig, Anfang Oktober schon von Dezember zu sprechen, aber ich will Ihnen nicht vorenthalten, dass Phoebe Bridges am 9.12. in Berlin spielen wird. Präsentiert von Radio 1 tritt sie auf im Velodrom, hier haben wir sie gehört mit Lost Boys.
1: In dieser Sendung namens Freitalk reden wir heute zu zweit mal mit Ihnen und unseren Expertinnen über die Frage, 36 Jahre nach der Wende, wie groß sind die Unterschiede dann noch, wie vereint sind wir tatsächlich, wie nehmen Sie das wahr, ist das ein Thema für Sie? Und während hier die ganze Zeit die Musik läuft und unsere Mikros aus sind, reden wir beide natürlich weiter, philosophieren rum, tauschen unsere Erfahrungen aus und haben gerade noch mal festgestellt, es ist kompliziert und nur in diesen Schubladen Ost und West zu denken, ist vielleicht auch nicht so hilfreich. Ja. Natürlich spielen da auch Faktoren rein wie Generation, bin ich auf dem Land oder bin ich in der Stadt groß geworden, lebe ich da gerade? Du hast es gerade so schön gesagt, vielleicht hat eine ostdeutsche Dorfbewohnerin mehr gemeinsam mit einer westdeutschen Dorfbewohnerin als zwei Ostdeutsche. Und das fand ich einen ganz, ganz schlauen Gedanken.
0: Und ich glaube auch, dass es schon auch in der DDR sowas wie Klassen vielleicht gegeben hat. Mhm. Zumindest kenne ich einige Leute, die schon aus dem DDR-Bildungsbürgertum kommen. Und ich glaube, auch da gibt es natürlich nach Job, Bildung und so weiter Abstufungen genauso oder zumindest ähnlich, wie es das auch im Westen gegeben hat. Eben Leute mit viel, Leute mit wenig Reichweite oder Geld. Wie nehmen Sie das wahr? Welche Faktoren spielen da vielleicht noch rein? Oder sind diese Pole Ost-West schon die stärksten, die Sie selber auch erleben?
1: 0331
2: 70 99
3: 111. 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
4: Heute beginnt die Kunstwoche der kommunalen Galerien in Berlin. Vielstimmig zusammen heißt das Motto der Kunstwoche in diesem Jahr. 150 Künstlerinnen und Künstler präsentieren ihre Arbeiten in 44 Ausstellungen in 36 Galerien. Das Haus am Kleistpark präsentiert beispielsweise unter dem Titel Silberstreif künstlerische Arbeiten von Daniela Friebel zum Nachlass eines ostdeutschen Teilchenphysikers. In der Schwarzschen Villa geht es in der Ausstellung Die Mütter um Erinnerung und Zukunft. Werke von Isaac Chung-Wai und Käthe Kollwitz werden hier einander gegenübergestellt. Los geht es heute Abend mit einer Opening-Party im Akut macht neu in Berlin-Mitte. Die Kunstwoche der kommunalen Galerien in Berlin ab heute bis zum 11. Oktober. Alle Infos zu den Ausstellungen und zum Rahmenprogramm finden Sie auf radio1.de.
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0: Die der Nachrichten um 12 Uhr. Wahlpanne in Spandau hat Folgen für Berliner Abgeordnetenhaus. Galeria beantragt erneut Insolvenz und das Wetter. Mehr Wolken als Sonnenschein und vor allen Dingen bis zum Mittag örtlich ein bisschen Regen bei höchsten Werten um die 19 Grad. Gleich mehr dazu.

0: Wir nehmen Kurs auf 12 Uhr.
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0: Zeit also für Elisabeth Mattner.
2: Das nächste Berliner Abgeordnetenhaus fällt jetzt doch kleiner aus als zunächst gedacht. Der Grund: bei der regulären Überprüfung des vorläufigen Ergebnisses fiel in Spandau ein Fehler auf. Sabine Müller mit den Einzelheiten.
3: Danach hat im Spandauer Wahlkreis 1 nicht Bettina Meißner von der CDU das Direktmandat gewonnen, sondern der AfD-Kandidat Tommy Tabor. Das bestätigte Bezirkswahlleiterin Katrin Zickert dem RBB. Am Wahlabend war das Ergebnis zwar korrekt ausgezählt, aber telefonisch falsch übermittelt worden. Das geänderte Direktmandat hat Folgen für die Ausgleichs- und Überhangmandate. Deshalb wird das neue Abgeordnetenhaus laut Landeswahlleiter Stefan Bröchler nicht 158 Sitze haben, sondern nur noch 153. 5 Abgeordnete, die bisher davon ausgingen, vertreten zu sein, sind es nun doch nicht. Welche Personen dies sind, wird nach Bröchlers Angaben gerade noch berechnet.
2: Die Warenhauskette Galeria ist erneut insolvent. Das Unternehmen hat beim Amtsgericht Düsseldorf die Eröffnung eines Insolvenzverfahrens beantragt. Der Betrieb in den 83 Filialen soll zunächst weiterlaufen. Für die rund 12.000 Beschäftigten ist allerdings unklar, wie es weitergeht. Auch mögliche Filialschließungen stehen im Raum. Galeria steckt damit zum 4. Mal innerhalb von 6 Jahren in einem Insolvenzverfahren. Zuletzt hatte die Warenhauskette vor gut 2,5 Jahren Insolvenz angemeldet. Trotz einer neuen Kreditfinanzierung von bis zu 160 Millionen Euro und eines Sanierungsplans konnte die finanzielle Lage offenbar nicht nachhaltig stabilisiert werden. In Berlin eröffnet heute das neue Straßenkinderhaus Butze für obdachlose Kinder und Jugendliche. Das 7-stöckige Gebäude am Bahnhof Lichtenberg bietet 41 Wohn- und Schlafplätze, darunter Notschlafstellen, Wohnungen und Mikroapartments. Dazu kommen Sozial- und Rechtsberatungen oder auch Werkstätten. Finanziert wurde das rund 23 Millionen Euro teure Projekt des Vereins Straßenkinder vollständig durch Spenden. Das sei auch ein Stück Freiheit, sagte der Vorsitzende Baumann auf Radio 1. Man könne Probleme schnell beheben, das sei bei freien Trägern nicht der Fall. Dennoch brauche die Kinder- und Jugendhilfe deutlich mehr staatliche Unterstützung, so Baumann. Die USA drängen die EU-Länder, ihre Dieselreserven freizugeben. Der US-Handelsbeauftragte erklärte am Rande des G20-Handelsministertreffens, das würde die weltweiten Treibstoffpreise senken. US-Präsident Trump hat das Ziel, die Preise vor den Zwischenwahlen im November zu stabilisieren. Er hatte zuletzt über einen Exportstopp für Diesel nachgedacht. Die EU-Kommission will heute über die Lage beraten. Eine US-Raumkapsel hat in Rekordzeit die internationale Raumstation ISS erreicht. Es handelt sich um die Dragon-Raumkapsel des privaten US-Unternehmens SpaceX. Sie war so schnell wie noch kein US-Raumschiff zuvor. Nur 7 Stunden und 55 Minuten nach dem Start dockte die Kapsel an der Raumstation an. An Bord sind 4 Raumfahrer aus den USA, Kanada und Russland. Soweit die Radio 1 Nachrichten. Mehr Meldungen finden Sie unter rbb24.de.
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0: Gut. Kommen wir jetzt zum Wetter.
4: Ne?
0: Heute deutlich mehr Wolken als Sonne. Vor allem ja bis zum Mittag, den haben wir ja jetzt quasi erreicht. Noch etwas Regen möglich. Im Laufe des Tages bleibt es trockener. Die Temperaturen heute maximal 21 Grad in Brandenburg, in Berlin um 19 Grad. In der kommenden Nacht lockert das auf. Tiefstwerte dann in Brandenburg 14 bis 6 Grad, in Berlin um die 12 Grad. Morgen am Sonnabend starten wir grau und neblig trüb. Es bleibt aber trocken. Zum Nachmittag hin lockert es auf und die Sonne zeigt sich bei 18 bis 22 Grad.
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2: Auf Radio 1, Vorsicht auf der A10, südlicher Berliner Ring Richtung Dreieck Spreeau. Zwischen Schönefelder Kreuz und Königs Wusterhausen gibt es Behinderungen durch eine ungesicherte Unfallstelle. Dann A10, westlicher Berliner Ring Richtung Dreieck Werder. Zwischen Potsdam Nord und Vöben staut es sich. 10 Minuten brauchen Sie da länger. A10, westlicher Berliner Ring Richtung Dreieck Havelland. Zwischen Falkensee und Dreieck Havelland gibt es Stau nach einem Unfall auf der rechten Spur. Auch da ein Plus von 10 Minuten. Und A114, Stadt einwärts, zwischen Schönerländer Straße und Bucherstraße ist die rechte Spur gesperrt nach einem Unfall. Stadtverkehr Berlin, eine Viertelstunde länger dauert es auf der A100 in Richtung Treptow zwischen Dreieck Charlottenburg und Dreieck Funkturm. Und ein Hinweis für Tiergarten: wegen diverser Veranstaltungen zum Tag der Deutschen Einheit wird der Bereich rund ums Brandenburger Tor gesperrt. Die Straße des 17. Juni ist dann ab großem Stern gesperrt. Die Einschränkungen dauern noch bis morgen Abend. Wir wünschen Ihnen eine gute Fahrt.
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0: Es gibt kein Ost und West mehr. Diese Unterscheidung nerve Sie. Das sagte hier eben eine Hörerin und sieht es dabei offenbar anders als eine Vielzahl der Deutschen. Nach Umfragen nimmt das Einheitsgefühl seit Jahren wieder ab. Und ich frage mich, warum ist das so?
4: Und wie ist es bei Ihnen? Feiern Sie morgen? Knallen die Sektkorken zur deutschen Einheit? Fahren Sie nach Bremen, um dabei zu sein, wenn gefeiert wird? Oder sehen Sie dafür nun wirklich gar keinen Anlass? 0331 70 99 111.

0: Was?
1: Also mein damaliger Mann, das ist jetzt ein paar Jahre her, und ich haben eine Firma gegründet, die auch größer wurde, sehr erfolgreich war. Und da ist dann mehrfach passiert bei Vergabeverhandlungen, dass ihm gesagt wurde, ja, sie waren zwar nicht der günstigste, aber die Össis können das ja nicht. Und eins war auch, da hat ein Bauherr uns nach erfolgreichem Abschluss noch, war der Meinung, er müsste uns noch einen Brief schreiben, dass er sehr zufrieden war und dass er uns aber einen Tipp geben will, wenn wir mit unserer Firma erfolgreich sein wollen, dann sollten wir uns nicht mit Erfüllungsgehilfen aus den 5 neuen Ländern umgeben. Das nur mal so, sagt er, also ganz freundschaftlich. Meine Kinder haben sich immer tierisch aufgeregt, wenn ich sowas thematisiert habe, aber es hat mich einfach auch geschmerzt. Und inzwischen ist es ihnen auch passiert. Mein Sohn ist in Köln und da wird ihm so ein Typ, so ein bisschen reicherer, der sagt, du hast doch gar nichts zu sagen, du bist doch aus dem Osten. Also es ist nicht nur schön.
0: Dankeschön, Berit, für den Anruf. Ich finde das wirklich ein bisschen erschreckend, dass gerade bei dieser sehr jungen Generation, weil sie gerade von ihrem Sohn gesprochen hat, das auch noch so ein Thema ist.
2: Ja, und wie erklärt sich diese Abwertung? Ist die zu erklären? Also mit welchem Selbstgefallen werden solche Äußerungen getätigt? Tja. Ist schon tatsächlich für mich auch eine überraschende Erkenntnis, muss ich ehrlich gestehen, auch wenn Sie sich vielleicht an den Kopf greifen, wenn ich das sage, dieser Sendung, dass so miteinander gesprochen wird. 0331 70 99 111 ist die Nummer hier für die Sendung oder am Ende die 555, dann landen Sie auf unserem Anrufbeantworter.

0: letztens erst Gast in unserem Studio 1 auf Radio 1. Diese ganz wunderbare und sehr, sehr kluge Künstlerin Odd Beholder haben wir gehört auf Radio 1. Im Freitalk, 36 Jahre nach der Wende, sprechen wir heute über Einheit oder Spaltung. Wie vereint sind wir im Jahr 2026? Ist Ost-West noch ein Thema?
1: Über die Wahrnehmung von Unterschieden und Gemeinsamkeiten sprechen wir jetzt mit einem Politikwissenschaftler der Technischen Universität Dresden, Hans Vorländer. Guten Tag. Da ist er.
2: Ja, da ist er.
0: Guten Tag, Herr Vorländer. Wie geteilt ist Deutschland? Das ist ja der Titel dieser Sendung. Wie lautet Ihre Antwort? Sehen Sie eher Trennendes, eher Verbindendes 37 Jahre nach dem Mauerfall?
2: Nein, das sind natürlich eher verbindende Elemente. Es gibt Unterschiede zwischen West und Ost, aber es gibt auch immer Unterschiede zwischen Nord und Süd und es gibt Unterschiede in Westdeutschland auch zwischen einigen Regionen im Norden und im Westen oder im Südosten. Also von daher müssen wir einfach davon ausgehen, dass es Unterschiede gibt, aber es gibt auch ganz bestimmte strukturelle Differenzen, Unterschiede zwischen West und Ost. Über die kann man sprechen und es gibt auch Unterschiede in den Lebensgefühlen und in den Einschätzungen der Bürgerinnen und Bürger zwischen West und Ost.
1: Also Sie stellen fest, es gibt Unterschiede, es gibt unterschiedliche strukturelle Unterschiedlichkeiten, ohne dass man das jetzt gleich bewerten müsste. Jetzt konnte ja die Vereinigung oder viele sagen auch lieber der Beitritt der ehemaligen DDR vielen damals ja gar nicht schnell genug gehen. Die, die dafür waren, mehr Zeit und vielleicht auch ein bisschen mehr Hirnschmalz zu stecken in ein gemeinsames und wirklich vereintes Deutschland, die wurden nicht gehört. Ist das der Ursprung dieser strukturellen Probleme, die Sie angesprochen haben?
2: Nein, nicht. Denn es war ganz eindeutig so, dass die Bürgerinnen und Bürger der DDR einfach auch durch die Wahl am 18. März der Volkskammerwahl deutlich ihren Willen zum Ausdruck brachten, möglichst schnell in die Bundesrepublik Deutschland aufgenommen zu werden. Und vor allem waren sie auch interessiert, dass die sozialen und ökonomischen Verhältnisse sich besserten. Und deshalb gab es ja auch schon früher vor der deutschen staatlichen Vereinigung eine gemeinsame Wirtschafts- und Währungsunion. Das heißt, es war eindeutig auch der Wille der ostdeutschen Bevölkerung, sehr schnell zur Einheit zu kommen.
1: Mhm. Also jetzt haben Sie gesagt, es gibt Unterschiede. Das muss ja an sich nicht schlecht sein. Es gibt auch Probleme. Wären die letzteren vermeidbar gewesen?
2: Nein, die wären womöglich gar nicht vermeidbar gewesen, weil die Ausgangsbedingungen sehr, sehr unterschiedlich waren. Die Bundesrepublik West hatte eben einen wirtschaftlichen Wohlstand. Sie war ein demokratisches System. Im Osten war die Wirtschaft, waren die Betriebe auch nicht mehr wettbewerbsfähig. Das heißt, weitestgehend wurden die Betriebe eingestellt. Vielleicht ist hier und da bei der Treuhand etwas vorschnell abgewickelt worden. Dann war die Arbeitslosigkeit im Osten sehr viel höher und es musste sozusagen alles wieder von unten aufgebaut werden. Insofern gab es viele wirtschaftliche Probleme, aber die waren weniger der deutschen Vereinigung geschuldet als eben dem maroden DDR-Wirtschaftssystem. Und das macht auch in vielen Hinsichten dann die Unterschiede aus, weil die Betriebe, die Struktur der Wirtschaft im Osten anders ist, viel kleiner, kleinteiliger, mittelständiger und die großen Industriebereiche wurden hier abgewickelt. Und das ist auch heute noch ein Problem in vielen Hinsichten, was die Einkommen angeht, was die Tarifgebundenheit von Beschäftigten angeht. Und das macht die objektiven, strukturellen und auch ökonomischen, finanziellen Unterschiede aus.
0: Herr Vorländer, schauen wir noch mal ins Hier und Jetzt. Nach aktuellen Umfragen ist es so, dass dieses Gefühl der Einheit abnimmt mit den vergangenen Jahren. Und vor allem in Ostdeutschland fühlen sich viele, viele Menschen nicht vereint und sehen diese Unterschiede stark. Wie erklären Sie sich das?
2: Ja, das kann man in der Tat immer wieder feststellen. Auch in den eigenen Befragungen, die wir gemacht haben, sieht man, dass sich Bürger im Osten zu einem großen Anteil als Bürger zweiter Klasse empfinden. Das hat einmal natürlich schon diese strukturellen und ökonomischen Unterschiede zur Grundlage. Das Zweite ist natürlich, dass sich etwas herausgebildet hat in den letzten 10 Jahren, so ein ostdeutsches Selbst- und Sonderbewusstsein, eine ostdeutsche Identität. Das kommt auch durch, sagen wir, mediale Konstruktion. Das kommt eben auch beispielsweise bei intellektuellen Schriftstellerinnen und Schriftstellern immer wieder zum Ausdruck. Hier bildet sich etwas neu, was vorher in den ersten 20 Jahren gemeinsamer deutscher Vereinigungsgeschichte nicht vorhanden war. Das heißt, es gibt jetzt sozusagen kulturell auch wahrnehmbar artikulierte Unterschiede, die aber sehr stark sozusagen auf den Diskurs reflektieren und die nur zu einem Teil tatsächlich auch objektiv begründet sind. Aber Emotionen, Gefühle, Einstellungen und Stimmungen sind natürlich ganz entscheidend.
1: Wenn Sie sich die Zukunft vorstellen, was denken Sie denn, wie es weitergeht mit einem geeinten oder geteilten Deutschland?
2: Nein, wir haben kein geteiltes Deutschland. Das möchte ich doch sehr deutlich noch einmal sagen. Es gibt unterschiedliche Stimmungslagen. Aber Sie haben in Ostfriesland auch eine andere Stimmungslage als in Bayern. Sie haben in der Pfalz eine andere Stimmungslage als im Kerngebiet in Nordrhein-Westfalen. Sie haben andere, auch politische Stimmungen und Wahlergebnisse im Bayerischen Wald. Das ist sozusagen im Südosten Bayerns. Das heißt, das hat etwas mit strukturschwachen Gebieten zu tun. Es hatte was mit demografischen Veränderungen zu tun, aber die sind im Osten vielleicht sichtbarer, greifbarer und sie werden stärker artikuliert, aber es gibt die im Westen auch. Das heißt, wir haben große Herausforderungen im Westen wie im Osten angesichts der Deindustrialisierung, der Schwierigkeiten der Automobilindustrie und das, was in der DDR oder auf dem alten Gebiet der DDR nach 90 stattgefunden hat, die Industrialisierungsprozesse, das sehen wir jetzt in Sindelfingen, in Zuffenhausen, in Wolfsburg, dort, wo die Automobilindustrie sehr stark war. Hier gibt es große Probleme. Und diese Probleme, die teilen wir. Das heißt, das sind gemeinsame Probleme und die muss man auch gemeinsam zu bewältigen versuchen.
0: Das sagt Hans Vorländer, Politikwissenschaftler der Technischen Universität Dresden. Ganz lieben Dank.
2: Bitte sehr.
1: Schönes Wochenende.
2: Ja, Ihnen auch. Wiederhören.

0: Let's Get Lost, hier vorgetragen gemeinsam von Beck and Bed for Lashes.
1: Matthias hat uns angerufen, gebürtiger Hesse, aber seit 2 Jahrzehnten in Brandenburg lebend.
2: Was ich erlebe an Unterschieden zwischen Ost und West, das erlebe ich im Alltag, in der Kommunikation mit meiner Frau. Denn ich als alter Wessi in Anführungszeichen spreche manchmal mehr für mich, für meine Autonomie, für die Eigenverantwortung, die wir alle haben. Und also als Tendenz. Und meine Frau, die spricht eher in gemeinschaftsorientiert, in ein Wir und tendenziell, ich möchte mal ein ostdeutsches Wort nehmen, eher mal in einem Kollektiv. Und ich es einfach auch sehr interessant finde und es mich manchmal nervt, aber meistens ich das sehr bereichernd finde und unseren Horizont erweitert.
0: Matthias, das ist so interessant. Jetzt teilen wir ja das Herkunftsbundesland Hessen. Bei mir ist es genau anders und in der Ehe, die ich führe. Da nämlich, wie gesagt, war es so, dass es mit dem rübergemachten Ossi-Kind und seiner Familie, also die hatten wirklich voll keinen Bock mehr auf Kollektiv und Vergemeinschaftung und Parteien und so weiter. Die waren, wenn man das so übersetzen wollen würde, doch vielleicht ganz schöne Ichlinge, wohingegen ich eher aus einem Elternhaus gekommen bin, wo es natürlich ganz viel darum ging, wie bringt man sich ein in Gemeinschaft und so weiter. Also ich habe das Gefühl, Ost-West reicht mir da nicht zur Einordnung.
1: Holger hat uns außerdem angerufen.
3: Ich bin eine Generation, ich bin 68er Jahrgang, ich bin in der DDR aufgewachsen. Ich werde wahrscheinlich bis an mein Lebensende Ossi bleiben und werde das auch quasi ganz stolz vertreten. Aber ich denke natürlich, dass die Generation meiner Kinder, die werden dann schon sozusagen mehr Deutsche werden. Wobei ich das nicht verstehe, was da problematisch ist. Es gibt Nord- und Süditaliener. Warum wird bei uns so ein Aufheben gemacht, wenn Leute sich stolz als Ossis bezeichnen? Und das wird dann immer so diffamiert. Ja, ihr seid die ewig Gestrigen, ihr wollt die DDR zurück. Das will gar keiner. Aber wir sind stolz auf die sozusagen diese Sozialisation, die wir erfahren haben. Und ich verstehe nicht, dass da immer so ein Drama draus gemacht wird. Na, dann schönes Wochenende.
1: Dir auch, Holger. Außerdem haben wir uns Ihre Kommentare angeschaut auf unseren Social-Media-Kanälen. Hier mal so eine kleine Zusammenfassung. Daniel Lehmitz hat da unter anderem geschrieben auf unserem Facebook-Kanal und ist der Meinung, die Mauer steht fester und ist höher als noch vor 15 bis 20 Jahren, was zum einen am Frust einiger Menschen im Osten liegt und zum anderen an der Überheblichkeit von uns Wessis.
0: Und Kerstin Hippel hat geschrieben, die Spaltung, die findet zwischen Reichen und Armen statt und nicht zwischen Ost und West.
1: Klaus-Stefan Matz schreibt, ich bin Deutscher mit ostdeutschem Migrationshintergrund, smiley, smiley, immer noch bewusst in Brandenburg wohnend. Ich habe nach der Wende so viele tolle Menschen in anderen Ländern kennengelernt, auch in der ehemaligen BRD, auch Freundschaften mit neuen Nachbarn in der Umgebung. Aber er sagt auch, es ist leider immer noch ein schwieriges Thema.
0: Und Janaschk Sabine schreibt, in manchen Köpfen, noch sehr hüben wie drüben, ist dieses Denken in Ost und West schlimm, aber finde ich es, dass die Politik es noch nicht geschafft hat, nach so einer langen Zeit die Gehälter anzugleichen. Also da geht es dann doch auch wieder um eine Einkommensfrage.
1: Wir können nur sagen, Dankeschön für Ihre Anrufe, Dankeschön für Ihre Kommentare und wir ziehen gleich noch mal ein bisschen Fazit dieser Sendung, würde ich sagen. Nein, nein.

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9: Wir sind's. Herzlich willkommen.

0: euch sicher sein. Das ist die Band Jungle auf Radio 1. Irre viele Anruferinnen heute und Anrufer zur Frage, wie geteilt ist Deutschland 36 Jahre nach der Wiedervereinigung? Wir sind nicht geteilt. Das sagte unser Gesprächspartner, der Politikwissenschaftler Hans Vorländer eben. Daraufhin hat sich Ilona gemeldet und sieht dessen Einschätzungen durchaus kritisch.
1: Ich höre mir seit 36 Jahren immer wieder an, wie mein Leben in der DDR war. Und es gibt sehr wenige Menschen, die fragen, wie war das bei euch? Viele Westdeutsche, denen ich begegnet bin in dieser langen Zeit, haben ein ziemlich geschlossenes Weltbild vom Osten. Und diese Geisteshaltung, dass der Osten die Abweichung ist und der Westen die Normalität, das fällt uns jetzt allen auf die Füße. Und diese Geisteshaltung, die spiegelt sich jetzt potenziert in den Wahlen in Sachsen-Anhalt und Mecklenburg-Vorpommern wieder. Die Macht der Kränkung ist eine psychologische Großmacht. Und wenn man irgendwie verstehen will, was im Osten nach der Maueröffnung passiert ist, dann muss man sich mit der Geschichte der Treuhand beschäftigen. Und was der Politikwissenschaftler aus Wuppertal gerade erzählt hat, ich kann damit überhaupt nichts anfangen. Es ist genau diese Erklärbär-Geschichte. Ich weiß, wie es war und wie es euch geht. Und da finde ich mich als Ostdeutsche überhaupt nicht wieder.
2: Also auch in dieser Sendung krachen da die Lesarten aufeinander. Und Ilona sagt, ich fühle mich in der, die der Politikwissenschaftler vorgetragen hat, in keiner Weise repräsentiert. Ich glaube, was wir brauchen, ist vor allen Dingen Neugierde aufeinander, Interesse aneinander. Und da muss ich sagen, habe ich es nicht so erlebt wie Ilona. Ich hatte immer das Gefühl, sobald man sich gut kennenlernt, ob das jetzt irgendwie romantisch eingefärbt ist, freundschaftlich, kollegial, dass man da schon auch irgendwie zwangsläufig Interesse daran hat, wo kommst du her oder sehe ich das zu Bullabü-mäßig?
0: Nee, da würde ich dir zustimmen, aber ich glaube, das ist gerade dieses, ja, sich positiv aufeinander, zueinander wendende Interesse, das da wichtig ist und nicht schon mit dieser vorgefertigten Meinung. Und da muss ich sagen, das geht in beide Richtungen, mit dieser vorgefertigten Meinung in das Gespräch oder in den Kontakt gehen. Ja.
2: Und dafür ist ja so eine Sendung wie diese hier gut, yes, für den Austausch. Mother.

0: Hier mit einem schönen Streichquartett auf Radio 1. Das waren fast 3 Stunden Freitalk. 37 Jahre nach der Wende haben wir heute darüber geredet, wie geeint oder eben nicht geeint das Land wirklich ist. Denn die Zahlen legen nahe, dass es mit dem Gemeinschaftsgefühl eher bergab geht. 74% im Osten und 63% im Westen sehen gar kein oder ein nicht so starkes Zusammenwachsen. Sie haben sich wirklich sehr, sehr rege beteiligt an der
1: richtig
0: Diskussion.
1: Fett.
0: So auch Hörerin Anne. Ostberliner Jahrgang 1966.
2: Gräben, ja natürlich sind die da. Wir sind kulturell völlig anders aufgewachsen als die Menschen in der BRD. Denn ist natürlich völlig klar, es gibt diese Bundesländerunterschiede in der Kultur. Die sind natürlich gewachsen. Also der Hamburger und der Münchner sind auch total verschieden und haben kulturelle Gräben, und das ist ja auch nicht schlecht, das ist eine Bereicherung. Es wäre schön, wenn die ostdeutschen Erfahrungen vor allen Dingen im sozialen Bereich akzeptiert werden würden und aufgenommen würden als Bereicherung.
1: Sagt Anne, und ich glaube, da macht schon auch der Ton die Musik, weil von Gräben zu reden, ich finde es schwierig. Ich finde, Unterschiede beschreibt die Sache viel wertfreier. Also Unterschiede an sich, finde ich, sind kein Problem. Also ob wir jetzt ins nicht-deutsche Ausland fahren oder aber in andere Regionen, in denen wir so üblicherweise nicht zu Hause sind. Auch unser Hörer Micha hat sich gemeldet mit der Herkunftsbezeichnung: Ich spreche hier als Westberliner.
3: Eine Wiedervereinigung hat es aus meiner Sicht leider, nur mich dazu sagen, ich komme aus dem Westteil, aber gar nicht gegeben. Und so wie das gelaufen ist, war das einfach nur eine westliche Ostübernahme. Und deshalb fühlen sich manche nachvollziehbar benachteiligt, die meistens die Ostdeutschen. Wenn man wirklich das Beste aus beiden Welten von Anfang an genommen hätte, und es war nicht alles schlecht, auch die Industrien nicht, und was sie so, dann könnten die heute sagen, ja guck mal, das ist von uns, das wurde von uns übernommen, das ist doch so ein Identitätsding. Und ich finde, Ampelmännchen und ein grüner Abbiegepfeil reichen dafür nicht.
1: Sind allerdings schon auch geil,
0: muss ich sagen. Finde ich ehrlich gesagt auch. Über neues Bewusstsein und über die eigene Ostidentität haben wir gesprochen mit Olivia Schneider. Die bezeichnet sich selbst als Ostfluencerin. Auf ihrem Instagram-Account Tumult sieht man Kartoffeln mit Quark, Spreewart, Gurken, Stulle, kalte Platten und so eine Sammlung DDR-Trinkgläser. Sie hat uns gesagt, sie will damit vor allem was gegen diese Pauschalisierung des Ostens tun.
4: Mir ist es wichtig, dass man schon so alle Ambivalenzen, die irgendwie mit diesem Thema Ostdeutschland und ostdeutsche Identität so einhergehen, dass ich die mitdenke und auch benenne. Ich glaube, so ein bisschen zu zeigen, dass die Auseinandersetzung damit einfach vielfältiger ist oder dass es auch nicht dieses den einen Osten und die eine ostdeutsche Identität gibt, sondern die auch vielfältiger und bunter ist, als sie oft so reproduziert wird.
1: Als sie reproduziert wird und auch von politisch interessierter Seite bewirtschaftet. Und wir hatten auch einen Reporter losgeschickt, um bei Menschen, die so in ihren 20ern sind, mal nachzufragen, wie seht ihr das? Wie gespalten, wie geeint sind Ost und West heute?
5: Also ich würde sagen, dass es immer noch sehr gespalten ist. Man merkt auf jeden Fall, dass noch alle, also manche haben so eine Angewohnheit und manche haben so eine Angewohnheit, und es wird noch viel darüber gesprochen, würde ich sagen.
6: Zum Thema Osten und Westen, ob es da irgendwelche Differenzen gibt, finde ich jetzt nicht. Also meiner Meinung nach, also ich finde, da ist kein großer Unterschied oder so. Was ich so immer so öfter höre von meinen Arbeitskollegen, ist halt so, dass der Westen mehr verdient jetzt als der Osten.
7: Es ist noch gespalten, es ist irgendwie noch eins entstehen, alleine schon, sei es jetzt mit der Bezahlung, geldtechnisch. Aber prinzipiell sehe ich das nicht mehr so eng.
8: Ich bin auf jeden Fall der Meinung, dass Deutschland in West und Ost noch geteilt ist so ein bisschen oder so gespalten ist zumindest. Nicht unbedingt, was uns hundertprozentig politisch unterscheidet, auch wenn das gerne mal so dargestellt werden möchte, dass der rechte Ruck ist halt nur im Osten, sondern es ist überall. Aber ich glaube, dass der Osten irgendwo nicht komplett angesprochen wurde nach der Vereinigung und da nicht genug gemacht wurde, um das wirklich zusammenzufügen, sondern eher erst in die Richtung zu bringen, es Westdeutschland anzugleichen. Und das hat meiner Meinung nach nicht so wirklich funktioniert.
0: Ja, soweit die Gedanken der sehr jungen Berlinerin und Brandenburger, sprich Anfang 20 rum. Unsere Online-Umfrage unter den Radio 1-Hörerinnen, die zeigt ein bisschen anderes Bild. Welche Rolle spielen Unterschiede zwischen Ost und West für Sie im Alltag, haben wir da gefragt. 75% sagen, zumindest in der Umfrage, spiele es kaum eine Rolle oder sogar gar keine Rolle in ihrem Alltag.
1: Neugierde aufeinander, Interesse an den Erfahrungen des Gegenübers, das klang in vielen ihrer Einrichtungen Angaben vor. Das wäre doch eine ganz gute Idee. Gleichzeitig gibt es natürlich die strukturellen Unterschiede.
0: Ja, die messbaren 50% Unterschied beim Vermögen, bei den Erbschaften, bei der Verteilung in Führungspositionen. Ich finde, das kann man nicht wegreden und da sollte sich was ändern, wenn wir über Unterschiede sprechen. Ein schönes Beispiel dieses Gesehenwerdens, was wir gerade hatten und dieses Neugierigseins, das kam von Hörerin Peggy. Die hat sich an ihr Hebammenexamen vor 30 Jahren erinnert.
9: Ich war damals in Berlin-Neukölln die einzige Bewerberin aus den neuen Bundesländern. Und wir hatten ein kleines Spiel, woran erinnert ihr euch aus der Ausbildung? Und dann stand bei mir von mehreren, was sie von mir über den Osten gelernt haben und dass sie Keimzeit kennengelernt haben und Gundermann. Und das hat mich sehr angerührt, weil ich glaube, wir waren einfach sowieso in einer Zeit des Lärms. Und da waren wir sehr bereit, auch über die anderen und ihre Herkunft vorbehaltlos zu lernen, dem, dass wir auch Hebamme gelernt haben. Also ich glaube, es braucht einfach diesen Wunsch zu lernen, Erfahrungen zu machen, offen zu sein. Und dann geht das auch gut.
1: So der optimistische Ausblick und die Erinnerung von Peggy. Wir können uns bei Ihnen bedanken, weil es war wirklich massiv, wie viel Bock Sie hatten, sich hier einzubringen.
0: Das stimmt. 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
1: Und wenn Sie eine super Idee haben, worüber sich hier doch mal trefflich diskutieren ließe, freitags zwischen 10 und 13 Uhr, dann wäre es wirklich eine prima Idee, wenn Sie uns das schreiben würden. Und zwar mit einer E-Mail an freitalk@radio1.de. Also was treibt Sie um? Worüber denken Sie nach? Worüber streiten Sie vielleicht auch?
0: Liebe Katja, danke für diese schöne vereinte Sendung von uns beiden.
1: Danke dir.

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1: Aelita, der Flug zum Mars. Ein Stummfilmkonzert im Filmmuseum Potsdam. Moskau im Jahr 1921. Nach einem Vorfall auf einer Radiostation beginnt Ingenieur Luz von einem Flug zum Mars zu träumen. Dort findet er eine feudale, hochentwickelte Zivilisation vor und trifft auf eine Liebe, die eine Revolution zu entfesseln vermag. In diesem ungewöhnlichen Stummfilm von 1924 wird mit viel hintergründigem Witz von den Lebensverhältnissen in der jungen Sowjetunion erzählt. Es ist eine Mischung aus Science-Fiction und Alltagskomödie. Die musikalische Begleitung übernimmt heute Abend die finnische Band Cleaning Women. Auf selbstgebauten Instrumenten spielen sie experimentelle Rockmusik, die zwischen Techno und Avantgarde-Disco changiert und Industrierock sowie europäische Volksmusik zu einem originären Sound verbindet. Aelita, der Flug zum Mars, ein Stummfilmkonzert mit einer Einführung, heute 19.30 Uhr im Filmmuseum Potsdam.
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9: Und zwar die der Nachrichten um 13 Uhr. Wahlpanne in Spandau hat Folgen fürs Berliner Abgeordnetenhaus. Toll, jetzt ist mir gerade das Programm abgestürzt. Aber Elisabeth kann sicherlich helfen. Was ist die zweite Schlagzeile? Galeria Kaufhof Insolvenz, wa?
10: Moment, das kriegen wir hin. Schulen in Frankreich bleiben heute geschlossen.
9: Okay, alles klar. Und das Wetter, das weiß ich noch, so plus minus trübe und um die 19 Grad. Und das ist natürlich ein Spitzencliffhanger, was da nun noch genau dazwischen und drumherum zu erzählen ist. Das erzählt die Elisabeth gleich. Vielen Dank bis hier. Volker Wiebrecht übernimmt und ich wünsche Ihnen ein fabelhaftes Wochenende.
11: Ich hätte trübe als Aufnahme genommen.
9: Frau Schlau.

0: So, genug der Schmusemusik von Lucy Park und Only Ever. 13 Uhr und bald eine Minute.
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0: Mit der letzten Dienstleistung vor dem Wochenende und Elisabeth Mattner.
2: So ist es. Das nächste Berliner Abgeordnetenhaus fällt jetzt doch kleiner aus als zunächst gedacht. Der Grund: bei der regulären Überprüfung des vorläufigen Wahlergebnisses fiel in Spandau ein Fehler auf. Sabine Müller hat die Einzelheiten.
3: Danach hat im Spandauer Wahlkreis 1 nicht Bettina Meißner von der CDU das Direktmandat gewonnen, sondern der AfD-Kandidat Tommy Tabor. Das bestätigte Bezirkswahlleiterin Katrin Zickert dem RBB. Am Wahlabend war das Ergebnis zwar korrekt ausgezählt, aber telefonisch falsch übermittelt worden. Das geänderte Direktmandat hat Folgen für die Ausgleichs- und Überhangmandate. Deshalb wird das neue Abgeordnetenhaus laut Landeswahlleiter Stefan Bröchler nicht 158 Sitze haben, sondern nur noch 153. 5 Abgeordnete, die bisher davon ausgingen, vertreten zu sein, sind es nun doch nicht. Welche Personen dies sind, wird nach Bröchlers Angaben gerade noch berechnet.
2: Die Warenhauskette Galeria ist erneut insolvent. Das Unternehmen hat beim Amtsgericht Düsseldorf die Eröffnung eines Insolvenzverfahrens beantragt. Der Betrieb hat in den 83 Filialen soll zunächst weiterlaufen. Für die rund 12.000 Beschäftigten ist allerdings unklar, wie es weitergeht. Auch mögliche Filialschließungen stehen im Raum. Galeria steckt damit zum 4. Mal innerhalb von 6 Jahren in einem Insolvenzverfahren. Zuletzt hatte die Warenhauskette vor gut 2,5 Jahren Insolvenz angemeldet. Trotz einer neuen Kreditfinanzierung von bis zu 160 Millionen Euro und eines Sanierungsplans konnte die finanzielle Lage offenbar nicht nachhaltig stabilisiert werden. In Berlin gibt es seit heute das neue Straßenkinderhaus Butze für obdachlose Kinder und Jugendliche. Das 7-stöckige Gebäude am Bahnhof Lichtenberg bietet 41 Wohn- und Schlafplätze, darunter Notschlafstellen, Wohnungen und Mikroapartments. Dazu kommen Sozial- und Rechtsberatung oder auch Werkstätten. Finanziert wurde das rund 23 Millionen Euro teure Projekt des Vereins Straßenkinder vollständig durch Spenden. Das sei auch ein Stück Freiheit, sagte der Vorsitzende Baumann auf Radio 1. Man könne Probleme schnell beheben, das sei bei freien Trägern nicht der Fall. Dennoch brauche die Kinder- und Jugendhilfe deutlich mehr staatliche Unterstützung, so Baumann. Wegen eskalierender Schülerproteste bleiben in Frankreich heute mehr als 400 Schulen und Bildungseinrichtungen geschlossen. Seit Tagen demonstrieren Schülerinnen und Schüler gegen Lehrermangel und marode Schulgebäude. Wie die Lage aktuell ist, das schildert unsere Korrespondentin Julia Borutta.
4: Heute protestieren Schüler und Schülerinnen wieder. Heute Morgen an einem Lycée hier nicht weit von unserem Büro wurden Bengalos und Böller gezündet. Die Schüler und Schülerinnen haben aber auch die Marseillaise geschmettert. Die Stimmung war schon aufgeheizt, aber nicht gewalttätig. Es gibt zum Teil aber auch wieder Barrikaden oder Feuer, die entzündet werden. Das Polizeiaufgebot ist heute enorm. Nachdem ja gestern die Situation eskaliert war, da sind 40 Schulleiter und Schulleiterinnen verletzt worden. 2000 Menschen wurden festgenommen. Das wollen die Behörden heute verhindern.
2: Nach Vorwürfen einer Gruppenvergewaltigung an der US-Elite-Universität Cornell werden die Ermittlungen neu aufgerollt. New Yorks Gouverneurin Hochul hat die Generalstaatsanwältin des Bundesstaates James als Sonderermittlerin eingesetzt. Sie soll das Vorgehen der örtlichen Polizei und Staatsanwaltschaft überprüfen. Eine ehemalige Studentin wirft 7 Männern vor, sie vor 2 Jahren auf dem Universitätsgelände vergewaltigt zu haben. Zunächst war kein Strafverfahren eingeleitet worden. Nun soll geprüft werden, ob Anklage erhoben wird. Soweit die Radio 1 Nachrichten. 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
2: Ja, der Nachmittag wird bewölkt sein. Die Sonne kommt da nur ganz selten raus und auch nur ein paar Tropfen gibt's oder mal leichten Regen. Ansonsten öfter trocken bei maximal 17 bis 21 Grad. Aktuell messen wir in Berlin-Buch 15, in Gatow 17 Grad, Fürstenberg 15 Grad, Koschen 18 Grad. Das ist also so die Range, in der wir uns bewegen. Morgen anfangs stark bewölkt, teilweise auch neblig, trüb. Im Tagesverlauf kommt dann die Sonne doch ein bisschen durch und es werden um die 21 Grad.
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2: Auf Radio 1 A10 westlicher Berliner Ring Richtung Dreieck Havelland. Zwischen Großkreuz und Vöben staut es sich. 20 Minuten brauchen Sie da länger. A10 westlicher Berliner Ring Richtung Dreieck Werder. Zwischen Potsdam Nord und Vöben Stau mit einem Plus von 20 Minuten. A10 südlicher Berliner Ring Richtung Dreieck Spreeau. Zwischen Schönefelder Kreuz und Königs Wusterhausen ist die rechte Spur nach einem Unfall gesperrt. Staut sich ab Rangsdorf. 45 Minuten Plus da für Sie. A13 Berlin Richtung Dresden. Zwischen Schönefelder Kreuz und Rago hat es einen Unfall auf der linken Spur gegeben. Stau ab Waltersdorfer Dreieck. 20 Minuten da bitte mehr einplanen. Stadtverkehr Berlin. A100 Stadtring Richtung Wedding. Zwischen Hohenzollerndamm und Dreieck Funkturm Stau. Eine Viertelstunde länger dauert es aktuell auch auf der A100 in Richtung Treptow. Zwischen Hohenzollerndamm und Albuinenstraße. Wir wünschen Ihnen eine gute Fahrt.
0: Und wir dir ein schönes Wochenende.
2: Dankeschön.
0: Tschüss.
2: Ciao.
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0: Und Ihnen, ich begrüße das und Sie.

am 2. Oktober, also am heutigen Tag, vor 75 Jahren in Wall's End bei Newcastle upon Tyne im Nordosten Englands geboren. Ein Mann aus einfachen Verhältnissen, Vater Milchmann, Mutter Friseurin. Und er selber ein Grande der popkulturellen Unterhaltung. Die Kritiker haben mir einfach gesagt, viel zu verkopft, außerdem viel zu selbststilisiert, viel zu moralisch dünkelhaft reflektierter Weltbürger und lässt es auch aus jeder Pore herausfließen. Ja, kann man so sehen, aber er war auf jeden Fall einer, der mit Roxanne oder Message in a Bottle and Every Breath You Take moderne Popklassiker geschrieben hat. Auch wenn er sich heute noch gerade um die Tantiemen aus dieser Zeit mit seinen anderen Bandkollegen, nämlich Stuart Copeland und Andy Summers on den Guitars streitet um viele Millionen. Und das ist auch immer noch nicht entschieden, gerade aktueller Prozess. Lange Rede, kurzer Sinn. Er wird heute 75 Jahre alt. Wir gratulieren sehr herzlich. Und als einem der wenigen Popmusiker, der uns gleichermaßen im Reggae wie im New Wave und Jazz beeinflussten Rockpop gehalten hat, kann man einfach nur sagen, okay, was immer du sonst so bist, Ding, aber auf jeden Fall.

0: reggae-beeinflusste globale Erfolgspopmusik von The Police und Spirits in a Material World. Damit 13 Uhr und 13 Minuten sind bei Radio 1, dem Wochenrückblick. Und dem ehemaligen Bundesminister für Arbeit und Soziales, Hubertus Heil, ist es zu verdanken, dass die nachfolgende Anmoderation sehr kurz ausfallen kann. Denn der Titel seines Buches sagt schon alles, worum es geht und welche Wirkungsabsicht der Autor hat. Das Buch heißt Angriff der Autokraten, die Verteidigung der Demokratie gegen innere und äußere Gegner. Und hier ist Hubertus Heil. Guten Tag, Herr Heil, ich grüße herzlich.
1: Hallo Herr Liebrecht, grüße Sie.
0: Sie gestatten, dass ich kurz ketzerisch beginne. In Demokratien sind die Autokraten ja eigentlich systemisch legitimiert. Das kann man bei Russland und China jetzt mit Sicherheit nicht sagen. Aber hat nicht jede Demokratie gerade die Probleme, die sie selbst gewählt hat?
1: Nee, zumindest steht die Staatsform und die Gesellschaftsform, die wir haben, ziemlich unter Druck. Wir erleben, dass diese freie Gesellschaft attackiert wird von innen und von außen, von Rechtsextremisten im Inneren und von autoritären Mächten, die ihre Interessen durchsetzen wollen. Und das Ganze trifft auf eine relativ erschöpfte, weil krisengeschüttelte gesellschaftliche Situation. Ich versuche zu beschreiben, worum es geht, wie wir angegriffen werden, aber nicht um Angst zu machen, sondern um Vorschläge zu machen, was wir tun können für eine starke, für eine wehrhafte und lebendige Demokratie.
0: Jetzt dachte ich bis gestern Abend, jedenfalls zumindest

0: Herrn Kron. Heute Morgen habe ich erst gelesen, dass Sie mir da widersprechen würden, dass eigentlich unsere Erzählung ausgelutscht ist. Also das Wohlstandsversprechen der Bundesrepublik, 40 Jahre lang mehr oder weniger aktiv, quasi wie eine Möhre, die jedem vor der Nase hing, funktioniert nicht mehr. Jetzt haben Sie gestern, jedenfalls laut NTV, wo ich es gelesen habe, die gestern da war mit Ihren Reportern, gesagt, jetzt hör mir auf mit den Ehwaldigen, wir müssen eine neue Erzählung haben. Was brauchen wir denn dann?
1: Also wir brauchen schon eine klare Politik und auch ein Leitbild und Ziele. Dagegen habe ich nichts, aber ich habe was gegen so Gummibegriffe wie wir brauchen jetzt mal irgendeine ausgedachte Erzählung, neues Narrativ. Worum geht's? Die Welt zerbricht nicht, auch unser Land ist nicht zerbrochen. Aber ein paar vermeintliche Gewissheiten sind zerbrochen, wie die Welt so sich dreht. Zum Beispiel Gewissheiten, dass es keinen Krieg mehr in Europa gibt. Das ist spätestens mit dem russischen Angriffskrieg auf die Ukraine zerbrochen. Oder Gewissheiten wie, wir bleiben immer eine starke, wettbewerbsfähige Industrienation. Das steht in Frage, auch in der Konkurrenz zu China. Oder die USA sind immer unser wichtigster Verbündeter, haben wir auch lange gedacht. Diese Gewissheit ist mit Trump 2 zerbrochen. Und den Realität muss man sich stellen. Und trotzdem finde ich, wir sollten uns nicht so in Untergangsrage reden. Herr Wiebrecht, ich gucke auch jetzt gerade immer die letzte Staffel von Babylon Berlin, eine großartige Serie. Aber wir müssen ein bisschen aufpassen, dass wir das nicht für ein Naturgesetz halten. Die Bundesrepublik Deutschland ist eben nicht dazu verurteilt, das Schicksal der Weimarer Republik zu nehmen, sondern wir haben es selbst in der Hand. Und wir dürfen uns, wie gesagt, nicht in Angst erstarren lassen in dieser Zeit.
0: Bräuchte es trotzdem quasi ein paar stimmungshebende Maßnahmen? Jetzt würde ich mal sagen, dass die aktuelle Regierungskoalition auf Bundesebene einigermaßen Schwierigkeit hat, die Stimmung da zu erhellen. Niemand mag dem mehr so richtig folgen. Einerseits, weil sie so zerstritten ist, auf der anderen Seite, weil es bei so vielen notwendigen Reformen hier und da immer wieder Einwände gibt und es allen immer um die Ohren fliegt. Was raten Sie?
1: Ich kann erstmal leider Ihren Befund nicht bestreiten, auch wenn ich mir das anders wünschen würde. Das ist objektiv so.
0: Stört mich nicht.
1: Man muss sich fragen, ja, nein, es ist, man kann ja nicht die Dinge schönreden an diesem Punkt. Ich habe erlebt, dass die Ampelkoalition zerbrochen ist. Das war schon auch nicht gut für die Demokratie, weil das Fragen aufgeworfen hat, funktioniert das hier eigentlich noch? Und das Verrückte ist ja, dass Rechtsextreme gar nicht beweisen müssen, dass sie es können. Sie müssen nur behaupten, dass Demokratinnen und Demokraten es nicht können. Und deshalb will ich jetzt nicht so martialische Sätze sagen wie die letzte Patrone der Demokratie für diese Regierung. Aber ich will sagen, die darf nicht zerbrechen. Aber die darf nicht nur nicht zerbrechen, sie muss auch das Richtige tun. Und das geht nur, wenn man nicht in Angst erstarrt oder sich taktisch verhält, sondern indem man klare Orientierung gibt, dass man verhandelt, dass man auch zu Kompromissen steht. Und dass man gemeinsam anpackt und nicht jeden Tag nach einem kleinen karierten parteipolitischen Vorteil guckt.
0: Jetzt reden wir hier quasi über denjenigen, der den Takt angibt, nämlich den Souverän, in diesem Fall das wählende Volk. Da ist aber mein Eindruck, korrigieren Sie mich, wenn ich mich da irre, dass das wählende Volk bisweilen nur sehr bescheiden darüber informiert ist, was eigentlich jeweils quasi in den Schubladen und auch aktiv bei der Politik auf der Tagesordnung ist. Wie kriegt man denn diese Diskrepanz gebacken, dass sehr viele Leute, 40% beispielsweise bekanntermaßen gerade große Sympathien für eine Partei haben, die immer als Elefant im Raum steht, nämlich die AfD, und auf der anderen Seite ja das Schisma, dass dann doch einige sagen, wir müssen jetzt mal was tun. Da hat ja noch niemand quasi das Rezept gefunden für diese Brücke.
1: Nee, da gibt es auch nicht das eine Rezept, aber es gibt eine ganze Menge guter Ideen und ich rate, dass wir uns mal angucken, wo es denn gut zum Beispiel funktioniert. Also wo ist Demokratie lebendig, wo dringen Rechtsextreme nicht ein? Und verrückterweise ist das beispielsweise in Kommunen der Fall, wo Menschen das Gefühl haben, dass die politische Verantwortung tragen, ihren Job ordentlich machen, aber vor allen Dingen Selbstwirksamkeit spüren. Es ist ganz, ganz wichtig, dass wir nicht die Demokratie für so eine Art Lieferbringdienst halten, wo irgendwelche Politiker nur irgendwie liefern müssen. Die müssen schon ihren Job machen, auch ich. Aber der demokratische Staat lebt bekanntermaßen von Voraussetzungen, die er staatlicherseits nicht garantieren kann, nämlich von Bürgerinnen und Bürgern, die das Gefühl haben, dass erstens Wahlen einen Unterschied machen, aber dass sie auch Teil der Lösung sind. Und das heißt, wir müssen eine ganze Menge tun, um zum Beispiel Demokratie vor Ort zu revitalisieren. Ich will ein zweites Beispiel nennen. Ein großes Problem ist, wie gesagt, dass unsere Gesellschaft durch die vielen Krisen und Umbrüche, die wir in den letzten Jahren erlebt haben und auch gerade erleben, ziemlich, ja, ich sag mal, wundgescheuert und müde geworden ist. Das ist bei Steffen Mau, dem Soziologen, ja ganz gut untersucht worden, dass wir leicht entzündbar sind. Und trotzdem dürfen wir keinen Knick in der Pupille haben. Die Mehrheit der Menschen sind hochvernünftig und anständig. Die sind nur nicht so laut, weil sie auch übrigens nicht so eine Öffentlichkeit haben in Zeiten von affektiver Social-Media-Kommunikation. Mhm. Und es ist wichtig, dass wir lernen, bei einem notwendigen Debatten- und Streit, den es auch in der Koalition, in der Gesellschaft gibt, uns nicht als Feinde zu begegnen. Und dafür muss man sich bei allen unterschiedlichen Positionen auf ein paar grundlegende Fakten noch verständigen können. Und das ist angegriffen, weil wir Desinformationskampagnen erleben, weil wir Manipulationen und Fake News erleben. Und deshalb ist es auch wichtig, dass wir beispielsweise, das meine ich jetzt gar nicht auf meinen Lieblingssender Radio 1 allein bezogen, vor Ort lokale Medien haben, die noch funktionieren. Die brechen nämlich gerade weg. Ein Vorschlag, den ich in dem Buch mache, ist, dass wir eine Plattformabgabe auf Social-Media-Plattformen machen und damit gemeinnützigen Lokaljournalismus finanzieren, damit Menschen vor Ort wissen, wie Demokratie funktioniert und sich auch begegnen können.
0: Also Ihr Buch kann man auch lesen als großen Spaziergang intellektuell durch die, sag mal, lange Reihe, quasi die Allee derer, die da an der Straße unseres Lebens stehen und sich darüber Gedanken gemacht haben, wie die Demokratie erhalten werden kann, mit sehr vielen einzelnen Impulsen, jeweils immer zielgenau. Aber es gibt natürlich auch Leute, die Ihr Buch ganz anders lesen, nämlich als eine eindrückliche und erfolgsversprechendes Bewerbungsschreiben, um Lars Klingbeil und Bärbel Baas abzulösen als Parteivorsitzende.
1: Ja, habe ich auch gehört, dass das da Leute reingeheimnissen. Ist aber nicht der Fall. Ich habe im letzten Jahr begonnen, dieses Buch zu schreiben, weil ich Mitglied im Auswärtigen Ausschuss bin. Anders waren Anfragen der AfD im Thüringer Landtag und im Deutschen Bundestag zu sicherheitsrelevanten Dingen. Da gab es eine Debatte im Bundestag, einige erinnern sich, in der ich gesprochen habe. Und in der Vorbereitung auf meine Rede sind mir viele Dinge nochmal deutlich geworden. Wie hängen eigentlich ich sage jetzt zum Beispiel russische Propaganda und AfD arbeiten hier zusammen. Wie ist die Verbindung zwischen Magerbewegung und der AfD? Und das hat mich dazu veranlasst, ein bisschen tiefer zu forschen. Und weil ein Politiker ja entweder ein schlechtes Buch schreiben muss über sein eigenes Leben oder ein gutes oder wirklich meint, aufklären zu müssen, dann auch Vorschläge zu machen, ist das eben im Laufe des Projekts draus geworden. Das ist jetzt fertig geworden. Nächste Woche ist die Frankfurter Buchmesse. Und deshalb ist das gestern in Berlin vorgestellt worden. Und ich fand das total nett, das im Gespräch mit dem früheren Bundespräsidenten Joachim Gauck machen zu können. Das war ein munterer Abend gestern und mit guten Diskussionen. Und übrigens, was diese Demokratie bei aller wirklich Problemlage, die man nicht schönreden kann, auch ein bisschen mehr gebrauchen kann, durchaus Zugang guter Laune.
0: Wie verklickern Sie das Ihren Parteigenossen, die gerade ja insgesamt sowohl national als auch in Berlin, ja sagen wir mal, doch eher mit sehr dünnen Lippen dastehen?
1: Ja, nicht den Kopf in den Sand stecken. Also ja, ich fand es ganz verstörend, dass meine Partei am Abend der Sachsen-Anhalt-Wahl in Berlin nach dem Motto, wir sind ja stabil geblieben, 8-9% bejubelt haben. Ich kann verstehen, dass die vor Ort gekämpft haben, ich war auch in Sachsen-Anhalt unterwegs, sich gefreut haben, dass die SPD da nicht verdorrt ist. Aber am Ende war das eine Zäsur, weil in Sachsen-Anhalt es keine demokratischen Mehrheiten mehr im Landtag gibt. Und dann haben wir aber in MV beispielsweise erlebt, dass es kein Naturgesetz ist. Und ich glaube, dass man zum Beispiel auch bei Andy Burnham in Großbritannien sehen kann, was Sozialdemokraten richtig beitragen können. Meine Überzeugung ist, für eine starke Demokratie braucht es auch eine starke Sozialdemokratie. Und die muss auch wieder stärker werden und sich dabei ein paar Dinge klar machen. Erstens, dass die Demokratie, die wir machen, zwar was wirklich Großartiges ist, aber die darf nicht in Wolken hängen. Die hat was mit dem Lebensalltag von Menschen zu tun, mit Kommunen, mit dem, was vor Ort ist. Das kann man bei Burnham lernen. Zweitens, diese Demokratie muss verteidigt werden gegen Angriffe, gar keine Frage. Aber die beste Verteidigung, der beste Verfassungsschutz sind Bürgerinnen und Bürger, die sich mit dieser Demokratie deshalb identifizieren, weil sie sich zu ihr bekennen, weil sie in ihr leben, weil es eine Alltagsform ist. Und das Dritte ist, die SPD muss wieder klar erkennbar sein, indem sie auch eine Richtung beschreibt. Im Moment sind die Leute ja furchtbar verwirrt. Ich kenne ganz viele, die wollen auch auf eine Sozialdemokratie wieder vertrauen, sagen, aber wir wissen gar nicht, wo es bei euch gerade lang geht. Seid ihr jetzt eigentlich Reformmotor oder Reformbremse? Das ist ein bisschen verwirrend geworden und deshalb sage ich, die SPD wird gebraucht, wie die CDU übrigens auch, die gerade eine Identitätskrise hat, wie Bündnis 90 Die Grünen, wie andere demokratische Parteien. Die wirken aber oft kleinmütig, taktisch, auch erstarrt und das ist nicht gut, weil wir erleben gerade, dass die Leidenschaft ziemlich radikal geworden ist. Da gibt es ein Weltbild, ein ganz furchtbares, ein ganz furchtbares Menschenbild, aber die brennen für ihre Ideen und wir sind manchmal ein bisschen alarmt und da würde ich mir mehr wünschen, dass auch die Überzeugung deutlicher wird, für was man kämpft, für was man konkret Dinge ändern will. Da bin ich eigentlich ganz guten Mutes, wo das gelingt, können demokratische Parteien auch wieder erfolgreicher sein.
0: Ja, ein amerikanischer Präsident hat ja mal gesagt, Wahlen werden it's the economy stupid, über Wirtschaftsthemen gewonnen. Sagen Sie jetzt umgekehrt, it's the personality stupid? Also es braucht andere Persönlichkeiten in der Politik?
1: Nein, beides. Das muss zusammengehören, ist doch gar keine Frage. Also es ist auch die ökonomische Situation unserer Gesellschaft Kirre macht. Da steht auch vieles im Feuer. dieses Gefühl, dass es einer kommenden Generation mal besser geht, ist eine große gesellschaftliche Erzählung. Es ist zum Zweiten aber auch das Gefühl, dass wir ziemlich in Ritualen gefangen sind, dass man große Dinge nicht mehr in der Politik bewegen kann. Ich sage nicht, dass es so ist, aber so wird das von vielen Menschen empfunden. Und da müssen Demokratinnen und Demokraten das Gegenteil beweisen. Dafür braucht man glaubwürdige Menschen, gar keine Frage, dass Manuela Schwesig in der MV trotz der Gesamtsituation 35% bekommen hat, hat was damit zu tun, dass man ihr abgenommen hat, dass die Themen, die sie für ihr Land, auch in der Bundespolitik vertreten hat, sie auch so meint und nicht kurzfristig ausgerichtet hat. Aber das andere ist, man braucht auch konkrete Ideen und Konzepte, wie man Dinge ändert, wie man eine aktive Wirtschaftspolitik macht, wie man eine Gesellschaft in solchen Zeiten auch orientiert. Und da sehe ich einen Kontrast. Ich muss das sagen, auch wenn ich mich da nicht kleinkariert abarbeiten will, weil ich wünsche als Demokrat dem Bundeskanzler Friedrich Merz alles Gute. Aber ich sage auch, allein schnarrige Reden und markige Ankündigungen sind halt noch keine gute Politik.
0: Wie unsere Demokratie gerettet, bewahrt und möglicherweise verbessert werden kann, erfahren wir in dem Buch Der Angriff der Autokraten, die Verteidigung der Demokratie gegen innere und äußere Gegner, verfasst von Hubertus Heil, ehemals Bundesminister der SPD. Danke ganz herzlich und wünsche ein angenehmes Wochenende, Herr Heil. Danke fürs Gespräch.
1: Ihnen alles Gute, Herr Biebrecht.
0: Tschüss. Guten Tag.

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1: Morgen Land in Museum und Rathaus Angermünde. Wie sieht das Land von morgen aus? Genau dieser Frage widmet sich die Ausstellung Morgenland in Angermünde. Rund 30 Künstlerinnen und Künstler aus der Uckermark zeigen ihre ganz persönlichen Perspektiven auf unsere Zukunft. Malerei und Fotografie treffen auf Skulpturen, Keramik, Textilkunst und Videoinstallationen. Zu sehen ist die Werkschau noch bis zum 4. Oktober im Museum und im Rathaus Angermünde. Damit lädt die Ausstellung auch zu einem kleinen Kunstspaziergang durch die Altstadt ein. Die Ausstellung Morgenland in Angermünde. Das Museum hat montags bis freitags von 9 bis 18 Uhr und am Wochenende von 10 bis 17 Uhr geöffnet.
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11: Na Sie, wie geht's? Gut, sehr gut, weiter so.

0: Fang und Dark Heart um gleich 2:08. Wir wissen ja alle, dass wir nicht jünger werden, sondern älter. Und wenn man älter ist, wird man etwas tattrig, nicht so der Nachfolgende zu Besprechende. Der ist mit 80 Jahren auch immer noch schneller, jedenfalls beim Schießen, als sein Schatten. Geschaffen wurde der Mann nämlich als einsamer Cowboy von einem belgischen Comiczeichner namens Maurice de Bever, auch als Morris bekannt. Und über den ist zu reden mit dem Mann, der unsterblich ist.
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0: Du musst mir ganz kurz helfen, Oliver.
2: Ja, bitte.
0: Ich komme nicht mehr auf die vier Namen der Daltons. Joe und Avril weiß ich noch, aber die anderen...
2: Joe, William, Jack und Avril.
0: Joe, William. Und jetzt nochmal der Größe nach geordnet.
2: Auch so ist es auch, glaube ich. Joe, Jack, William, Avril. Avril ist der Große, Joe ist der Kleine. Joe ist der zornige, wütende und Avril der Doofe.
0: Und die Handlung ist eigentlich immer der gleiche in den Comics. Ne? Die Dalton-Brüder fliehen und Lucky Luke mit dem Pferd Jolly Jumper, das wusste ich jedenfalls noch, wobei ich nicht mehr in Erinnerung habe, ob das Pferd manchmal auch eine Fluppe im Maul hat.
2: Nein, das Pferd raucht nicht. Das Pferd übrigens, das finde ich auch sehr schön, sagt, es nimmt bitte keinen Kaffee in den Zucker und geht in seiner Freizeit auch gerne mal angeln übrigens. Aber das nur nebenbei.
0: Nein, aber das nicht.
2: Das mit den Daltons, ne, dass es nur um die Daltons geht, das denkt der unkundige Gelegenheitsleser manchmal. Das stimmt aber nicht, denn die Daltons kommen eigentlich nur in ungefähr einem Viertel der Lucky Luke-Geschichten vor. Es geht ja eigentlich meistens um wirklich historische Persönlichkeiten oder auch Ereignisse aus der Zeit der Besiedlung von Amerika, also zwischen 1860 und 1900. Und die Daltons, die kommen zwar häufig vor, sind aber auch immer in tollen Varianten ja zu sehen. Also die Mutter taucht ja auch mal auf Ma Dalton. Mal gehen sie zum Psychiater, mal haben sie Gedächtnisverlust. Letztens, erst kürzlich, haben sie sich der deutschen Bierbraukunst in Milwaukee sogar gewidmet und haben Lederhosen getragen. Aber das Spannendste, weil du gerade nach den Daltons fragtest, ist ja eigentlich, was vielleicht viele gar nicht wissen und mir auch gar nicht so bewusst war, vor kurzem. Das sind gar nicht die Original-Daltons, die wir in den Comics lesen. Die Original-Daltons, die gab es wirklich und die hießen Bob, Gret, Bill und Emeret. Und das waren Ex-Marshals, die dann zu Bankräubern wurden und die in Wirklichkeit erschossen wurden, bis auf Emmett, der wurde von 23 Kugeln getroffen, hat es aber überlebt. Also es waren harte Hunde und die tauchen auch bei Lucky Luke auf. Und zwar 1951 in einem seiner ersten Abenteuer, die Gesetzlosen und sterben, weil in den ganz ersten Abenteuern, da gab es auch noch Tote und Lucky Luke hat auch sogar mal Leute erschossen. Aber die Fans fanden die Daltons so toll, die auch damals schon so wie vier Orgelpfeifen der Größe nach geordnet immer da stand, dass sie immer ihre Rückkehr forderten. Und als dann René Goscinny dazu kam, der ja auch Asterix geschrieben hat, und kam der auf die tolle Idee, wir holen ihre Vettern. Das heißt, Joe, William, Jack und Avril sind in Wirklichkeit die Vettern der Original Daltons, kamen in dem Band Vetternwirtschaft zum ersten Mal vor. Und das heißt also, die Vettern wurden weltberühmt und die Original Daltons sind eher unbedeutend geblieben.
0: Apropos unbedeutend, es gibt ja, sagen wir mal, ein Element in diesen Comics, das die Handlung in keinster Weise vorantreibt, aber immer wieder auftaucht, und das ist der Hund. Der kann nun gar nichts. Rattanplan.
2: Ja. Das finde ich aber auch toll. Also Jolly Jumper, wir haben eben schon über das Pferd gesprochen, das ist cool. Ne? Das kann alles, das kann sich selbst satteln und berufen lassen, das kann auf Bäume klettern und kann Schach spielen. Aber Rantanplan kann eigentlich gar nichts. Das ist wirklich der dümmste Hund der Welt. Aber ich habe ein Herz für Hunde und ein Herz für Doofe. Deswegen mag ich auch von den Daltons Avril am liebsten. Und ich liebe Rantanplan. Und die beiden haben ja auch was gemeinsam, weil inzwischen können wir ja auch die Gedanken von Jolly Jumper lesen. Und das ist erst geschehen, als Rantanplan nämlich dazu kam in dem Band den Daltons auf der Spur. Das war sein erster Auftritt. Und da haben die beiden miteinander kommuniziert. Und seitdem können wir die Gedanken von Jolly Jumper und auch von Rantanplan lesen.
0: Das ist ja nur ein dünner, weißer Mann, 80 Jahre alt, als Comic interessanterweise eben quasi im Wilden Westen, aber in Belgien erdacht. Insgesamt hat sich doch einiges geändert. Also es gibt beispielsweise dieses Faktum, dass der Mann ja anfangs geraucht hat, ne, und dann aber nur noch einen Grashalm in der Schnute hatte. Und dafür hat er so sogar eine Auszeichnung bekommen, also von der Weltgesundheitsorganisation, also der Comiczeichner, nicht Lucky Luke in dem Zusammenhang. Gibt es eigentlich noch andere Elemente, von denen man heute sagen würde, kann man so nicht mehr machen oder macht man nicht mehr so? Das Können ist ja mal eine Frage des Wollens.
2: Also erstens mal gab es vieles, was Lucky Luke gemacht hat, was er dann später nicht mehr getan hat. Er hat auch Bier getrunken, auf Ex ganze Gallonen, hat Whisky getrunken, er hat geraucht, er hat Banditen erschossen.
0: Eine Gallone Bier, bitte.
2: Dann hat man gesagt, okay, das war ein schlechtes Vorbild für die Kinder und deswegen wurde er dann eben zum Nichtraucher, Nichttrinker und hat auch keine Leute mehr erschossen. Er wurde also etwas freundlicher. Auch wenn er natürlich mit Fluppe cooler aussieht, finde ich es auch in Ordnung, die Kinder nicht sofort dazu zu bringen, sondern zündet euch einer an, um so cool zu sein wie Lucky Luke. Nein, es gibt natürlich auch noch vieles andere, was sich über die ganze Zeit verändert hat. Natürlich seit Jahrzehnten wurde mit Stereotypen gearbeitet, aber das ist in jedem Falle so. Ich kann nur empfehlen, man sollte die Dinge von früher und auch gerade die alten Bände nicht verändern, sondern wirklich bewusst lesen und als Zeitdokument nehmen und vielleicht auch in die Ausstellung gehen, die jetzt ja gerade in Berlin stattfindet. Mhm. Ich habe eine Ausstellung in Frankreich vor 3 Monaten gesehen, in Saint-Malo. Ich glaube, die sind immer ein bisschen unterschiedlich, aber ich kann es wirklich empfehlen, es ist großartig und da sieht man die ganze Evolution von Lucky Luke und von den Geschichten und das ist wahnsinnig spannend zu sehen und so sollte man es auch nehmen, als Zeitdokument und man sollte daraus lernen und die Geschichte der Entwicklung der Menschheit, des Wilden Westens und des Comics sehen.
0: Was bewunderst du denn in einem Satz an Lucky Luke am meisten?
2: Ich finde seine Lässigkeit. Also ich liebe es sehr, dass er immer lässig ist, dass er natürlich immer gewinnt, dass er immer cool ist, dass er auch weiß, dass er irgendwie alles kann. Aber er ist trotzdem nicht überheblich oder arrogant. Und das finde ich ist einfach cool. Diese Lässigkeit, einfach zu wissen, wie scheißegal. Der hat ja nichts, gibt aber trotzdem alles ab, ist einfach ein absolut cooler Typ. Also so wie wir eigentlich.
0: So wie du nicht quasi. Verstehe. Ja. Lucky Luke zu sehen als einsamer Western halt im Museum für Kommunikation und dort auch gefeiert und angemessen gewürdigt von Oliver Kalkofe, unser Medienspezialist, über einen der bekanntesten Comic-Helden Europas, der 80 geworden ist in diesem Jahr. Dann herzlichen Dank und arrivederci. Tschüss.
2: Und ich sage einmal, poor lonesome Kalkboy and a long way from home und halte jetzt in den Sonnenuntergang.
0: Sehr gut. Und dann grüßt dein ratterplanartiges Gewese da unterm Schreibtisch. Ne? Tschüss.
2: Howdy.

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1: Lucky Luke, Morris einsamer Westernheld, eine neue Ausstellung im Museum für Kommunikation. Lucky Luke ist legendär und alterslos und doch feiert der Comic-Cowboy, der schneller zieht als sein Schatten, der nach jedem Abenteuer in den Sonnenuntergang reitet, in diesem Jahr sein 80. Jubiläum. Sein Schöpfer Maurice de Bever alias Morris hat mit Lucky Luke eine der erfolgreichsten Comicserien der Welt geschaffen. Rund 80 originale Comicseiten und Coverzeichnungen von Morris, die gezeigt werden, sind in der Ausstellung erstmals in Deutschland zu sehen. Ausgewählte Objekte wie die Postkutsche, der singende Draht bis zum Pony Express, die in den Abenteuern eine Rolle spielen, ergänzen die Präsentation. Wenn Sie Lust haben, mit Lucky Luke quer durch seine abenteuerliche Geschichte zu reisen, Morris einsamer Westernheld erwartet Sie im Museum für Kommunikation in Berlin-Mitte.
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9: Die Schlagzeilen der Nachrichten um 14 Uhr, um 5 Minuten vor den Nachrichten um 14 Uhr. Wahlpanne in Spandau hat Folgen für Berliner Abgeordnetenhaus. Warenhauskette Galeria wieder pleite und das Wetter bewölkt, meist trocken bei Temperaturen bis zu 19 Grad.

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1: Um 14 Uhr und eine Minute mit Tobias Mück.
2: Das nächste Berliner Abgeordnetenhaus fällt kleiner aus als zunächst gedacht. Bei der regulären Überprüfung des vorläufigen Ergebnisses ist in Spandau ein Fehler aufgefallen. Sabine Müller hat die Einzelheiten.
3: Danach hat im Spandauer Wahlkreis 1 nicht Bettina Meißner von der CDU das Direktmandat gewonnen, sondern der AfD-Kandidat Tommy Tabor. Das bestätigte Bezirkswahlleiterin Katrin Zickert dem RBB. Am Wahlabend war das Ergebnis zwar korrekt ausgezählt, aber telefonisch falsch übermittelt worden. Das geänderte Direktmandat hat Folgen für die Ausgleichs- und Überhangmandate. Deshalb wird das neue Abgeordnetenhaus laut Landeswahlleiter Stefan Bröchler nicht 158 Sitze haben, sondern nur noch 153. 5 Abgeordnete, die bisher davon ausgingen, vertreten zu sein, sind es nun doch nicht. Welche Personen dies sind, wird nach Bröchlers Angaben gerade noch berechnet.
2: Die Warenhauskette Galeria hat Insolvenz angemeldet. Zum 4. Mal innerhalb von 6 Jahren. Miteigentümer Beetz sagte, der Schritt sei unumgänglich. Man habe das Unternehmen nicht schnell genug umbauen können. Scharfe Kritik kommt von den Arbeitnehmervertretern. Jörg Marksteiner berichtet.
4: Die Gewerkschaft Verdi wirft den Eigentümern vor, dass sie nicht nachhaltig investiert hätten und sprach von haarsträubenden Managementfehlern. Für die 12.000 Beschäftigten ist noch offen, ob sie erneut Insolvenzgeld erhalten können. Denn aus der letzten Insolvenz ist Galeria noch in der sogenannten Planüberwachung, eine Art Nachkontrolle. Ebenso unklar ist, was aus den 83 Kaufhäusern in 70 Städten wird. In den vergangenen 7 Jahren wurden bereits insgesamt rund 90 Filialen geschlossen.
2: In Frankreich sind heute wegen eskalierender Schülerproteste mehr als 400 Schulen und andere Bildungseinrichtungen geschlossen. Seit Tagen demonstrieren Schülerinnen und Schüler gegen Lehrermangel und marode Schulgebäude. Julia Borutta.
5: Heute protestieren Schüler und Schülerinnen wieder. Heute Morgen an einem Lycée hier nicht weit von unserem Büro wurden Bengalos und Böller gezündet. Die Schüler und Schülerinnen haben aber auch die Marseillaise geschmettert. Die Stimmung war schon aufgeheizt, aber nicht gewalttätig. Es gibt zum Teil aber auch wieder Barrikaden oder Feuer, die entzündet werden. Das Polizeiaufgebot ist heute enorm. Nachdem ja gestern die Situation eskaliert war, da sind 40 Schulleiter und Schulleiterinnen verletzt worden. 2000 Menschen wurden festgenommen. Das wollen die Behörden heute verhindern.
2: Das frühere Landtagsgebäude auf dem Potsdamer Brauhausberg gehört jetzt der Hasso-Plattner Foundation. Wie das Brandenburger Finanzministerium mitteilte, übernimmt die Stiftung das denkmalgeschützte Areal von einem Immobilienentwickler für 31 Millionen Euro. Auf dem Gelände soll ein Campus der Universität Potsdam entstehen. Wenn alles fertig ist, geht der Campus an das Land über. Dann sollen dort bis zu 6.000 Menschen Rechts-, Sozial- und Wirtschaftswissenschaften studieren. Europas Flüsse haben in diesem Sommer so wenig Wasser geführt wie noch nie seit Beginn der Aufzeichnungen vor mehr als 30 Jahren. Das geht aus einer Bilanz des EU-Klimawandeldienstes Copernicus hervor. An Rhein, Donau, Loire, Rhône und Seine wurden Tiefststände gemessen. Das belastete unter anderem Landwirtschaft, Wasserkraft und die Energieversorgung. Westeuropa erlebte laut Copernicus außerdem den heißesten Sommer seit Beginn der Aufzeichnungen. Die anhaltende Trockenheit begünstigte zudem eine außergewöhnlich intensive Waldbrandsaison. Besonders betroffen waren Spanien und Frankreich. Soweit die Radio 1 Nachrichten, gleich 14.05 Uhr. 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
1: Zur allgemeinen Temperaturlage möchte ich mich wie folgt äußern. Mehr Wolken als Sonne, vor allem zum Mittag her. Also gerade jetzt Regen hier und da. Kühler, 17 bis 21 Grad in Berlin um 19. Nachts dann aufgelockert bis stark bewölkt, gebietsweise neblig, meist trocken bei 14 bis 6 in Berlin zwischen 12 und 10 Grad. Morgen oft grau, neblig, trüb, meist trocken. Dann kommt im weiteren Verlauf allmählich die Sonne durch, aber nur etwas davon, 18 bis 22 Grad. Und am Sonntag oft nach wolkigem sowie regional neblig, trübe beginnt allmählich Übergang zu meist trockenem Mix aus Sonne und Wolken.
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1: Herr Mück, bitteschön.
2: Ja, gerne. A9 Richtung Leipzig zwischen Niemeck und Kleinmarzehn staut es sich plus 30 Minuten. Aktuell Vorsicht auf der A10 Richtung Dreieck-Barnim zwischen Kreuz Oranienburg und Birkenwerder ist Öl auf der Straße. Westlicher Berliner Ring Richtung Dreieck-Werder staut sich zwischen Potsdam-Nord und Vöben. In der Gegenrichtung ebenfalls zwischen Großkreuz und Vöben. Dort etwa eine Dreiviertelstunde mehr Fahrzeit. A10 südlicher Berliner Ring Richtung Dreieck-Spreeau zwischen Schönefelder Kreuz und Königs Wusterhausen ist die rechte Spur nach einem Unfall gesperrt. Es staut sich ab Rangsdorf. Auch dort eine Dreiviertelstunde mehr Fahrzeit. A13 Richtung Dresden zwischen Schönefelder Kreuz und Rago hat es einen Unfall auf der linken Spur gegeben. Stau ab Waltersdorfer Dreieck und 10 Minuten Verzögerung. Stadtverkehr Berlin A100 Richtung Wedding zwischen Hohenzollerndamm und Dreieck-Funkturm. Stau etwa 10 Minuten mehr. Eine Viertelstunde länger dauert es auf der A100 Richtung Treptow zwischen Hohenzollerndamm und Albuinstraße und in Spandau auf der Straße am Juliusturm stadteinwärts. Wir wünschen Ihnen gute Fahrt.
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1: Die Damen, die Herren, Hallihallo, Hallöchen.

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1: Wenn Sie Lust haben, mal wieder vor die Tür zu kommen und andere Leute kennenzulernen, außer denen, mit denen Sie immer zusammen rumhausen und rumkadavern in Ihrem Gehäuse, dann würde ich Sie herzlich auffordern, erstmal zu hören, was es da gibt. 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Also lange Rede, kurzer Sinn. Sie haben Zeit, Sie haben Lust und jetzt gibt's erstmal die Vorstellung, was Sie erwartet.
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1: So, alle Interessierten bitte vortreten und anrufen. Dankeschön.

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1: So, ich bin vor Begeisterung ganz von den Socken, dass es Lutz und Katrin geschafft haben zu uns in die Sendung. Guten Tag, liebe Katrin.
2: Ja, hallo Volker, das ist ja mal eine ganz tolle Überraschung, mit dir zu telefonieren.
1: Ja, schön. Ja, das freut mich auch. Wer hätte das gedacht? Als ich heute Morgen aufgestanden bin, habe ich gesagt, hoffentlich ruft die Katrin an. Wo ist sie denn?
2: Nicht wahr? Schon
1: lange nichts mehr gehört. Wie geht's ihr denn eigentlich, habe ich gedacht. Und so, hat sie schon Mittag gegessen? Wie geht's den Kindern? Habt sie noch Brot und Arbeit? Also all diese Fragen trieben mich um. Vielleicht möchtest du sie ganz kurz in den Nutshell beantworten.
2: In den Abständen beantworten? Mir geht es sehr gut.
1: Ja.
2: Ich habe spontan mal eben euer tolles Programm gehört und dachte, jetzt müssen wir aber mal ganz schnell anrufen und hatte wunderbares Glück.
1: Ja, aber Katrin, jetzt mal ernsthaft, noch ein ernster Satz. Reicht das denn, dieses Programm spontan zu hören? Muss man es nicht eigentlich permanent verfolgen, frage ich mich.
2: Natürlich permanent. Aber irgendwie so gerade im Gespräch und volle Packung Kultur, da plingen die Ohren immer schon auf. Also dann lauscht man erst mal, ist aber Radio 1 läuft hier den ganzen Tag, selbstverständlich.
1: Sehr gut. Da höre ich auch noch ein zweites Pling-Pling und zwar bei den Ohren von Lutz. Guten Tag, Lutz.
3: Hallo, Volker.
1: Wie geht's?
3: Jo, gut.
1: Und wo rufst du an?
3: Ich rufe aus Brandenburg an und bin hier irgendwie in der Grundstücksecke, da wo der Empfang richtig gut ist.
1: Ja, es würde, glaube ich, helfen, wenn du dich flach auf den Boden legst und den Hand mit dem Telefon unter die Hecke und dann
3: ja,
1: laut rein...
3: Was ich hier mache.
1: Ja, so, du liegst schon auf dem Boden, sehr gut.
3: Ich liege nur auf dem Boden unter der Hecke.
1: Schmeckt die brandenburgische Erde sauer oder ist sie eher süßlich?
3: Eher süßlich natürlich.
1: Sehr gut. Hast du einen Garten?
3: Ja.
1: Was ist denn das Erfolgsprodukt aus dem Hause Lutz, das in diesem Garten gewachsen ist in diesem Jahr?
3: Die Äpfel, ja. Wir haben richtig viele Äpfel dieses Jahr hier.
1: Was macht ihr denn damit? Also die meisten Leute lassen sich eigentlich, ich bin jetzt so an so vielen Gärten vorbei geradelt immer, da verrotten die da immer. Und ich denke mir, ich kann mich auch nicht um alles kümmern.
3: Es ist richtig, es ist vollkommen verrückt auch und wir versuchen uns tatsächlich ein bisschen zu kümmern. Wir mosten die, also bringen die weg zum Mosten. Ansonsten machen wir ganz viel Apfelkrammel oder Apfelmus und solche Dinge. Ja. Und versuchen ganz viel Äpfel zu essen.
1: Ja, ich blicke mal kurz durch die Scheibe, da sehe ich gerade drei begeisterte potenzielle Abnehmer von Apfelcrumble. Also für den Fall, dass du in irgendeiner Art und Weise, also nicht, dass das verrottet. So. Genau. Liebe Katrin, lieber Lutz, ihr seid zusammengekommen, um gegeneinander anzutreten. Ich gehe davon aus, dass ihr beide an diesem Wochenende auch Zeit habt. Ist das richtig, Katrin?
2: Oh ja. Zeit.
1: Das klingt wie eine Drohung. Gut. Oh ja, ich werde alles.
2: Oh ja.
1: Und Lutz auch, ne?
3: Ja.
1: Sehr schön. Dann beginnen wir mit der Suche nach einem Kulturobjekt. Verrätselt in 6 Hinweisen. Ich muss sagen, ich täte mich schwer, aber ich kann mich auch nicht, wie gesagt, nicht nur um die Äpfel nicht kümmern, sondern auch nicht das, was in den Gehirnzellen drin ist, in jedem von euch. Also insofern gucken wir mal, wie weit ihr kommt. Wir sind bei einem Kulturobjekt, das man durchblättern kann.
4: Der Roman, der 2005 erschienen ist, spielt zur Zeit des Zweiten Weltkriegs in Deutschland.
1: Ja, ich würde mal sagen, ich mache mal gleich weiter, richtig? Ja.
4: Ja. Der Roman wurde 2009 mit dem Deutschen Jugendliteraturpreis ausgezeichnet und 2013 verfilmt.
1: Aha. Jugendliteratur. 2005 habe ich keine Jugendliteratur mehr gelesen. Da war ich schon bei erwachsenen Romanen unterwegs. Ich mache weiter.
4: Der Autor des Buches ist gebürtiger Australier mit deutschen und österreichischen Wurzeln. Ein weiteres bekanntes Werk von ihm ist Der Joker.
1: Bei dem nächsten Hinweis hätte ich es gewusst, weil es auch auf meinem Schreibtisch liegt, beziehungsweise Nachttisch. Und ich fand es eine ziemlich verwegene Idee, das aus der Perspektive erzählen zu lassen.
4: Die Bücherverbrennung unter dem NS-Regime wird zum zentralen Ereignis innerhalb der Handlung.
1: Entschuldigung, ich beziehe mich auf den nachfolgenden Hinweis. Also was das Verwegene angeht, den spiele ich auch gleich ab.
4: Der Erzähler des Buches ist der Tod.
1: Ja, der sehr beredt ist und allen Leuten ausredet. Es gibt höhere zelebrale Aktivitäten im Hause Katrin. Hoho. Ja, Katrin, schnippst du mit dem Finger? Du bist dran.
2: Ich würde auf die Bücherdiebin tippen.
1: Ja, von?
2: Von die Bücher. Bücherdiebe.
1: Ja.
2: Wir müssen beides wissen.
1: Ja.
2: Von Mit Z. Ich habe das Buch auch und das ist super. Zusack oder...
1: Also du bekommst hiermit die Zusage, dass du Markus. Die richtige... Ja, danke schön. Also ich erlöse dich von allen Bemühungen und Lutz bleibt
2: bitte... Ein grandioses Buch.
1: Ja, sagen viele. Ich bin über die ersten 50 Seiten nicht hinweggekommen, aber gut, ich arbeite noch dran. In Ordnung. Die Bücher, Liebin, von Markus Zusack, richtig erraten von Katrin. Lutz, bleib bitte noch eine Stunde zur Strafe unter der Hecke liegen.
3: Ach
2: Mensch.
1: Und Katrin muss man einfach neidlos anerkennen, war die Beste. So, jetzt könnt ihr noch mal kurz raten, in wie viel Sprachen die Bücher, die übersetzt wurde. Auch nicht ganz uninteressant. Schätz mal, Lutz.
3: In 58 natürlich.
1: Ja, natürlich. ähnliche Tipps von dir, Katrin?
2: Ich hätte jetzt 58 auch gesagt, weil ich 58 bin, aber ich würde dann mal sagen, ich würde dann mal sagen 60.
1: Ja. Ach, wisst ihr, ich bin ja 40 und ich hätte auch 40 gesagt. Also in diesem Sinne, herzlichen Glückwunsch.
2: Ach, Mensch.
1: Einen schönen Tag und danke fürs Mitspielen. Ja? Tschüss.
4: Im Zentrum der Geschichte steht das Waisenmädchen Liesel, das regelmäßig Bücher klaut. Daraus bezieht sich auch der Titel des Romans.
1: Die Bücherdiebin. Na denn, tschüss.
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2: Ich mache jetzt hier noch einen

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1: Die Kleistfesttage mit einer Premiere. 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
2: Ich würde auch wahnsinnig gerne einen Keks anbieten, aber ich glaube, aus technischen Gründen geht das nicht.

0: Bridges und Summer's Song um 3:05. Wir sind bei einem Thema, das sie früher oder später auch einholen wird und uns jetzt trotzdem, vor allen Dingen wegen des Geldes, beschäftigt, nämlich die Reformpläne für die Pflege. Nach langen Ringen haben sich da CDU und SPD auf erste Teile dieser Pflegereform verständigt. Das Bundeskabinett hat am Mittwoch einen entsprechenden Gesetzentwurf von Gesundheitsminister Carsten Lindemann beschlossen. Zuvor hat es vor allem Streit gegeben um die Frage, wie sich Privatversicherte an der Finanzierung beteiligen sollen. Der Entwurf sieht nun höhere Beiträge für Kinderlose vor erstmal, eine Anhebung der Beitragsbemessungsgrenze um 300 Euro sowie eine Neuregelung der Pflegegrade. Und Lindemann spricht von einem ersten, wohlgemerkt ersten wichtigen Schritt zur Stabilisierung des Pflegesystems. Kurzfristig soll so eine drohende Finanzierungslücke von rund 8 Milliarden Euro im kommenden Jahr geschlossen werden. Über weitergehende strukturelle Reformen soll dann ab Mitte Oktober eine Kommission beraten. Und wir wollen jetzt mal gucken, ob es jetzt schon Anlass für Kritik gibt, nämlich mit einer aus der Pflegepraxis. Wir sprechen mit Lina Gürtler. Sie ist Gesundheits- und Krankenpflegerin in der ambulanten Pflege und Vorstandsmitglied des Deutschen Berufsverbandes der Pflegeberufe. Schönen guten Tag, Frau Gürtler, ich grüße Sie.
1: Guten Tag.
0: Wie fangen wir denn an? Mit grundlegend erstmal richtige Richtung, aber oder von vornherein alles falsch und zudem? Wie würden Sie beginnen?
1: Eine Mischung aus beiden wahrscheinlich eher. Also es ist so ein bisschen der zweite Schritt vor dem ersten eigentlich nicht gemacht.
0: Den zweiten Schritt konnte man ja nicht gehen, weil es sofort großes Feuerio gab. 90% der Menschen in diesem Land sind nicht privat krankenversichert und 10% schon. Und die sollten zur Kasse gebeten werden bei der Pflege, auch darüber hinaus. Darauf konnte man sich nicht einigen. Ist das der Kasus Knaxus Ihrer Kritik auch oder wo ist Ihr Ansatzpunkt?
1: Also das ist gar nicht nur der Ansatzpunkt, sondern es ist so ein bisschen das Problem, dass jetzt halt einfach Leistungen gestrichen werden oder ja auch die Pflegegrade dementsprechend verändert werden. Das heißt, die Menschen, die früher mit dem Bedarf in eine höheren Pflegegrad kamen, kommen jetzt quasi in den niedrigeren. Das heißt, es kann sein, dass jemand, der halt letztes Jahr quasi bei einer Begutachtung die gleiche Punktezahl hat wie jemand, der sie im nächsten Jahr hat, dann hat der eine den Pflegegrad höher und der andere hat den Pflegegrad niedriger, obwohl eigentlich beide den Versorgungsbedarf haben. Und das ist natürlich für uns aus der professionellen Pflege dann total schwierig, diesen Bedarf, den wir eigentlich abdecken wollen und eigentlich dafür sicherstellen wollen, dass die Menschen gut versorgt sind, das tatsächlich zu gewährleisten.
0: Aber die jetzige Reform bzw. die Formvorschläge bedenken ja vor allem die finanziellen Belastungen, also denen Pflegebedürftige und deren Angehörige gerade ausgesetzt sind. Was braucht es denn darüber hinaus an strukturellen Veränderungen, um diese Bevölkerungsgruppe zu unterstützen?
1: Also diese Pflegebegleitung, die da jetzt angedacht ist, das ist aus unserer Perspektive schon eine richtige Richtung, obwohl da ja auch noch nicht genau klar ist, wie soll die eigentlich aussehen. Und das ist genau das, was wir ja eigentlich meinen, dass da halt ein zweiter Schritt gemacht wurde vor dem ersten und dass das ja auch erst ab 2029 kommt, obwohl ja im Prinzip jetzt vorher schon die dementsprechenden Leistungskürzungen erfolgen. Das heißt, die Entlastungsbeiträge, was 131 Euro monatlich bisher immer waren, im Pflegegrad 1, die fallen jetzt weg, die sollen ersetzt werden durch diese Pflegebegleitung. Die Pflegebegleitung kommt aber erst 2027 und der Betrag fällt aber vorher schon weg. Und das ist zum Beispiel das, was wir als Herausforderung sehen. Es ist natürlich super schön, dass sehr viel mehr rehabilitative Ansätze gesehen würden und es auch darum geht, die Pflege gerade so gering möglich zu halten, aber auch dafür braucht es ja das dementsprechende Personal, dafür braucht es die dementsprechenden Strukturen und da muss halt viel mehr in dieses Thema rehabilitative Pflege investiert werden, was mit der aktuellen Leistungsabrechnung, wie wir sie eigentlich in unserem System haben, nur sehr schwer möglich ist.
0: Aber trotzdem nochmal zum Anfang meiner Fragen insgesamt zurück. Prinzipiell scheint es mir doch erstmal eine gute Idee zu sein, die Finanzierungslücke im nächsten Jahr zu schließen. Da gehen Sie mit.
1: Das scheint eine gute Lösung. Das Problem ist aber, dass wir dadurch zum einen trotzdem nicht der finanziellen Herausforderung entgegentreten, die halt der demografische Wandel mit sich bringt. Also, dass wir trotzdem steigende Kosten haben werden aufgrund des demografischen Wandels. Das Problem ist damit nicht gelöst. Und außerdem müssen wir halt auch immer noch schauen aus der professionellen Pflege, dass jetzt zwar in der Pflegeversicherung gespart wird. Aber wenn man sich das mal im Vergleich anschaut, wir stehen da international nicht so schlecht da. Also wir müssen eigentlich gar nicht so sehr bei der Pflegeversicherung kürzen, sondern könnten tatsächlich noch viel mehr schauen, wie wir im Rahmen der Krankenversicherung kürzen. Vor allem, wenn man sich halt den Punkt anschaut, für ganz viele Sachen müssen wir in Deutschland immer noch zum Arzt. Aber es sind auch viele Sachen, die eigentlich pflegerisch übernommen werden könnten. Wenn ich überlege, für was meine Patienten irgendwie zum Hausarzt gehen müssen, obwohl ich die Wunde zum Beispiel jeden Tag sehe, dann ist das natürlich zusätzlicher Kostenpunkt, wo man Kosten anders einsparen könnte und wo es schwierig ist, als erstes bei der Versorgung der Menschen eigentlich zu sparen.
0: Aber ist gerade nicht, sagen wir mal, die Höherqualifizierung und die einfache Qualifizierung in Pflegeberufen dazu auch der richtige Schritt denn? Also wir sehen ja, dass da doch zumindest mehr und mehr Menschen beginnen zu begreifen, dass da nicht nur eine Chance, sondern auch eine Verpflichtung drin liegt und in den Pflegeberufen mehr Fuß greifen. Beziehungsweise leider ist der Fachkräftemangel immer noch so, dass man die Lücke nicht schließen konnte. Oder ist die Situation damit nicht akkurat beschrieben?
1: Genau, also die Höherqualifizierung in der Pflege kommt so langsam voran. Also da hatten wir ja nun doch das ein oder andere Gesetz beziehungsweise auch ein politisches Interesse, da voranzugehen. Was aber halt immer noch fehlt, ist, das ist dieser Teufelskreis. Also Politikerinnen sagen uns dann halt, dass wir halt auch die Pflegefachpersonen haben müssen, die sich interessieren für den Beruf. Aber wenn es halt quasi diese Stellen gar nicht gibt und es gar nicht die rechtlichen Befugnisse gibt, ist es natürlich auch schwierig, jungen Pflegefachpersonen zu erzählen, warum sie sich jetzt dementsprechend weiterqualifizieren sollen, wenn sie gar nicht die Sicherheit haben, dass sie nach dieser Qualifikation auch tatsächlich die Tätigkeit so ausüben dürfen in der Praxis, wie Sie sich das gerne vorstellen.
0: Also jetzt warten wir natürlich erstmal die Arbeit der Kommission ab, wie die für den zweiten und dritten und alle anderen Folgeschritte Empfehlungen geben wird. Trotzdem, wer selber weiß, dass er älter wird oder beispielsweise auch Angehörige hat, die kurz vor der Pflege stehen, was empfehlen Sie denn da, um sich bestmöglich finanziell und insgesamt und strukturell auch vorzubereiten?
1: Genau, Vorsorge muss man natürlich immer wieder sagen, kann man heutzutage vor allem trotzdem noch sehr viel privat dann quasi leisten, wird man wahrscheinlich auch müssen, ist ja bei der Pflegeversicherung auch immer so angedacht gewesen. Es ist nur eine Teilversicherung, es ist jetzt keine vollständige Versicherung, man wird immer schauen müssen, wie man da noch privat mit rein investiert. Und was aus der professionellen Pflege da natürlich nochmal mir wichtig ist, ist dieses Thema präventiv voranzugehen und zu schauen, welche Ressourcen habe ich noch, wie kann ich die selber noch fördern und welche Unterstützung kann ich tatsächlich bekommen auf pflegeprofessioneller Ebene, die mir vielleicht auch wieder dabei helfen, dass ich diese Ressourcen wieder zurückgewinne. Also nur weil ich vielleicht jetzt gerade nicht in der Lage bin, meine Körperpflege alleine durchzuführen, heißt das nicht, dass es immer so bleiben muss, sondern optimistisch bleiben, zusammen mit professioneller Pflege daran arbeiten, dass man diese Ressourcen zurückgewinnt.
0: Und wie zuversichtlich sind Sie, dass es eine Kommission geben wird, die all das auch berücksichtigt, oder sind Sie gar Mitgliedin?
1: Also wir hoffen, dass bei einer Kommission dementsprechend die professionelle Pflege mit an den Tisch kommt, weil ansonsten sehen wir es halt nicht, dass da tatsächlich gute Entscheidungen getroffen werden können, sondern da müssen wir als professionelle Pflege auch mit eingebunden werden, um mitzusprechen, um halt auch mitzuschauen, was sind die nächsten Schritte, die wir brauchen. Und in Großbritannien wurde zum Beispiel genau das gemacht. Da wurde jetzt auch gesagt, jetzt brauchen wir eine Pflegeversicherung, da wird das zwar jetzt erst auf die Wege gebracht, also sind noch ein paar Schritte zurück, aber auch die haben sofort gesagt, dann wird die professionelle Pflege mit einbezogen und das muss hier halt eben auch geschehen, damit wir da möglichst auch viel mit beitragen können, damit die Pflegebedürftigen zukünftig weiterhin gut versorgt sind.
0: Nach langem Hin und Her hat das Bundeskabinett am letzten Mittwoch einen Teil der Pflegereform beschlossen. Ab Mitte Oktober, beziehungsweise bis Mitte Oktober soll eine Kommission eingerichtet werden, die dann bis Januar auch strukturelle Reformen erarbeiten soll. Was da ansteht und was notwendig ist, haben wir besprochen mit dem Vorstandsmitglied des Deutschen Berufsverbands für Pflegeberufe. Dankeschön, Frau Gürtler. Einen angenehmen Tag wünsche ich Ihnen.
1: Dankeschön, das wünsche ich auch.

Eine sehr Behaglichkeit schaffende Kreation und Zusammenarbeit von Brian Ferry mit der Groove Armada und Shameless heißt der Song. 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
8: Die Schlagzeilen, meine sehr verehrten Damen und Herren, der 15 Uhr Nachrichten. Wahlpanne in Spandau hat Folgen für Berliner Abgeordnetenhaus, Warenhauskette Galeria wieder pleite und das Wetter. Bewölkt, meist trocken bei bis zu 19 Grad.

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1: Um 15 Uhr und eine Minute mit Tobias Möck.
2: Das nächste Berliner Abgeordnetenhaus fällt kleiner aus als erst gedacht. Bei der regulären Überprüfung des vorläufigen Ergebnisses ist in Spandau ein Fehler aufgefallen. Sabine Müller mit Einzelheiten.
3: Danach hat im Spandauer Wahlkreis 1 nicht Bettina Meißner von der CDU das Direktmandat gewonnen, sondern der AfD-Kandidat Tommy Tabor. Das bestätigte Bezirkswahlleiterin Katrin Zickert dem RBB. Am Wahlabend war das Ergebnis zwar korrekt ausgezählt, aber telefonisch falsch übermittelt worden. Das geänderte Direktmandat hat Folgen für die Ausgleichs- und Überhangmandate. Deshalb wird das neue Abgeordnetenhaus laut Landeswahlleiter Stefan Bröchler nicht 158 Sitze haben, sondern nur noch 153. 5 Abgeordnete, die bisher davon ausgingen, vertreten zu sein, sind es nun doch nicht. Welche Personen dies sind, wird nach Bröchlers Angaben gerade noch berechnet.
2: Die Warenhauskette Galeria hat Insolvenz angemeldet, zum 4. Mal innerhalb von 6 Jahren. Miteigentümer Beetz sagte, der Schritt sei unumgänglich, man habe das Unternehmen nicht schnell genug umbauen können. Scharfe Kritik kommt von den Arbeitnehmervertretern. Jörg Marksteiner.
4: Die Gewerkschaft Verdi wirft den Eigentümern vor, dass sie nicht nachhaltig investiert hätten und sprach von haarsträubenden Managementfehlern. Für die 12.000 Beschäftigten ist noch offen, ob sie erneut Insolvenzgeld erhalten können. Denn aus der letzten Insolvenz ist Galeria noch in der sogenannten Planüberwachung, eine Art Nachkontrolle. Ebenso unklar ist, was aus den 83 Kaufhäusern in 70 Städten wird. In den vergangenen 7 Jahren wurden bereits insgesamt rund 90 Filialen geschlossen.
2: Die EU-Staaten überlegen, weitere Dieselreserven freizugeben. Nach Informationen der Nachrichtenagentur Reuters haben Vertreter der Mitgliedstaaten heute darüber beraten. Aus Brüssel Andreas Meyer-Feist.
5: Die Blockade der Straße von Hormuz, einer der wichtigsten Routen für den weltweiten Ölhandel, treibt die Preise auf Rekordwerte. Nun will die EU gegensteuern. Staatlich kontrollierte Notfallvorräte sollen auf den Markt kommen, um den Mangel an Diesel auszugleichen. Die USA fordern das vehement und drängen auf eine sofortige Freigabe durch europäische Länder. Die Hoffnung dahinter? Diesel wird dann nicht mehr teurer, vielleicht sogar deutlich billiger. Vor allem Deutschland und Frankreich zögerten bisher. Begründung? Nicht die Unterversorgung sei das Problem, sondern Preisspekulation. Eine Öffnung der Reserven würde daran nichts ändern.
2: In Dresden ist ein Mann wegen Terrorverdachts festgenommen worden. Laut Generalstaatsanwaltschaft soll er versucht haben, Mitglied der Terrororganisation IS zu werden und eine terroristische Straftat vorzubereiten. Eine konkrete Gefahr für die Bevölkerung habe aber nicht bestanden. Im Zusammenhang mit der Festnahme hat ein Großaufgebot an Spezialkräften auch ein Wohnhaus in Schwarzheide in Südbrandenburg und 3 Objekte in Berlin durchsucht. Das frühere Landtagsgebäude auf dem Potsdamer Brauhausberg gehört jetzt der Hasso-Plattner-Foundation. Wie das Brandenburger Finanzministerium mitteilt, übernimmt die Stiftung das denkmalgeschützte Areal von einem Immobilienentwickler für 31 Millionen Euro. Auf dem Gelände soll ein Campus der Universität Potsdam entstehen. Wenn alles fertig ist, geht der Campus an das Land über. Dann sollen dort bis zu 6.000 Menschen Rechts-, Sozial- und Wirtschaftswissenschaften studieren. Soweit die Radio 1 Nachrichten, 15.04 Uhr. Ist es. 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
1: Also für Sonnenfreunde habe ich nichts als Grausamkeiten, denn viel Sonne werden Sie heute nicht sehen. 17 bis 21 Grad und kühler als zuletzt damit. Nachts dann aufgelockert bis stark bewölkt, teilweise auch neblig. Die einzelnen Tropfen fallen hier und da bei 14 bis 6 in Berlin zwischen 12 und 10 Grad. Morgen dann weiter mit grau oder neblig trüb, meist trockener Beginn, allmählich aufgelockert mit etwas Sonne. Höchstwerte bei 18 bis 22 Grad, in Berlin nur bis 20 Grad und am Sonntag dann oft Wolken. Regional trüb und allmählich Übergang zu meist trockenem Mix aus Sonne und Wolken.
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2: Auf Radio 1 A2 Richtung Berlin zwischen Zeeser und Wollin liegen Gegenstände auf der mittleren Spur. Es gibt viele Staus auf den Brandenburger Autobahnen. Die längsten davon sind auf dem westlichen Berliner Ring Richtung Dreikafeland zwischen Großkreuz und Vöben. Eine Dreiviertelstunde mehr Fahrzeit. Ebenso auf dem südlichen Berliner Ring Richtung Dreieck-Spreeau zwischen Genshagen und Königs Wusterhausen nach einem Unfall. Deshalb staut es sich auch auf der A113 und der A13 Richtung Dresden. Dort etwa eine Viertelstunde Verzögerung. Im Stadtverkehr Berlin Staus auf der 100 Richtung Wedding zwischen Gradestraße und Dreieck-Funkturm. Insgesamt eine halbe Stunde mehr Fahrzeit Richtung Treptow. 20 Minuten mehr zwischen Schmargendorf und der Albuinstraße. Auf der A115 stadteinwärts zwischen Kleinmachnow und Spanischer Allee eine Viertelstunde mehr. Auf der Petersburger Straße Richtung Prenzlauer Berg. Auf der Rienstraße jeweils vor der Allee der Kosmonauten. Und auf der Hermann- und der Karl-Marx-Straße in Neukölln in beiden Richtungen. Wir wünschen gute Fahrt.
6: Danke, Tobias.
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6: Und zahlreichen geneigten Hörerinnen und Hörern, was ich begrüße und damit Sie. Hallo.

0: Blondie und Denise und damit 15 Uhr und 11 Minuten. Als die 87-jährige Marie-Carmen Abascal am 23. September nach mehr als 70 Jahren in derselben Wohnung in Madrid auf einer Trage aus ihrem Zuhause gebracht wurde, entlud sich die Wut über die Wohnungsnot in Spanien. In den Tagen danach gingen zehntausende Menschen auf die Straße und inzwischen ist Abascal in ihre Wohnung zurückgekehrt. Der Eigentümer hat sich mit ihrer Anwältin auf einen neuen Mietvertrag zu deutlich günstigeren Konditionen, nennen wir es mal, geeinigt. Und auch die spanische Regierung hat reagiert und umfangreiche Maßnahmen auf den Weg gebracht. Und das Ganze erinnert natürlich an, richtig, Deutschland und den Wohnungsmarkt in Berlin. Und da hat die Linke ja bekanntlich mit der Forderung nach Vergesellschaftung großer Wohnungskonzerne viele Stimmen gewonnen. Darüber hinaus setzt sie auf einen bundesweiten Mietendeckel, den Ausbau kommunalen Wohnungsbaus und die Rückgewinnung von Wohnraum durch den gemeinwohlorientierten Sektor. So. Hilft das nun alles und was hilft denn? Das wollen wir besprechen mit Dr. Konstantin Kolodilin. Er forscht am Deutschen Institut für Wirtschaftsforschung unter anderem zum Wohnungsmarkt. Guten Tag, Herr Kolodilin, ich grüße Sie.
1: Ja, guten Tag.
0: Wie erleichtert sind Sie denn mit Blick auf Madrid, dass so etwas möglich ist? Oder sagen Sie, na gut, das ist Ausnahmefall, das bringt gar nichts?
1: Sie meinen die Politiken oder der Fall, dass die Frau zurück in...
0: Abascal, Frau Abascal meine ich.
1: Also natürlich für Sie ist das sehr gut und ich wünsche Sie alles Gutes in der Wohnung. Aber per se ist das natürlich keine gute Sache. Also das eine, dass Sie plötzlich so viel, also ich glaube es ging um 2000 Euro pro Monat, ja, zahlen musste. Wobei man muss sagen, dass Sie zuvor 71 Jahre zu einer sehr niedrigen Miete gewohnt hatte. Und das ist teilweise ein Ergebnis eines Mietendeckels, der auch in Spanien existierte. Also in vielen Ländern weltweit, fast in allen, gab es Mietendeckel. Und die Mieten wurden in Spanien eingefroren. Und deshalb auch diese Möglichkeit, mit sehr niedrigen Miete im Zentrum von Madrid zu wohnen. Retiro, das ist in der Nähe von Parque de Retiro, das ist sehr zentral und ja.
0: Diesen Mietendeckel könnte man in Deutschland ja nicht ohne weiteres einführen. Dazu müsste man im Grunde genommen ein bundesweites Recht ändern. Das kann Berlin ja nicht im Einzelfall. Schauen wir doch trotzdem mal, wo sehen Sie denn Gemeinsamkeiten eigentlich zwischen Madrid und Berlin? Es fehlen Wohnungen, aber darüber hinaus.
1: Ja, also die Wohnungen fehlen aus dem Grund, aus ähnlichem Grund, dass die Bevölkerung in diesen beiden Städten wächst und dass der Boden in beiden Städten, in allen Städten weltweit begrenzt ist. Also man kann das nicht beliebig vermehren und dadurch entsteht diese Disbalance. Also dass während die Bevölkerung steigt, bleibt die Anzahl der Wohnungen relativ konstant. In beiden Ländern und Städten ist übrigens die Bautätigkeit sehr stark zurückgegangen. Also in Spanien hatte man schon 2005 600.000 Wohnungen im Jahr fertiggestellt. Jetzt sind das 100.000. Und das bedeutet, dass das Angebot nicht ausreichend wächst, um die Nachfrage zu besättigen.
0: Jetzt haben Sie ja gerade schon angedeutet, dass die Einführung eines Mietendeckels auch nicht die von Ihnen präferierte Maßnahme ist, weil im Grunde genommen die wirtschaftliche Notwendigkeit und das, was an Mieteinnahmen da entsteht, sich sehr weit voneinander entkoppeln. Welche Folgen hat das denn, wenn die Mieten quasi immer begrenzt werden, ansonsten aber beispielsweise auch von städtischen Gesellschaften immer mehr Zahlungen getätigt werden müssen? Was heißt das?
1: Ja, also die Mietendeckel hat verschiedene Auswirkungen, also die

0: erste ist, dass die Mieten tatsächlich eingefroren werden. Also die bleiben entweder konstant auf einem niedrigen Niveau oder die wachsen sehr langsam. Also das ist durch mehrere Studien schon belegt worden. Aber es gibt auch mehrere andere Konsequenzen. Also zum Beispiel, dass die Wohneigentumsquote steigt. Also in Spanien und also in Madrid und Berlin war die Wohneigentumsquote, das heißt der Anteil der Haushalte, die in selbstgenutzten Immobilien wohnen, im 1950 ähnlich klein. Also das war unter 20%. In Berlin bleibt das weiterhin unter 20%. In Madrid ist das auf 80% und mehr gestiegen. Warum? Weil der Mietendeckel so streng war und so lang in der, also blieb, dass die, oder galt, dass viele Vermieter ihre Wohnungen einfach verkauft haben und ja. Also an Mieter. Und das hatte dazu geführt, dass jetzt also die Mehrheit von Spaniern Eigentümer sind.
1: Mhm. Ist das gut oder schlecht?
0: Also das ist schwer zu sagen. Also die hohe Wohneigentumsquote sowohl gute als auch schlechte Auswirkungen hat. Also in der Wirtschaft leider kann man nicht eindeutig sagen, also das ist hundertprozentig gut, das ist hundertprozentig schlecht. Aber ich würde sagen, dass ein ausgewogener Markt wie in Deutschland eher, also aus meiner Sicht besser ist als eine Dominanz von Eigentumswohnungen. Also natürlich ist das für diese Frau wäre das natürlich schön gewesen, wenn sie diese Wohnung schon damals gekauft hatte. Aber wahrscheinlich hatte sie keine Möglichkeit, das zu tun. Also jetzt würde sie in relativer Sicherheit wohnen. Aber sie war einer von wenigen, die ihre Wohnung nicht erworben hat. Und deshalb hat sie jetzt Probleme. Also
1: Lassen Sie uns noch über einen weiteren Aspekt sprechen. Also den Mietendeckel selber, was das zur Folge haben könnte, nämlich dass die quasi Eigentümerquote steigt, mit welchen Folgen auch immer. Dann müsste man natürlich zunächst erstmal auch daran gehen, aber das kann man dann ja nicht mehr, weil es dann Eigentum ist, beispielsweise ja Airbnb-Wohnungen zu vermieten oder andere Art von Kurzzeitmieten, wo eben niemand die Decke oder den Mietendeckel quasi drauflegen kann, weil es ja das eigene Eigentum ist. Aber was ist denn mit Kurzzeit- und Zimmervermietungen? Die sind auch stärker reguliert in Spanien. Hat das was gebracht?
0: Ja, also insgesamt, man versucht ein Segment des Marktes zu regulieren. Also zum Beispiel, man fängt in der Regel mit langfristigen Mieten. Dann wandert das Angebot in kurzfristigere Mieten. Dann versucht man, diesen Sektor zu regulieren. Dann entsteht ein mittelfristiger Sektor. Das ist ein Rennen, also der Politik nach, also die Handvoll von Politikern, die weniger die nicht so gut motiviert sind, wird mit einer Millionenmasse der Menschen konfrontiert, die versuchen, die Gesetze umzugehen. Und das ist ein Rennen ohne Ende, würde ich sagen. Aber ja.
1: Aus wirtschaftlicher Sicht wäre es also besser, quasi neu zu bauen. Ich glaube, das ist unstrittig. Die Frage ist nur, wie kann das gehen? Also über die Enteignung müssen wir, glaube ich, nicht länger diskutieren. Die Gegenargumente sind hinreichend bekannt, schafft keine neue Wohnung, kostet zudem, muss dann aber auch nochmal abgesehen werden. Und die Befürworter sagen ja in Berlin, naja gut, aber ist ja auch eine Volksabstimmung gewesen. Und damals haben SPD und CDU gesagt, ja gut, in der Gesetzgebungsverfahren müssen wir das alles mal umsetzen. Wohin das dann führt, besprechen wir in einem anderen Mal. Kommen wir jetzt nochmal zum wirklich wichtigen Punkt, nämlich zum Neubau. Wo sehen Sie da eine Möglichkeit, dass der tatsächlich beschleunigt wird? Oder geht das nicht angesichts der Zinspreise, angesichts der Materialpreise und Lohnnebenkosten?
0: Also man kann wahrscheinlich die Neubautätigkeit erhöhen. Also wobei ich würde nicht sagen, dass das eindeutig oder einzelne Lösung des Bezahlbarkeitsproblem ist oder des Problems der Verfügbarkeit der Wohnungen. Also man kann versuchen, zum Beispiel über Förderung oder über Reduzierung Baustandards, also die nicht unbedingt notwendig sind, also nicht die Qualität oder Sicherheit in den Wohnungen beeinflussen. Man könnte vielleicht auch die Vergabe der Genehmigungen beschleunigen. Man könnte auch den Bau fördern, aber das Problem ist, dass alleine Bauen ist keine gute Lösung. Also das ist aus ökologischer Sicht nicht gut. Also wenn es zu viel verdichtet wird, dann verschlechtert das auch die Wohnqualität in den Städten. Und vielleicht sollte man eher mit dem Bestand, mit den existierenden Wohnungen arbeiten. Also man könnte vielleicht die größere Wohnungen in kleinere Teilen, weil das Angebot nach kleineren Wohnungen ist viel größer als die Nachfrage nach kleineren Wohnungen ist viel größer als das Angebot in Großstädten.
1: Sagt der Wohnungsmarktforscher Dr. Konstantin Kolodilin vom Deutschen Institut für Wirtschaftsforschung. Vielen herzlichen Dank fürs Gespräch. Wir haben uns in der kurzen Zeit bemüht, einen vergleichenden Blick auf Deutschland, Spanien einerseits und Madrid und Berlin andererseits zu werfen. Vielen herzlichen Dank und ein schönes Wochenende wünsche ich Ihnen, Herr Kolodilin.
0: Danke Ihnen, schönes Wochenende.
1: Tschüss.

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1: Kranichtage im Nationalpark Unteres Odertal. Es wird laut am Himmel über der Uckermark. Im Oktober machen tausende Kraniche auf ihrem Weg in den Süden Station im Nationalpark Unteres Odertal. Bei den Kranichtagen vom 2. bis 4. und noch einmal vom 9. bis 11. Oktober dreht sich alles um die Vögel des Glücks. Wer die imposanten Tiere einmal aus der Nähe beobachten möchte, bekommt bei verschiedenen Veranstaltungen und Führungen die Gelegenheit dazu. Unser Tipp: Fernglas einpacken, warm anziehen und raus in die Natur. Denn wenn die Kraniche über die Oder ziehen, ist das ein echtes Herbstspektakel.
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6: So, 15.30 Uhr.
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6: Da sehen wir heute mehr Grau als Sonne und 17 bis 21 Grad, in Berlin nur 19. Nachts aufgelockert bis stark bewölkt, hier ein paar Tropfen möglich, bei 14 bis 6 in Berlin zwischen 12 und 10 Grad. Morgen meist grau, neblig trüb am Anfang ohnehin, dann trockener Beginn. Allmählich etwas aufgelockerter mit ein wenig Sonne bei Höchstwerten von 18 bis 22 in Berlin, maximal 20 Grad.
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7: Auf Radio 1, es gibt viele Staus auf den Straßen in Brandenburg. Die längsten davon befinden sich auf der A10 im westlichen Berliner Ring Richtung Dreikafeland zwischen Dreikwerder und Vöben. 45 Minuten Verzögerung ebenso auf der südlichen A10 Richtung Dreieck-Spreeau zwischen Genshagen und Königs Wusterhausen nach Bergungsarbeiten. Stau deshalb auch auf der A113 und der A13 Richtung Dresden. Dort etwa eine Viertelstunde plus. Gut 40 Minuten mehr müssen Sie einplanen auf der B2 von Potsdam bis Großklinike Richtung Spandau. Vorsicht auf der A13 Richtung Berlin zwischen Klettwitz und Großräschen gab es soeben einen Unfall. Die Unfallstelle ist noch ungesichert. Stadtverkehr Berlin A100 Richtung Wedding zwischen Gradestraße und Dreieck-Funkturm staute sich. Insgesamt 20 Minuten mehr Fahrzeit in der Gegenrichtung, eine Viertelstunde mehr zwischen Schmargendorf und Albuinstraße. Stau auch auf der AWUS stadteinwärts zwischen Kleinmachnow und Spanische Allee, auf dem Fürstenbrunner Weg vor dem Spandauer Damm und auf der Rienstraße jeweils vor der Allee der Kosmonauten. Wir wünschen Ihnen gute Fahrt.
6: Dankeschön.
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6: Große Begrüßung meinerseits.

0: Musik von den Black Keys und Holding for You heißt der Song. Sie sind bei Radio 1 gelandet, dem Wochenrückblick. Die schöne Woche. Um nunmehr 15 Uhr und gleich 38 Minuten endet auch dieser Song. Wusste ich. Nach mehr als 2 Jahrzehnten US-Militärpräsenz haben die letzten amerikanischen Soldaten nach Angaben des Pentagon den Irak jetzt verlassen. Washington spricht von einem Meilenstein, Bagdad selber von einem weiteren Schritt zu mehr staatlicher Souveränität. Die USA, zur Erinnerung, waren 2003 in den Irak einmarschiert. Nach dem offiziellen Truppenabzug 2011 kehrten sie dann 3 Jahre später auf Bitte der irakischen Regierung wieder zurück, um die Terrormiliz Islamischer Staat zu bekämpfen. Und mit dem Abzug sollte eigentlich auch die Entwaffnung iranischer Milizen und ihre Eingliederung in die staatlichen Sicherheitsstrukturen vorankommen. Das ist aber jetzt verschoben worden. Das will man sich erst für Juni nächsten Jahres vornehmen. Kritiker sehen aber, auch mit Blick auf die anhaltenden Spannungen in der Region, erhebliche Sicherheitsrisiken jetzt schon. Zugleich bleibt die Bedrohung durch aktive IS-Zellen bestehen. Und damit liegt die Verantwortung für die innere Sicherheit und der Kampf gegen den Terror noch stärker bei der irakischen Regierung unter dem Premier Ali Zaidi. Wir wollen darüber sprechen mit Frau Dr. Inna Rudolph. Sie ist Politikwissenschaftlerin am King's College in London und forscht seit Jahren zu Staaten, Milizen und Sicherheitsstrukturen im Irak. Schönen guten Tag, Frau Rudolph. Ich grüße Sie. Guten Tag.
1: Guten Tag.
0: Wie unabhängig ist denn der Irak jetzt gerade von den USA?
1: Naja, also der amerikanische Einfluss besteht ja weiter und der Abzug beendet zwar die ausländische Militärmission, aber es sollen weiterhin bilaterale Beziehungen verstärkt werden und das sehen wir auch insbesondere unter Premierminister Ali al-Saidi, der bereits 2 staatliche Reisen in die USA durchgeführt hat und der eigentlich eine ganz gute Beziehung zu Präsident Trump hat.
0: Es heißt eigentlich, dass dieser Abzug an Bedingungen geknüpft ist. Unter anderem sollen Milizen entwaffnet werden. Was genau sind das für Milizen?
1: Wir haben ja gesehen, also schon nach den ersten Ankündigungen seitens dieser bewaffneten Gruppen, dass es tatsächlich leichter war, die ausländischen Truppen abziehen zu sehen, als die eigenen bewaffneten Gruppen unter staatliche Kontrolle zu bringen. Also es gab gleich im Anschluss eine direkte Drohung von der bewaffneten Gruppe Kataib Hezbollah, die sich geäußert haben gegen die Regierung von Ministerpräsident Ali al-Saidi und die für sich insofern beansprucht haben, also den Luftraum in Irak zu kontrollieren und bei Bedarf feindliche Flugzeuge abzuschießen. Und wir sehen damit also, dass diese Gruppen, obwohl sie die ganze Zeit also über staatliche Souveränität sprechen, immerhin die Regierung selbst in Frage stellen, die diese Souveränität ausüben soll.
0: Und welche Beziehungen haben diese Milizen jetzt zum Iran, von denen es heißt, dass da immer noch enge Verbindungen stünden? Das ist für Außenstehende jetzt nicht ganz leicht zu verstehen, warum der Irak Milizen, die quasi Kontakte zum Iran haben, nun unter Kontrolle bringen will und dass die das nicht wollen, versteht man, wenn man glaubt, dass die zum Iran Kontakte haben.
1: Also einige von diesen irakischen Fraktionen, diese Widerstandsfraktion, unterhalten also schon seit Anfang des Krieges gegen IS enge ideologische, aber auch organisatorische Beziehungen zu Iran. Und sie betrachten auch ihre Waffen in dem Sinne auch als Schutz gegen äußeren Druck. Das haben wir auch gesehen an diesem Beispiel mit dem Streit über die iranischen Flugverbindungen. Und also es mag auf dem ersten Blick eine Frage des Luftverkehrs erscheinen, aber es wurde schnell zu einer sicherheitspolitischen Machtprobe. Also viele von diesen Fraktionen, muss man ja auch erklären, haben eine Präsenz innerhalb der staatlich anerkannten Volksmobilisierungskräfte, PMF oder Hashd-e-Shaabi auf Arabisch. Und insofern behalten sie auch für sich das Recht auf eine weitere Mitgliedschaft innerhalb dieser staatlichen Sicherheitsagentur. Und zum anderen aber auch bewaffnete Operationen außerhalb des offiziellen Befehlskommandos durchzuführen. Und da ist der große Widerspruch und auch die zentrale Herausforderung für die Regierung von al-Saidi.
0: Also 2003 sind die USA in den Irak einmarschiert. Helfen Sie uns ganz kurz nochmal historisch, warum und was hat das gebracht?
1: Das hat an erster Stelle natürlich also mit dem Sturz des Regimes von Saddam Hussein zu tun. Und in dem Sinne wurden da auch Kräfte gestärkt, also im Rahmen also von diesem von staatlichen Strukturen, die von Anfang an sehr nah an Iran waren. Also viele von diesen Gruppen, über die wir jetzt reden, waren ja auch tätig als eine bewaffnete Exil-Opposition gegen Saddam in Iran. Und entsprechend bestehen diese Beziehungen zu Iran seit einer sehr langen Zeit. Mhm. Am Anfang muss man ja auch sagen, also dass schon also nach der 2003 haben viele, also zum Beispiel von Badr-Fraktionen, sich innerhalb von staatlichen Kräften integriert, also innerhalb des Innenministeriums. Und man möchte an sich also auch daraus Lehren ziehen, also wie man jetzt eine schrittweise Eingliederung vollziehen kann, also mit den übrigen bewaffneten Gruppen.
0: Wie steht denn der Irak jetzt da? Ist es aus Ihrer Sicht zu früh gewesen oder genau der richtige Zeitpunkt, weil irgendwann muss man mal loslassen?
1: Ich glaube, es war der richtige Zeitpunkt und man hat ja solche Anzeichen bereits unter dem ehemaligen Premierminister Sudani gesehen. Da hat man versucht, ein neues Gesetz zu verabschieden, also der die sogenannten Volksmobilisierungskräfte besser regulieren sollte. Das ist dem Premierminister damals nicht gelungen. Unter amerikanischem Druck hat man das Gesetz sozusagen ruhen lassen und zur Seite geschoben. Und jetzt möchte man einfach ein Gleichgewicht finden und auch Konditionen für diese bewaffneten Gruppen schaffen, also damit sie sich auf einen Eingliederungsprozess einlassen. Bisher sind aber die ersten Meldungen nicht besonders optimistisch. Also der Premierminister hat jetzt einen 6-punktigen Plan vorgesehen und vorgelegt. Er soll anfangen mit einer 90-tägigen Waffenruhe und danach sollen Waffen schrittweise überprüft werden und unter staatliche Kontrolle gebracht werden. Die ersten Meldungen seitens der bewaffneten Gruppen aber lauteten, dass sie weiterhin für sich also ein Recht, ein Mandat für sich beanspruchen, Irak und die irakische Souveränität außerhalb der offiziellen Befehlskette zu verteidigen.
0: Mm. Darüber hinaus strebt der von Ihnen mehrfach zitierte Primene Ali al-Saidi jetzt an, wirtschaftliche internationale Zusammenarbeit zu verstärken. Wie würden Sie sagen, wird das gelingen? Wer steht jetzt gerade an der Seite des Irak und wer hofft darauf, helfen zu können, indem er diese wirtschaftlichen Kontakte verstärkt?
1: Wie Sie auch gesagt haben, Premierminister Al-Saidi hat von Anfang, der kommt ja selber aus der Wirtschaft und er hat von Anfang an angekündigt, also die irakische Wirtschaft beleben zu wollen, also unter anderem starke wirtschaftliche Beziehungen zu USA zu ermöglichen und eigentlich auch zu den Nachbarstaaten von Irak. Das ist natürlich aber hängt sehr stark also von der Sicherheitslage ab. In dem Sinne also sind diese wirtschaftliche Aussichten, über die er gesprochen hat am Anfang seines Mandats, auch stark daran gekoppelt, ob ihm dieser Entwaffnungsprozess gut gelingen würde.
0: Vielen herzlichen Dank. Das war die Politikwissenschaftlerin Dr. Inna Rudolph mit ihrer Expertise zum Abzug der US-amerikanischen Truppen aus dem Irak. Ich wünsche Ihnen ein angenehmes Wochenende und danke für das Gespräch, Frau Rudolph.
1: Ich bedanke mich auch.
0: Tschüss.
1: Schönen Tag.

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6: Die Schlagzeilen der kommenden 16 Uhr Nachrichten. Gesetze zum Schutz von Mietern scheitern in Spaniens Parlament. Wahlpanne in Spandau hat Folgen fürs Berliner Abgeordnetenhaus und das Wetter bewölkt örtlich Regen bei bis zu 21 Grad. Meek Snow und Animal.

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1: Um gleich 16 Uhr mit Tobias Mück.
2: In Spanien sind die Dekrete zum Schutz von Mietern gescheitert. Die Abgeordneten mehrerer Parteien lehnten die beiden Gesetze der Linkskoalition im Parlament ab. Aus Barcelona, Julia Macher.
3: Die Linkskoalition hatte das Dekret nach den spanienweiten Protesten wegen der Räumung der Wohnung der 87-jährigen Rentnerin Mari Carmen ins Parlament gebracht. Es sollte bis 2030 Zwangsräumungen von Menschen in sozialer Notlage verhindern. Spekulationsfonds sollte der Erwerb von Wohnungen zu Dumpingpreisen untersagt werden. In einem zweiten Dekret wollte die Regierung die in Spanien in der Regel nur zwischen 5 und 7 Jahren gültigen Mietverträge entfristen. Die Vereinigung Mieterinnengewerkschaft ruft nun zu weiteren Protesten auf.
2: Die Sitze im Abgeordnetenhaus müssen wegen einer Panne bei der Berlin-Wahl teils neu verteilt werden. Wie der Landeswahlleiter bestätigte, ist aus einem Wahlkreis im Bezirk Spandau ein falsches Ergebnis übermittelt worden. Demnach wurde zunächst eine CDU-Kandidatin zur Siegerin erklärt. Tatsächlich gewonnen hat aber ein AfD-Politiker. Deswegen gibt es jetzt weniger Ausgleichs- und Überhangmandate. Die Zahl der Sitze im Abgeordnetenhaus verringert sich von 158 auf 153 Sitze. Laut Wahlleiter verlieren CDU, SPD und Grüne je ein Mandat, die Linke 2. Polens Regierung hat zum 3. Mal in diesem Jahr Maßnahmen gegen hohe Spritpreise beschlossen. Präsident Nawrocki hat ein Gesetz für eine Übergewinnsteuer für Kraftstoffhersteller unterschrieben. Außerdem gilt ab morgen wieder ein Preisdeckel. Paulina Milling berichtet.
4: Morgen sollen die Spritpreise an polnischen Tankstellen umgerechnet um ca. 30 Cent pro Liter schrumpfen. Denn die polnische Regierung senkt die Mehrwert- und die Energiesteuer auf Kraftstoffe. Zusätzlich deckelt sie die Spritpreise, damit die Senkung an der Zapfsäule ankommt. Durch die Übergewinnsteuer will die polnische Regierung den Spritpreisdeckel gegenfinanzieren. Sie erwartet Einnahmen von umgerechnet 930 Millionen Euro. Die Übergewinnsteuer für Mineralölkonzerne soll 60% betragen.
2: In Dresden ist ein Mann wegen Terrorverdachts festgenommen worden. Laut Generalstaatsanwaltschaft soll er versucht haben, Mitglied der IS-Miliz zu werden und eine terroristische Straftat vorzubereiten. Eine konkrete Gefahr für die Bevölkerung habe aber nicht bestanden. Im Zusammenhang mit der Festnahme hat ein Großaufgebot an Spezialkräften auch ein Wohnhaus in Schwarzheide in Südbrandenburg und 3 Objekte in Berlin durchsucht. Im September war fast jeder zweite Fernzug der Deutschen Bahn verspätet unterwegs. Wie das Unternehmen mitteilte, lag die Pünktlichkeitsquote im Fernverkehr bei gut 52%. Das entspricht dem drittschlechtesten Monatswert im laufenden Jahr. Wie schon im Vormonat führten zu den Verspätungen vor allem Störungen auf den Strecken. Als verspätet gilt ein Fernzug ab 6 Minuten nach der planmäßigen Abfahrtszeit. Soweit die Radio 1 Nachrichten. 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
1: Die aktuellen Temperaturen nicht mehr als 20 Grad, aber wird es im Wesentlichen bleiben. Die Sonne sehen Sie nur noch selten im Laufe des Tages. In der Nacht ohnehin nicht. Bei 14 bis 6 Grad, in Berlin 12 bis 10 Grad wird es meist stark bewölkt und neblig sein, meist aber trocken. Morgen dann oft anfangs grau, neblig, trüb. Ein trockener Beginn steht an und allmählich dann aufgelockert mit nur wenig Sonnen bei Höchstwerten von 18 bis 22, in Berlin nur 20 Grad.
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2: Auf Radio 1, es gibt Staus auf der A10, dem Berliner Ring im Westen, Richtung Dreikafeland zwischen Großkreuz und Vöben, 40 Minuten plus. Im Süden Richtung Dreieck-Spreeau zwischen Genswagen und Königs Wusterhausen insgesamt 25 Minuten Verzögerung nach Bergungsarbeiten. Stau deshalb auch auf der A113 und auf der A13 Richtung Dresden, dort jeweils 10 Minuten extra. Im Stadtverkehr Berlin dauert es länger auf der A100 Richtung Wedding zwischen Gradestraße und Dreieck-Funkturm insgesamt 20 Minuten plus. Eine Viertelstunde mehr in der Gegenrichtung zwischen Schmargendorf und Albrühnstraße, auch auf der 115 stadteinwärts zwischen Kleinmachnow und Spanischer Allee. Außerdem Verzögerung auf der Rienstraße vor der Allee der Kosmonauten Richtung Friedrichsfelde, auf der Petersburger Straße Richtung Prenzlauer Berg sowie auf der Karl-Marx-Straße in Neukölln in beiden Richtungen. Wir wünschen gute Fahrt.
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1: Huch, das bin ja ich. Muss ich was sagen? Nö, ne?

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1: Wollen wir mal gucken, was in Ihnen drinsteckt, intellektuell, emotional und darüber hinaus rhetorisch? Naja, Letzteres wird natürlich nicht abgeprüft. Hier geht es eigentlich nur um reines Faktenwissens. Was war los im Laufe der letzten Woche? Und wenn Sie es wissen möchten, ja, dann haben Sie die Woche verpasst. Ist jetzt ein bisschen zu spät, denn Sie müssen es wissen, um hier überhaupt quasi-satisfaktionsfähig zu sein bei diesem überaus komplizierten Spiel, das sich in Gestalt von Fragen Ihnen nähern wird zu den einzelnen Wochentagen. Also die Frage wird immer sein, was hören wir da, beziehungsweise wen hören wir da? Wollen wir es mal probieren, zu zweit, so Sie und ich? Na dann würde ich mal vorschlagen, her mit Ihnen. 031 für Potsdam 70 99 111 und dann sage ich Ihnen auch, was Sie gewinnen können.

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1: Cage the Elephant und Skin and Bones. Jetzt müssen wir immer noch miteinander verhandeln, was sie eigentlich zu gewinnen haben. Es gibt der zahlreichen Anrufer viele, aber noch mehren sich die Bedürfnisse, jetzt mal zu hören, was kriege ich denn, wenn ich hier mitmache? Na, viel Schönes.
2: Von unseren Sinnen ist der Geruchssinn der unmittelbarste. Anders als bei den anderen Sinnen müssen die Signale nicht erst durch die Großhirnrinde, um verarbeitet zu werden. Stattdessen gelangen sie direkt in das limbische System, den Teil unseres Gehirns, der für die Emotionen zuständig ist. Das ist der Grund, warum bestimmte Gerüche, Erinnerungen und Gefühle hervorrufen. Wer Lust hat, kann das selber testen. 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
1: Ja, Kiezsauna. Also Waldspaziergang, Weltenbummler verstehe ich sofort, aber Kiezsauna, da wüsste ich ganz gerne, welche Stadt, welcher Kiez. Ja, ich sag's ja nur so. Aber Sie kriegen ja alles Gute für die Nase, würde ich mal sagen. Unter 031 für Potsdam 7099 111 stehen Sie ja schon Schlange und drängeln. Und als erster nach vorne gedrängelt hat sich Stefan. Guten Tag, Stefan.
3: Ja, hallo, hi.
1: Hallo, hi.
3: Wie geht's? Hat ja doch noch geklappt.
1: Bitte was?
3: Hat ja doch noch geklappt.
1: Ja, da, was lange währt, wird endlich gut. Worauf hast du denn am längsten in deinem Leben gewartet?
3: Auf unsere Kinder. 9 Monate.
1: Willst du das nicht addieren? Wie viel sind es denn? Wie viele Monate Wartezeit gab es insgesamt? Wenn du sagst 27, weiß ich, dass du 3 hast.
3: Nee, sind 2 Kinder.
1: 2, also 18 Monate Wartezeit. In Ordnung. Und hat sich gelohnt?
3: Total.
1: Was sollst du anders sagen? Können die schon mithören und verstehen, oder?
3: Die habe ich jetzt mal kurz weggeschickt.
1: Sehr gut. Dann sind die Kinder erstmal draußen. Spielt Papa ganz unbeschwert auf. Hier ist dein Kontrahent, der Mirko. Hallo, Mirko.
4: Hallo.
1: Hallo. Wie viele Kinder?
4: Gar keiner.
1: Noch nicht oder soll nicht?
4: Nö, bestimmt jetzt nicht mehr.
1: Weil schon älter?
4: Ja, schon älter, ja.
1: Was würdest du als nächstes fragen?
4: Schwer zu sagen.
1: Wie alt?
4: Ach, wie alt? Ach so.
1: Ja.
4: Ich?
1: Ja, du.
4: Ach so, 53.
1: Sehr gut. Heute Verbenmangel?
4: Gott.
1: Insgesamt wenig Buchstaben im Beutel?
4: Ja, irgendwie, ich weiß nicht, ja, heute ja.
1: Ist ja auch ein bisschen aufregend, ne? Wenn man zum ersten Mal, also ich meine, ist es dein erster großer Auftritt von Menschen, Mirko, oder kennt dich die Welt als, keine Ahnung, Zauberkünstler oder?
4: Nee, das nicht.
1: Travestista?
4: Nee, das nicht.
1: Ah, okay, als Marktschreier von Aalverkäufer auch nicht. Was machst du denn beruflich, Mirko?
4: Ich arbeite.
1: Ja, das klingt nach einer Ausrede jetzt schon.
4: Nee. Momentan am Skiurlaub erstmal, ja.
1: Du arbeitest an deinem Skiurlaub?
4: Nee, im Skiurlaub nicht. Aber in so einer Tischlerei.
1: In einer Tischlerei. Okay, ja. Stefan, was machst du beruflich?
3: Ich entwickle große Batteriespeicher und Photovoltaikanlagen. Also in einer neuen Energiebranche.
1: Ah, sehr gut. Wie weit sind wir denn da mit dem Dauerspeichern?
3: Ja, da wissen wir ja alle, da fehlt uns das zweite Standbein, neben der Photovoltaik fehlen die Speicher.
1: Was, fehlen die Schleuser? Was fehlt da?
3: Es fehlen die Speicher.
1: Die Speicher, ja, genau.
3: Ja. Und da sind wir noch nicht ganz so weit, wie wir sein müssten. Sagen wir mal so. Die Ambitionen sind hoch, aber fehlt an vielen Stellen.
1: Gut, ich sehe schon. An dir liegt es nicht.
3: Nee, das nicht. Also wir sind willig zu bauen, aber die Baugenehmigung hapert.
1: Ah ja, die großen Speicher. Die ganzen Umweltauflagen, Genehmigungszeiten, lalala, viel Spaß. Na gut, das hier geht schneller. Da der Mirko mit Buchstaben M vor dem S von Stefan liegt, fängt Mirko an, er arbeitet den Montag. Es geht die Duftkerzen. Was hat dich veranlasst? Weltenbummler, Waldspaziergang oder Kiezsauna? Worauf bist du schärfer, Mirko?
4: Na, ich würde beinahe sagen Weltenbummler.
1: Ja, Weltenbummler. Gut, nachvollziehbar. Stefan, worauf stehst du? Welche Geruchsrichtung?

0: Nochmal kurz wiederholen, bitte.
1: Waldspaziergang, Weltenbummler, Kiezsauna.
0: Na, jetzt der Waldspaziergang zur Jahreszeit.
1: Na gut, aber kann nicht geteilt werden, ne? Also die Duftkerzen werden quasi immer nur an einen von euch gegeben. Und darum geht's jetzt. Montag mit Mirko.
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3: Thank you so much for giving this award to this video, because I'm so proud of it. To the fans, thank you for voting on it. I loved making this video.
1: Ja, wer loved denn making this video? Wer hat da gespiekt?
4: War das nicht Taylor Swift?
1: Das war Taylor Swift bei der Verleihung des MTV Video Music Awards, unter anderem für den Preis für das beste Musikvideo zum Song Fate of Ophelia. Wie groß ist deine Begeisterung, Mirko, für Taylor Swift auf der Skala von 1 bis 10?
4: Ja, ja. Gar nicht.
1: Dankeschön.
4: Gar nicht.
1: Ja, alles klar, dann habe ich verstanden. Gut, danke. Stefan, gibt es eine Affinität zu Taylor Swift?
0: Ja, schon eine 8.
1: Uiuiuiuiuiui. Na, da ist ja ein Hardcore-Fan. Aber du wirst dich jetzt trotzdem anderen Dingen zuwenden müssen, denn der Dienstag, da geht's um ein Ereignis.
2: Dienstag.
5: Dann ist es ein Thema, was uns alle angeht. Und jeder von uns wirft statistisch gesehen auch eine ganze Menge Lebensmittel weg. Also es sind pro Jahr für alle Menschen in Deutschland mehrere Millionen und für jeden heruntergebrochen immerhin 75 Kilogramm pro Person.
1: 75 Kilogramm pro Person, das sagt die Annette Reinke von der Verbraucherzentrale in Brandenburg. Was war denn Dienstag für ein Tag landesweit?
0: Der große Tag, Essen nicht wegzuschmeißen.
1: Der große Tag, Essen nicht wegzuschmeißen. Ist das ein Wort? Der große Tag, Essen nicht wegzuschmeißen?
0: Ja, alles zusammen.
1: Ja, der große Essen nicht wegschmeißetag. Genau, das war der Tag der gegen die Lebensmittelverschwendung, und darauf aufmerksam zu machen, die Aktion zu gut für die Tonne. Das ist richtig. Damit steht es 1-1. Zwei Giganten. Mittwoch mit Mirko.
2: Mittwoch.
6: Der Hauptpreis ist 2026 geht an die Bertha von Suttner Schule.
1: Was ist denn das für ein Preis, der da vergeben wird?
4: War das nicht die Schule gegen Rassismus oder Schule für Toleranz oder sowas?
1: Naja, also ich glaube, das ist nicht ganz so speziell, sondern geht es insgesamt um das Schulsystem. Deshalb heißt der Preis auch ein bisschen anders. Trotzdem nochmal. Außerdem war das eine Frage, du sollst ja Antworten geben. Mirko, was ist das? Das hat einen klaren Namen. Wer hat ihn denn übrigens vergeben? Wessen Stimme war das?
4: Das weiß ich nicht. Da bin ich wohl raus, ja.
1: Ja, bist du nicht raus. Ich wollte ja nur nach dem Ereignis fragen. Ich dachte nur, es würde dir vielleicht helfen.
4: Wenn man die Schule für Courage.
1: Ja, du bist da auch ein bisschen auf dem falschen Pfad, weil das sind sicherlich Aspekte, die dazugehören. Dass man couragiert
4: sich. Ich komm
1: nicht mit drauf. Nee. Naja, warte mal, nicht so schnell die Flinte ins Horn werfen. Also erstmal war das der Bundeskanzler. Lösen. Bitte was?
0: Darf ich dann lösen?
1: Nee, du darfst dann nicht lösen. Du darfst weiterhin Ruhe warten. Ich habe ja gefragt, du hast jetzt 18 Monate auf deine Kinder gewartet, jetzt wirst du mal 2 Minuten mit an. Also kurz an. Nee, das war der Bundeskanzler. Und der Bundeskanzler hat einen Preis vergeben. Dieser Preis hat einen Namen und der klingt genauso wie das, wofür er vergeben wird. Mirko.
4: Komm nicht drauf.
1: Gut. Dann, Stefan, erlöse ich dich jetzt von dem ungeheuren Wissensdruck, den du hast, auch wenn es dafür keinen Punkt gibt. Bitteschön.
0: Der Deutsche Schulpreis wurde verliehen.
1: Ja, also jetzt verstehst du, warum ich da so hartnäckig dir helfen wollte, Mirko. Kann man nicht machen. Punkt wurde nicht erlangt.
4: Ja, gut, egal.
1: Ja. Na, egal ist nicht. Ist schon, tut schon auch ein bisschen weh, oder?
4: Ach, ich komme damit klar.
1: Na gut. Bist halt robuster als ich. Dann kommt jetzt der entscheidende Punkt für Stefan oder nicht. Stefan? Bereit?
0: Bereit,
1: wenn Sie es sind.
2: Donnerstag.
7: Der Weg ist gut, für den Verbraucher gut, für die Autofahrer gut. Und alles hängt an der Frage, das haben Sie richtig gesagt, was passiert um 12 Uhr?
1: Ja.
0: Na, da gab es nochmal Tankrabatt, beziehungsweise die Entscheidung, die Mehrwertsteuer und Ölpreise.
1: Ja, Stefan, da will ich mal sagen, das hast du als Energieexperte aber bravourös gelöst. Genau, Tankrabatt tritt in Kraft. Jetzt habe ich Tankrabatt tritt Haft an. Sehr schön, Stefan, herzlichen Glückwunsch.
0: Dankeschön.
1: Damit kannst du dich in einem wohltemperierten und gut riechenden Raum aufhalten, den du beduftest mit Duftkerzen deiner Wahl. Und Mirko und ich müffeln für uns alleine hin und gratulieren dir aber herzlich. Nicht wahr, Mirko?
4: Ja, genau.
1: Herzlichen Glückwunsch. Dann, Stefan, schönes Wochenende. Mirko, danke fürs Mitspielen. Ja?
4: Ja,
1: tschüss.
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1: 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In Debritz kämpft Zuckerrübenbäuerin Peggy für die Zukunft ihres Ortes. 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Zu sehen ist die Frankfurter Premiere im Rahmen der Kleist-Festtage. 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
13: Die spanische Regierung ist mit ihrem Vorhaben gescheitert, strengere Maßnahmen gegen die Wohnungsnot im Land zu verabschieden. Zwei Dekrete dazu fielen im Parlament durch. Dort hat die Linkskoalition von Ministerpräsident Sanchez keine Mehrheit. Die Regierung wollte die rechtlichen Hürden für Zwangsräumungen und Mieterhöhungen erhöhen. Die Sitze im Abgeordnetenhaus müssen wegen einer Panne bei der Berlin-Wahl teils neu verteilt werden. Wie der Landeswahlleiter bestätigte, ist das einem Wahlkreis im Bezirk Spandau ein falsches Ergebnis übermittelt worden. Demnach wurde zunächst eine CDU-Kandidatin zur Siegerin erklärt, tatsächlich gewonnen hat aber ein AfD-Politiker. Deswegen gibt es jetzt weniger Ausgleichs- und Überhangmandate. CDU, SPD und Grüne verlieren je ein Mandat, die Linke zwei. Die Warenhauskette Galeria ist schon wieder pleite. Der Konzern hat zum vierten Mal innerhalb von 6 Jahren Insolvenz angemeldet. Einer der Miteigentümer, der Unternehmer Beetz, erklärte, der Umbau von Galeria sei leider nicht so schnell geglückt, wie erhofft. Vorerst sollen die noch verbliebenen 83 Filialen in Deutschland weiter betrieben werden. In Dresden ist ein Mann wegen Terrorverdachts festgenommen worden. Laut Generalstaatsanwaltschaft soll er versucht haben, Mitglied der IS-Miliz zu werden und eine terroristische Straftat vorzubereiten. Im Zusammenhang mit der Festnahme hat ein Großaufgebot an Spezialkräften auch ein Wohnhaus in Schwarzheide in Südbrandenburg und 3 Objekte in Berlin durchsucht. Das frühere Landtagsgebäude auf dem Potsdamer Brauhausberg gehört jetzt der Hasso-Plattner-Foundation. Wie das Brandenburger Finanzministerium mitteilte, übernimmt die Stiftung das denkmalgeschützte Areal von einem Immobilienentwickler für 31 Millionen Euro. Auf dem Gelände soll ein Campus der Universität Potsdam entstehen. Dann sollen dort bis zu 6.000 Menschen Rechts-, Sozial- und Wirtschaftswissenschaften studieren. Das waren die Radio 1 Nachrichten. 16.33 Uhr ist es. 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
12: Ja, Herr Mück. Sieht grau aus.
13: Allerdings.
12: Trüb.
13: Nicht nur von dieser Seite.
12: Aber wir lassen uns die Stimmung einfach nicht verderben. Wir machen einfach
13: weiter. Die Stimmung ist gut.
12: Ja. Der Lage unangemessen gut. Also in diesem Sinne, meine Damen und Herren, 20 Grad und das war's. Eher grau und so bleibt es auch morgen im Laufe des Tages auch. Vor allen Dingen werden Sie weniger Sonne und weniger Temperaturen sehen. In Berlin nur 18 bis 20 Grad. Und darüber hinaus kommt die Sonne nur am Nachmittag. Die Nacht dazwischen mit 6 bis 10 Grad einigermaßen kühl. Wir sehen am Sonntag dann einen etwas heitereren Tag. Temperaturen finde ich noch persönlich für Sie raus. Dafür bürge ich.
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13: Auf Radio 1, es gibt Staus auf der A10, dem Berliner Ring, im Westen Richtung Dreikafeland zwischen Großkreuz und Vöben, 40 Minuten plus. Auf dem südlichen Ring Richtung Dreieck-Spreeau zwischen Rangsdorf und Königs Wusterhausen eine Viertelstunde mehr Fahrzeit. Ebenso auch auf der A13 Richtung Dresden vom Kreuz Schönefeld nach Mittenwalde. Die A13 Richtung Berlin ist nach einem Unfall gesperrt zwischen Klettwitz und Großräschen. Dort ist die Feuerwehr im Einsatz. Im Stadtverkehr Berlin auf der 100 Richtung Wedding zwischen Gradestraße und Dreieck-Funkturm Stau plus 20 Minuten Richtung Treptow, eine Viertelstunde mehr zwischen Schmargendorf und Albuinstraße. Stau auch auf der 115 stadteinwärts zwischen Kleinmachen und Spanischer Allee sowie auf der Karl-Marx-Straße in Neukölln Richtung Rodo jeweils eine Viertelstunde mehr Fahrzeit. Wir wünschen gute Fahrt.
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0: Damit 16.38 Uhr, meine sehr verehrten Damen und Herren, zum Schluss. Da würde man sagen, zu guter Letzt noch ein Blick in die hohe Kunst und das, was Fotografie zu leisten mag, nämlich Veränderungen dokumentieren. Wie verändert sich ein Land in 30 Jahren? Nun die Ausstellung Ach Brandenburg, Fotografie im Dialog 1996-2026 in Brandenburg, zeigt Orte im direkten Vorher-Nachher-Vergleich, Straßen, Häuser, Landschaften, Plätze, fotografiert in den 90er Jahren von da an bis heute, Ausgangspunkt für das Projekt Fotografie und Gedächtnis, das zwischen 1993 und 96 in Brandenburg entstand, ist. Rund drei Jahrzehnte später haben Studierende der Fachhochschule Potsdam die damaligen Orte erneut aufgesucht und dokumentiert, was sich verändert hat. Entstanden ist ein ebenso dokumentarischer wie überraschender Blick auf den Wandel von Landschaften, Städten und Lebenswelten in Brandenburg. Und der Projektleiter ist Professor Ulrich Richtmeier von der Fachhochschule Potsdam. Guten Tag, Herr Richtmeier, ich grüße Sie.
1: Ja, schönen guten Tag.
0: Lassen Sie mich raten, es ist alles viel schöner geworden.
1: Nein, es ist ganz verschieden, wie es immer schon war.
0: Es ist verschieden, wie es immer schon war. Was hat sich denn quasi optisch zum Vorteil gewandelt und wo sagen Sie, ja, da ist es einfach nur anders geworden, aber nicht schöner?
1: Ja, das ist ja eine Ansichtsfrage, also was eben jetzt der Vorteil genauer sein kann. Also wir vergleichen ja Fotos, wir befassen uns mit Fotos, die damals als eine Flaschenpost in die Zukunft verpackt wurden. Also die sind 96 abgeschlossen, diese Aufnahmen, haben 25 Orte in Brandenburg aufgenommen und wir wollten wissen, wie wir diese Flaschenpost in der Gegenwart öffnen und was wir da zu sehen bekommen. Und die Verschiedenheit ist eben, also manche Kleinstädte, manche ländliche Regionen prosperieren, andere Orte sind deindustrialisiert und das schon damals, in der damaligen Zeit. Und man sieht diese Verschiedenheit eben sehr detailliert und das hat uns nicht gereicht, das Vorher, Nachher. Und deshalb haben die Studierenden dann jeweils auch ihre eigenen Arbeiten noch zu den Orten produziert, sodass wir eigentlich drei Positionen zeigen, drei Werkgruppen. Die Leihgaben aus dem Museum, aus Cottbus, die Nachfotografien, die gar nicht so einfach zu erreichen sind, also wo doch einige Arbeit drinsteckt und dann aber eben auch die neuen Interpretationen der Orte, die die Gegenwart zeigen.
0: Mhm. Jetzt feiern wir ja morgen den Tag der Deutschen Einheit, 30 Jahre, mehr als 30 Jahre, habe ich gerade nochmal nachgerechnet, 36 Jahre Mauerfall. Die Meinung über den Grad der Wiedervereinigung und auch die Darstellungsweise von Ost und West gehen ja weit auseinander. Welchen Beitrag wollen Sie denn damit dieser Ausstellung leisten?
1: Naja, vielleicht den, der immer schon zu kurz gekommen ist. Und das ist eben die Beobachtung, dass Ostdeutschland und ostdeutsche Identität nichts Homogenes ist. Also dass es eigentlich immer schon eine Vielschichtigkeit von sozialen Milieus, von Regionen, von Ortschaften, Landschaften, von Prägungen gegeben hat. Und diese Vielschichtigkeit zu sehen, ist in den letzten 36 Jahren, muss man sagen, eben doch regelmäßig zu kurz gekommen und kommt auch in der gegenwärtigen Debatte sehr stark zu kurz. Und das können wir öffnen. Also das zeigen wir, indem wir eben zeigen, wie damals schon mit einer gewissen Entschleunigung von den Fotografinnen und Fotografen auf ihre Umgebung geschaut wurde. Denn die waren ja auch in einem sehr rasanten Wandel in den 90er Jahren und wussten zum Teil nicht, wie sie ihre künstlerische Existenz bestreiten in Zukunft. Und die Aufnahme von Fotos ist da eben eine Möglichkeit, die Zeit anzuhalten und genauer hinzuschauen, auf die Details zu schauen. Und das haben wir eben heute auch nochmal gemacht.
0: Eine Frage, die wirklich nur Sie beantworten können. Welches Bild hat Sie denn wie, auf welche Art und Weise am meisten berührt?
1: Am meisten irritiert hat mich vor allem ein Bild, das als moderne Aufnahme älter erscheint als das damals vor 30 Jahren aufgenommene. Und solche Kippmomente sind eben doch bemerkenswert und dann versucht man herauszufinden, warum das so ist.
0: Welches Motiv war das?
1: Das ist das Motiv einer Straßenlaterne, die nach der Sanierung einer Ortschaft jetzt in vollends historisierter Form auftritt, wo vorher eine ostmoderne Straßenlaterne zu sehen war.
0: Mhm. Das wird jetzt bis März zu sehen sein, diese gesamte Ausstellung, das Projekt Ach Brandenburg, Fotografie im Dialog 96-2026 im Brandenburg-Museum für Zukunft, Gegenwart und Geschichte. Bis kommenden März noch, was ist der beste Outcome, wie wir auf Französisch sagen? Also was soll dabei rauskommen? Was ist quasi der gewünschte Effekt?
1: Der der gewünschte Effekt ist eben am besten nach Brandenburg zu fahren, in diese ganzen Regionen, 15 von 25 zeigen wir, und sich anzuschauen, wie das heute dort aussieht. Und dabei eben immer auch die Beobachtung mitzunehmen, die aus der Vergangenheit herüber gewachsen sind.
0: Ein wissenschaftlicher und freudvoller Auftrag von Professor Ulrich Richtmeier von der Fachhochschule Potsdam. Ich danke ganz herzlich. Herr Richtmeier,
1: danke.
0: Angenehmes Wochenende. Tschüss.
1: Ja, Ihnen auch. Tschüss.

0: Bicep aus Irland zusammen mit Soar und wir sind bei 16.47 Uhr und 22 Sekunden an einem erfreulichen Punkt der Sendung angelangt, wo ich nämlich darauf hinweisen darf, dass wir etwas nachholen, was nicht durch unser Zutun verabschiedet bzw. vertagt werden musste. Sie erinnern sich vielleicht, es gab einen Anschlag auf den CSD am 25. Juli und da haben wir uns aus Gründen des Respekts und der Anteilnahme entschieden, den für den darauffolgenden Sommersonntag geplanten Schlagertag, die besten Schlager und Chansons, Top 100, nachzuholen. Und das tun wir nämlich morgen.
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0: Ja, 100 Songs werden Sie da hören, in schöner Reihenfolge präsentiert von Stefan Karkowski, Knut Elstermann und Marc Spalleck. Und wir sind bei einem, der es ganz knapp nur geschafft hat, aber trotzdem zu den ganz Großen gehört, beziehungsweise den außergewöhnlichsten Liedermachern der DDR. Den hören wir jetzt einmal, weil der morgen nicht auftaucht, aber trotzdem zu Ihrer Erbauung und meiner Freude. Der aus Sachsen stammende Musiker verbindet nämlich poetische Texte mit Jazz, Soul und Chanson-Einflüssen und hebt sich damit deutlich von vielen seiner Zeitgenossen ab. Der Song heißt Sagte mal ein Dichter. Das zeigt diese besondere Handschrift eindrucksvoll, ist literarisch, nachdenklich, musikalisch anspruchsvoll und auch Jahrzehnte später ist unser nachfolgender Sänger vielen Musikerinnen und Musikern als Geheimtipp der ostdeutschen Popgeschichte ans Herz gewachsen. Also, lange Rede, kurzer Sinn, morgen nicht zu hören, ab 9 dann die Plätze 100 bis 1. Hier ist Platz 101, Holger Biege, Sagte mal ein Dichter.

0: aus dem Jahr 1968. Erinnert mich sehr, sowohl von der Stimme als auch von der Melodie, an José Feliciano. Sie wissen, Feliz Navidad, der auch noch ein bisschen mehr gemacht hat. Großer Song von Holger Biege. Hat es nicht in die Top 100 geschafft. Wer es dann favoritisierterweise ihrerseits und durch die 100-köpfige Jury in unsere Top 100 geschafft hat, morgen früh ab 9 auf Radio 1 am Tag der Deutschen Einheit. Soweit dieses. Nun das.
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0: So, die Damen und Herren, bevor ich den Koffer packe und meine 7 Sachen zusammenraffe, noch die Schlagzeilen verkündet und Ihnen dann ein schönes Wochenende gewünscht, jetzt schon antizipiert. Und dann sind wir bei den Schlagzeilen der 17 Uhr Nachrichten, die da lauten. G7-Staaten geben Teil ihrer Öl- und Dieselreserven frei. Gesetze zum Schutz von Mietern scheitern in Spaniens Parlament und das Wetter bewölkt örtlich Regen bei Temperaturen bis zu 21 Grad. Na denn dann, einen einheitlich schönen Tag morgen. Tschüss.

0: Es ist kurz vor fünf.
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0: Die sieben führenden Industriestaaten wollen die angespannten Energiemärkte entlasten und geben große Mengen Diesel und Rohöl frei. Wie die G7-Mitgliedsländer in einer gemeinsamen Erklärung schreiben, kommen bis zu 100 Millionen Barrel Diesel und Rohöl aus der Reserve auf den Markt. Die Hälfte davon stellt Europa bereit. Andreas Meyer-Feist.
2: Vorangegangen war ein diplomatisches Tauziehen mit US-Präsident Donald Trump. Er hatte die Europäer gedrängt, den Markt mit ihren Notreserven zu entlasten. Washington drohte andernfalls mit einem einseitigen Exportstopp für amerikanischen Diesel, um die eigenen Preise zu drücken. Nun gibt es aber auch eine Bedingung der Europäer. Im Gegenzug müssen die Amerikaner auf diesen Schritt verzichten.
0: Polens Regierung hat zum dritten Mal in diesem Jahr Maßnahmen gegen hohe Spritpreise beschlossen. Präsident Nawrocki hatte ein Gesetz für eine Übergewinnsteuer für Kraftstoffhersteller unterschrieben. Außerdem gilt ab morgen wieder ein Preisdeckel. Paulina Milling berichtet.
3: Morgen sollen die Spritpreise an polnischen Tankstellen umgerechnet um ca. 30 Cent pro Liter schrumpfen. Denn die polnische Regierung senkt die Mehrwert- und die Energiesteuer auf Kraftstoffe. Zusätzlich deckelt sie die Spritpreise, damit die Senkung an der Zapfsäule ankommt. Durch die Übergewinnsteuer will die polnische Regierung den Spritpreisdeckel gegenfinanzieren. Sie erwartet Einnahmen von umgerechnet 930 Millionen Euro. Die Übergewinnsteuer für Mineralölkonzerne soll 60% betragen.
0: In Spanien sind die Dekrete zum Schutz von Mietern gescheitert. Die Abgeordneten mehrerer Parteien lehnten die beiden Gesetze der Linkskoalition im Parlament ab. Aus Barcelona Julia Macher.
4: Die Linkskoalition hatte das Dekret nach den spanienweiten Protesten wegen der Räumung der Wohnung der 87-jährigen Rentnerin Mari Carmen ins Parlament gebracht. Es sollte bis 2030 Zwangsräumungen von Menschen in sozialer Notlage verhindern. Spekulationsfonds sollte der Erwerb von Wohnungen zu Dumpingpreisen untersagt werden. In einem zweiten Dekret wollte die Regierung die in Spanien in der Regel nur zwischen 5 und 7 Jahren gültigen Mietverträge entfristen. Die Vereinigung Mieterinnengewerkschaft ruft nun zu weiteren Protesten auf.
0: Die Sitze im Abgeordnetenhaus müssen wegen einer Panne bei der Berlin-Wahl teils neu verteilt werden. Wie der Landeswahlleiter bestätigte, ist aus einem Wahlkreis im Bezirk Spandau ein falsches Ergebnis übermittelt worden. Demnach wurde zunächst eine CDU-Kandidatin zur Siegerin erklärt. Tatsächlich gewonnen hat aber ein AfD-Politiker. Deswegen gibt es jetzt weniger Ausgleichs- und Überhangmandate. Die Zahl der Sitze im Abgeordnetenhaus verringert sich von 158 auf 153 Sitze. Laut Wahlleiter verlieren CDU, SPD und Grüne je ein Mandat, die Linke 2. In Dresden ist ein Mann wegen Terrorverdachts festgenommen worden. Laut Generalstaatsanwaltschaft soll er versucht haben, Mitglied der IS-Miliz zu werden und eine terroristische Straftat vorzubereiten. Eine konkrete Gefahr für die Bevölkerung habe aber nicht bestanden. Im Zusammenhang mit der Festnahme hat ein Großaufgebot an Spezialkräften auch ein Wohnhaus in Schwarzheide in Südbrandenburg und 3 Objekte in Berlin durchsucht. Soweit die Radio 1 Nachrichten. 17.03 Uhr ist es. 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
0: Bis zum Abend kann es hier und da etwas regnen. Sonne gibt es vor allem in der Prignitz. Die aktuellen Temperaturen liegen in Berlin um 17 Grad, im Land Brandenburg zwischen 16 in Wiesenburg und 21 Grad in Perleberg. Nachts vereinzelt etwas Regen, im Verlauf gebietsweise neblig bei 14 bis 6 Grad. Morgen erst grau und trüb sowie meist trocken. Später lockert es gebietsweise auf bei 18 bis 22 in Berlin bei 20 Grad. Am Sonntag dann ähnliches Wetter.
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0: Auf Radio 1 A2 Richtung Berlin zwischen Rastplatz Wüstenforst und Ziesa liegt eine Holzlatte auf der rechten Spur. A10 westlicher Berliner Ring Richtung Dreikafelland zwischen Dreikwerder und Vöben Stau vor der Baustelle, dort eine halbe Stunde Verzögerung. Vorsicht auf der A11 Richtung Prenzlau zwischen Schmölln und Penkun steht ein defekter Bus und es sind Personen auf der Straße. Die A13 Richtung Berlin ist wegen eines Feuerwehreinsatzes zwischen Klettwitz und Großräschen gesperrt. Stadtverkehr Berlin, länger dauert es noch auf der 100 zwischen Dreieckfunkturm und Albuinstraße in beiden Richtungen, jeweils etwa eine Viertelstunde mehr Fahrzeit, ebenso auf der 115 stadteinwärts zwischen Kleinmachnow und Spanische Allee. Wir wünschen Ihnen gute Fahrt.
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0: Wir machen zusammen Wochenende.
1: Hallo, mein Name ist Thomas Wosch. Ich moderiere mit meiner Frau Katrin Wosch diesen Podcast / diese Radiosendung.
0: Ja.
1: Es ist je nach Perspektive oder Endgerät. Wir begrüßen euch alle und sind froh und stolz, euch hier informieren zu können über alles Wichtige dieser Woche. Wir hatten viele, viele wirklich spannende Themen. Wir hatten zum Beispiel eine Satanistin, Achtung, Satanisten nicht mit Salafisten verwechseln, also eine Satanistin, die sollte hingerichtet werden und sie wollte erhängt werden und nicht mit der Giftspritze getötet werden.
0: Na, vor allen Dingen, wir hatten es vor allen anderen. Weißt du, alle Medien sind ja jetzt erst draufgesprungen, da ist eine Frau, die ist nicht getötet worden bei ihrer Hinrichtung.
1: Naja, sie hat's am Tag.
0: Wir hatten es schon vorher drin,
1: eine
0: nämlich,
1: Satanistin,
0: dass sie sagt, ich möchte lieber erhangen werden.
1: Am Tag vor ihrer Hinrichtung sagt die Satanistin, nee, das wird schief gehen.
0: Ja.
1: Und
0: alle, genau, ja. Aber hier ist es so.
1: Und er bringt damit quasi den letzten Beweis, dass sie wirklich eine Satanistin ist, mit dem Teufel im Bunde, der ihr das geflüstert hat, ja?
0: Naja, ihr geht es wohl extrem schlecht. Also ihr körperlicher Zustand ist mies. Sie liegt ja im Krankenhaus, sagen ihre Anwälte. Und sie hatte also zu Recht Angst davor, dass es jetzt einfach richtig scheiße ist.
1: Ja, ja, natürlich geht es ihr mies. Sie hat 2 Giftspritzen bekommen, die normalerweise einen Elefanten töten können. Und sie hat daraufhin aber nur geschnarcht. Also man wollte ihren Tod feststellen und dann hat man sie laut schnarchen gehört. Das erinnert mich immer so ein bisschen an diese, ich muss es jetzt einfach mal so sagen, weil es sind immer polnische Lkw-Fahrer, bei denen man dann so 6,3 Promille...
0: Und die schnarchen dann.
1: Die fahren doch nicht immer mit Schlangenlinien, sondern das ist dann meistens, weil die einen Platten haben oder irgend sowas. Ne? Aber die machen eigentlich auch nichts kaputt, aber werden dann von der Polizei gestoppt und haben dann witzigerweise 6,3 Promille und dann steht immer da, dass ein normaler Mensch eigentlich ab 1,8 Promille schon tot ist.
0: Kennst oder kanntest du einen Menschen, der schon eigentlich im Bett getrunken hat, damit er aufstehen konnte, also einen richtigen Alkoholiker?
1: Also du hast mich jetzt gerade ein bisschen abgeholt, weil ich ja in den letzten Jahren eine Sache kultiviert habe, die mir selber nicht so ganz geheuer ist, aber ich sage es ganz ehrlich, in der Nacht von Freitag auf Samstag und in der Nacht von Samstag auf Sonntag, wenn ich in diesen beiden Nächten, wenn ich da so gegen 3:30 oder so wach war oder so 3 oder eigentlich eher, wenn es noch unter 3 ist, wenn es so 2:30 Uhr ist und ich möchte es jetzt auch gar nicht weiter ausführen und ich zum Beispiel ins Bett gegangen bin und gesagt habe, nee, das Bier trinkst du jetzt heute Abend nicht. So, dann kann es sein, dass ich um 2:30 Uhr sage, okay, dann hat wahrscheinlich genau dieses eine Bier noch gefehlt und dann gehe ich runter zum Kühlschrank, mach's mir auf, nehme es mit hoch ins Bett.
0: Und guckst dann Fernsehen nochmal?
1: Nee,
0: oder wie?
1: Trink 2 Schlücke und dann schlafe ich direkt wieder ein. Aber es ist wirklich so.
0: Also ich kenne zum Beispiel einen Mann, einen Vater von einer Freundin von mir, der ist früher alle 2 Stunden, wir waren in einer kleinen Neubauwohnung, aufgestanden zum Rauchen.
1: Ja.
0: Weil er sonst nicht schlafen kann. Aber also ich kenne auch einen Mann, das war ein Freund von meinem Vater, er hieß Olsen, wegen der Olsenbande, weil er auch so aussah. Den habe ich als Kind schon gesehen, der war dann manchmal mit im Urlaub oder sowas. Der hat morgens, hat man ihm eine Flasche Bier gereicht, egal auch welches, war nicht kalt, also es war nicht kultiviertes Bier trinken, sondern dann konnte Olsen erst aufstehen.
1: Als ich noch in Pankow gewohnt habe, das war, das ist schon lange her, da bin ich morgens auf dem Weg zur Arbeit immer an so einem, das war so ein kleiner Pavillon, wo morgens schon Alkoholiker standen. Und da, wo ich das erste Mal konfrontiert mit diesem Alkoholikerverband, nenne ich es jetzt mal. Mhm. Also quasi so eine Schleife, die man sich morgens macht, ist jetzt ganz schwer zu erklären. Also es geht darum, den ersten Schnaps so reinzukriegen, dass er nicht verschüttet, weil die Hand so zittert. Und wenn du das mit so einer Schleife hoch, kannst du dir selber so hochseilen, die Hand.
0: Ja. Und es ist ja überhaupt, also im Fall von Olsen, als Kind habe ich es nicht so richtig gecheckt, aber der ist dann auch wirklich gestorben daran und an einer Leberzirrhose, ist halt überhaupt nicht lustig.
1: Nein, also hör mal, was ist denn jetzt los? Brauchen wir doch wohl hier nicht nochmal sagen,
0: dass... Ja, wegen dem Polnischen, da die 6,3 drinne haben und dann noch gerade ausfahren.
1: Also als junger Jurist quasi, als Referendar, da habe ich mal an einem sozusagen betreuten Trinken teilgenommen. Das war eigentlich... Ja, da haben wir uns alle sehr drauf gefreut.
0: Wie lief das ab?
1: Ja, also da waren Ärzte und wir
0: Ach so, es war nicht, dass ihr habt das nicht selber ins Leben gerufen, sondern es war tatsächlich was Öffentliches.
1: Es war eine Veranstaltung von der Uni oder vom, weiß ich gar nicht, ob das dann, egal, also die, nee, das ist dann wahrscheinlich eher so das Amtsgericht, das sowas durchführt. Auf alle Fälle haben wir betreut getrunken und mussten dann immer Übungen machen, um damit wir mal das, wenn wir später zum Beispiel Verkehrsrichter sind, dass wir auch beurteilen können, wie fühlt sich das denn so an?
0: Ja gut, ihr konntet ja ordentlich was ab.
1: Naja, es war aber schon ziemlich interessant, muss ich wirklich sagen, es war super interessant, weil erstens dachte ich immer, ich hätte schon mehr. Also ich habe mich subjektiv fühlte ich mich viel besoffener, als ich tatsächlich war. Also so gut geübt war ich dann scheinbar doch nicht. Und es ist schon in der Tat so, also ab, man glaubt, betreut war es nur bis 0,8 und da durfte man aber freiwillig noch so ein bisschen weiter testen, was wir natürlich gemacht haben. Und so 1,1 Promille, da bist du also richtig
0: hackenvoll, ne?
1: Hackenvoll. Und wenn ich mir vorstelle, 6,8 Promille, ich weiß gar nicht, wo jetzt gerade der Weltrekord liegt.
0: Damit kommt man dann ins Guinness-Buch der Rekorde.
1: Wieso fragst du mich eigentlich?
0: Ich habe mich das gefragt, als du gerade von den LKW-Fahrern angefangen hast.
1: Nein, das ist ganz im Gegenteil. Du hast mich gefragt, kennst du jemanden,
0: ja, genau,
1: der morgen schon...
0: Naja, genau, weil ich an meine Kindheit
1: Wahnsinn
0: gedacht habe. Ich habe überhaupt nicht an dich. Ich habe mich auch gewundert, dass du dich da selber ins Spiel bringst. Aber gut, so ist es. Es ist deine Sendung. Sondern ich habe gedacht, ob manchmal hat man ja auch eine Freundin von einer

0: nicht eine Scheibe, sondern das waren dann so ein Kilo Schweinebraten. Und wenn wir den mit dem Schweinebraten durch waren, durften wir uns auch noch Cornflakes machen. Und das war jeweils eine komplette Salatschüssel voller Cornflakes. Und dann haben wir uns da hingesetzt, haben das alles gefressen und Tennis geguckt. Und ich hatte damals schon unglaublichen Spaß, ihn, wie man es damals nannte, anzuschwulen. Also ich habe dann immer so gesagt, komm, S-Punkt, wenn wir gleich mit den Cornflakes fertig sind, dann, oder kann ich mal mit meinem Dings umrühren oder irgendwie so, hab den halt die ganze Zeit so, also das kannte der schon, hat ihn auch gar nicht groß gejuckt, aber seine Mutter kam auf einmal ins Wohnzimmer reingeschossen, total voll und hat gesagt, raus, raus, meinen Sohn verdirbst du nicht!
1: Oh.
0: Ja.
1: Ja. Ich
0: aber sie hat es am nächsten Tag schon wieder vergessen gehabt.
1: Eine sehr gute, also bei Chick, das ist ein Buch und ein Film von Herrndorf. Oh ja,
0: das
1: ne?
0: ist sehr, sehr berührend.
1: Ganz berührend, das ist auch nicht moralisch.
0: Nee.
1: Ne? Da ist ja die Mutter von ihm, ist Alkoholikerin, würde ich jetzt mal sagen. Die geht auch ab und zu auf den Entzug. Und das ist natürlich fürs Kind jetzt nicht wunderschön, aber trotzdem haben die ein sehr gutes Verhältnis und zum Schluss ist die dann auch, kommt die auch nicht aus der Entzugsklinik und sagt, jetzt ist alles gut, jetzt gehe ich nur noch in Beige, sondern da schmeißt die besoffen alle Möbel in den Pool und dann schwimmen die da beide durch und es ist tragisch schön.

0: Also Alkoholismus oder überhaupt, ich finde, Drogenmissbrauch hat ja auch immer sehr mit dem sozialen Status zu tun. Also das kann jetzt zwischen,
1: ja,
0: sieht ästhetisch aus und wird

0: geduldet und ist einfach nur furchtbar und endet hinten am Bahnhof Zoo an der Mauer, liegen teilweise einfach nur Einkommensgrenzen.
1: Das ist das, was ich immer zu dir sage, wenn wir in Italien sind und die da schon vor ihrer Finca einen Rotwein trinken, die Opas, dann finde ich das süß. Und wenn du in Sachsen-Anhalt bist,
0: italienische Finca,
1: oder in Polen, dann sieht es halt scheiße aus. In Polen sieht es scheiße aus, dann trinken die was und dann ist es nicht so angesehen.
0: Wie ist das eigentlich? Je älter wir werden, und jetzt im Moment sind wir ja wieder ein bisschen im Stress, desto mehr Scheiße reden wir ja in diesem Podcast.
1: Ja, ist so, aber das genießen ja die Leute auch.
0: Naja, weiß ich nicht. Also ich habe gestern zum Beispiel statt Netanjahu Rabin gesagt.
1: Siehst du,
0: also,
1: ist mir nicht mal aufgefallen.
0: Hätte ich direkt Moses sagen können. Also wenn so ein Schwachsinn. Und okay, da ist es dir nicht aufgefallen. Aber wenn du jetzt zum Beispiel von der italienischen Finca sprichst, sollte ich das dann humorvoll auffangen? Soll ich sagen, Katrin,
1: ich habe dabei gemerkt, Finca ist Spanisch, aber ja. Mein Gott, wir sind doch ein Europa.
0: Oder sagen wir, wenn ich immer Reischineck sage statt Reichineck.
1: Ja, da mache ich nichts mehr. Mhm. Da sage ich einfach, dann sagt er Reischineck, dann ist es so.
0: Ist es vielleicht auch Dialekt Reischineck?
1: Nee, ist es nicht.
0: Reischineck, doch.
1: Für welcher Dialekt soll das sein? Und jedenfalls abschließend zum Thema Saufen.
0: In welchem Dialekt hört sich eigentlich Netanjahu wie Rabin an? Itzak.
1: Genießt.
0: Gut.
1: Kann ich nur sagen, guckt euch den Film Rausch an.
0: Oh ja, ganz toll. Aber schon
1: den müssen wir mal mit den Kindern gucken.
0: Interessanter Einstieg auch sozusagen. Also ich habe den meisten Umgang mit Schauspielern und SchauspielerInnen, also den meisten Umgang mit Alkoholikern. Und da ist es auch ganz interessant. Also ich kenne viele, viele Schauspieler, mit denen ich gearbeitet habe, die Alkoholiker sind. Mhm. Und wie unterschiedlich das zeigt. Also da gibt es zum Beispiel den Kollegen XY, in der Szene wird man sofort wissen, wen ich meine. Der kommt morgens mit der Plastiktüte voller Bier. So, der hat da 6 bis 8 Flaschen warmes Bier. Also der macht sich auch gar nicht mehr die Mühe, das zu kühlen. Mhm. So, und diese 6 bis 8 Flaschen, die gehen dann so langsam alle über den Tag. So Schluck für Schluck für Schluck. Also sowas nennt man dann wohl einen Spiegeltrinker. Liefert Fett ab. Und
1: gut, ja?
0: Ja, ja, liefert gut ab.
1: Also dazu muss ich sagen, ich weiß auch nie, wen er meint, weil das ist Berufsgeheimnis.
0: Ja, das ist Berufsgeheimnis. So, dann haben wir den anderen Kandidaten. Da geht es am Vormittag noch ganz ordentlich. Und so ab Nachmittag wird es langsam schwierig. Aber wehe, wehe, wenn man in die sogenannte Versetzung geht. Also Drehs in der blauen Stunde, sehr schwierig. Nachdreh, vergiss es. Einfach vergiss es. Vergiss es. Oder man muss so Bilder nehmen, oder es ist ein Bild, wo er einen Besoffenen spielen soll, dann geht's. Oder,
1: Ja, es klingt jetzt natürlich lustig. Der lustige ADHS-Schauspieler, der kriegt sich nur so reguliert, indem er halt Alkohol säuft. Aber
0: lustig ist es überhaupt nicht.
1: Es ist ja auch für die mitarbeiten. Ey, ich finde Besoffene wirklich nicht geil.
0: Es ist total belastend. Dann haben wir den nächsten Kollegen, der kommt einfach nicht, weil er immer noch drauf ist. So, der kommt morgens nicht. Dann gibt es den Kollegen XY, den werden die meisten wahrscheinlich auch zuordnen können. Den setzt du in ein Auto und der soll irgendwie für einen Außenschuss, soll der einfach mal an der Kamera vorbeifahren, fährt aber vorbei und kommt nie wieder. So. Und und so weiter und
1: Männer.
0: So fort. Es sind ganz viele Männer. Frauen erkennt man meistens eigentlich dann eher daran, dass sie ganz, ganz, ganz, ganz, ganz, ganz viel Pfefferminzbonbons essen. Also ungewöhnlich viel Pfefferminzbonbons und dann.
1: Also es kam bei dir noch nie eine Frau mit 6 Flaschen warmem Bier ans Set?
0: Nee, also Frauen versuchen das dann doch eher so ein bisschen, bis auf die Mutter von dem Kollegen S. mit ihrem 25.
1: Obwohl, ich finde, du hast was Wichtiges gesagt. Ich kenne auch wirklich viele Reiche, sage ich mal so, auch aus unserem Business, die saufen dann halt Champagner. Und das ist ja total, er hat wieder Champagner getrunken.
0: Du immer mit deiner Klein gegen Groß und Arm gegen Reich.
1: Nein, aber es ist doch so.
0: Das hat überhaupt gar nichts zu tun, mit was man sich zudröhnt.
1: Ja doch, finde ich schon, weil bei dem einen kannst du bei Instagram ein geiles Video von machen.
0: Ja, nee, also dass ein betrunkener Mensch...
1: Wenn du im Grill Royal hängst.
0: Betrunkene Menschen sind ja jeder Einzelne auf seine Art und Weise schon immer eine Zumutung. Es gibt ja wirklich ganz, ganz, ganz wenige Leute, die konstant betrunken lieb sind.
1: Mhm.
0: So,
1: Je nachdem aber auch, was man trinkt. Ne? Also Schnaps gab es bei uns da früher und das ist Gift. Das ist wirklich auch für die Psyche, Gift.
0: Schnaps nicht gut. Aber jetzt haben wir zum Beispiel komplett ausgegrenzt. Was sind die Nachteile zum Beispiel?
1: Ich empfehle Pornstar Martini, das geht.
0: Jetzt mal weg vom Alkohol.
1: Ach so.
0: Ich meine, natürlich auch in der Branche wird natürlich auch gerne viel gekokst, ne? Am Start zu sein.
1: Auf dem Oktoberfest ist Koks billiger als ein Maß Bier, habe ich gelesen.
0: Also ich habe jetzt gerade, weil ich habe Wiesen-FOMO. Jedes Jahr um die Zeit habe ich Wiesenfomo. Und das, obwohl ich eigentlich nie ein großer Wiesengänger war. Aber irgendwas, also ich mag den Herbst und die Wiesen und ich liebe Bier und
1: der Alkohol, ja.
0: Ja, nee, es ist schon irgendwie, also ich war, glaube ich, 3-4 Mal auf der Wiesn und mehr war es auch gar nicht und ich wusste auch ganz genau, warum ich nicht öfters hingegangen bin.
1: Gut, aber du bist aus Bayern und ihr seid damit groß geworden.
0: Kannst du dich noch daran erinnern, als beim Wein Stefana am Hackischen Markt Wiesenbier gab?
1: Ja.
0: Und ich am nächsten Tag gesagt habe, ich muss da direkt wieder hin.
1: Ja, gut für mich, weil ich esse es ja sehr gerne, das Essen da.
0: Das Essen da, ja. Also,
1: lass uns doch jetzt mal wirklich dann noch vornehmen. In Berlin gibt es doch sowas.
0: Ja, habe ich mich gestern informiert. Kostet, man muss bestellen, man muss ein Ticket kaufen, 39 Euro im Hofbräuhaus. Bei den 39 Euro sind 2 Maß Bier inkludiert. Kinder dürfen das aber auch, dürfen auch Wasser trinken. Dann sind dann 2 das Wasser lieb. Inkludiert. Aber den Unterschied zwischen Wasser und Bier wird jetzt nicht ausgezahlt. Stand da alles drauf. Und,
1: aber dann muss man da rumhängen, ey. Das will ich nicht mit der Kackmusik. Ich will da nur essen.
0: Oder mit der Kacknina Queer, oder?
1: Da war jetzt wieder Queerwiesen, aber ich glaube, das war schon. Ich wäre da super gerne hingegangen. Ich habe es danach. Ja, wurde nicht eingeladen. Weil wir nicht queer sind, wahrscheinlich. Na gut, und was ist mit dem Gendarmenmarkt?
0: Wie jetzt ehrlich?
1: Ja.
0: Aber wir haben uns doch super gut benommen, als wir das letzte Mal da waren.
1: Ja, ich glaube, man ist da. Ich weiß nicht, ob man sich als schwuler Mann freut, wenn wir da saufen, du und ich. Also,
0: ja, okay, aber dann verstehe ich es gar nicht mehr. Also wenn wir noch nicht einmal im Festzelt mal all diese Schranken sein lassen können, wenn wir noch nicht einmal am Bierkrug gleich sein können, dann, also meine Hand ist ganz, ganz weit weiter ausgestreckt, liebe Nina Queer. Und wenn ich nächstes Jahr wieder nicht auf die queere Wiesn dann, eingeladen werde, ja, dann
1: nicht.
0: Werde ich im Podcast wieder sowas in der Art sagen.
1: Aber was ist denn mit dem Gendarmenmarkt? Da gibt es doch ein schönes Restaurant, da waren wir neulich auch. Manches Essen schmeckt kacke, aber manches auch gut.
0: Wir waren ja eigentlich schon bei Bekoksten Schauspielerinnen, ist doch interessanter.
1: Ja, stimmt.
0: Da sind übrigens auch mehr Frauen dann am Start.
1: Bei Koks?
0: Ja, ja. Ja, ist auch super unangenehm.
1: Naja, ich kenne mich mit Koks nicht so gut aus, aber ich habe gehört, dass die Leute, warum muss ich da mal an Nils Ruf denken? Gab es da mal was? Den kenne ich ja eigentlich gar nicht. Ich stelle mir die Leute dann alle so vor wie Nils
0: pass
1: Ruf.
0: Auf, ich habe dir das mal erzählt, aber ich
1: aber
0: weiß
1: geheim.
0: Nicht.
1: Aber geheim.
0: Nee, gar nicht, sondern ich kann es schon offen sagen, weil es ist ja gar keine Anschuldigung. Ich war damals im White Trash, war pieseln, habe mir die Hände gewaschen, bin ja ein reinlicher Typ und dann geht eine Toilettentüre auf und Nils Ruf und Ben Teva kommen raus. Kann natürlich auch sein, dass sie da Sex gemacht haben.
1: Nee, die waren einfach pullern. Das ist das Naheliegendste übrigens.
0: Beide
1: auf
0: in der
1: Toilette.
0: Kabine, zu zweit.
1: Ja und?
0: Zu zweit in der Endkabine.
1: Wenn die
0: Kabine
1: weiterquatschen
0: pullern.
1: Wollten.
0: Ach so.
1: Mhm. Naja, jedenfalls denke ich aber auch beim Koksen an so eine Typen wie Nils Ruf, dass man dann so wird, super selbstbewusst.
0: Mann, jetzt hör mal auf, ey. Niemand hat behauptet, dass
1: Nils
0: Ruf.
1: Nein, ich auch nicht.
0: Koks.
1: Ich habe nur gesagt, man
0: ich
1: wird dann
0: nur
1: wie
0: gesagt,
1: Nils
0: dass
1: Ruf.
0: Er mit Ben Teewak zusammen
1: und ich will nicht wie Nils Ruf sein.
0: Ja, Leute unterstellen mir ja manchmal, dass ich kokse. Vor allem nur, weil ich so bin, wie ich bin. So.
1: Hä?
0: Ja, wirklich.
1: Hä, dafür hast du viel zu wenig Körperspannung.
0: Danke.
1: Was denn?
0: So, komm.
1: Ganz kurz noch, weil wir heute bei Radio 1 zu hören sind und ich war ja auch die Woche wieder da. Ich glaube wirklich, dass da nicht ein einziger säuft, manche kiffen und niemand kokst.

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4: Sag mal hier, du und Tom Böttcher, das sogenannte Morgenteam, muss ich mir da Sorgen machen eigentlich?
5: Dass ich das bald für immer moderiere?
4: Nee, das. Ach so. Also läuft da irgendwas zwischen euch beiden? Oder
5: was
4: seid
5: denn?
4: Ihr? Ja, Sex.
5: Wieso denn Sex?
4: Ja, wieso denn nicht? Oh scheiße, ich wollte nur einen Witz machen und jetzt wird das hier so ernst. Wie guckst du denn?
5: Wieso denn Sex? Wir arbeiten da zusammen.
4: Ja, ja, na, du hast mich schon ganz richtig verstanden.
5: Nicht
4: läuft
5: sexen.
4: Da irgendwas? Liegt
5: nein.
4: Da sexuelle Spannung in der Luft?
5: Man kann nicht mal auf Toilette gehen zwischendurch, weil man keine Zeit
4: Armen.
5: Hat.
4: Keine Zeit?
5: Ich habe keine
4: Ach so,
5: Zeit.
4: Weil ihr eure Wortbeiträge vorbereiten müsst. Am Wochenende holen wir jetzt den Sonntag der Schlager nach. Und,
5: hast dich gefreut über Junimond?
4: Ja.
5: Ja, siehste.
4: Na, aber... den Sonntag der Schlager und Chansons.
5: Ja, so ein Quatsch, weil du immer 7.20 Uhr da im Auto sitzt. Da sind so eine Position. Vorher haben wir schon über Paris gesprochen, über die Proteste da von den Schülern. Und
4: Ja, genau. Was war denn da?
5: Ja, viel.
4: Na, was war denn da? Sag mal.
5: Also, es gibt ja gerade Schülerproteste in Frankreich, weil die mit ihren Schulen, maroden Schulen, sehr unzufrieden sind. Und die Polizei in Frankreich ist sehr, sehr hart. Also, es würde es in Deutschland nicht geben, sondern die kommen da an. Die machen Tränengas, alles. Und dann, es gibt ganz viele Schüler, die im Krankenhaus sind.
4: Oh.
5: Und das ist es. Ja, hättest mal früher reingehört. Wolltest mich hier vorführen, ey.
4: 1700 Musikjournalisten haben ihr Votum abgegeben. Warte mal, hier, scheiße, Seitenumbruch. Und Lucky
5: Aber
4: Loser...
5: Aber das ist auch interessant, ja. Jetzt Lucky moderiere ich Loser mal mit einem anderen Mann als Mitte 40-jährige Frau übrigens. Mhm. Und das Einzige, was dir dazu einfällt, ist, unsere Arbeit lächerlich zu machen.
4: Ja, weil da die Blätter noch rascheln.
5: Und ob wir Sex haben.
4: Ja, weil da die Blätter, von denen
5: Spricht
4: ich ablese, noch rascheln.
5: Sprich für dich und dein Selbstwert.
4: So, pass mal, ich habe... mein Selbstwert ist im Arsch, habe ich doch nie nichts anderes gebaut. Apropos raschelnde Blätter... ich kriege in letzter Zeit ganz oft, ich sage jetzt nicht von wem, aber also statt handgemachtes Feedback auf meine Drehbücher, kriege ich KI-Feedback. Und ich arbeite ja selber ausreichend mit der KI, dass ich es halt sofort als KI identifiziere. Also es ist so ein bisschen so, kennst du so Leute, die bei einem anderen den Trick sofort durchschauen würden, aber bei sich selber denken, mit dem Trick komme ich durch.
5: Ja.
4: So, das ist halt eine Form von Dummheit. Oder irgendwie... Ja, weil wieso denkt man, dass der andere das nicht blickt, was man selber blickt? Also hält man sich selber
5: okay,
4: für...
5: Okay, aber darf man das so nicht machen? Wenn man die, man füttert ja die KI damit und sagt, naja, mach mal erst mal ein bisschen so und dann sag was Scheiße.
4: Jein, also ich, wenn es gutes KI-Feedback ist, dann nehme ich das natürlich gerne an. Wenn es schlechtes KI-Feedback ist, dann bin ich natürlich sauer und sage, das ist ja von der KI. Nee, aber auf was ich eigentlich hinaus will, also das passiert jetzt immer mehr und mehr und ist natürlich... Also das ist natürlich so nicht gewollt. Also es ist nicht so gewollt, dass der Autor mit einer KI ein Drehbuch schreibt und die Senderredakteure mit der KI das Feedback erstellt. Und dann lassen wir quasi unsere beiden KIs miteinander reden. Und so. Aber auch im öffentlichen Leben passiert das immer öfters. Und ich habe hier ein wirklich schönes Beispiel. Es ist ein kanadischer Politiker und der hat sich seine Rede von der KI formulieren lassen und ist damit aufgeflogen. Und wenn ihr jetzt mal genau hinhört, werdet ihr auch wissen, warum er aufgeflogen ist.
6: Here's a more natural flowing version of that section that reads like a legislative speech rather than a series of short points. Madam Speaker, one of my concerns with this legislation is the potential gap to those offices. Here's a more natural flowing version of that section that reads like a legislative speech rather than a series of short points. Madam Speaker, one of my concerns with this legislation is the potential...
4: Das fände ich so lustig, wenn mir das passieren würde, weil ich mit der KI ja auch wirklich wie mit einem Mensch rede. Also zum Beispiel, vielleicht jetzt eine doofe Frage, aber könntest du den Text auch in eine Grafik und dann sagt sie immer, nee, das ist gar keine doofe Frage. Oder manchmal sage
5: ja,
4: ich auch.
5: Ja, genau, das hasse ich an KI und das lieben aber alle Menschen, dass die einem nur einen Arsch kriegen.
4: Nein, tut's überhaupt
5: doch,
4: nicht.
5: Doch, guck mal, hey, nein, das ist doch eine gute Idee. Und das kannst du, das hast, so das hast du sie übrigens gefüttert. Ja, nee. Du willst das so.
4: Nee, nee, gar nicht. Ich hab gesagt, nein, ich habe irgendwann gesagt, kannst ja alles sparen. Nee, aber so, wenn ich dann zum Beispiel sage, mein Gott, es ist heute wirklich, piss off, wirklich, es ist eine Scheiße, heute mit dir zu arbeiten, so, und sie dann antwortet, die Vorstellung, dass ich das dann einfach rauskopiere und dann steht und dann so vorlese, vielleicht so, ja, sag
5: Scheiße.
4: Nicht piss off zu mir und zur Senkung der Mineralölsteuer möchte ich noch sagen, dass, nee, also...
5: Also was man damit sehr gut machen kann, ist zum Beispiel dem Steuerberater schreiben oder Termine für einen Zahnarzt oder sowas. Das ist perfekt.
4: So, und jetzt muss ich nochmal, also wir können, pass auf, wir ziehen jetzt erstmal was vor, was vielleicht allgemein interessant ist, bevor wir wieder ins Private gehen. Ich habe mir gestern das Spiel der deutschen Fußballnationalmannschaft angeguckt.
5: Komplett?
4: Ja, und das Spiel bekommt von mir das Gütesiegel gut. Also die Serben sind jetzt nicht, sind jetzt keine Fußballgiganten, das wissen wir alle. Aber ich meine, wir haben sie klarer geschlagen als die Niederländer und die Griechen. Und insofern sind wir jetzt für mich also gefühlt schon wieder oben auf. Ja, also das ganze Gejammer und Mittelmaß, Schweini und so, können wir alles komplett vergessen. Jürgen Klopp hat trotzdem ein Problem jetzt nach dem Sieg.
5: Wen Kimmich?
7: Ich weiß gar nicht, haben wir Bier im Bus?
8: Können wir uns jetzt so einen Abend nach so einem wichtigen Sieg vorstellen? Gibt es dann noch so ein Feierabendbierchen mit angestoßen oder voller Fokus aufs nächste Spiel wieder?
7: Keine Ahnung, ich habe keine Erfahrung damit. Ich habe noch nie ein Spiel gewonnen als Nationaltrainer. Also als Vereinstrainer wüsste ich, was wir jetzt machen, aber ich weiß gar nicht, haben wir Bier im Bus?
8: Eventuell.
7: Ah. Nee, also wir haben früher, als wir noch Auswärtsspiele gespielt haben, dann haben wir nach Auswärtssiegen, da sind wir nur mit dem Bus gefahren, nach Auswärtsspielen haben wir dann immer nach Siegen ein Bier getrunken. Aber das weiß ich jetzt nicht, ob das geht, wenn die Spieler auch im Bus sitzen. Also deswegen gucken wir mal. Aber da muss ich keinen Gedanken machen. Wir sind alle müde. Wir haben alle noch zu arbeiten. Wir müssen jetzt gucken, wie die anderen Jungs gespielt haben. Also wie das Spiel war, wenn wir es sehen können, wäre cool. Gefeiert wird nicht, aber freuen tun wir uns trotzdem. Ich weiß gar nicht.
5: Da weiß ich übrigens auch nicht, ob das ein KI-Video war. Wahrscheinlich schon, das ich gesehen habe bei Instagram. Da hatte er eine Fuck-AfD-Jacke beim Training an. Das muss ja KI sein. Das würde der Bundestrainer ja nicht anziehen.
4: Nein.
5: Okay, und darunter sind alle ausgeflippt, haben gesagt, jetzt reicht's, dass er so eine Jacke anhat.
4: Ja. Nee, Fuck-AfD wahrscheinlich eher nicht. Ja, Joshua Kimmich, du hast es...
5: Joshua.
4: Ja, wie auch immer. Ja, Mensch, sagt die Finkerfrau. Wirklich, es reicht mir jetzt. es gibt, also
5: ich bin jetzt übrigens sauer hier mit Tom. Der hört jetzt hier gerade zu und das Einzige, was dir einfällt zu unserem wirklich unserer Spitzenleistung, damit werde ich mich bewerben für einen Radiopreis oder sonst was, ist, dass wir Sex haben. Aber gut.
4: Also, was soll ich jetzt dazu sagen? Vielleicht bin ich ein schlichtes Gemüt, aber ab einer gewissen Stundenzahl, die meine Frau mit einem anderen Mann allein in einem Raum ist, möchte ich wenigstens mal die Frage gestellt haben, damit dann hinterher es nicht heißt, ja Gott, scheinbar
5: bist
4: hat sich...
5: Bist du doof? Wir alle haben es doch gehört.
4: Jeder wusste es. Sogar Philipp Meinhold.
5: Ja, Philipp Meini würde ich es als Ersten erzählen.
4: Ach so, alles klar.
5: Ja, sag ich, Meini, können wir mal quatschen, du bist doch mein Wortchef.
4: Mensch, die Interna hier. Ja, also, aber du möchtest bei dem Thema Sex mit Tom Böttcher noch ein bisschen verweilen,
5: nee,
4: oder was?
5: Aber
4: du hast es trotzdem noch mal kurz mir hier.
5: Naja, was haben wir gerade besprochen? Kloppo. Ach,
4: genau.
5: Kimmich, Joshua.
4: Ich war eigentlich schon viel weiter.

0: es ist, scheint ja wirklich so zu sein, dass Klopp diese ganze Show mit den 2x22 und die zwei Kader und die zwei Mannschaften nur gemacht hat, um Kimmich abzusägen. Weil wenn er einfach mal so Kimmich nicht aufgestellt hätte, wäre natürlich die Boulevardpresse über ihn hergefallen. Und so, das ist ganz schön trickreich. Ne? Jetzt wird dieser Bischof auch noch gefeiert für sein... Kimmich hat mit Heino sich das Spiel angeguckt. Ich weiß nicht, ob du es gesehen hast.
1: Habe ich gesehen, aber dazwischen saßen drei Leute.
0: Ja.
1: Und danach haben sie aber noch gequatscht.
0: Hm.
1: Was quatscht man mit Heino?
0: Du, ich selber hatte ja mal ein sehr schönes Erlebnis mit Heino, aber da war er noch nicht so... Schwarzbraun ist die Haselnussmäßig unterwegs wie heute. Also der hat sie ja nur wirklich jetzt im laufenden Meter, also gerade politisch irgendwie bescheuert und scheiße geäußert. Aber das war damals für meine Sendung Star Wash, habe ich einen ganzen Nachmittag mit den Schlagerstars verbracht. Und zwar, die sind alle aufgetreten in Berlin im ECC. Und es war echt ein netter Nachmittag. Ich habe Hein und Hannelore kennengelernt. Und oh Mensch, viele Namen konnte ich mir nicht mehr merken. Da kam dann natürlich auch schon die nächste Generation mit Christina Bach, auch eine tolle Frau. Mhm. Mit der habe ich übrigens mal ein Interview, glaube ich, im Weinstock gemacht für mein Format Fernsehbekanntschaften. Ich weiß aber nicht mehr, ob es Christina Bach war oder irgendeine andere.
1: Claudia Jung.
0: Claudia Jung war es, genau, richtig. Ja, und was mir an diesem Nachmittag klar geworden ist, das ist eine, ja, wie soll man das jetzt eigentlich sagen? Das war wie so eine Sportmannschaft, die seit 40 Jahren gemeinsam Basketball spielen. Man kennt sich, man sieht sich jedes Wochenende. Man trifft sich dann da in der Kabine, nenne ich es jetzt mal, so ein kleiner Verschlag, wo es einen räudigen Kaffee gibt. Und dann tauschen sich die alten Leutchen aus. Wie war es denn bei dir? Haben dann die Einlagen, was mit deinem Fersensporn? Wie war das? Wie war jenes?
1: Naja, klar, die machen ja auch.
0: Na klar. Also
1: dreimal die Woche sehen die sich. Ist doch eigentlich schön.
0: Ja, die kennen sich
1: alle
0: ewig.
1: Haben Geld.
0: Alle haben Geld, schätzen sich, freuen sich auf den Auftritt. Und der Einzige, der gestört hat, war ich. Und bin dann dementsprechend auch rausgeflogen.
1: Mhm.
0: Ja, aber bis dahin alles herrlich. Und Heino und Hannelore, die ich ja ehrlich gesagt ein bisschen sexy finde. Wie sind wir denn da jetzt gelandet?
1: Ja, weiß ich auch nicht. Wir waren doch eigentlich bei Joshua.
0: Ach so, weil er mit Heino zusammen...
1: Joshua Kimmich, mir ist auch was passiert. Ich habe mit unserem Sohn telefoniert und davor war ich im See oder in der Sauna, ich weiß es nicht mehr. Und hat da gesagt, können wir FaceTime? Habe ich gesagt, ja, aber ich bin nackig. Ja, aber können wir trotzdem machen, weil er hat sich dabei die Zähne geputzt, dann wohnt er nicht mehr bei uns. Und
0: was ist das denn schon wieder für ein Wort?
1: Was denn?
0: Also wirklich... Du weißt schon, dass man sich diese Sendung, diese Folge auch transkribiert anhört. Und wenn du den Schwachsinn lesen würdest, also mir ist auch was passiert.
1: Naja, und dann habe ich jedenfalls mit ihm telefoniert per FaceTime und dann war er weg, unser Sohn. Mhm. Und dann dachte ich, naja, kein Empfang oder macht sich die Haare, keine Ahnung, irgendwas wird sein. Nach anderthalb Minuten war er im Bild wieder da und lacht sich kaputt und hat gesagt, Mama, mein Handy hat sich gerade ausgeschaltet, weil er hat ja so einen Kindermodus im iPhone eingestellt. Mhm. Und da steht dann, Audio und Video sind angehalten, weil Mama möglicherweise sensible Inhalte zeigt. Also meine Brüste. Wenn du dich dabei nicht wohlfühlst, solltest du den Anruf beenden. Und dann musste er drücken,
0: nein.
1: Audio und Video fortsetzen oder Anruf beenden.
0: Wie? Wenn ich jetzt nackt mit...
1: Nur mit dem Kinderprofil. Ich habe ihn ja als Kind angemeldet.
0: Ach.
1: Ja, aber ist das nicht witzig?
0: Ja.
1: Ja, aber er hat weiter mit mir telefoniert.
0: Ach so, hat sich wohlgefühlt.
1: Also ich wollte, du dich damit nicht wohlfühlst.
0: Aber das finde ich interessant. Kannst du es nochmal vorlesen, was da angezeigt wird bei ihm?
1: Audio und Video sind angehalten, weil Mama möglicherweise sensible Inhalte zeigt. Wenn du dich dabei nicht wohlfühlst, solltest du den Anruf beenden. Und dann konnte er eben klicken, Anruf fortsetzen oder Anruf beenden.
0: So, was hat uns diese Woche besonders beschäftigt? Natürlich die Kampagne Hetzjagd, Hexenjagd gegen die Linke. Oder vielleicht ist es auch gar keine Kampagne Hexenjagd, sondern einfach nur Journalismus. Dass man also irgendwie, Meinungsfreiheit, Journalismus, Demokratie herausarbeiten will, dass die Partei, die Linke, nicht wirklich verfassungsfreundlich ist, sondern möglicherweise antisemitisch, zusammenarbeitet mit dem Remo-Clan oder überhaupt Kontakte zur... Also, was hatten wir alle? Wir hatten zum Beispiel eine Frau eines jungen Linken... Nee, die Freundin eines jungen Linken, die auf der Wiesn.
1: Ja, gut, das geht ja auch gar nicht.
0: Zu Free Caroline, Quatsch, zu Sweet Caroline Free Palestine gesungen hat.
1: Und also, dann aber jemanden eine geklatscht hat.
0: Ja, das, da weiß man jetzt aber nichts, was da zwischen den beiden vorgefallen ist. Also, was hier nochmal, um zusammenzutragen, was diese Woche alles auf den Tisch kam gegen die Linke. Also, wie gesagt, die Bekannte eines jungen Linken, die auf Sweet Caroline Free Palestine gesungen hat. Großer Artikel. Dann eine bekannte Linke, das ist die Bekannte von Erif Eralp.
1: Ja.
0: Wenn bei jedem Namen gucke, jetzt immer Fragen zu dir rüber.
1: Elif, ja.
0: Die soll in einem englischsprachigen Interview gesagt haben, dass Elif es eigentlich zwar scheiße fand, dass dieser Rapper da gesungen hat, dieses Lied, aber sie trotzdem der Meinung war, dass es nicht antisemitisch ist. Auch zwei Seiten Artikel? So was hatten wir noch?
1: Naja, immer wieder Remo und Ibrahim.
0: Naja gut, Ibrahim interessiert ja inzwischen schon keine Sau mehr. Arme Ibrahim. Scheiße, ein Ibrahim zu wenig, denkt er sich. Drei Ibrahim, dann wäre es vielleicht noch so. Ja, Remo und der Kollege Kotschak. Ja, das ist ja schon eher ein bisschen interessant, ne? Mhm. Wenn der so erzählt, ja, wie ist denn der, wie ist denn der Kontakt zustande gekommen zu Remo? Und zwar hat er in die Community rein kommuniziert, ich bräuchte gebrauchte Handys für junge Menschen, die in der Antifa tätig sind. Und dann hat sich der Sohn vom Remo gemeldet und meinte, komm doch bei uns zu Hause vorbei, wir haben noch ein paar alte Handys. Und dann ist er da scheinbar hingefahren und da stand dann auf einmal auch der alte Remo. Und den kannte er irgendwie aus den Medien. So, und dann stellt er so die Frage, ich mag das ja immer, wenn Leute Fragen stellen, die dann direkt beantworten, hätte ich da sofort umdrehen müssen? Nein, also er hat dann scheinbar nach eigener Aussage noch 10 bis 15 Minuten mit denen gesprochen und dann hat er höflich das Ganze abgewürgt und ist gegangen nach eigener Aussage. Und schon interessant, dass also derselbe Mann, also Kotschak, ist der so?
1: Ja.
0: Gut.
1: Ich hoffe. Ansonsten.
0: Eigentlich können wir gar nicht mehr moderieren hier. So, dass der ja ständig diese Anfragen gestellt hat bei der Polizei über Clankriminalität. Also er hat ja wirklich viel zu tun gehabt mit Clankriminalität in Neukölln. Und also zu sagen, ja, nö, ich habe das Gesicht einmal in der Zeitung gesehen. Ich also beschäftige mich seit Jahren mit Clankriminalität in Neukölln, aber der Name Remo ist mir jetzt ehrlich gesagt noch nie untergegangen. Also kurzum, ich finde, dass diese Woche, würde ich mal sagen, nach dieser Woche, also steht ja immer die Frage im Raum, darf die Linke in Berlin regieren? Ja oder nein?
1: Ja.
0: Also die Berichterstattung hat jetzt nichts geändert. Ich hätte davor schon keinen großen Bock drauf gehabt, dass sie regieren. Aber ist es jetzt auch nicht so, dass ich hier gefestigt wurde in meiner Meinung durch diese unglaublichen Vorfälle. So, politischer Talk of the Town. Gerade Habe Kerkeling, der im Landtag, im thüringischen Landtag.
1: Ja, erzähl mal, davon habe ich gar nichts mitbekommen.
0: Naja, dann reißen wir das vielleicht mal auf mit einem kleinen Auszug aus seiner Rede.
2: Wir dulden keinen Faschismus in Deutschland. Und wir dulden auch nicht dessen Beginn. Dieses Land Thüringen hat am eigenen Leib erfahren, wie eine Demokratie sich selbst abschafft, wenn genügend Menschen wegschauen. Eine Partei, die ihre Existenz aus der Schürung von Hass gegen Minderheiten speist, hat in unserem Land mit seiner grauenvollen Geschichte keinen Platz. Das Grundgesetz ist antifaschistisch, weil es die institutionalisierte Lehre aus den Morden und dem Terror des NS-Regimes ist. Die Verharmlosung des Dritten Reiches disqualifiziert für Staatsämter und deshalb disqualifiziert sie auch für jede Mitwirkung in unserer Demokratie überhaupt. Und es muss über Fraktionsgrenzen hinwegkommen, denn die Verteidigung des Grundgesetzes ist keine Frage von links oder rechts, von Regierung oder Opposition. Sie ist die gemeinsame Aufgabe eines jeden, der hier auf diesen Bänken sitzt. Wir dulden keinen Faschismus in Deutschland.

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0: Es ist 18 Uhr.
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0: Die 7 führenden Industriestaaten wollen die angespannten Energiemärkte entlasten und geben große Mengen Diesel und Rohöl frei. Wie die G7-Mitgliedsländer in einer gemeinsamen Erklärung schreiben, kommen bis zu 100 Millionen Barrel Diesel und Rohöl aus der Reserve auf den Markt. Die Hälfte davon stellt Europa bereit. Andreas Mayer-Feist.
2: Vorangegangen war ein diplomatisches Tauziehen mit US-Präsident Donald Trump. Er hatte die Europäer gedrängt, den Markt mit ihren Notreserven zu entlasten. Washington drohte andernfalls mit einem einseitigen Exportstopp für amerikanischen Diesel, um die eigenen Preise zu drücken. Nun gibt es aber auch eine Bedingung der Europäer. Im Gegenzug müssen die Amerikaner auf diesen Schritt verzichten.
0: Polens Regierung hat zum dritten Mal in diesem Jahr Maßnahmen gegen hohe Spritpreise beschlossen. Präsident Nawrocki hat ein Gesetz für eine Übergewinnsteuer für Kraftstoffhersteller unterschrieben. Außerdem gilt ab morgen wieder ein Preisdeckel. Paulina Milling.
3: Morgen sollen die Spritpreise an polnischen Tankstellen umgerechnet um ca. 30 Cent pro Liter schrumpfen. Denn die polnische Regierung senkt die Mehrwert- und die Energiesteuer auf Kraftstoffe. Zusätzlich deckelt sie die Spritpreise, damit die Senkung an der Zapfsäule ankommt. Durch die Übergewinnsteuer will die polnische Regierung den Spritpreisdeckel gegenfinanzieren. Sie erwartet Einnahmen von umgerechnet 930 Millionen Euro. Die Übergewinnsteuer für Mineralölkonzerne soll 60% betragen.
0: In Spanien sind die Dekrete zum Schutz von Mietern gescheitert. Die Abgeordneten mehrerer Parteien lehnten die beiden Gesetze der Linkskoalition im Parlament ab. Aus Barcelona, Julia Macher.
4: Die Linkskoalition hatte das Dekret nach den spanienweiten Protesten wegen der Räumung der Wohnung der 87-jährigen Rentnerin Mari Carmen ins Parlament gebracht. Es sollte bis 2030 Zwangsräumungen von Menschen in sozialer Notlage verhindern. Spekulationsfonds sollte der Erwerb von Wohnungen zu Dumpingpreisen untersagt werden. In einem zweiten Dekret wollte die Regierung die in Spanien in der Regel nur zwischen 5 und 7 Jahren gültigen Mietverträge entfristen. Die Vereinigung Mieterinnengewerkschaft ruft nun zu weiteren Protesten auf.
0: Die Sitze im Abgeordnetenhaus müssen wegen einer Panne bei der Berlin-Wahl teils neu verteilt werden. Wie der Landeswahlleiter bestätigte, ist aus einem Wahlkreis im Bezirk Spandau ein falsches Ergebnis übermittelt worden. Demnach wurde zunächst eine CDU-Kandidatin zur Siegerin erklärt, tatsächlich gewonnen hat aber ein AfD-Politiker. Deswegen gibt es jetzt weniger Ausgleichs- und Überhangmandate. Die Zahl der Sitze im Abgeordnetenhaus verringert sich von 158 auf 153 Sitze. Laut Wahlleiter verlieren CDU, SPD und Grüne je ein Mandat, die Linke 2. In Dresden ist ein Mann wegen Terrorverdachts festgenommen worden. Laut Generalstaatsanwaltschaft soll er versucht haben, Mitglied der IS-Miliz zu werden und eine terroristische Straftat vorzubereiten. Eine konkrete Gefahr für die Bevölkerung habe aber nicht bestanden. Im Zusammenhang mit der Festnahme hat ein Großaufgebot an Spezialkräften auch ein Wohnhaus in Schwarzheide in Südbrandenburg und 3 Objekte in Berlin durchsucht. Das waren die Radio 1 Nachrichten. 18.04 Uhr ist es. 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
0: Die aktuellen Temperaturen, die liegen in Berlin um 17 Grad, im Land Brandenburg zwischen 15 in Grünow und 20 Grad in Frankfurt an der Oder. Nachts vereinzelt etwas Regen, im Verlauf gebietsweise neblig bei 14 bis 6 Grad. Morgen erst grau und trübe, dabei meist trocken. Später lockert es gebietsweise auf bei 18 bis 22, in Berlin bei 20 Grad. Am Sonntag dann ähnliches Wetter.
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0: Auf Radio 1 A10 westlicher Berliner Ring Richtung Dreikafeland zwischen Großkreuz und Vöben stockt der Verkehr vor der Baustelle dort, 10 Minuten Verzögerung. Vorsicht auf der 113 zwischen Waltersdorfer Dreieck und Schönefeld Nord befinden sich in beiden Richtungen Personen auf der Straße. Im Stadtverkehr Berlin dauert es länger auf der 100 zwischen Schmargendorf und Albuinstraße in beiden Richtungen, jeweils 10 Minuten plus. Außerdem 10 Minuten mehr in Richtung Treptow am Autobahnende vor der Elsenbrücke. Viel Verkehr auch noch auf der 115 stadteinwärts zwischen Kleinmachnow und Spanischer Allee auf der Schlesischen Straße und der Stralauer Allee Richtung Oberbaumbrücke sowie rund um den Tiergarten wegen der Sperrungen am Brandenburger Tor. In Tempelhof ist der Tempelhofer Damm nach einem Unfall in Höhe der 100 Richtung Kreuzberg gesperrt. Wir wünschen gute Fahrt.
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5: Harpe Kerkeling im thüringischen Landtag, der sich, wenn ich es richtig verstanden habe, dafür eingesetzt hat, das Verbotsverfahren gegen die AfD voranzutreiben. Und er nimmt dann den Slogan der AfD, wie geht der gerade nochmal? Alles ist möglich. Also ich glaube, alles ist möglich. Und ich fasse es jetzt mal ganz sinngemäß zusammen. Argumentiert eine Partei mit dem Slogan, alles ist möglich. Da ist es auch möglich, dass demnächst wieder KZs gebraucht werden, wie zum Beispiel Buchenwald. In Buchenwald war sein Großvater, glaube ich, wurde da gefoltert. Und genau jetzt diese Aussage, dass man diesen Slogan nimmt, alles ist möglich, und aus dem dann irgendwie ableitet, dann wird wohl ein KZ auch möglich sein, wird ihm jetzt sehr vorgeworfen und wirklich massiv.
6: Von
5: massiver
6: wem?
5: Shitstorm natürlich.
6: Ach so, na gut, Linie. Das war ja klar.
5: Ja gut, aber jetzt ist halt auch die Frage, warum provoziert das jetzt die AfD, AfD-Anhänger? Und so? Also die haben jetzt wirklich richtig mobil gemacht gegen Harpe Kerkeling. So, warum ist das jetzt so eine Mega-Provokation?
6: Er an sich oder alles ist möglich?
5: Die Aussage von ihm, diese Rede im Landtag, warum? Also warum wäre das jetzt nicht besonders...
6: Also er hätte auch gut nehmen können den Slogan von Sachsen-Anhalt, modern denken.
5: Mhm, danke.
6: Alles ist möglich. Ja, warum provoziert die das? Oh, muss ich mich erstmal in jemanden reindenken?
5: Also ich...
6: Weil sie ja natürlich vorwärtsgewandt sich sehen. Und nicht, naja, alles ist möglich, da denkt man ja an eine schöne Zukunft, oder?
5: Jetzt überlegen wir mal, vielleicht sind sie deswegen so hart getroffen, weil sie Harpe Kerkeling-Fans waren. So, das ist ja, wenn also jemand, den man eigentlich toll findet, und Harpe Kerkeling versammelt ja immer noch eine riesige Fangemeinschaft hinter sich. Es ist wirklich crazy. Und dann der Held deiner Jugend dich quasi in dieses Lager abschiebt, dann ist es wahrscheinlich doppelt schmerzhaft. Zweitens, riesige Reichweite heißt, oh Scheiße, da müssen wir jetzt was dagegen halten. Also als Unterschied, wenn jetzt Wayne Carpendale da irgendwas hingesülzt hätte, hätte es wahrscheinlich niemanden wirklich interessiert, aber bei Harpe Kerkeling muss man dann schon... So, aber jetzt kommen wir mal drauf, ob es eine sinnvolle Aussage ist, so einen Slogan zu nehmen und daraus das abzuleiten. Und ob das dann eigentlich auch schwach war von Harpe, weil das dann ins Boulevardeske, Populistische, ins, ja, man macht sich einfach damit an, für einen offensichtlichen Punkt oder für einen offensichtlichen Beifall, sich hier einfach mit der Rede, die ja ansonsten total klug und richtig war, sagt zum Beispiel, ja, Sie haben ja immer noch die Möglichkeit, sich zu distanzieren. Sie können ja jederzeit sagen, wir schmeißen die raus, die Faschisten in unserer Partei und so. Aber sie werden es nicht tun, weil es Kalkül ist. Also er hat ganz viel Richtiges gesagt. Aber ich glaube, dass das, dieser Satz, der ihm jetzt da auf die Füße, oder den sie ihm auf die Füße schmeißen, dass es wirklich nicht ganz...
6: Nee, ich glaube, deswegen ist mir auch gerade so schwer gefallen. Ich glaube, es ist einfach wirklich Harpe Kerkeling, das ist das Problem. Wenn irgendein anderer sich den Satz genommen hätte, alles ist möglich, und es daraus gemacht hätte, nämlich, weißt du, dann, es ist Harpe Kerkeling, das ist einer von ihnen. Ich kenne AfD-Wählerinnen, die gucken sich die Extrawurst da im Kino an und lieben Harpe, und der Junge muss an die frische Luft.
5: Ja, aber trotzdem ist die Aussage, ist die Konstruktion valide zu sagen, das ist der Slogan, alles ist möglich, also wird auch Buchenwald möglich sein. Oder ist es einfach ein Quatsch, wenn man sagen würde, weiß nicht was, Sachsen-Anhalt früher, das Land der Frühaufsteher, wer früh aufsteht, kann auch ein KZ bauen. Weißt du, wo man sich dann auch fragt, oh, diese Konstruktion, die wackelt doch gerade ein bisschen. Also sagt einem da nicht so...
6: Naja, nee, alles ist möglich, und das verstehe ich auch als totale Angst, und das habe ich bei der AfD auch, dass alles möglich ist. Dass wir überhaupt nicht damit rechnen können. Alles ist möglich.
5: Also wenn Harpe Kerkeling den unterstellt, dass der Slogan bewusst so gewählt wurde, so Leute, also auch als eine Drohung, passt mal auf, alles ist möglich, dann wäre es ja eine valide Konstruktion. Aber ich würde immer sagen, das ist ein Schwachsinns-Slogan, wie andere Parteien auch schwachsinnige Slogans haben. Und also ich habe das nicht als Drohung empfunden. Und deswegen finde ich, ist die Konstruktion ein bisschen hingezwungen. Und
6: juckt mich nicht.
5: Na,
6: juckt also habe ich gerade gedacht, juckt mich nicht. Juckt das ist nicht. Ja auch, es ist sehr hart. Aber muss es ja auch manchmal sein.
5: Bravo, Wifi, das ist meine Haltung. Das liebe ich, meinungsstarker Podcast. So, dann frage ich dich jetzt mal, was hast du denn eigentlich so mitgebracht?
6: Ich habe mitgebracht ein Roboklo aus New York. Also New York hat 1000 offizielle Toiletten.
5: Die übrigens, sind auch ganz wichtig, Roboklo nie verwechseln mit Roboklon.
6: Oder mit Loboklo.
5: Also, weil man kann Roboter natürlich klonen, aber es ist verboten.
6: Ja, aber das ist ein Roboklo.
5: Also, beziehungsweise man darf Roboter Schafe klonen. Ein Roboter Schaf darf man klonen. Oder ist ein Roboter Schaf auch verboten? Weiß ich nicht.
6: Ich weiß es nicht. Ein Roboter Schaf? Nö, das kannst du machen. Ich glaube, ich weiß nicht, die haben ja nicht so ethische Rechte, oder?
5: Die Roboter Schafe?
6: Ja. Noch nicht.
5: Wie klont man einen Roboterschaf? Klont man wahrscheinlich mit einem 3D-Kopierer, oder?
6: Naja, ein 3D-Drucker, ja. Kopierer. Mhm. So, jetzt kommen wir zu meinem Roboterklo. Es gibt in New York.
5: Ey, jetzt geht's aber echt los. Es war ein Scherz. Und du tust so, als wenn ich zu dumm wäre, zu wissen, was ein 3D-Drucker ist, und machst dich dann über mich lustig. Ich glaube, es hackt.
6: So, ja. Mann, jetzt lass mich doch mal aussprechen hier mit den Roboterklos. Und es gibt eben 17 an der

0: Also zum Beispiel die vom Dom, die kenne ich sehr gut, weil wir da ganz oft versteckte Kamera gemacht haben. Die macht einfach auf nach, glaube ich, 20 Minuten.
1: Ich habe das noch nie gehört, deswegen. Dann sagt die nach 9 piept's schon drinne. Piep, piep, piep, piep, piep, piep, piep, piep, piep. Und nach 10 Minuten geht die einfach auf. Und nicht
0: Ja,
1: mehr zu. Du kommst, musst dann
0: ja.
1: aufstehen, rausgehen und wieder reingehen.
0: Das ist wirklich total beschissen. Ich saß da mal und war gerade mitten dabei und sagte, und dann möchte ich mich auch noch bei meiner Agentin bedanken und bei den Leuten von Amazon und so. Da fingst du an zu piepen. Und ich so,
1: Ach
0: ja,
1: so, in so einem Call.
0: nein, ich habe, wieso? Ich war auf Toilette, ich habe eine Rede gehalten.
1: Ach so.
0: Und vielen Dank auch an meine Familie. Piep, piep, piep, piep. Und meine Frau, die so geduldig, piep, piep, und dann ist einfach die Türe aufgegangen. Nee, aber was ich jetzt noch nicht so richtig verstanden habe, ist, was ist jetzt Robo? Was ist an dem Klo Robo?
1: Das ist das Robomäßige schon. Also ich habe nicht,
0: Ach so,
1: konnte
0: was für
1: nicht,
0: ein
1: ja,
0: Schwachsinn.
1: ich konnte auch nicht herausfinden, weil Robo und kein Anschluss an
0: Also,
1: die Kanalisation. Vielleicht bringt Robo auch etwas
0: wird dir
1: irgendwo
0: der Arsch
1: hin.
0: abgewischt von dem Roboter?
1: Nein. Leider nicht.
0: Weißt du, man sagt ja immer Amerika, was in Amerika heute passiert, passiert bei uns irgendwie in 10 Jahren. Und da ist genau andersrum. Also wir haben ja diese öffentlichen Toiletten, die sich dann, die dich warnen, selbstständig öffnen, haben wir ja schon alles. So, und ich finde halt, aber insgesamt, dass, und Achtung, das jetzt sind hier spontan und live entwickelte Gedanken. Ich finde, dass insgesamt sich auf dem Toilettensektor wahnsinnig wenig tut. Im Endeffekt scheißen wir immer noch genauso wie unsere Urgroßeltern. Also, wenn ich jetzt mal bei meinen Großeltern, die haben im Schloss im Niederbayern gewohnt, die hatten ein sogenanntes Plumpsklo.
1: Ja, hatten wir zu Hause auch.
0: Und das war jetzt nicht so speziell, wenn wir das Klo von unseren Großeltern benutzt haben, weil die haben im ersten Stock gewohnt. Im Erdgeschoss gab es gar kein Klo. Aber wenn man oben, also im vierten Stock des Schlosses, wenn du da auf Toilette gegangen bist und die Toilette, die war neben der
1: Das
0: Treppe.
1: Plumpsklo war im Schloss, weil wir mussten rausgehen.
0: Nee, nee. Also da ging so eine Treppe hoch, 1, 2, 3, 4 Stockwerke. Und neben der Treppe waren auf 2 Etagen jeweils ein kleines Klo. Und das muss man sich so vorstellen, wenn du oben da im vierten reingekackt hast, dann ist es dann halt durch den dritten, zweiten, also zack, klatsch, ist es unten dann irgendwie in der Sickergrube. So, dann hast du da war eine große Gießkanne, hast du Wasser hinterher gegossen.
1: Musstest erstmal nach unten gehen
0: Wie?
1: zum Nachgießen?
0: Quatsch, die Gießkanne war oben.
1: Ach so.
0: Und danach, wenn die leer war, dann ist man, wenn man ein sozialer Mensch war, hat man dann Wasser geholt, aber wir Kinder mussten nicht, weil wir Angst hatten. So. Bla. Und eigentlich, so groß unterscheidet sich das von dem heutigen Vorgang
1: Ja.
0: nicht.

0: Ja.
1: Statt der Gießkanne drückst du halt da drauf und dann kommt Wasser raus.
0: Jedenfalls in Ländern, die reich sind.
1: Was hatten wir zwischendurch?
0: Das ist ein Riesenproblem weltweit übrigens, auf Toilette zu gehen, Kinder, die krank werden und so. Also wie gut wir es haben. Ich sage immer zu den Kindern, ey, wir baden in Trinkwasser. Wir spülen unsere Scheiße mit Trinkwasser weg. Wie geht das? Und woanders gibt es kein Trinkwasser. Ja, So gut, es hat sich ja, bei uns hat sich nichts geändert.
1: Okay, also bist so entwirrkopft. Aber mit dem Vortrag kannst du gerne dich auf den Potsdamer Platz stellen und mal, da kannst du dir so eine Holzkiste nehmen, stellst sie drauf und dann erzählst du das den Leuten mal.
0: Wissen Sie, womit Sie Ihre Scheiße wegspülen? Mit Trinkwasser.
1: Das ist doch das ganze Gegenteil, ist doch der Fall. Wir hatten zwischendurch diese selbstreinigenden Klobrillen, die dann so rumgeeiert sind, war übrigens mein Erstkontakt mit Jackass.
0: Naja, die sind ja immer noch auf den Klos an Raststätten.
1: Sehe die selten und die haben sich ja auch überhaupt nicht bewährt für mich. Also ich vertraue denen null. Aber um hier einen kleinen Abstecher zu machen, das war mein erster Moment mit Jackass. Ich saß da an einem Freitagabend, alle Messen waren schon gelesen, kurz vor ins Bett gehen und dann sehe ich da irgendwelche Jungs, die ich ganz sympathisch fand, die auf so eine selbstreinigende Toilette drauf scheißen und dann schmiert das Ding die ganze Zeit so durch. Und da dachte ich mir, wow, ich bin Fan. Sofort schockverliebt.
0: Weißt du was, da denke ich jetzt auch öfter dran, wenn unsere Kinder so YouTube-Shorts gucken, ne, und ich dann immer sage, so ein Scheiß, so ein Schwachsinn. Wenn meine Mutter früher von der Arbeit kam, habe ich gerade geguckt, wie entweder jemand von Jackass da seine Kackwurst irgendwie nochmal gegrillt hat oder ich habe geguckt, Takeshis Castle, wo sich Asiaten gegenseitig mit Wattestäbchen hauen. Mhm. Also, die hat nie was gesagt.
1: Ja, da würde ich gerne nochmal kurz drauf zu sprechen kommen, nämlich Vorbilder, gerade für Mädchen. Aber um auf die andere Seite, also diese selbstreinigende Toilette, das war das einzige Innovative in den letzten 80 Jahren Kacken. Und das verstehe ich nicht. Das müsste ja eigentlich, würde es ja bedeuten, dass es keinen Bedarf gibt. Also dass alle Probleme gelöst sind, dass alle zufrieden sind und man braucht eigentlich nichts. So, das Bidet zum Beispiel, wie die Franzosen es machen, oder auch diese Rektalspülung, über die wir auch schon öfters
0: gesprochen
1: haben, die Po-Dusche, über die wir ja auch schon gesprochen haben, sind alles Momentaufnahmen.
0: Jedenfalls
1: gewesen.
0: Hier, ja.
1: Kleine Modeerscheinungen.
0: Ich habe ja schon öfter auch, glaube ich, erzählt, ein Senegalese, den ich kenne, der kann es einfach nicht fassen, dass wir nur Papier nehmen. Also da gibt es Po-Duschen und Wasser, das ist danach duscht man.
1: Ja. Zum Beispiel früher Haklefeucht war auf jeder Toilette, da konntest du mit Haklefeucht dann den Po zur Kusszone machen. So war damals der Slogan. Also das waren alles nur kurze Modeerscheinungen. Also es gab immer wieder, flackerte so ein bisschen Bedarf auf oder vielleicht wurde der Bedarf auch nur geweckt von der Werbung und dann wurde es auch wieder vergessen. Und ich kann dir ganz ehrlich sagen, ich bin super unzufrieden. Super unzufrieden mit der Situation.
0: Weil dich ja schon nervt, aufzustehen dafür. Und irgendwo hinzugehen.
1: Ja, zum Beispiel.
0: Aber gut, dafür gibt es was. Und das heißt Windel.
1: Mhm. Es wird kurzfristig keine Lösung sein. Und ich rede jetzt nicht nur davon, dass die Basketballsaison gerade wieder angefangen hat und ich mich am Wochenende auf diversen Schultoiletten rumdrücke. Kein Klopapier. Also wenn du richtiges Glück hast, dann liegt in so einem Misch aus Pisse, Siff und irgendwas eine Rolle, an der noch... Eine Rolle, an der noch drei Dinger dran sind. Die macht man dann weg und nimmt die Pappe.
0: Ekelhaft. Also
1: es ist einfach nur wieder...
0: Und ist es aber, wenn man in Zehlendorf ist, anders, als wenn man in Neuköllner Basketballhalle ist?
1: Überall dasselbe. Aber selbst hier zu Hause bei uns finde ich es super unbefriedigend. Und ich fremdle sehr.
0: Dafür verbringst du aber richtig viel Zeit da, ne?
1: Ja, weil ich öfters mal halt angerufen...
0: Ja, es ist mehr als überall. Außer Couch.
1: Ja, du kannst mich hier...
0: Außer
1: frame
0: Couch.
1: Mich, du kannst,
0: hier, das ist
1: kannst,
0: ja wohl unframed hier.
1: Ja, mach nur so weiter. Ich könnte dir jetzt so viele Dinge sagen, die ich an diesem Status quo Hygiene, Toilette, /Stuhlgang, Urinieren schlecht finde. Soll ich mal anfangen?
0: Mach.
1: Also, für Männer, warum gibt es noch keine befriedigende Lösung für im Stehen pinkeln auch zu Hause? Man fühlt sich doch wirklich wie ein Verbrecher. So, wieso? Ich sage jetzt mal.
0: Wieso piss so ein Ding da, was an der Wand hängt? Kannst du da reinbauen lassen?
1: Ja, aber gibt's ja nirgendwo.
0: Das kannst du überall, kannst du online bestellen.
1: Es gibt es nirgendwo. Es ist nicht Standard. Es ist nicht Standard.
0: Aber wenn du es zu Hause haben willst,
1: es ist nicht Standard. Es ist nicht Standard.
0: Ich verstehe sowieso nicht, wir haben einen Garten, wie wenig sich da in dieser Hinsicht abspielt.
1: Es ist nicht Standard. Warum nicht? So, mal kurz drüber nachdenken. Was ist eigentlich mit Waschbecken? Wieso kann man nicht ein Waschbecken als Pinkelbecken nutzen? Und zwar so, dass man aber nicht eine Zumutung für andere Menschen ist. Es ist doch eigentlich naheliegend.
0: Ich kann ja zu nichts hier mehr was sagen.
1: Nee, genau. Lass es. Ist mein Vortrag. So, also. Pinkeln im Stehen. Also war ja lange Zeit der Superwitz. Mann, Frau, stehen, pinkeln, hinsetzen, bla bla.
0: Urinella gab es ja da für Frauen. Auch nur kurz.
1: So. Ja, naja, da siehst du es ja. Und es geht weiter mit Geruchskontamination, also dass man kontaminiert wird. Dass es stinkt, sage ich jetzt mal, Neudeutsch. Und das,
0: ja, dass da auch noch nichts passiert ist.
1: Gar nichts, ne? Also kann doch nicht so schwer sein.
0: Ich glaube aber, man könnte andere Sachen essen, ehrlich gesagt.
1: Nein.
0: Also Fleisch nein, ist schon.
1: Nein. Ich bin kein Verbotspodcaster / Radiomoderator. Ich möchte nicht den Konsumenten irgendwelche Aufgaben stellen. Ich möchte, dass sich die Hygienewirtschaft jetzt langsam einfach mal diesen Themen annimmt. Und ich möchte, dass sich hier jetzt auch mal was tut. Dass man einfach sagt, nee, das auf diesem Status quo einzufrieren, war ein riesiger Fehler. Herr Wosch hat recht. Mhm. Und wir kommen jetzt hier mit richtig geilen, bezahlbaren Hightech-Klos um die Ecke. Und zwar nicht nur öffentlich, sondern auch für den privaten Gebrauch. Und wir müssen hier in der Richtung einfach mal wieder forschen. Klar, Krebsforschung ist wichtig, aber was ist mit Toilettenforschung?
0: Ja.
1: Danke, dass wir jetzt meinen Wortbeitrag dazu.
0: Sehr gut. Die New York Times hat die besten 10 Serien aller Zeiten gewählt.
1: Schon wieder. Ja, na, dann.
0: Nee, ich weiß sie ja auch nicht.
1: Wird schon sein, sowas wie.
0: Doch, ich weiß sie.
1: Sopranos.
0: The Wire, kennst du das? Das habe ich mich gewundert, war auf der 2.
1: Ja, klar.
0: Breaking Bad auf der 1.
1: Brothers of. Arms of Brothers, irgendwas. Ist immer mit dabei.
0: Bist du noch in der Sendung oder nicht?
1: Ja, nee, ich überlege gerade nur. Ja, Breaking Bad, klar, Sopranos, dann.
0: Und dann gibt es noch ein Schwein.
1: Ein Schwein.
0: Ja, aber es hat nichts mehr mit der Serie zu tun. Weil es war ein richtiger Scheißbeitrag von mir mit den Serien. Wenn man nicht weiß, welche 10 Serien es sind, dann braucht man dazu eigentlich gar nichts sagen.
1: Weil ich heute einfach gutmütig bin.
0: Hast du dir jetzt welche ausgedacht?
1: Nee, denke ich mir, ja, nehme ich doch den Ball auf und sag mal ganz schnell, was meine 10 Lieblingsserien sind. Ist
0: na,
1: ganz
0: 10,
1: schnell passiert.
0: 10 nicht.
1: Doch.
0: Aber weißt du was?
1: Irgendwie und sowieso. Ist meine absolute Lieblingsserie.
0: Hättest du aber selber gerade gar nicht dran gedacht.
1: Ja, hätte ich schon dran gedacht. Aber ich sage jetzt nicht in der Reihenfolge, sondern 10 so. Sopranos, Mad Men. Also der bewundernswert ist ja, wie schnell ich das jetzt mache. Sopranos, Mad Men, Succession, Wild Lotus, Irgendwie und Sowieso, Kir Royal, Monaco Franze. Warte mal, 3 habe ich jetzt noch, oder?
0: Ja.
1: Hatte ich Succession schon?
0: Bestimmt.
1: Bin ich mir nicht so sicher. Succession, The Wire, Seinfeld und jetzt ist es nur noch eine. Und da sage ich, scheiße, jetzt mit der einen.
0: White Lotus.
1: Habe ich doch schon längst gehabt. White Lotus habe ich schon.
0: Okay, ich sag mal meine 5, so lange kannst du noch überlegen. 9 Perfect Strangers, auf alle Fälle. The Big C.
1: Ja. Nein, Perfect Strangers ist keine Serie, glaube ich, sondern ein Film.
0: Es ist eine Serie mit Nicole Kidman, sag mal.
1: Miniserie.
0: Es gibt 3 Staffeln.
1: Big C, ja.
0: Ey, willst du jetzt zu jeder meiner Serien was dazu sagen?
1: Ja,
0: merkst du es selber?
1: Big C wird ja auch nur 2 Staffeln, oder?
0: 4 Staffeln, okay. Dann ist sie tot. So.
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11: Willkommen im Leben. Damals mit Jared Leto, in den alle verliebt waren. Das ist 30 Jahre her. Und mit Claire Danes. Dawson's Creek. Auf alle Fälle.
12: Claire Danes, da fällt mir auch noch was ein. Homeland.
11: Hab ich geliebt. Dann hier mit Hardy Krüger Junior und Ralf Bauer.
12: Ja,
11: Gegen den Wind.
12: Auf Achse kommt es gleich noch.
11: Gegen den Wind. Dann hier, mir ist aufgefallen neulich, dass ich nie was mit Tieren gerne geguckt habe. Weder Lassie, denn noch nicht der dicke Charlie.
12: Ja, aber guck mal, dann, das sind doch zwei Kategorien. Ich kann natürlich auch jetzt mit Western von gestern anfangen und Dick und Doof und Fuzzi der Geisterreiter.
11: Du hast hier mit irgendwie und sowieso angefangen. Ja. Willkommen im Leben war eine krass neue Erfindung damals. Eine gute Teenie-Serie.
12: Ich habe jetzt noch ein bisschen Kritik an Social Media. Oder ich meine, jetzt kommt wirklich so ein richtiger Operbeitrag. Ich muss es sagen.
11: Man
12: ich,
11: kann ja jetzt schon ausmachen.
12: Ich war bei der Podologie, habe ich ja schon berichtet. Bei der Podologie habe ich mit der Podologin über Fersensporn gesprochen, weil bei mir sich schon wieder ein Fersensporn ankündigt.
11: Ja.
12: Danach wurde ich auf Insta überschwemmt mit Schuhen, Einlagen, Methoden, Vorträgen. Und wenn ich jetzt sage, überschwemmen,
11: das ist krass, ja.
12: Heißt das, dass jedes zweite Video, das ich hochgescrollt habe, war zu diesem Thema.
11: Aber weißt du was, du hast es mir nie geglaubt. Du hattest ja eine Zeit immer nackte Frauen, die Tennis spielen. Damit wurdest du ja zugespammt. Das war dann Zufall.
12: So, pass auf, genau darauf will ich nämlich hinaus. Dass jetzt.
11: Oder hast du vielleicht mit Urs vorher irgendwie gequatscht mit deinem Kumpel und dann wurdest du damit zugespammt.
12: Also wenn, dann ist es der Kumpel U, der ist verheiratet. Ja, dem sowas zu unterstellen, ist total mies. Die Frau ist sehr, sehr arglos, was seine... So, nee, na, pass auf, ich sag dir jetzt mal, was ich heute, und zwar wirklich aus dem Nichts, war auf einmal jedes zweite Video. Und ich schwöre dir, jedes zweite Video, sowas hier.
13: Hey, schau zu mir. Schau nicht weg. Mm-mm. Schau einfach nur zu mir. Ganz tief in meine Augen.
11: Ist es ASMR?
13: Genau so.
12: Was?
11: Dieses, unser Sohn, ich habe das auch schon öfter gesagt, zum Beruhigen, wenn die dann so schmatzen und sich ihre Haare kämmen und so.
12: Aber guck mal, sie hat sich ganz vorlässig auf die Lippen gebissen. Was war denn die Frage, was das sein soll?
11: Ach so, dass die flüstern ja auch immer so.
13: Hey.
11: Naja, das ist, um kleine Jungs anzugeilen.
12: Ja, pass auf. Aber
11: das war jetzt, muss man ja mal erklären, das ist eine sehr junge Frau, ich würde die um die 17 schätzen, die einen Top anhat.
12: 17 ist jetzt Quatsch, Mann.
11: Doch.
12: Okay, du musst es nicht alles immer noch schlimmer machen.
13: Du brauchst eine kleine Meditation, ja. Mhm. Dann fangen wir an. Super machst du das.
11: Ach so, und jetzt tut die so, als würde sie dem einen runterholen.
13: Nein. Hör in deinen Körper hinein.
11: Ich weiß nicht, ob man es richtig versteht, wenn man es nicht sieht. Aber auch das wieder eine sehr junge, geschminkte, sehr gut aussehende Frau.
12: Also,
11: da siehst du nur den Oberkörper, dann sagt sie, atme ein. Und dann bewegt sie so unten ihre Hand, als würde sie jemand einen runterholen.
12: Ja, genau. Es ist eine riesige.
11: Aber wie bekommst du jetzt auf diesen.
12: Es ist eine riesige Sauerei. Und es ist immer dasselbe. Und es wurde mir dann sogar auch in Englisch angeboten und auf Asiatisch. Also asiatische Frauen und englisch sprechende Frauen. Es ist immer dasselbe, eine Frau in Großaufnahme, die sagt, guck mir in die Augen. Macht es mit dem Handy dann immer so, dass man ihren Busen auch noch sieht und sagt dann immer, du machst es gut, du machst es gut.
11: Ja, und dabei hat er ja dann schon einen Orgasmus. Das ist ja schon.
12: Naja, manche Leute vielleicht. Aber ich frage mich wirklich, wie es passieren konnte. Also wirklich jetzt, wie konnte das passieren?
11: Okay, wenn man also über Fersensporn redet, kriegt man Schuhe.
12: Genau.
11: Über was müsste man reden, wenn man notgeil ist?
12: Notgeil ist?
11: Ja.
12: Notgeil ist. Ja, also könnte es ein Gespräch zwischen uns beiden gewesen sein, was mein Handy da aufgefangen hat.
11: Ey, wann können wir endlich mal wieder bumsen?
12: Ja,
11: nee,
12: sowas.
11: Ich mach grad Paprikaschoten. Lass mich mit der Scheiße.
12: Das bin ich, oder? Ja, nee, sowas. Aber wirklich, jetzt mal ohne Scheiß. Ich habe keines dieser Videos angeklickt. Ich wurde auf einmal damit überschwemmt und ich weiß nicht, woran es liegt. Ich dachte schon, habe ich mir vielleicht mit dem Handy irgendwas im Fernsehen angeguckt, was so ein bisschen in die Richtung
11: Fußball.
12: Geht?
11: Fußball. Doch, die denken jetzt, es ist so ein hohler Fußball-Dude. Und das sind Typen, die gehen besoffen ins Bett, die Frau schläft schon und dann brauchen die sowas.
12: Also um nochmal, für die, die es nicht verstanden haben, nochmal, jeder Mann würde es behaupten, aber ich schwöre es, ich habe so ein Video nicht angeklickt, nicht angeschaut,
11: es
12: nicht weitergeleitet.
11: Das ist das, was ich dir gerade
12: gesagt
11: habe.
12: Und auf einmal wurde ich damit überschwemmt. So wie zwei Tage davor, als ich über Fersensporn geredet habe, ich mit Fersensporn-Sachen überschwemmt.
11: Das ist wirklich das Fußballding, glaub's mir. Du guckst dir Fußballvideos an von Klopp und du guckst Fußball.
12: Schon sehr weit hergeholt,
11: nein.
12: Oder?
11: Nein, nein,
12: nein.
11: Mhm.
12: Sonst noch was?
11: Nein.
12: Doch, du hattest doch irgendwas mit dem Schwein.
11: Ach so, Mann, ja. Eine Frau hat jetzt ziemlich lange mit einem Schwein zusammen gewohnt. Willst du den Witz machen? Aber ein echtes Schwein war kein Typ. In einer Altbauwohnung im 4. Stock. Mhm. Und schon vor 2 Jahren haben die Nachbarn sich beschwert, haben gesagt, da wohnt ein Schwein.
12: Mhm.
11: Und wir wollen nicht, dass ein Schwein hier im Haus wohnt. Dann ist dieses Schwein auch mal ausgebüxt. Die Polizei hat es dann wieder nach Hause gebracht, hat gesagt, die können doch hier nicht ein Schwein halten. Das Schwein muss irgendwie, das muss sich mal in Dreck suhlen und so. Und jetzt muss diese Frau aus der Wohnung ausziehen, jedenfalls wenn sie das Schwein behalten will. Denn die Richterin oder der Richter hat gesagt, erstens gibt es keinen Fahrstuhl.
12: Mhm.
11: Wenn die das Schwein nicht immer hochträgt, ist es ganz ungesund
12: für den
11: Schweinerücken, immer diese 4 Stockwerke hochzugehen.
12: Ja, aber wenn sie es hochträgt?
11: Es ist ein ganz großes, schweres Schwein.
12: Ja.
11: Muss es sich vielleicht überlegen. Und dass eben 70 Quadratmeter zu klein sind. Dann hat die Frau gesagt, das ist ja gerade, das Schwein ist gerade in Ausbildung.
12: Ja,
11: also das Schwein macht gerade eine Ausbildung zum Therapieschwein.
12: Mhm.
11: Das gibt es da in Brandenburg oder sowas gar nicht. Das muss erstmal in Berlin bleiben. Und im Winter liegt es eigentlich nur auf der Couch und will chillen. Aber jetzt muss er raus mit dem Schwein.
12: Weißt du, gibt es denn sonst keine Probleme auf dieser Welt, frage ich mich da.
11: Außer nur Rücken von dem Schwein.
12: Ist doch, nee, aber das ist doch wieder sowas. Es gibt,
11: du meinst,
12: immer,
11: lass sie doch da mit dem Schwein.
12: Es gibt doch so viele missgünstige Menschen und die, es ist doch immer ein scheiß Nachbar, eine scheiß Nachbarin, die ist
11: neidisch.
12: Einfach genervt. Sie hat selber ein Schwein, aber das ist ein Mann und sieht ja die andere Frau, die mit dem Schwein glücklich ist. Und
11: die sich noch was zu sagen haben.
12: Ja, ausgebildet wird als Therapiemann, Schwein meine ich. Und so entsteht sowas. Und dann halt, ja, wenn du dann natürlich die Behörden fragst, also müssen die sich verhalten. Und 10 Kilometer weiter sind dann irgendwie 10.000 Schweine vom Bolzenschussgerät, sag ich jetzt mal.
11: Ja, wirklich. Dieses Schwein vom Bolzenschussgerät, das darf so leben, aber das Schwein, das den ganzen Winter auf der Couch
12: das
11: liegt,
12: eine,
11: das
12: genau,
11: nicht.
12: Das eine Schwein liegt da auf der Couch, guckt sich The Wire an, frisst Chips und hat ein echt geiles Leben und das wird jetzt beendet und die anderen 10.000 Schweine da vom Bolzenschuss geredet, da machst du den Haken dahinter. Ich möchte trotz alledem jetzt hier positiv schließen und möchte mich inspirieren lassen von folgendem Redebeitrag.
14: Du, gestern haben wir uns den ganzen Tag aufeinander gefreut und konnten gar nicht die Hände voneinander lassen, den ganzen Tag über. Und abends?
13: War ich dann müde, total fertig, Fatigue, ich habe nichts mehr hinbekommen.
14: Genau, und ich war in dem Moment irgendwie ein Stück enttäuscht. Was hat das mit dir gemacht?
13: Mich setzt das immer wieder unter Druck, weil ich dann denke, ich bin für deine Enttäuschung zuständig oder verantwortlich, weil ich mal wieder keine Kraft hatte.
14: Genau, aber das soll es ja gar nicht sein. Das ist ja völlig in Ordnung. Das darf ja gar keinen Druck erzeugen.
13: Ja, weil das ja letztendlich sind das nur deine Gefühle. Du darfst enttäuscht sein und du darfst deine Gefühle über die Situation natürlich auch zeigen.
14: Genau, und ich muss schauen, dass alles zu deiner Kraft passt.
11: Das waren jetzt nicht wir.
12: Ja.

0: Ich sage das jetzt mal ganz bewusst, weil das war natürlich Sachsen und man zieht ja gerade so über die Sachsen her wegen AfD, Pegida und so weiter und so fort. Und das war doch ein wunderbares Beispiel für zwei Leute, die sich echt saudumm anhören, aber ganz, ganz kluge Sachen sagen. Also für die, die des Sächsischen nicht mächtig sind. Die beiden haben sich den ganzen Tag über befummelt, man kennt das. Irgendwie, da liegt Sex in der Luft, aber man ist irgendwie unterwegs und es ist eigentlich so ein stilles Abkommen. Wenn in dem Moment, wo wir die Wohnung betreten, fallen wir übereinander her wie E-Wörter über einen Siedlertreck. So, aber dann, also wir kennen das beide auch sehr gut, dann bin ich halt auf einmal müde oder will Basketball schauen oder
1: Fußball. Ja, heteronormatives Paar sind wir halt einfach.
0: Und dann kommt es nicht dazu und dann höre ich schon, wie du anfängst, irgendwie aggressiv.
1: Nee, dann sag ich sowas wie, müssen die Tüten hier alle rumstehen?
0: Ja, genau. Dann gibt es so ein passives...
1: Das hier will ich nicht mehr, dass das hier steht.
0: Passiv-aggressives Verhalten. Offen? Und ich weiß natürlich die ganze Zeit, sie ist sauer, weil sich ja hier etwas angedeutet hat, was sich jetzt so nicht einlöst und sie nimmt es persönlich. Dabei habe ich einfach nur ein Fatigue gerade.
1: Krass, dieses Fatigue, das ist auch neu, ne?
0: Ja, Fatigue.
1: Man kann nicht einfach nur mehr müde sein, das geht nicht. Man muss Fatigue haben, damit man keinen Bock auf
0: und
1: Sex
0: jetzt
1: hat.
0: Das ist halt der Unterschied zwischen dir und diesem Sachsen, dass du immer wütender und wütender wirst, bis ich es dann irgendwann mal anspreche. Und er weiß aber, es muss alles zu ihrer Kraft passen, ansonsten macht es ja gar keinen Sinn. Und
1: dann nehme ich das jetzt mal als Belehrung hin.
0: Insgesamt, ja, also genau.
1: Dankeschön.
0: Bleibt in der Kommunikation miteinander, liebe Paare, liebe Radio 1 Senioren und Seniorinnen.
1: Wir lieben euch, ja, vergesst wirklich. Es nicht. Auch wenn ihr heute vielleicht den einen oder anderen habt, wieder gedacht, ich hasse die, die provozieren mich so. Was reden die da für Scheiße für meine Rundfunkgebühren? Aber
0: auch
1: wir
0: in,
1: lieben euch.
0: Auch in eurem Alter gibt es, sollte es noch Sex geben und ja, viele, also
1: oh, jetzt werden einige wieder sauer auf ihren Partner gerade.
0: Wieso?
1: Naja, auch in eurem Alter soll es noch Sex geben. Stell mal vor, man hat jemanden, der nicht mehr will.
0: Na gut, unseren HörerInnen aus Schöneberg, das sind ja so richtige Sex-Maniacs im Alter.
1: Es gibt einen Thorsten aus Schöneberg, der mich hasst und der gesagt hat, jetzt ist wirklich das Proletariat bei Radio 1 angekommen.
0: Ja, recht hat er. Aber, Entschuldigung. Ich möchte aber für das große Finale nochmal mich...
1: Nee, das wird nicht mehr dazu kommen, merkst du selber.
0: So doch, da habe ich es. Meine Stimme ist glockenklar. Also hier diese Sex-Maniacs aus Schöneberg, die wissen natürlich, dass Sex im Alter noch viel schöner ist. Viel, viel schöner als... Das finde ich immer so süß, wenn sich alte Menschen das einreden.
1: Bei Frauen ist es so ab 40.
0: Ja. Und insofern lasst euch das nicht entgehen. Das kann das absolute Highlight eures Lebens sein. Redet miteinander, verabredet euch, bumst, fickt euch gegenseitig nach links. Habe ich diese Woche auch ein Video gesehen, einen Vorwurf an die...
1: Mann, wir sind jetzt schon vorbei jetzt.
0: Vorwurf an die linke Bubble, ihr fickt euch gegenseitig nach links. Was ja passieren kann, also wenn man nicht aufpasst. Oder das Bett zu groß ist. Wie dem auch sei, schönes Wochenende wünsche ich euch. Schön,
1: und
0: dass ich das böse Wort nochmal untergebracht
1: denkt
0: habe.
1: Denkt dran, freut euch nicht zu spät.
0: Stopp, wir haben eine Sache noch nicht besprochen. Mein Logbucheintrag, kannst du dich erinnern?
1: Ich kann mich erinnern, die Milfschnitte.
0: Milfschnitte, ja genau, Milfschnitte. Was stellst du dir denn unter einer Milfschnitte vor?
1: Einen dämlichen Spruch von Männern.
0: Aha, wieso?
1: Naja, ich kenne wenige Frauen, die MILF sagen. Mhm. Also Mom, I like to fuck oder sowas. Ne? Mutter, so. Die ich gerne mal durchficken würde.
0: Was?
1: Und dann Schnitte witzig. Schnitte sagen auch nur Männer zu Frauen. Ja. Und ja, MILF-Schnitte.
0: Nee, ist ganz falsch. Ich habe eine Frau gesehen, die hatte ein T-Shirt an und auf dem T-Shirt stand MILF-Schnitte. Also im realen Leben. Und hatte jetzt also mit Männern gar nichts zu tun. Diese Frau hat sich da für entschieden, das zu tragen. Und so, nimm das.
1: Und jetzt?
0: Ja, nix und jetzt. Ich wollte.
1: Aber es hat dich zu dir angeregt, diesen Logbucheintrag zu machen und hier die Sendung nochmal so zu beenden.
0: Findest du das nicht erzählenswert, wenn einem im öffentlichen Straßenverkehr...
1: Es gibt ja auch Männer, die sagen, dieser Fettbauch...
0: wurde von Bier geformt.
1: Ja.
0: Oder ein Mann ohne Bauch ist ein Krüppel, hieß es in Bayern immer. Unschönes Wort auch. So, geh weg, du bist kein Bier.
1: Okay, mache ich, weil jetzt ist Wochenende.
0: Naja, aber ich frage jetzt nochmal, findest du nicht, dass das erzählenswert ist, wenn man im öffentlichen Straßenraum auf eine Frau trifft.
1: Ich kenne auch Frauen, die das gerne anziehen würden.
0: Milfschnitte. Ja. Ja, es ist auch, also ich finde es
1: vielleicht
0: wirklich,
1: ist es noch witziger, wenn sich die Frau das selber aussucht.
0: Ich finde es genial. Ich finde es genial. Milfschnitte finde ich genial. Weißt du warum? Weil es ja im Original Milchschnitte heißt. Und das ist also nur ein CH durch ein F ausgetauscht worden und dann ist es die Milfschnitte. Und Schnitte macht ja Sinn, wie du gerade richtig gesagt hast. Und ich war einfach hin und weg, als ich es gesehen habe. Mhm. Und wenn ich jetzt gerade noch mal kurz ins Plaudern komme.
1: Nein, ich muss los.
0: Nee, aber trotzdem, eine Geschichte, also, weil es einfach zu lustig ist. Zu lustig. Ein Video, was ich gesehen habe. Postet ein Mann arabischer Herkunft. Hat so einen Salafistenbart. Und er ist wütend. Er ist wahnsinnig wütend. Und er sagt auch direkt in die Kamera rein, er ist wahnsinnig wütend. Und da frage ich mich natürlich, warum ist er denn so wütend? Ja. Wird ja wohl nichts mit Frauen zu tun haben, oder? Doch, hat was mit Frauen zu tun. Dann spielt er nämlich ein Video ab. Und das ist eine Frauenband. Und wir sehen also ein Video von der Frauenband. Und da sind 5 schwangere Frauen. Also beziehungsweise die haben so aufgeklebte Schwangerschaftsbäuche, auch ganz schlecht gemacht. Und die eine Frau sagt, das Baby ist da. Und dann sagen alle, oh, wie schön, gratuliere. Und dann sagt die, es ist aber ein Junge. Und die anderen so, puh. Und dann schmeißt sie die Babypuppe nach hinten weg. Und dann fangen die an zu tanzen und singen so Sachen wie, ein Scheiß werde ich für dich kochen und pipapo und bla bla. Dann stoppt der arabische Influencer das Video und sagt, und jetzt reicht's ihm. Das wäre wohl das Allerletzte, dass diese Frauen ein Baby töten wollen, nur weil es ein Mann ist. Alles immer gegen die Männer. Und dass die Frauen für die Männer nicht kochen wollen und die Babys töten. Und jetzt ist es für ihn einfach, jetzt ist Schluss. So. Und das fand ich wahnsinnig komisch, weil er das einfach, ich habe versucht, mich in seine Perspektive reinzuversetzen. Und er hat die Welt nicht mehr verstanden. Er hat für sich selber wirklich, er sieht das, eine Frau, und er hat auch noch dazu gesagt, und ganz offensichtlich waren die anderen Frauen auch schwanger. Werden die ihre Kinder auch töten, wenn es Männer sind? Also er hat das 1:1 genommen und hat richtig gehend Angst gekriegt.
1: Gut.
0: Und wenn man sich das in aller Konsequenz sich da reinversetzt. Ja, du musst los, ne? Und? Ich bitte dich jetzt nur mal 30 Sekunden, versetz dich mal in diesen Mann, der dieses Video sieht und sich denkt, das ist jetzt die Zukunft. So wird es kommen.
1: Ja, schrecklich.
0: Und ja.
1: Schrecklich für ihn. Es sind ja seine Gefühle. Und wenn er davon ausgeht, dass es der männlichen Spezies jetzt so geht, dass die nach hinten geworfen werden, direkt als Babys.
0: Ja.
1: Schrecklich, ja.
0: Und das war ein Trash-Video. Das war noch nicht mal ein B-Movie. Das waren aufgeklebte Schwangerschaftsbräuche und eine ganz schlechte Babypuppe.
1: Aber so, vielleicht hat er auch alle verarscht.
0: Nein, er war wirklich, der Mann war wirklich außer sich. Der war echt außer sich.
1: Okay.
0: Und er dachte, das ist die Zukunft.
1: Gut.
0: Und er hat sich dagegen gestemmt.
1: Okay. Ja. Dann jetzt nochmal schönes Wochenende an alle und freut euch nicht zu spät.
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2: Laura Misch, das Konzert heute Abend im Heimathafen Neukölln. In einem Video zu solchen Klängen steht die gebürtige Londonerin Laura Misch in einem Gewässer inmitten einer felsigen Landschaft. Mit ihrem Saxophon erzeugt sie einen meditativen, beruhigenden Klang. Ständig ist die Singer-Songwriterin und elektronische Produzentin unterwegs, um in der Natur Klänge und Geräusche aufzunehmen, sogenannte Field Recordings, um sie in ihre Musik, in der sie sich elementaren Themen widmet, einzuweben. So erweitert sie fortwährend ihre elektroakustische Klangpalette. Heute Abend lädt Laura Misch sie auf eine Reise in ihre Klanglandschaften ein. Der Ausflug beginnt um 20 Uhr im Heimathafen Neukölln.
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0: 19 Uhr.
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0: Die 7 führenden Industriestaaten wollen die angespannten Energiemärkte entlasten und geben große Mengen Diesel und Rohöl frei. Wie die G7-Mitgliedsländer in einer gemeinsamen Erklärung schreiben, kommen bis zu 100 Millionen Barrel Diesel und Rohöl aus der Reserve auf den Markt. Die Hälfte davon stellt Europa bereit. Andreas Meyer-Feist.
2: Vorangegangen war ein diplomatisches Tauziehen mit US-Präsident Donald Trump. Er hatte die Europäer gedrängt, den Markt mit ihren Notreserven zu entlasten. Washington drohte andernfalls mit einem einseitigen Exportstopp für amerikanischen Diesel, um die eigenen Preise zu drücken. Nun gibt es aber auch eine Bedingung der Europäer. Im Gegenzug müssen die Amerikaner auf diesen Schritt verzichten.
0: In Bremen hat das zentrale Fest zum Tag der deutschen Einheit begonnen. Bremens Bürgermeister Bovenschulte, der aktuell Bundesratspräsident ist, hat das Fest offiziell eröffnet. Aus Bremen, Birgit Sagemann.
3: Wir gemeinsam packen die Dinge an. Wir gemeinsam gestalten eine gute Zukunft. Dafür solle das Bürgerfest stehen, so Bremens Bürgermeister Andreas Bovenschulte in seiner Eröffnungsrede. Das Motto der Feierlichkeiten in diesem Jahr: viele Stärken, ein Land. Zum offiziellen Festakt morgen wird viel Politprominenz erwartet, unter anderem Bundespräsident Frank-Walter Steinmeier und Bundeskanzler Friedrich Merz. Aber vor allem sollen die Bürgerinnen und Bürger an diesem Wochenende in Bremen zusammenkommen und gemeinsam feiern.
0: Der Bund muss die Pflegeversicherung mit einem zusätzlichen Kredit von bis zu 700 Millionen Euro vor der Zahlungsunfähigkeit bewahren. Das geht aus einem Schreiben des Bundesfinanzministeriums an den Haushaltsausschuss des Bundestages hervor. Der Brief liegt der Nachrichtenagentur Reuters vor. Darin bittet das Ministerium den Ausschuss, dem Kredit zuzustimmen, weil ansonsten der Pflegeversicherung noch in diesem Jahr die Insolvenz drohe. Die Pflegeversicherung hat höhere Ausgaben als geplant, weil die Zahl der Pflegebedürftigen stärker gestiegen ist als erwartet. Erst am Mittwoch hatte das Bundeskabinett eine erste Stufe der Pflegereform verabschiedet, um die Finanzen zu stabilisieren. Die Sitze im Abgeordnetenhaus müssen wegen einer Panne bei der Berlin-Wahl teils neu verteilt werden. Wie der Landeswahlleiter bestätigte, ist in einem Wahlkreis im Bezirk Spandau ein falsches Ergebnis übermittelt worden. Demnach wurde zunächst eine CDU-Kandidatin zur Siegerin erklärt. Tatsächlich gewonnen hat aber ein AfD-Politiker. Deswegen gibt es jetzt weniger Ausgleichs- und Überhangmandate. Die Zahl der Sitze im Abgeordnetenhaus verringert sich von 158 auf 153 Sitze. Laut Wahlleiter verlieren CDU, SPD und Grüne je ein Mandat, die Linke zwei. Die spanische Regierung ist mit ihrem Vorhaben gescheitert, strengere Maßnahmen gegen die Wohnungsnot im Land zu verabschieden. Zwei Dekrete dazu fielen im Parlament durch. Dort hat die Linkskoalition von Ministerpräsident Sanchez keine Mehrheit. Die Regierung wollte die rechtlichen Hürden für Zwangsräumungen und Mieterhöhungen erhöhen. Und soweit die Radio 1 Nachrichten. 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
0: Die aktuellen Temperaturen, die liegen im Land Brandenburg zwischen 15 Grad in Angermünde und 18 in Perleberg, in Berlin um 17 Grad. Nachts vereinzelt etwas Regen, im Verlauf gebietsweise neblig bei 14 bis 6 Grad. Morgen erst grau und trüb, sowie meist trocken. Später lockert es gebietsweise auf bei 18 bis 22, in Berlin 20 Grad. Am Sonntag dann ähnliches Wetter.
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0: Auf Radio 1 Stadtverkehr Berlin. Etwas länger dauert es dort auf der 100 Richtung Wedding zwischen Gradestraße und Kreuz Schöneberg. Aktuell 10 Minuten Verzögerung. Ebenso in der Gegenrichtung am Autobahnende vor der Elsenbrücke. Tiergarten, der Bereich rund ums Brandenburger Tor ist noch bis morgen Abend gesperrt. Die Straße des 17. Juni ist ab großem Stern gesperrt. Unter anderem findet dort morgen eine große Demonstration statt. Und eine Meldung zur S-Bahn: bis Sonntag Betriebsschluss werden bei der Ringbahn zwischen Hallensee und Beußestraße ersatzweise Busse eingesetzt. Diese halten aber nicht am Bahnhof Westkreuz. Und ab heute 22 Uhr fahren auch noch Busse für die S2 zwischen Karow und Bernau sowie für die S3 zwischen Karlshorst und Ostkreuz. Wir wünschen gute Fahrt.
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4: Hallo hier im Bikini in Berlin. Einen schönen guten Abend allen im Radio und auch Ihnen hier, den Gästen im Studio. Ja, schön, dass so viele gekommen sind. Wir haben heute wieder pickepackevolles Programm. Es beginnt gleich mit in einem italienischen Duo namens Planet Au Pair. Dann haben wir den Buchautor Andreas Altmann da und die Illustratorin und Zeichnerin Kat Menschik. Ich freue mich sehr auf diesen Abend. Viel Spaß!

0: Sam Fender zusammen mit Olivia Dean, Rain Me In. Unsere ersten Gäste heute hier im Studio 1 im Bikini, die kommen aus Italien. Ein Duo mit dem schönen Namen Planet Opal. Also nicht wie in Opel, sondern wie in Opal, dem Edelstein. Planet Opal machen einen Mix aus Krautrock mit Techno und auffälligen Schlagzeugrhythmen, Postpunk und Disco spielen eine Rolle. Und Ende Oktober spielen sie ihre erste Live-Show in Berlin. Vorher sind sie aber noch hier bei uns. Ich freue mich sehr, dass das italienische Duo Planet Opal aus Bergamo den Weg nach Berlin gefunden hat. Benvenuti, Giorgio Assi e Leonardo De Franceschi. Sie haben jetzt Hello. Platz genommen. Hello.
1: Hello.
0: Yeah, before we talk about the music, I would like to talk about your band name, Planet Opal. Also bevor wir über die Musik reden, gerne mal über diesen Bandnamen reden, Planet Opal. What does the opal mean to you?
1: Basically, we always had a thing with minerals, mm-hmm. like stones in general. I personally collect stones. Even like those that I found around. I mean, it's not a nice collection, but I they mean something to me. And one day I also bought, actually in Berlin, I bought a book about stones, and I found this opal on the book. Never had, at the time I'd never owned one. And I thought it was a super cool rock. And when we were thinking about the name, we were trying to figure out what our sound was, the way that our sound was expressing itself through visions or visual on the visual, mm-hmm. and I thought that the opal was a pretty good way of explaining it.
0: Okay, let me translate quickly. Also die Minerale sind tatsächlich ein Ding bei Planet Opal. Und zwar sammelt Giorgio Minerale. Und er sagt, er hat eine Sammlung, keine besonders schöne. Aber er hat in Berlin auch mal ein Buch

0: But maybe Italian people are not that curious. Yeah. They just need a push. And
1: I see. Okay, also die Italiener. So beschreiben das hier zwei Italiener, sind eher so, dass sie zum Jagen getragen werden möchten, also möchten eingeladen werden und man muss sich erst so ein bisschen mit ihnen beschäftigen und sie sind angeblich nicht so neugierig. In Slowenien zum Beispiel ganz anders, da gehen die Leute sofort ab. And have you ever played in Germany? How is the German crowd?
2: No, this is the first time.
1: All right, this is the first time. Also sie müssen jetzt ja alles geben, ne? Das wissen sie.
2: And you're going to come back in 24 October with another band, yeah. So this will be the real first gig in the club. So
0: a club gig.
1: Okay. Yeah, club gig. I hope everyone who's going there is listening to the radio now and then is giving their everything.
0: Go.
1: Okay, and we're going to hear you live now. You can move to the equipment. It's a lot of stuff that is, also hier ist eine Menge aufgebaut. Warum erzähle ich das auf Englisch? Auf der Bühne steht wirklich sehr viel Equipment, ein paar Synthesizer, und zwar ein Korg-Synthesizer für die Arpeggios, ein Moog-Synthesizer, der eher so den Bass-Sound macht. Dann gibt's noch so ein Control-Pad, das mit dem Laptop verbunden ist, wo dann Giorgio einfach so Sounds drücken kann. Er wird auch singen. Dann gibt es noch also einen modularen Synthesizer und Leo sitzt am Schlagzeug. Also die Bühne ist wirklich voll mit viel, vollgestellt mit viel Equipment. Are you ready? Okay, dann geht's jetzt los. Hier sind Planet Opel aus Italien.

0: too.
1: Fantastisch. Ja, wirklich fantastisch. Das waren Giorgio Assi und Leonardo De Franceschi. Sie sind das italienische Duo Planet Opel aus Bergamo zum ersten Mal live im deutschen Radio und überhaupt live in Deutschland. Man kann sie am 24. Oktober auch live in Berlin erleben, also im Konzert im Baketown in der Kolonnenstraße in Schönberg oder gleich nochmal auf Radio 1. Kurz nach 8:30 gibt's noch 2 Live-Songs von Planet Opel. Jetzt erstmal Fontaine's DC und Favorite.

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0: Tracy Chapman mit Talking About a Revolution. Mein nächster Gast ist sehr viel rumgekommen in der Welt. Er hat auf der ganzen Welt ist er gereist, also über viele, viele Jahre immer wieder. Er war länger in Indien, in den USA, hat in Mexiko-Stadt gelebt, um nur ein paar Stationen zu nennen. Es ist der Buchautor Andreas Altmann. Bitte kommen Sie hier auf die Bühne. Wie schön, dass Sie da sind. Schönen guten Abend. Können Sie sich aussuchen, welches Mikro. Also, Sie haben sehr viele Reisebücher geschrieben, auch Gebrauchsanweisungen, mehrere für das Leben zum Beispiel, eine Gebrauchsanweisung für Heimat und auch für die Welt. Heute ist eine neue Gebrauchsanweisung erschienen, die Gebrauchsanweisung für Männer. Ja, und Sie sind heute direkt aus Paris angereist, wo Sie seit über 30 Jahren leben. Gab es da irgendwas, was sozusagen aufschreibenswürdig gewesen wäre? Irgendeinen Zwischenfall oder so? Oder hat alles geflutscht?
1: Also zuerst einmal guten Abend.
0: Ja, danke, guten Abend.
1: Danke für die Einladung und danke, dass Sie da sind. Ja, das ist eine sehr schöne Frage. Es geht ja, ich werde am Ende noch was vorlesen. Ich habe vor Jahren umgesattelt auf Weltmann. Ich habe nicht gewusst, dass es wahnsinnig anstrengend ist, ein Weltmann zu werden. Es dauert immer. Und da gab es eine wunderbare Szene, ich sitze im Zug und zwei Reihen Eurostar und neben mir eine junge, attraktive Frau, Fenster, und wir babbeln ein bisschen, dann macht jeder sein kleines Ding. Ich mache meinen Computer, sie macht was und dann plötzlich geht ihr Telefon, summt ihr Telefon und war sehr diskret. Wir kennen ja alle diese Handybrüller im Zug, überhaupt nicht sehr diskret, hat sich zum Fenster gewandt, um leise zu reden. Und dann merke ich so, gehe ich mit am rechten Ohr, dass ihre Stimme immer erstickter wird. Und dann blinzle ich und dann kullern die Tränchen. Gell? Und ich kenne mich aus und ich dachte, okay, gut, Liebesschmerz, ja, das sind die Tränen, das ist Liebe, das ist ganz klar, das ist so. Und jetzt frage ich das Publikum und ich frage Sie, was macht ein richtiger Gentleman in dieser Situation, ein Weltmann? Ist richtig. Aus meiner rechten Tasche ziehe ich ein zweifach gefaltetes Küchenpapier unbenutzt und reiche es ihr, um die Tränchen zu kullern. Das ist die banale Handlung, die dann unbewusst läuft, ist ja, dass sie, diese Frau, die ich überhaupt nicht kenne, wahrnimmt, dass ein jemand anderer, zufällig ich, an ihrem Leben teilnimmt, ohne jeden Hintergedanken. Ja? Und das ist das, was ich meine mit Weltmann. Ich freue mich, ich kann niemandem helfen. Und das ist die Szene, die ich nicht aufschreibenswert ist, aber immerhin erzählen kann.
0: Okay, ich sehe schon, es gibt noch wahre Gentlemen. Sie haben ein Buch über Ihre Erfahrung mit anderen Männern geschrieben. Warum war es jetzt an der Zeit für diese Gebrauchsanweisung für Männer?
1: Das ist eine... Ich glaube, im zunehmenden Alter merke ich ja natürlich auch, ich beobachte ja auch die Gesellschaft, auch wenn ich in Deutschland oder wann ich jetzt lebe, ist ja völlig egal, ist ja ungefähr dasselbe, dass wir Männer haben zurzeit schlechte Presse, ja? An jedem Eck hat man das Gefühl, an jedem dritten Eck steht ein Vergewaltiger, an jedem fünften Eck ein Kindesmissbrauch, an jedem sechsten Eck ein Schläger, an jedem siebten Eck ein Raudi oder ein Besoffener. Also es geht uns nicht gut, uns Männern, irgendwie kommen wir schlecht weg in der Presse. Und wir brauchen gar nicht auf die dramatischen Fälle von der Gisèle Pelicot in Frankreich, von diesen Massenvergewaltigungen und so weiter. Und da dachte ich, ich schreibe jetzt ein Buch, ich bin ja Mann, und das traue ich mir zu, damit ich von Männern erzähle, und ich werde daraus vorlesen, ganz kurz dann aus dem Vorwort, wie ich mir das vorstelle, wie wir miteinander umgehen sollten, mit Frauen oder mit anderen Männern. Es gibt ja eine Art von Verrohung in dieser Gesellschaft, und das ist ja, ich erwähne es ja noch einmal, keine Meinung, sondern das ist so, die Statistiken zeigen das, und ich bin dann eher wehleidig, ich mag nicht verrohen, ich mag teilnehmen und wenn es geht, den Leuten nicht Mühlsteine um den Hals hängen, sondern ihr Leben ein bisschen erleichtern.
0: Sie haben Ihr Buch in Kapitel eingeteilt, die Überschriften tragen wie der Alte, der Gentleman, der Leidenschaftliche, der Maskulinist. Und an dieser Stelle aus dem Maskulinist, da habe ich auch eine Stelle gefunden, die mich sehr interessiert hat. Und zwar sagen Sie da, ich bin gern Mann, nicht weil ich somit per se zum auserwählten Volk gehöre, sondern weil ich mich schon eine Zeit lang daran gewöhnt habe. Klar, liebend gern wäre ich ab und zu eine schöne, blitzgescheite Frau. Das muss ein grandioses Gefühl sein. Und da hat mich interessiert, also wenn Sie an einem Tag mal eine Frau sein könnten, was glauben Sie, was würde Sie da überraschen?
1: Eine schöne, kluge Frau, bitte.
0: Ja, das ist ja schon wieder so ein bisschen...
1: Das ist das Leben dann schon leichter.
0: Richtig. Ja?
1: Okay, was war die Frage? Ich habe Sie unterbrochen. Was war die Frage?
0: Was würde Sie überraschen, wenn Sie eine Frau sind für einen Tag, was natürlich auch sehr limitierend ist für einen Tag?
1: Ja, ich würde einfach mal das Gefühl auskosten, dass ich aussehe wie die Königin von Saba. Und jeder Mann, der mich sieht, jeder Heterosexuelle, also die 10% Schwulen, also nicht, aber die 90% heterosexuellen Männer, würden mich begehren. Das finde ich ein tolles Gefühl. Solange sich die Männer benehmen können und wissen, wie sie mit ihrem Begehren umgehen. Aber ich denke halt, das ist halt, ich werde es nochmal erwähnen, der Verlag hat mir ja hinterlistigerweise angeboten, natürlich nicht ernst gemeint, eine Gebrauchsweise für Frauen zu schreiben. Da habe ich sofort abgewunken, weil bei dem Thema würde ich mich verheben. Denn wie jeder Mann bin ich vom Faszinosum Frau überfordert. Zu viele Geheimnisse, zu viele Rätsel. Also, dann würde ich den einen Tag lang herausbekommen, was es ist, Frau zu sein. Aber wie das dann abläuft, übrigens Freunde, denn gute, weniger gute Freunde haben mir auch erzählt, dass sie auch gern mal Mann sein würden und einen Tag als Mann verbringen.
0: Und könnten Sie sich auch in eine nicht so blitzgescheite und hübsche Frau, die vielleicht am Bügelbrett steht den ganzen Tag, könnten Sie sich in die auch einfügen?
1: Wo steht sie?
0: Am Bügelbrett, ja, oder, Bügelbrett, keine Ahnung, ja, oder in der Küche.
1: Ja, das ist eine Fangfrage, und ich bin vorbereitet. Ich muss wahnsinnig aufpassen. Sie werden lachen, aber ich habe Freundinnen, gute Freundinnen, und die jetzt nicht zum Miss Germany-Wettbewerb angetreten sind und können. Und die mag ich genauso. Und die verehre ich manche, weil sie wahrscheinlich intelligenter sind als ich und mehr geleistet haben als ich und so weiter. Aber das rein, jetzt sagen wir mal, schauen Sie, die ersten Menschen, wer waren die ersten beiden, die miteinander in die Höhle gegangen sind, um Fortpflanzung zu treiben oder was auch immer. Und es ging ja nur, weil sie sich attraktiv fanden. Hätten sie sich nicht attraktiv gefunden, würden wir alle hier nicht sitzen. Ja? Und so denke ich, dass wir auch jede Frau ja auch, ich habe Freundinnen, die haben Freunde, das sind jetzt nicht ihre Traummänner rein äußerlich, aber die schätzen sie, weil sie sich benehmen, weil sie klug sind, weil sie was wissen von der Welt und so weiter. Also das wäre meine Antwort.
0: Und ich habe ja schon gesagt, Sie sind viel rumgekommen, Sie haben, sind auch Reisebuchautor. Und in Ihrer Gebrauchsanweisung für Männer, da schreiben Sie halt auch über Männer, die Ihnen unterwegs begegnet sind. Wie schätzen Sie das ein? Ist Männlichkeit für Männer eher Fluch oder Segen?
1: Das ist wie das Geld. Mit dem Geld können Sie Waffen kaufen und Leute vernichten oder Sie können Medikamente kaufen und ein Krankenhaus. Und so ist es mit der Männlichkeit. Männlichkeit, wenn sie gut eingesetzt ist und soweit ich ein bisschen was von Frauen verstanden habe, mögen Frauen männliche Männer. Ja? Nur geht es darum, wie ich mit dieser Männlichkeit umgehe. Ein Waschlappen, ein Weichei, ein Feigling. Ich glaube nicht, dass der wahnsinnig begehrenswert ist. Nur ist diese Männlichkeit dazu da, damit ich anderen, habe ich zum Beispiel Muskeln, diese Muskeln nicht hernehme, um jemandem Böses zu tun, helfen. Es kommt eine Szene vor, wo ein Mann sein Leben riskiert, um eine Frau zu retten, eine ihm wildfremde Frau. Das hätte eine Frau gar nicht gekonnt, wegen der mangelnden Körperkraft. Also ist die Frage, wie gehe ich damit um?
0: Haben Sie eigentlich auch, kennen Sie Bücher von Frauen über Männlichkeit? Also haben Sie da irgendwie schon mal was gelesen?
1: Kein Buch, aber ich lese natürlich Zeitungen, auch die Internetpresse. Das interessiert mich natürlich. Ich rede auch mit meiner Freundin darüber, was sie denkt. Ich frage sie, was ich habe es gehört, wie siehst du das? Und natürlich hat jede Frau, die ich kennengelernt habe, ihre Geschichten von Männern, die sich, ich will es mal milde ausdrücken, daneben benommen haben. Ja, jetzt nicht gleich überdramatisch, aber immerhin. Und ich denke, es gibt eine Geschichte in dem Buch, wo ich in einem Flüchtlingsheim recherchiere. Und da treffe ich Jamal, der aus Idlib ist, in der Grenze, in Syrien, der Grenze zur Türkei. Und dort, und er hat sich geschworen mit seinen Freunden, wir machen nichts, wir nehmen uns anständig, keine sexuellen Übergriffe, kein Diebstahl, nichts. Ja? Und jedes Mal, wenn sie dann gehört haben, dass ein Flüchtling was gemacht hat, dann waren sie stinksauer, weil sie wussten, und das Wissen war zu Recht, das fällt auf uns zurück. Fällt dann noch weiter auf uns Männer zurück. Ja, typisch, Ausländer, natürlich Vergewaltigung und so weiter. Also deswegen, man muss da aufpassen. Man muss da versuchen, wie ich in einem Zen-Kloster gelebt habe in Japan, sagte der Zen-Meister zu mir, das ist mein Lieblingssatz, ist ein bisschen vulgär, aber ist wahnsinnig weise, er sagte, just stay fucking normal. Damit wollte er sagen, nicht normal, das ist normal, sondern mach dich nicht wichtig. Bläh dich nicht auf. Go with the flow. Sei freundlich. Sei nachsichtig. Hilf ein bisschen mit. Ich habe gerade vor einem Jahr hat hier in Berlin einer dem anderen ins Herz gestochen, weil er den Parkplatz nicht bekam. Ja? Also ich meine, das interessiert mich, dass ich da was ein bisschen aus meinem kleinen Leben ein bisschen dazu beitrage, dass das Leben der anderen oder des anderen leichter wird.
0: Wir hören gleich einen kleinen Auszug aus Andreas Altmanns Gebrauchsanweisung für Männer nach Jim Carroll New Year von Black Marble.

0: Jim Carroll New Year von Black Marble. Hier zu Gast im Studio 1 im Bikini ist der Buchautor Andreas Altmann. Er wird uns jetzt aus seiner Gebrauchsanweisung für Männer, die heute im Piper Verlag erschienen ist, aus dem Vorwort vorlesen.
1: Ich sage noch was dazu, ich habe es ausdrucken lassen, denn ich, bevor es die Presse weiß, ich schiele zurzeit ein bisschen. Und meine Augenärztin hat gesagt, kein Problem, das kann man reparieren. Aber jetzt ist es nicht repariert, jetzt muss ich es größer ausdrucken, sonst lese ich es. 5 Buchstaben, 5 Mal hintereinander. Okay, gut. Also, die Einleitung geht damit an, was ich zuerst erwähnt habe, dass der Verlag mir das mit den Frauengeschichten ironischerweise, Gebrauchsanweisung angeboten hat, ich abgewunken habe. Okay, jetzt geht's weiter. Ganz anders mit einer Gebrauchsanweisung für Männer. Aber ja, bei diesem Teil der Menschheit kenne ich mich aus. Bin selbst einer. Und da ich nur wenige Sackgassen und Fehler ausließ, darf ich hier mitreden. Ich war ziemlich weit unten. Doch Umwege, heißt es, erweitern die Ortskenntnis. Auch die Menschenkenntnis. Das ist keine schlechte Voraussetzung, um ihnen nahe zu kommen, den Aberhunderten von Männern, denen ich begegnet bin. Nähe ist ein probates Mittel, um etwas zu lernen. Um einen Blick in ihr Herz zu riskieren, in ihren Kopf. Ihnen zuzuschauen bei ihren Worten und Taten, den Grandiosen, den Banalen, den Abscheulichen. In Afrika lebt ein Stamm, da sagen sie zur Begrüßung, ich sehe dich. Den anderen wahrnehmen, das ist ein Akt der Menschenfreundlichkeit. Ich wünschte, Frauen kauften dieses Buch und legten ihrem Liebsten auf das Nachtkästchen. Und jeder Mann, der es bekommt, pickt sich das oder die Kapitel heraus, von denen er glaubt, sie würden ihm für ihn geschrieben. Moralpredigen ist vollkommen sinnlos. Auch eine Spur anmaßend hat sich doch manch berühmter Moralprediger als berühmter Schweinehund entpuppt. Ich werde mich folglich mäßigen und lieber Anschauungsmaterial liefern, so dass dem Einzelnen überlassen bleibt, die Moral der Geschichte, wenn sie denn eine hat, auf seine Weise zu interpretieren. Der Held der folgenden Szene soll Jan Boris heißen. Keiner kennt ihn, doch jeder und jede hat einen Jan Boris schon einmal, nein, viele Male beobachtet. Schauplatz, Doppelpunkt. Ein Zug, der in den Bahnhof einer großen Stadt einfährt. Leute warten bereits mit ihren Koffern im Eingangsbereich. Vor der Tür steht eine Frau mit einem Kinderwagen. Vermutlich, sie hat kurz etwas zu ihrem Baby gesagt, eine Amerikanerin. Der Zug stoppt und sie weiß offensichtlich nicht, dass man jetzt auf den schwarzen Knopf drücken muss. Direkt hinter ihr befindet sich ein Mann, unser Jan Boris, vielleicht 30, der von all dem nichts mitbekommt. Ich halte den Nachtwächter nicht aus, dränge mich entschuldigend vor, öffne die Tür und biete der Mutter an, ihr beim Aussteigen und mit dem Gepäck zu helfen. Und so geschieht es. Nun kommt die Pointe. Jan Boris war mit seinem Handy beschäftigt. Da ich genug Zeit hatte, über seine Schulter zu lugen, sah ich, wie er rote Herzchen abfeuerte. Reihenweise versprühte er Liebe, Zuneigung und Innigkeit. Die unbezahlbare Ironie in der Wirklichkeit. Der tatsächlichen verschenkt Jan Boris keine Herzen mehr. Sowas wie Aufmerksamkeit und Hilfsbereitschaft. Natürlich nicht. Er verschenkt sie nur noch virtuell. Das kostet nichts. X-mal Tupfen reicht. Einmal mehr hat man den Frührentner auf frischer, unterlassener Tat ertappt. Ob Jan Boris je aus seinem tranigen Dasein aufwacht? Die 2 Minuten sind ein hervorragendes Beispiel für Negative Learning. Man erlebt sie mit und denkt, hoffentlich werde ich nicht so enden, im riesigen Haufen der Gleichgültigen, der Blinden, der meisterhaft Apathischen. Eben all jenen Zeitgenossen, die es längst aufgegeben haben, am Leben anderer teilzunehmen. Und sei es mit einem warmen Wort, 3 Handgriffen und 10 Sekunden Zeit. Ihr Gegenteil, das sind die Gentlemen. Männer, die gewiss leicht physisch zur Stelle sind, ein George Clooney-Lächeln zaubern und im Handumdrehen eine kleine, gute Tat verrichten. La beauté du geste, nennen die Franzosen das, die Schönheit der Geste. Nichts Spektakuläres, nichts für die Geschichtsbücher, aber ein schwereloser Augenblick zwischen zwei wildfremden Menschen. Und wie erstaunlich, auch der Täter geht beschwingt davon. Ich schreibe die Gebrauchsanweisung für Männer auch unter dem Eindruck, dass die Roheit in der Gesellschaft zugenommen hat. Das ist keine Meinung, das ist eine Tatsache. Viele wollen nicht verrohen. Wie beruhigend. Für Sie und mich hat Jean-Paul Gould, ein berühmter französischer Fotograf, den klugen Satz notiert, Doppelpunkt, das Leben ist wie ein Diamant. Wenn man ihn nicht regelmäßig poliert, wird er stumpf. Er soll glänzen. Wir haben doch nichts Wertvolleres. Aber ja, ich werde von hochgradigen Männerscheusalen berichten und Männern vom Feinsten, vom Allerfeinsten, sie leuchten. Dankeschön.
0: Dankeschön. Das war der Buchautor Andreas Altmann aus seinem neuen Buch Gebrauchsanweisungen für Männer im Piper Verlag erschienen und zwar heute. Vielen, vielen Dank für den Besuch.
1: Danke Ihnen. Danke.
0: Nach den Nachrichten geht's weiter mit der Illustratorin und Zeichnerin Kat Mancik. Bis gleich.

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2: Es ist 20 Uhr.
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2: Die sieben führenden Industriestaaten wollen große Mengen an Diesel- und Rohölreserven freigeben, um die hohen Energiekosten zu drosseln. In einer Erklärung ist von bis zu 100 Millionen Barrel die Rede, die Hälfte davon soll aus Europa kommen. Damit scheint ein Streit mit den USA abgewendet. Kai Rinecker.
3: Die Internationale Energieagentur in Paris werde die globale Freigabe koordinieren. Gleichzeitig seien die G7-Staaten bereit, keinerlei restriktive Maßnahmen bei Öl- und Energieprodukten einzuleiten. Das würde bedeuten, dass die USA ihrerseits auf einen Exportstopp für Diesel verzichten. Die US-Regierung hatte damit gedroht, falls die Europäer keine Dieselreserven auf den Markt brächten.
2: In Bremen hat das zentrale Fest zum Tag der Deutschen Einheit begonnen. Bremens Bürgermeister Bovenschulte, der aktuell Bundesratspräsident ist, hat das Fest offiziell eröffnet. Birgit Sagemann.
4: Wir gemeinsam packen die Dinge an. Wir gemeinsam gestalten eine gute Zukunft. Dafür solle das Bürgerfest stehen, so Bremens Bürgermeister Andreas Bovenschulte in seiner Eröffnungsrede. Das Motto der Feierlichkeiten in diesem Jahr: viele Stärken, ein Land. Zum offiziellen Festakt morgen wird viel Politprominenz erwartet, unter anderem Bundespräsident Frank-Walter Steinmeier und Bundeskanzler Friedrich Merz. Aber vor allem sollen die Bürgerinnen und Bürger an diesem Wochenende in Bremen zusammenkommen und gemeinsam feiern.
2: Der Bund muss die Pflegeversicherung mit einem zusätzlichen Kredit von bis zu 700 Millionen Euro vor der Zahlungsunfähigkeit bewahren. Das geht aus einem Schreiben des Bundesfinanzministeriums an den Haushaltsausschuss des Bundestages hervor. Der Brief liegt der Nachrichtenagentur Reuters vor. Darin bittet das Ministerium den Ausschuss, dem Kredit zuzustimmen, weil ansonsten der Pflegeversicherung noch in diesem Jahr die Insolvenz drohe. Die Pflegeversicherung hat höhere Ausgaben als geplant, weil die Zahl der Pflegebedürftigen stärker gestiegen ist als erwartet. Erst am Mittwoch hatte das Bundeskabinett eine erste Stufe der Pflegereform verabschiedet, um die Finanzen zu stabilisieren. Die Sitze im Abgeordnetenhaus müssen wegen einer Panne bei der Berlin-Wahl teils neu verteilt werden. Wie der Landeswahlleiter bestätigte, ist aus einem Wahlkreis im Bezirk Spandau ein falsches Ergebnis übermittelt worden. Demnach wurde zunächst eine CDU-Kandidatin zur Siegerin erklärt. Tatsächlich gewonnen hat aber ein AfD-Politiker. Deswegen gibt es jetzt weniger Ausgleichs- und Überhangmandate. Die Zahl der Sitze im Abgeordnetenhaus verringert sich von 158 auf 153 Sitze. Laut Wahlleiter verlieren CDU, SPD und Grüne je ein Mandat, die Linke zwei. Die spanische Regierung ist mit ihrem Vorhaben gescheitert, strengere Maßnahmen gegen die Wohnungsnot im Land zu verabschieden. Zwei Dekrete dazu fielen im Parlament durch. Dort hat die Linkskoalition von Ministerpräsident Sanchez keine Mehrheit. Die Regierung wollte die rechtlichen Hürden für Zwangsräumungen und Mieterhöhungen erhöhen. Soweit die Radio 1 Nachrichten. 20.03 Uhr ist es. 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
2: Die aktuellen Temperaturen, die liegen in Berlin um 16 Grad, im Land Brandenburg zwischen 14 in Fürstenberg und 17 Grad in Guben. Nachts vereinzelt etwas Regen, im Verlauf gebietsweise neblig bei 14 bis 6 Grad. Morgen ist grau und trüb und meist trocken, später lockert es gebietsweise auf bei 18 bis 22, in Berlin bei 20 Grad, am Sonntag dann ähnliches Wetter.
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2: Auf Radio 1 Vorsicht auf der B107 Havelberg-Pritzweig. Zwischen Glöwen und dem Abzweig Klein-Leppin sind Wildschweine auf der Straße. A2 Richtung Berlin zwischen Zeise und Wollin ist ein Auto liegen geblieben. Dort sollten Sie aufpassen. Vorsicht auf der A10 auch, südlicher Berliner Ring Richtung Dreieck-Spreeau. Zwischen Ludwigsfelde West und Ludwigsfelde Ost liegen Gegenstände auf der Straße. Östlicher Berliner Ring Richtung Dreieck-Barnim zwischen Freienbrink und Erkner sind Personen auf der Straße. Im Stadtverkehr Berlin in Charlottenburg ist die Bismarckstraße nach einem Unfall zwischen Weimarer Straße und Leibnizstraße auf zwei Spuren verengt in Richtung Ernst-Reuter-Platz. Wir wünschen Ihnen gute Fahrt.
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5: Ich wünsche Ihnen einen schönen guten Abend und Sie können gerne noch mal applaudieren für alle, die hier sind. Wir haben jetzt gleich die wunderbare Kat Menschik zu Gast nach Tiara Lia, Feel It.
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1: Feel it von Sierra Lee. Es gibt so Bücher, die will man nicht nur lesen, die will man anfassen, die will man riechen, die will man schmecken, keine Ahnung. Auf jeden Fall will man sie irgendwie erleben. Bücher wie diese, die kommen von der Illustratorin und Zeichnerin Kat Menschig, die heute Abend hier ist.
2: Guten Abend.
1: Mir ging es tatsächlich zuletzt so mit dem Buch Jamila von Cengiz Aitmatov, das du illustriert hast, und auch mit dem Buch mit dem langen Titel Kat Menschig und des Diplombiologen Dr. Rerum Medicinalium Mark Benikes Illustriertes Tierleben. Und ich habe da jetzt keine grammatischen Fehler drin gehabt. Der Titel ist wirklich so sonderbar. Da konnte ich mich wirklich nicht satt sehen an den Oktopussen, den Buntbarschen oder den Glühwürmchen. Aber es ist ein anderes Thema. Heute ist ein neues Buch rausgekommen. Du hast Shakespeare, Kafka illustriert, Märchenklassiker und auch Haruki Murakami. Und jetzt soll es aber um das neue Buch von Kat Menschig gehen, Mehr Essen, Essen. Das ist ein weiterer appetitmachender Band im Galliani Verlag. Herzlich willkommen nochmal.
2: Dankeschön.
1: Sehr gerne. Also, ein neuer Band zum Thema Essen, mehr Essen, Essen. Wie hat sich denn dein Verhältnis zum Essen, Kochen, Essen anbauen, Ernten geändert, seit du 2019 das Buch Essen, Essen veröffentlicht hast?
2: Naja, also ja, eigentlich ehrlich gesagt hat sich das Verhältnis nicht großartig verändert, denn ich liebe Kochen bis heute nicht so sehr. Und das mag jetzt vielleicht ein bisschen absurd erscheinen, dass ich ein Kochbuch gezeichnet habe. Und ich weiß auch nicht genau, vielleicht liegt das daran, dass ich vielleicht eher lieber zeichne, Rezepte zeichne. Und ich esse auch gerne. Und in meinem ersten Kochbuch, in Essen, Essen, steht in der Einleitung, dass Kochen nicht so meine größte Leidenschaft ist. Also es ist wirklich so, hätte ich einen Mann, sowas gibt's ja, ne? Ein Mann, der total gerne kocht, der so sagt, ich habe eine Freundin oder mehrere Freundinnen, die haben so Männer und die gehen dann in die Küche und sagen, das ist die totale Meditation und Entspannung für mich, dir, Schatz, das Essen zu kochen. Und dann kriegen die jeden Tag Gänge serviert feinsten Essens. Das finde ich so toll.
1: Dann würdest du die Küche nicht betreten?
2: Nie wieder würde ich die Küche betreten. Und im ersten Band von Essen, Essen schrieb ich also in der Einleitung, Kochen zählt nicht zu meinen größten Leidenschaften, aber man muss ja die Familie satt bekommen. Und damals lebte unsere Tochter noch bei uns. Die ist jetzt gut erwachsen, wir haben sie gut großgekriegt und ist ausgezogen, jetzt sind wir nur noch zu zweit. Und ich habe das aber gelernt, ich habe das von Mutti gelernt, ich habe das von zu Hause gelernt, dass wir jeden Tag frisch kochen. Also wir haben nie irgendwelchen Junkfood oder Fertigessen zubereitet, sondern immer gekocht. Und das heißt, dass ich so einige Grundessen einfach aus dem FF kann. Sowas wie Königsberger Klopse, Senfeier, Nudeln mit Tomatensauce. Da muss ich nicht drüber nachdenken. Und soll ich weitererzählen?
1: Ich hab dazu mal eine Frage. Ich höre jetzt hier schon, wo die Inspiration so ein bisschen herkommt. Aber es gibt ja zum Beispiel auch eine Inspirationsquelle, der Wellness-Tempel im Spreewald. Der hat dich zu einer Gemüsesuppe mit sauren Gurken inspiriert. Wie war das?
2: Also dazu müsste ich vielleicht das Konzept des Buches so ein bisschen erklären. Also dass ich hier, wie auch in dem ersten Kochbuch, eigene Rezepte aufgeschrieben habe. So im ersten sind diese ganzen Klassiker drin, ja, die man so kennt, die man nachkochen kann. Und dann ist es so, dass ich selber auch gar nicht so wahnsinnig gerne Kochbücher benutze, sondern mir Dinge ausdenke. Ah. Ich schaue, was zu Hause ist, oder ich überlege, was gut zusammenpassen könnte. Und ich finde immer, dass

0: entstanden sind, wenn ich mit Freundinnen oder Freunden Erlebnisse hatte und wir gut gegessen haben und ich daraus eine Inspiration ziehe, wie zum Beispiel im Spreewald. Wir köchelten da also so im Spa herum und man weiß ja, dass man im Spreewald so hervorragend saure Gurken essen kann. Also dafür ist der Spreewald ja berühmt. Und ich habe dort irgendwo, gar nicht in diesem Spa, sondern in irgendeinem Restaurant eine Gemüsesuppe gegessen und da waren einfach so ein bisschen saure Gürkchen hineingeschnippelt und das schmeckte total lecker. Und sowas habe ich mir dann im Grunde so ein bisschen nachgekocht, ausgedacht. Und so funktioniert das dann.
1: Okay, es gibt in dem Buch auch gibt's was zum Backen und da steht, dass man, also Rezepte kann man ruhig variieren, außer beim Backen. Da sollte man unbedingt nach Anleitung vorgehen. Welche Erfahrung hast du denn da gemacht, das, was da so in die Hose gegangen ist vielleicht?
0: Das wollt ihr nicht wissen. Als meine Tochter 4 Jahre alt geworden ist, also sie war 3, und am nächsten Tag sollte sie 4 werden, wollte ich so als gute Mami, damals so alleinerziehende Mami, für den Kindergarten und fürs Kindchen selber und für mich Kuchen backen. Und ich habe es wirklich geschafft, 3 von 4 Kuchen zu verbrennen. Mein Kind war nachts um 11 noch nicht im Bett, wollte mich trösten und sagte auf den 4. Mama, mach doch Zuckerguss, dann sieht man das nicht mehr so doll. Dann habe ich gedacht, das ist eine super Idee, hab Zuckerguss und wusste nicht, wie es geht. Der war zu heiß und der war zu flüssig, der lief runter. Dann kleckerte alles auf den Boden und ich wollte ein Handtuch nehmen, um das sauber zu wischen. Hab vergessen, das Wasser auszuschalten, das lief über. Und das Ergebnis war ein Wasserschaden, immenser Wasserschaden. Es gab 3 verbrannte Kuchen und damals habe ich geschworen, dass ich nie wieder selber backe.
1: Okay, das Rezept, was jetzt aber hier drin ist, der Schokokuchen, der ist einfach und der gelingt, ne?
0: Naja, wenn man sich ganz genau dran hält.
1: Okay,
0: ja.
1: Wir sprechen gleich noch weiter über die Illustrationen im Buch aus, auch mit Kat Menschik. Wir hören aber erst nochmal Alevia mit Cairo FM.

0: Alleluia mit Kairo FM. Hier im Bikini in unserem Studio 1 ist weiter Kat Menschik zu Gast. Sie hat heute ein Bändchen rausgebracht, ein neues Mehr-Essen-Essen. Darüber reden wir gerade. Und ich habe jetzt hier eine Seite aufgeschlagen. Ich halte es mal hoch für alle, die da sind. Das ist eine Bouillabaisse, die da porträtiert wurde von Kat Menschik. Und was mir da sehr gut gefällt, ist, wie die die Fische, die Fischköpfe so furchteinflößend porträtiert sind. Also der Hecht, der Zander, der Schlei. Und man sieht auch, wie sich das Gemüse, der Lauch und die Möhren, das sehen Sie jetzt hier leider nicht, die fürchten sich davor, die klappern so mit den Zähnen. Wie ist das denn sozusagen, Gemüse zu porträtieren?
1: Das ist lustig.
0: Ist das tatsächlich, also ist es so, wie man das hier sieht, dass man so denkt, ah.
1: Ja, ich finde das wirklich, es macht total Spaß. Mhm. Ich denke dann vielleicht, ich zeichne heute eben das Rezept zur Bouillabaisse und wenn ich anfange, weiß ich noch gar nicht, wie es aussieht, wie es wird und dann überlege ich, was ich für eine Zeichnung mache und das mit diesen ganzen Gesichtern am Gemüse und an den Fischköpfen, na okay, Fischköpfe haben Gesichter, aber Gemüse normalerweise nicht, das ist so wirklich witzig, weil man natürlich jedem Detail so eine Richtung geben kann und nochmal eine andere Geschichte erzählen kann. Also wenn ich dann so die coole Gang im Topf habe mit den Pilzen und mit den Möhrchen und die feiern da eine Party, das macht großen Spaß. Oder ich habe im letzten Buch ein Selbstporträt von mir gezeichnet. Ich mache das immer so. Also das ist jetzt Band 22 in der Reihe der sogenannten Lieblingsbücher. Und die verbindet, dass sie alles gleiche Format haben und alle besonders gestaltet sind. Aber man kann die so in Reihe stellen. Und da ich die Bücher alle selber zeichne, dachte ich, von Anfang an, ich nehme nicht so ein Autorenfoto, was sonst in Büchern ist, sondern ich zeichne in jedem Buch ein Porträt von mir. Und weil es ja schon so viele Porträts sind und man ja weiß, ich auch nicht so eitel bin, habe ich im letzten Buch ein Selbstporträt von mir gezeichnet. Das war eine halbe Süßkartoffel, die in so einer Soße liegt mit Gesichtern. Die liegt dann so und das bin ich. Und dann stand drüber, halbe Süßkartoffel badet im Ruhm.
0: Und ist das eigentlich, ist das nochmal ein Unterschied, ob man Kafka illustriert oder Haruki Murakami oder halt so ein Buch übers Essen?
1: Also na klar.
0: Inwiefern?
1: Ja. Also ja. Wie mache ich das kurz? Also was ich nicht ändern kann, was bei mir immer gleich ist, ist ja mein Strich, wie ich den zeichne. Ne? Ich zeichne immer mit Feder und Tusche und koloriere das dann am Rechner. Und man könnte auch sagen, mein Stil, so, ne, mein Strich, der ist immer gleich. Da komme ich nicht aus meiner Haut. Das ist wie eine DNA. Das gehört zu mir. Und deshalb erkennt man meine Bücher auch, ne. So Leute sagen auch immer, ach, man sieht sofort, dass du das gezeichnet hast. Aber die Inhalte sind ja komplett unterschiedlich, ne. Also Kafka oder ein lustiges Kochbuch oder ein Krimi von Volker Kutscher oder, wie du sagtest, Marc Benecke, ein Tierleben, ist der Ton ein anderer, sind die Inhalte und Geschichten andere und ich bin wirklich bemüht, zu jedem Text die ganz, ganz passenden Zeichnungen zu machen. Und natürlich gehe ich dann mit einem anderen Ernst an andere Geschichten, obwohl ich auch da immer versuche, wirklich so eine zweite Ebene hineinzubringen und nicht ganz genau zu illustrieren, was man da ja so schön lesen kann, sondern mit den Bildern auch nochmal eigene Geschichten zu erfinden, weil ich immer glaube, dass das einen Mehrwert für die Leser hat. Und mich beim Zeichnen übrigens auch nicht so langweilt, wenn ich mir was Neues ausdenken kann. Ja, genau. Und dann denke ich, der Leser wird das ja auch spüren und erleben können.
0: Dieses Buch jetzt, Mehr Essen, Essen, das ist wirklich quietschbunt. Und man bekommt den Eindruck, deswegen bin ich so ein bisschen überrascht, dass du sagst, du kochst gar nicht so gern, dass du leidenschaftlich kochst. Also wie ist denn das, wenn du jetzt zum Beispiel hier so Blaumohnkuchen, wunderschön. Machst du den dann auch nebenbei?
1: Naja, nee, das ist ja ein Rezept von Mutti.
0: Okay, also sozusagen zur Inspiration für dich zum Malen musst du ihn nicht auch noch essen fühlen.
1: Na doch, ich habe den gegessen, den esse ich meiner Kindheit.
0: Ja, gut. Und, ich meine jetzt aber der Akt des Malens. Ich möchte da so ein bisschen pedantisch sein, weil mich das wirklich interessiert. Also wenn du das hier malst, den Blaumohnkuchen, hast du ihn dann da und isst ihn oder hast du ihn gerade gemacht, kannst dich erinnern?
1: Ich habe das ist unterschiedlich. Ich habe den nicht unbedingt immer da. In dem Fall hat unsere Mama den vielleicht gerade gebacken und ich hatte ein Foto und dann habe ich gesagt, Mensch Mama, den Kuchen essen wir unser Leben lang schon. Das ist ein Rezept von meiner Omi sogar, glaube ich. Und ganz wichtig bei dem Kuchen ist, dass man diesen Blechkuchen in so kleine Rhomben schneidet.
0: Ja, für alle, die
1: hier sonst schmeckt der nicht so. Ne? Das ist sehr, sehr wichtig. Und dann gibt sie mir das Rezept und ich habe wirklich viel mehr Spaß als am Backen, Spaß am Zeichnen.
0: Ah, ja.
1: Und dann sammle ich das und es gibt ein paar, also den Blaumohnkuchen habe ich schon mal gemacht, aber es gibt so ein paar Rezepte, die habe ich selber noch gar nicht gemacht.
0: Ach, guck
1: und
0: an.
1: Ich finde das aber gegessen. Ne? So von den Freundinnen.
0: Ja.
1: Also wie diesen Schokoladenkuchen von meiner Freundin Celia, den ich so liebe, aber ich kriege den ja auch immer von ihr. Und dann ist das auch immer sowas Schönes und sowas, so ein privater Moment von den Freundinnen, die dann teilweise auch schon mal so ein Familienrezept rausrücken und sagen, das ist ja total geheim und okay, ich gebe dir das.
0: Jetzt noch viel geheimer mit dem Buch.
1: Ja, viel geheimer, aber die freuen sich dann auch immer. Und dann, wenn es von der Mutti ist, dann sagen sie, hier Mutti, guck mal, hier ist unser Rezept drin. Und ich glaube, also ich selber erfreue mich so daran, weil ich den Pool meiner Freunde und meiner Familie dort drin habe. Also ich kann da so reingucken und freue mich dann auch, dass ich mit der Freundin im Spa war und mit meiner Schwester so schön Sekt getrunken habe und nebenbei hat sie so schnell eine Suppe gekocht und Rezept von Mutti. Und das ist total toll. Das ist für mich ein bisschen wie ein Poesiealbum. Und ich glaube, für die Leser aber ein Buch mit großer Bandbreite,
0: auf jeden Fall,
1: die ich selber vielleicht gar nicht hätte schaffen können, wenn ich das alles alleine
0: und
1: gemacht hätte.
0: Und auch nicht zu überfordernd und schön anzusehen. Also wirklich eine heiße Empfehlung. Das neue Buch von Kat Menschik, es heißt Mehr Essen, Essen und ist im Galliani Verlag erschienen. Vielen Dank, dass du da warst. Kat Menschik, Illustratorin, Zeichnerin, Gärtnerin und Köchin und Bäckerin ein bisschen widerwillen.
1: Wenn sie muss.
0: Ja, wenn sie muss. Vielen, vielen Dank für den Besuch.
1: Dankeschön.

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Swimming All Night von Django Django. Und wir machen jetzt hier in unserem Studio 1 im Bikini nochmal weiter mit dem italienischen Duo Planet Oper. Giorgio Assi und Leonardo De Franceschi werden uns nochmal zwei Songs spielen. Man kann sie am 24. Oktober auch live in Berlin erleben, zusammen mit der Band Atomic Fruit im Baketown in der Kolonnenstraße in Schöneberg. Aber jetzt sind sie erstmal nochmal hier bei uns. Nochmal einen Applaus für Planet Oper.

Live im Studio 1 im Bikini das italienische Duo Planet Opal aus Bergamo, Leonardo De Franceschi an den Drums und Giorgio Assi an allerlei Synthesizern, einem Moog, einem Korg, Touch Control Pads, alles Mögliche. Falls Sie jetzt Lust bekommen haben, am 24. Oktober kann man Planet Opal auch live in Berlin erleben, im Baketown in der Kolonnenstraße in Schöneberg. Thanks for coming, guys. Thank you very much.

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0: Fractured von Ayele. Ich habe jetzt hier schon wieder den nächsten Gast sitzen, der direkt hier weiter moderieren wird. Thorsten Groß ist da und wird den Soundcheck gleich machen mit drei Gästen. Wir begrüßen ihn mal. Ja, freitags ist ja der Veröffentlichungstag von Musik. Was hast du denn heute dabei für Alben und welche Gäste?
1: Ziemlich gute, interessante, wie ich finde, wobei wir so halb geschummelt haben. Ab und zu bleibt ja auch mal was liegen. Das heißt, wir haben zwei Alben auch dabei, die vorige Woche schon erschienen waren. Das gilt für das neue Neil Young-Album. Ich muss ganz ehrlich sagen, dass ich bei Neil Young so ein bisschen den Überblick verloren habe.
0: Da geht kommen ja so 70,
1: gefühlt
0: oder?
1: Drei Alben im Jahr. Es ist sein 50.
0: Sein 50.
1: Studioalbum. Völlig verrückt. Aber es ist eins, wie ich dann feststellte, deshalb haben wir es auch dabei, wo sich nochmal drüber zu reden lohnt auf jeden Fall. Second Song stellt Hannes Solter, der hier schon neben uns sitzt, vor vom Tagesspiegel. Tagesspiegel ja unser Kooperationspartner, wie du weißt. Und Hannes Solter hat eine lange familiär bedingte Geschichte mit Neil Young, die sicherlich auch dann nochmal erzählt wird.
0: Sammelst du auch Autos? Und da habt ihr mal so getauscht?
1: Okay. Dann ist heute allerdings ja wirklich erschienen, natürlich Danger Dan, keine Angst, auch auf Radio 1 im Grunde seit Wochen immer mal wieder Thema aus unterschiedlichsten Perspektiven. Jetzt gibt's das Album, jetzt können wir wirklich über das gesamte Werk sprechen. Und ich freue mich, dass Birgit Fuß das vorstellt vom Rolling Stone. Die hat auch ein Interview gemacht. Es gibt eine große Geschichte im neuen Rolling Stone von Birgit zu Danger Dan. Das heißt, sie weiß, wovon sie spricht und ist auch schon da. Ist immer gut, wenn alle schon da sind. So, na und dann haben wir ein neues Projekt wieder mal von Maurice Summen, dem Inhaber des Labels Staatsakt, und die Band Die Türen ist eigentlich seine Band, da kommt's ja her, du weißt ja, wer Maurice ist, und dem wird offensichtlich immer mal doch schnell wieder langweilig in seinen 500...
0: Wann schläft er? Ich frage mich echt, wann der schläft.
1: Man fragt sich das. Er hat immer noch mal eine neue Idee, und jetzt gibt's mal wieder eine neue Band, die heißt Investment.
0: Mhm. Ich hoffe, das Investment lohnt sich.
1: Ja, genau, also das ist natürlich der Witz, auf den er hofft. Wir werden den elaborieren nachher. Wieder nur Lieder ist dann allerdings auch schon gleich der Titel, der allzu heftige Erwartung vielleicht direkt bremst. Ich bin gespannt. Joachim Henschel stellt das vor. Joachims Arbeit kennt man vor allem aus der Süddeutschen Zeitung, aber freier Kulturjournalistenkollege auch, und der ist auch noch dabei. Und ich stelle vor, da wir das nämlich hier wirklich noch nicht gemacht haben und ich es aber wichtig finde, von Uche Jara ihr erstes Soloalbum Body Scanner.
0: Österreicherin, ne?
1: Uche Jara aus Österreich, genau, lebt in Berlin, kommt aber aus Linz und ist und da ist so ein bisschen vielleicht ihr Soloalbum drunter verschütt gegangen die letzten Wochen, ist die neue Bilderbuch-Gitarristin auch, was ganz, ganz toll ist. Aber wir dürfen wirklich nicht vergessen, dass sie außerdem ein erstes Soloalbum jetzt veröffentlicht hat, nach einer ganzen Reihe von EPs und Singles. Das stelle ich vor.
0: Okay, na dann, das lohnt sich dran zu bleiben. Auf Radio 1 lohnt sich immer dran zu bleiben, ehrlich gesagt. Ich wünsche allen ein schönes Wochenende, die da waren. Vielen Dank fürs Kommen. Danke auch an Henning Liebig und Lucy, die im Hintergrund hier gearbeitet haben. Und auch vielen Dank an Sie, ans Publikum. Ein schönes Wochenende für Sie. Tschüss.

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3: Um 21 Uhr. Die 7 führenden Industriestaaten wollen große Mengen an Diesel- und Rohölreserven freigeben, um die hohen Energiekosten zu drosseln. In einer Erklärung ist von bis zu 100 Millionen Barrel die Rede. Die Hälfte davon soll aus Europa kommen. Damit scheint ein Streit mit den USA abgewendet. Kai Rienecker.
4: Die Internationale Energieagentur in Paris werde die globale Freigabe koordinieren. Gleichzeitig seien die G7-Staaten bereit, keinerlei restriktive Maßnahmen bei Öl- und Energieprodukten einzuleiten. Das würde bedeuten, dass die USA ihrerseits auf einen Exportstopp für Diesel verzichten. Die US-Regierung hatte damit gedroht, falls die Europäer keine Dieselreserven auf den Markt brächten.
3: In Bremen hat das zentrale Fest zum Tag der Deutschen Einheit begonnen. Bürgermeister Bovenschulte, der aktuelle Bundesratspräsident, hat das Fest offiziell eröffnet. Birgit Sagemann.
5: Wir gemeinsam packen die Dinge an. Wir gemeinsam gestalten eine gute Zukunft. Dafür solle das Bürgerfest stehen, so Bremens Bürgermeister Andreas Bovenschulte in seiner Eröffnungsrede. Das Motto der Feierlichkeiten in diesem Jahr: viele Stärken, ein Land. Zum offiziellen Festakt morgen wird viel Politprominenz erwartet, unter anderem Bundespräsident Frank-Walter Steinmeier und Bundeskanzler Friedrich Merz. Aber vor allem sollen die Bürgerinnen und Bürger an diesem Wochenende in Bremen zusammenkommen und gemeinsam feiern.
3: Der Bund muss die Pflegeversicherung mit einem zusätzlichen Kredit von bis zu 700 Millionen Euro vor der Zahlungsunfähigkeit bewahren. Das geht laut Nachrichtenagentur Reuters aus einem Schreiben des Finanzministeriums an den Bundestagshaushaltsausschuss hervor. Der Kredit sei nötig, um eine Insolvenz abzuwenden. Erst am Mittwoch hatte das Kabinett eine Reform verabschiedet, um die Finanzen zu stabilisieren. Die Sitze im Abgeordnetenhaus müssen wegen einer Panne bei der Berlin-Wahl teils neu verteilt werden. Wie der Landeswahlleiter bestätigte, ist aus einem Wahlkreis im Bezirk Spandau ein falsches Ergebnis übermittelt worden. Statt der CDU habe die AfD das Direktmandat geholt. Deswegen gibt es jetzt weniger Ausgleichs- und Überhangmandate. Die Zahl der Sitze im Abgeordnetenhaus verringert sich von 158 auf 153 Sitze. Die spanische Regierung ist mit ihrem Vorhaben gescheitert, strengere Maßnahmen gegen die Wohnungsnot im Land zu verabschieden. 2 Dekrete dazu fielen im Parlament durch. Dort hat die Linkskoalition von Ministerpräsident Sanchez keine Mehrheit. Die Regierung wollte die rechtlichen Hürden für Zwangsräumungen und Mieterhöhungen erhöhen. Soweit die Radio 1 Nachrichten, gleich 21.03 Uhr. 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Nachts vereinzelt etwas Regen, im Verlauf gebietsweise neblig, die Tiefstwerte 14 bis 6 Grad. Morgen erst grau und neblig trüb, meist trocken, später lockert es gebietsweise auf, 18 bis 22, in Berlin bis 20 Grad. Am Sonntag dann ähnliches Wetter, 21.03 Uhr.
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6: Ja, und von da grüßt ganz herzlich Thorsten Groß. 2 Stunden wieder mit den interessantesten Alben, allerdings nicht nur dieser Woche, sondern wir sprechen über Neil Young und Uchi Jara, das ist vorher schon erschienen, außerdem über Investment und Danger Dan natürlich das Album vielleicht heute mit der größten potenziellen Reichweite. Mal gucken. Ich freue mich jedenfalls sehr auf die Runde. Hannes Soltau ist da vom Tagesspiegel nach längerer Zeit mal wieder. Hannes, ich freue mich.
7: Ich freue mich auch sehr.
6: Ganz wunderbar. Dann ist Birgit Fuß vom Rolling Stone mal wieder hier. Ist auch ein bisschen her. Aber sehr berufen für das Thema, das du heute vorstellen wirst, Birgit. Ich freue mich, dich hier begrüßen zu dürfen. Und Joachim Henschel ist mal wieder da. Süddeutsche Zeitung und einiges mehr. Der freie Kulturjournalist. Hallo, lieber Joachim.
8: Hallo. Und mir fällt gerade auf, dass wir hier gerade fast eine kleine Ex-Rolling Stone-Redaktionsrunde haben.
6: Auch das ist wahr.
8: Wir drei hier. Ne?
6: Ja, Birgit, Joachim und ich haben sogar auch eine Zeit lang gleichzeitig beim Rolling Stone gearbeitet. Und Birgit tut das bis heute.
9: Ja, mein halbes Leben lang.
6: Ja, sowas. So, da ist bestimmt auch schon mal berichtet worden, um eine nicht so elegante, aber immerhin irgendwie funktionierende Brücke zu bauen, etwas erschienen über die österreichische Band Wanda im Rolling Stone. Was mich umbringt, macht mich schwächer, heißt ein neues Album von Wanda. Es erscheint erst im April 27, haben sie in Manchester aufgenommen mit einem britischen Produzenten, dem Richard Ashcroft, Schlagzeuger Tom Manning, und eine erste Single ist heute schon erschienen. Wir hören Salbei.

0: Wanda im Soundcheck auf Radio 1, die neue Single Salbei. Und damit gebe ich direkt an dich weiter, liebe Birgit. Es gibt viel zu besprechen und keine Zeit zu verlieren. Danger Dan.
1: Da hast du recht. Naja, wahrscheinlich haben die meisten den Ärger mitbekommen, den es um das ZDF gab und um die Ausladung von Danger Dan und Igor Levit, weil den Verantwortlichen der Antifa-Song Keine Angst zu radikal war. Letztendlich hat die Aufmerksamkeit Danger Dan wahrscheinlich mehr geholfen als geschadet. Nämlich an, der erste Teil seiner Tournee war dann auf jeden Fall sehr schnell ausverkauft und der zweite sieht auch gut aus. Und ich sag mal, egal wie man zu dem Song steht, mich freut es sehr. Ich hoffe aber auch, dass sich jetzt alle das komplette Album, das auch Keine Angst heißt, anhören. Vielleicht kurz für die, denen der Typ noch nicht so viel sagt. Daniel Pongratz, 1983 in Aachen geboren, ist seit 2009 mit der Antilopen-Gang unterwegs, die lange beim Label der Toten Hosen angegliedert waren, sich inzwischen aber selbstständig gemacht haben. 2001 hat er sich mit seinem zweiten Soloalbum dazu entschieden, mal was ganz anderes zu machen, nämlich weder Hip-Hop noch Punk, sondern ein Klavieralbum mit einer sehr starken politischen Haltung. Das ist alles von der Kunstfreiheit gedeckt, kam dann auch auf Platz 1 der Charts. Und ich würde mal schätzen, dass es für Keine Angst ähnlich laufen wird, wobei ja auch das neue Album von Peter Maffay heute erscheint. Das ist natürlich ein bisschen Pech. Ich hätte es ihm gegönnt, weil es für mich das Album des Jahres ist. Und das sage ich, obwohl demnächst auch noch ein Album von U2 kommt. Musikalisch sind die Mittel von Danger Dan vielleicht reduziert. Das finde ich allerdings gar nicht so verkehrt, denn so konzentriert man sich noch mehr auf die Texte. Und die Texte haben wirklich eine enorme Bandbreite. Es sind Beobachtungen aus dem deutschen Alltag und politische Manifeste. Es sind extrem persönliche Stücke und herrliche Liebeslieder. Danger Dan sagt einfach, wie es ist, ohne Metaebene, ohne ironische Distanz. Das ist seine große Stärke, finde ich. Und er träumt auch davon, wie es sein könnte. Deshalb gibt es am Ende sogar noch ein bisschen Hoffnung, trotz dieser Zeiten. Und ja, vielleicht hören wir erst mal einen Song an, der die Lage so fies auf den Punkt bringt, dass einem das Lachen im Hals stecken bleibt. Hier ist Danger Dan mit dem Gedankenspiel, wenn man Nazis so behandelte wie Frauen.

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0: wenn man Nazis so behandelte wie Frauen, Danger Dan und Birgit. Du hast natürlich völlig zu Recht gesagt, man ist hier sehr schnell bei den Inhalten, bei den Texten. Da werden wir auch gleich noch ganz lange drüber reden. Aber bevor wir das tun, möchte ich doch mal einmal was über die Musik sagen, weil ich finde, es stimmt nicht ganz, was du gesagt hast. Ich finde tatsächlich, dass dieses, ich meine, das ist jetzt so, das erinnert mich ein bisschen an, ich bin aufgewachsen mit den Kinderliedern von Christiane und Frederik. So, die Älteren erinnern sich vielleicht, jedenfalls die, die in so linksalternativen Zusammenhängen aufgewachsen sind. Und da gab es das Lied vom Cowboy Jim aus Texas, das bei uns rauf und runter lief. Das ist so ein bisschen diese Art vielleicht. Aber insgesamt finde ich, dass die Platte viel ambitionierter ist musikalisch als die erste. Und ich finde es eigentlich ganz gut. Der hätte ja jetzt theoretisch da mit ganz großem Besteck auffahren können. Orchester, was weiß ich, was für Arrangements, zig Gäste, wäre alles kein Problem gewesen, jedenfalls budgetseitig. Ich finde gut, dass er sich abermals für die Begrenzung überwiegend jedenfalls aufs Klavier entschieden hat. Und es sind auch ein paar Sachen, wo man merkt, ne, der kokettiert ja immer so damit, dass er eben doch nicht so ein wahnsinnig toller Pianist sei. Aber man merkt doch, dass er geübt hat und sich sehr entwickelt hat. Und zum Beispiel jede Grenze, jedes Gesetz, jeder Gott oder so. Also es ist auch musikalisch, finde ich, ein Schritt nochmal weiter.
1: Aber ich meinte ja auch nur, dass die musikalischen Mittel reduziert sind.
0: Das stimmt.
1: Sie sind ja reduziert auf das Klavier und auf ein paar Streicher natürlich.
0: Ja, das stimmt.
1: Und sonst ist da nicht viel.
0: Das
1: und deswegen kommen die Texte eben besonders gut zur Geltung.
2: Das ist keine Beats.
1: Genau, zum Glück.
2: Ja. Ich muss leider sagen, oder ich muss sagen, ich bin von dem Album relativ verwirrt. Ich habe mich auch, glaube ich, nicht so lang schon so im Vorlauf damit beschäftigt wie ihr, aber ich weiß irgendwie nicht so richtig ganz, was der Künstler mir mit diesem Album sagen will. Und das liegt auch ein bisschen daran, dass es da natürlich so verschiedene Genres von Stücken gibt, nämlich diese sehr persönlichen, man könnte fast sagen tagebuchartigen, schlaglichtartigen Lieder, dann eben so diese Bänkelsang artigen Sachen, wie das, was wir gerade gehört haben, was ja im Prinzip auf einer Idee basiert, ist ja auch so ein bisschen so Georg Kreisler-artig. Oder ich glaube, dass er hier sogar auf Tucholsky und diese Gedichte aus den 20er Jahren so ein bisschen raus will. Und für mich, also einfach nur mal ganz kurz als erstes Statement, für mich passt das alles irgendwie nicht so richtig zusammen. Und ich kann mir irgendwie, also man kann natürlich sagen, das ist gerade der Witz daran, dass dieses Album so viele teilweise auch widersprüchliche Sprecherpositionen vereinigt, aber ich muss sagen, mich verwirrt es eher, weil ich auch finde, dass er teilweise dann Fragen stellt, die er, große Fragen mit sehr viel Ernst, die er am Ende dann aber nicht richtig beantwortet, weil er sich dann wieder, und ich finde schon, dass er auch ein bisschen, Birgit, weil du sagtest, er benutzt keine Ironie, ich finde, dass er schon Ironie benutzt und das darf er natürlich auch und das ist als State, wie soll man sagen, als Statement zur Zeit, in der wir leben, ist dieses Album ganz, ganz toll. Ich finde es aber als künstlerisches Achievement irgendwie so ein bisschen nicht so hundertprozentig glatt, finde ich.
0: Ich finde, das wiederum geht ganz gut ineinander auf. Also irgendwie so, wenn überhaupt, dann ist es irgendwie, handelt das, wenn überhaupt es so was gibt, von der Liebe und Hoffnung in finsteren Zeiten. Und ich finde, es braucht diese, sagen wir doch ruhig, Quatschlieder, die auch drauf sind, die dann aber auch durchaus, ich meine, so Humor in Musik ist ja auch nicht immer leicht, so ein bisschen um die tiefgründigen Deep Cuts, die so das Zentrum des Albums bilden. Vier Stücke sind das vor allem, wie ich finde, so irgendwie jemals an- und abzuleiten und so weiter. Ne? Und auch so ein bisschen zum Luftholen zwischendurch und eben ruhig auch mal zum Lachen. Und dadurch, finde ich, geht das ineinander auch für mich jedenfalls.
3: Ja, also ich muss Joachim da so ein bisschen auch zustimmen, dass ich finde, dass das Album so ein bisschen zerfällt in einmal diese wirklich politischen Songs und einmal in diese radikal persönlichen Songs, wie ich sagen würde, so dieses Kehle zeigen. Und das finde ich das ganz Starke an diesem Album, dass so eine radikale Verletzlichkeit als politisch ist, ja nicht nur privat. Und ich finde, dass dadurch, würde ich fast sagen, diese privaten, persönlichen Songs von ihm über die Erblindung, über auch diesen Song ganz am Ende auf dem Album, aber dann, wo es ja so um Utopien geht, verbunden mit seiner Familiengeschichte. Und dass das aber fast schon die stärkeren politischen Songs sind, weil sie eben diese radikale Verletzlichkeit ausstellen. Und das ist etwas, was wir heutzutage, glaube ich, mehr denn je brauchen.
1: Aber ich finde, dieses Album spannt doch einen sehr schönen Bogen. Ich finde, genau das macht das Album aus, dass all das drauf ist und irgendwie zusammenkommt. Und mich hat es manchmal ein bisschen erinnert an so ein Billy Bragg-Konzert.

0: wo es am Anfang auch so persönlich zugeht und Sachen, die jeder nachvollziehen kann, so Lieder wie eben die meisten meiner Freunde. Ich glaube, das versteht jeder, worum es da geht, auch, dass es hier so schön ist. Und dann kommen eben die harten Songs und am Ende kommt dann nochmal so was Versöhnliches, Hoffnungsvolles. Also ich finde, mir hat gerade das so gut gefallen, dass diese Bandbreite so groß ist. Und klar, es sind manchmal herbe Brüche dabei. Also nach diesem Lied Für immer, wo es ja um Trauer geht, dann der Versicherungsvertreter Lebe hoch. Das muss man sich schon auch trauen.
1: Also das ist wirklich ein Quatschlied.
2: Ja. Ja. Ich finde nur, dass die Albernheit mancher Songs auch die Ernsthaftigkeit anderer Songs so ein bisschen konterkariert. Ich sehe da manchmal auch so komische Widersprüche, die für mich dann auch mit der, gerade auch mit der Ernsthaftigkeit von bestimmten, gerade auch natürlich des Titelsongs, irgendwie sich so ein bisschen widersprechen. Aber vielleicht, ich glaube, wir müssen jetzt auch, na, wir haben nicht mehr so viel Zeit, ne?
1: Ja.
2: Wir haben was ist der nächste Song?
0: Wir haben noch einen Song.
1: Wir haben jede Menge Zeit, aber wir können einen hören. Das ist, das ist so genau in der Mitte angesiedelt. Es gibt nämlich eben nicht nur beides. Es ist, ich würde sagen, ein wunderschönes Liebeslied, aber es hat auch eine Quatschliedkomponente zum Späti.

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0: zum Spätjahr. Ein ultimativer Liebesbeweis nachts noch für die Partnerin, den Partner zum Späti gehen und die unmöglichsten Wünsche erfüllen. Es ist ja so ein bisschen auch eigentlich ein Themenmix, der auch auf dem ersten Album schon etabliert wurde. Ne? Auch da hatten wir ja nicht nur, das ist alles von der Kunstfreiheit gedeckt und so die ernsthafteren Lieder, sondern auch da gab es diese etwas noveltyhafteren Momente und auch eben Liebeslieder und persönlichere Sachen. Wobei ich hier finde, abgesehen davon, dass man das vielleicht nochmal kurz erklären muss, also Daniel Pongratz, Danger Dan, leidet tatsächlich an einer chronischen Augenerkrankung, die nur sehr bedingt behandelbar ist und irgendwann zur Blindheit führt. Da gibt es ein Lied, was davon handelt. Das ist dann tatsächlich ein sehr privater Moment, zu dem er aber auch gesagt hat, hatte immer das Bedürfnis, das zu erklären, weil er ganz oft in so öffentlichen Situationen ist, die sich eigentlich nur damit erklären lassen. Und das kann ich insofern bestätigen, als dass so, der erkennt dich wirklich oft nicht, wenn du so neben ihm stehst oder so. Und er hat auch auf Bühnen, muss er gucken, wie er sich orientiert. Deshalb hatte er das Gefühl, das erzählt er jetzt mal. In anderen privat erscheinenden Liedern geht's für mich, aber die sind dann eben auch doch sehr politisch. Zum Beispiel der, den du ja gerade als erstes mitgebracht hast, Birgit. Und aber auch zum Beispiel der Song, wo es um die Homosexualität geht oder so, da geht es ja in all diesen Dingen, wir müssen jetzt wirklich diese Keine-Angst-Diskussion nicht nochmal aufmachen. Ich glaube, dazu ist auch auf Radio 1 viel gesagt worden und dann bräuchten wir auch nochmal eine Stunde extra. Aber er sagt schon auf, finde ich, für mich vor allem auf vielfache Weise, nie wieder, Leute. Wenn wir das mal irgendwann ernst gemeint haben, jetzt wäre der Moment, darüber nachzudenken. Und da geht es eben auch um wachsende Homophobie, da geht es auch um und um all diese Dinge, die da irgendwie drin zusammenfließen. Und das findet ja alles vor dem Hintergrund der aktuellen politischen und gesellschaftlichen Entwicklung statt. Ne?
1: Ja, und ich glaube aber genau, das ist auch der Aspekt, der manche Leute halt nervt. Also ich habe das in meinem Umfeld mitbekommen, dass das ist schon ein bisschen predigend und so. Wobei ich halt finde, wann, wenn nicht jetzt, muss man so ein Album machen, wo man all das anspricht. Und
0: ich finde das, um das auch, Modewort zu benutzen, empowernd.
1: Ja, ja, ich finde vor allem, dass die Zeit einfach eben vorbei ist, wo man so ein bisschen ja aus der Distanz so auf die Sachen guckt und so. Ich finde jetzt wirklich die Zeit, sich hinzustellen und eine konkrete Haltung zu haben. Und ich muss immer ein bisschen an den Ketka-Song denken, den Revolver entsichern, wo es ja auch darum geht, dass man sagt so, ja, wir müssen jetzt wirklich mal was deutlich sagen und jetzt braucht es keine zweite oder dritte Ebene, sondern jetzt braucht es Leute, die hier sind und für was einstehen.
0: Ich habe das gerade schon anmoderiert, die Zeit läuft uns davon. Vielleicht wollen wir noch zwei, drei Sätze eben zum dritten Song sagen, den du mitgebracht hast. Da können wir jetzt nämlich drüber sprechen, danach dann wiederum nicht mehr.
1: Ja, ich finde, das ist auch ein ganz toller Song, in dem ein Typ es mal schafft, einen Zugang zu seinen eigenen Ängsten zu kriegen, darüber zu sprechen, wie es ist, ja, wenn man sich vielleicht was nicht traut und sich später oft fragt, ja, war das jetzt eigentlich mein Problem oder war es das Timing, was war eigentlich schuld? Ja, finde ich, ist für mich der stärkste Song sogar auf dem
0: Album. Also es ist ein schwules Liebeslied im Grunde, kann man so sagen, ne, von jemand, den man bis jetzt überwiegend als heterosexuell gelesen hat. Und der da, glaube ich, auch noch nie in der Form drüber gesprochen hat. Und es ist auf jeden Fall autobiografisch geprägt. Hannes, du hattest ja auch die Gelegenheit, mit ihm darüber zu sprechen.
2: Ja, wir haben auch darüber gesprochen. Ich glaube, das Interview im Tagesspiegel war nicht ganz unschuldig daran, dass es dann auch einen riesen medialen Aufschrei gab, was aber, wovon ich mich auch nochmal distanzieren will, dass dann überall stand, er ist jetzt, hat sich als schwul geoutet. Nein, er hält es ja auch bewusst in der Waage. Er sagt ja, ihm ist das eigentlich immer Schnurz gewesen. Ne? Also ob er jetzt bi ist oder schwul oder hetero. Das Einzige, was er gesagt hat uns gegenüber, war ja, ich habe mich nie sonderlich hetero gefühlt. Und das kann man ja auch einfach mal so stehen lassen.
1: Auch traurig, dass wir eigentlich dann noch so lange darüber reden müssen.
0: Ne? Ja, wir müssen auf jeden Fall kurz erklären, was das Lied ist. Und auch da geht es eben um wachsende Homophobie. Die Motivation ist das. Joachim, hast du noch einen Satz?
3: Ach so, nein, ich finde es ein ganz, ganz wunderbares Lied. Aber und das ist auch, also es ist halt eine Episode. Er spricht ja da auch im Prinzip. Es ist ja wie so eine kleine Rechnung, die er da oder wie soll man sagen, so eine Klammer, die er da schließt. Weil er, ich weiß jetzt gerade nicht, ob das in dem Songtext ist oder ob das in einem Interview war, das er dazu gegeben hat, wo er gesagt hat, dass er mit diesem Freund oder mit dem er damals diese Affäre oder diese Beziehung hatte, dass er jahrelang nicht wusste, wie er mit dem, ob die jetzt Ex-Partner sind oder nicht, und dass er mit dem jetzt darüber geredet hat und dass sie jetzt entschieden hätten, dass sie quasi Ex-Partner sind. Und das finde ich eigentlich eine ganz, ganz tolle Episode. Ich habe das aber, ich muss zugeben, dass ich meine, das ist sehr selbstbewusst, wie sie auch immer sagen, wir haben dann gemeinsam den Homophoben an der Bar weggeklatscht. Ich muss zugeben, ich habe das gar nicht als so eine große Problematisierung dieses Themas empfunden, gerade wegen seiner Selbstverständlichkeit.
0: Ja, warum es nicht geklappt hat.

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0: Danger Dan hat ein weiteres Klavieralbum veröffentlicht. Heute erschienen, das heißt Keine Angst. Und wir haben eben noch gehört, warum es nicht geklappt hat. Hier kommt die Soundtrack-Wertung.
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0: Geht in Ordnung, kommt von Joachim Henschel.
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0: Ja, da machen wir jetzt weiter mit dem Album, was ich zunächst liegen gelassen hatte, aus Gründen, die ich gleich erkläre. Jetzt bin ich aber ganz sehr froh, dass wir es doch noch machen. Hannes Soltau erzählt uns was von Neil Young und dessen neuem Album.
2: Ja, du hast es ja eben schon anmoderiert. Ich bin mit einem Neil Young-fanatischen Vater aufgewachsen, der mir mit Neil Young-Texten Vokabeln beigebracht hat. Und mit dem zusammen ich auch schon mal beim Neil Young-Konzert für den Tagesspiegel war und eine Doppelrezension gemacht habe. So viel Eigenwerbung vorweg. Aber ja, ich glaube, es gibt wenige Musikschaffende, die von sich behaupten könnten, dass sie 50 Studioalben veröffentlicht haben. Und wahrscheinlich noch weniger, die behaupten können, dass diese Platte, diese 50. eine der besten der jüngeren Vergangenheit ist. Und Neil Young gehört auf jeden Fall dazu. Aber wir fangen jetzt mal vorne an. Es könnte ja sein, dass einige Menschen Neil Young gar nicht kennen. Für den Fall, der 1945 in kanadischen Toronto geborene Musiker gehört natürlich zu den prägendsten Figuren der Rockgeschichte. Bekannt wurde er in den 60ern mit Buffalo Springfield. Später spielte er mit David Crosby, Stephen Stills und Graham Nash als Crosby, Stills, Nash und Young. Doch vor allen Dingen seine Solokarriere dürfte dafür verantwortlich sein, dass er heute als der Godfather of Grunge gilt. Also diese Gitarrenwände bei ihm sind legendär. Alben wie After the Gold Rush, Harvest oder Rust Never Sleeps verbinden Folk, Country, Rock, und seine Songs changierten immer zwischen so sehr zartlichen und nachdenklichen Elementen, aber eben auch diesem lauten, rauen und ja auch politischem. Und seine bekanntesten Lieder, also ist die Ballade wahrscheinlich Heart of Gold und auf der anderen Seite Rockin' in the Free World, die stehen für diese Spannweite, die er so bespielt hat in seinem Leben. Auf Second Song spannt Neil Young nun den Bogen von diesen stürmischen Liebesbekundungen seiner Anfangsjahre zu diesen Reflexionen über Erinnerungen und Vergänglichkeit eines 80-Jährigen. Das ist dann mehr Folk wieder, mehr Akustik als elektronisch verstärkt, das mehr Herz als Politik drinne, mehr Atmosphäre als Songwriting. Und es ist sehr berührend, diesem 80-Jährigen zuzuhören, weil man merkt auf diesem Album, dass die Stimme, die ja eh schon immer so als Fistelstimme bezeichnet wurde, diese Facettstimme, ist die zunehmend brüchiger wird und dünner. Und besonders kriegt einem das in den im Song Soon I Might Be Going, da möchte man dann in den Lautsprecher flehen, bitte bleib doch noch ein bisschen bei uns. Aber dazu kommen wir später, wir hören jetzt erstmal den Opener The Foggy Edge of Time.

0: The Foggy Edge of Time. Neil Young haben wir hier gehört vom neuen Album Second Song. Und naja, Neil Young hat natürlich jedes Recht der Welt zu tun, was auch immer ihm beliebt. Aber ich wage mal zu behaupten, dass es echt nicht so irre viele Leute gibt, die noch einen wirklich guten Überblick haben über alles, was der Typ in den letzten 20 Jahren so veröffentlicht hat. Also es war eine irrwitzige Veröffentlichungsabfolge von erstens wirklich sehr vielen neuen Studioalben, immer wieder zwischendurch eingestreuten Live-Alben, teilweise älteren Live-Konzerten und so weiter und so fort, die dann auch noch dazu kamen, allen möglichen anderen Backkatalog und sonstigen Veröffentlichungen. Also es gibt Jahre, in denen 4 oder 5 Mal irgendeine Mail ankommt. Es gibt wieder was Neues von Neil Young. Und jedenfalls mir ging es so, dass ich dann irgendwann und bei sehr großer Liebe für Neil Young und seine großen Alben und vieles, was er getan hat und ihn irgendwie auch als Typ natürlich, wirklich, er hat mich dann verloren irgendwann. Also, insbesondere würde ich sagen, so in den letzten 10, 15 Jahren war dann auch für mich nicht mehr so viel. Im Grunde ging das schon in den frühen Nullerjahren so ein bisschen los mit diesem Album, was er dann zum 11. September gemacht hatte. Da war dann immer seltener für mich noch was dabei, was mich wirklich aufgerüttelt hat und an so die großen Dinge erinnert hat. Es gab auf allen möglichen Alben mal einzelne Songs, aber so ein bisschen verloren. Und deshalb haben wir auch dieses jetzt hier nicht gemacht. Wir haben all diese Alben oder viele davon immer mal wieder im Soundcheck auch besprochen natürlich. Und jetzt ging es mir aber mit diesem hier so, dass ich das in Teilen jedenfalls ganz, ganz wunderbar finde. Das Album wird ja so eingerahmt von so, ich möchte, 3 sehr, sehr langen Stücken, die wir leider auch nicht alle ausspielen können heute. Und da geht er schon so ein bisschen, er kommt nicht ganz da an, aber es ist ein bisschen, kann man die Parallele vielleicht ziehen zum letzten Album von Bob Dylan. Es ist natürlich, ne, er blickt so zurück auf sein Leben. Er ist ja jetzt auch 81 Jahre alt. Das hat er hier ja auf jeden Fall getan. Mich rührt es an, wie er es auch wieder singt. Es ist auch der Neil Young, möchte ich sagen, ne, der Folk Neil Young und die Stimme und so, die mich immer am meisten bei ihm begeistert hat, so. Ich mochte auch durchaus mit den krachigeren Neil Young, aber das ist so das ist sein Kernmetier. Und hier einige Male erwischt er mich wieder sehr. Und diese oft ja in späteren Jahren sehr banalen, 1:1 geschriebenen Texte, im Wesentlichen ja auch, ne, haben wir gerade bei Danger Dan noch gelobt sozusagen. Neil Young hat sich nicht immer so viel Mühe beim Dichten gegeben die letzten Jahre. Er tut es hier in dem Song, den wir gerade gehört haben, vielleicht auch nicht. Aber dennoch rührt mich das sehr, sehr an, wenn er da so eigentlich so einmal kurz in 3 Strophen sein Leben erzählt.
1: Birgit, ja, wobei das wäre bei mir schon auch die einzige Kritik, dass ich ein bisschen mehr Mühe hätte, dass ich an manchen Stellen mit den Texten schon geben können. Aber okay, ich finde auch, dass mir ist der akustische Neil Young auch der allerliebste, also diesen sehr rumpeligen Rock, der ging mir manchmal dann schon auch auf die Nerven. Ich finde es auch schön, dass bei diesem Album wirklich der Sound komplett durchgezogen ist, sonst gab es ja bei ihm schon auf den meisten Alben irgend so einen Störfaktor noch zwischendrin. Das ist ja hier gar nicht. Das finde ich sehr, sehr schön. Aber doch finde ich dann manche Stücke vielleicht auch ein bisschen zu lang. Nicht den Titelsong, der ist großartig, aber ja.
2: Wobei es ja hier auch mal wieder, wie so oft in der Karriere von Neil Young, um die Zeit geht und um das Verfließen der Zeit und quasi auch so ein bisschen wie das Hin- und Herspringen zwischen Vergangenheit und Gegenwart. Und deswegen finde ich finde, es ist schon ein Album so, wo man auch an den Songtiteln teilweise merkt, es geht auch so um die, ne, so wie heißt das eine, soon I might be gone, also guckt schon so ein bisschen auf den Herbst oder den Winter des Lebens, aber ich finde nicht, dass er zurückblickt, ich finde, er behandelt die Gegenwart als sowas, was die Gegenwart, die Zukunft und die Vergangenheit in sich trägt irgendwie. Er kennt manchmal in der Gegenwart Dinge von früher, aber er macht nicht das, was zum Beispiel McCartney jetzt gerade gemacht hat oder was auch Kevin Rowland bei Dexys Midnight Runners gemacht hat oder was viele Songwriter ja machen, wenn sie älter werden, dass sie dann sich sehr zurückgeworfen fühlen auf einmal in ihre Kindheit. Oder Sting zum Beispiel auch, hat ja so ein ganzes Musical geschrieben über seine Kindheit in der Nähe von dieser Schiffswerft. Und das ist zum Beispiel was Neil Young erfreulicherweise hier nicht macht, sondern es ist eher so ein impressionistisches, er guckt in die Natur, er sieht die Zeit und er sieht, wie Vergangenheit und Zukunft ineinander fließen und ich weiß nicht, ob wir da gleich noch drüber reden, er singt ja auch 2 Songs auf diesem Album, die er als Teenager geschrieben hat.
0: Bevor überhaupt irgendjemand wusste, wer Neil Young ist. Ne? Und einer davon ist jetzt ein Liebeslied an seine jetzige Frau geworden. Ja. So ist das dann irgendwie 60 Jahre später auch wieder wandelbar. Ich möchte dazu sagen, die beiden gehören, finde ich, nicht zu den stärksten Liedern, aber sie sind immerhin repräsentabel.
3: Ja, ironischerweise heißt es ja I Love You Forever und das war der Song an seine Jugendliebe.
2: Hat er mit 18 geschrieben, glaube ich.
3: Ja. Und jetzt ist es einfach I Love You Forever.
0: Es ist aber ein schöneres Liebeslied als eins auf dem letzten Album, was ich auch nicht so sehr mochte, wo er als Liebeserklärung verstand, seiner Frau zu sagen, du bist die Beste
2: genau.
0: Von allen Ehefrauen und du kochst auch am besten. Da dachte ich, gut, da hätte er sich wirklich mehr...
2: Wahrscheinlich stimmt es einfach. Daryl Hannah macht den besten Apfelkuchen.
0: Genau, jetzt mit der, wer das nicht weiß, Schauspielerin so, Daryl Hannah verheiratet.
1: Auch auf diesem Album ist ja Earth Girl schon, finde ich, der schwächste Song. Also das eindeutigste Liebeslied ist vielleicht ein bisschen auch zu eindeutig. Light of My Life und so. Ja,
3: es gibt schon viele Songzeilen, die man, glaube ich, anderen Künstlern niemals durchgehen lassen würde. Aber auch bei diesem, was du eben angesprochen hast, Joachim, es gibt so viele Passagen, die einfach sehr auf Atmosphäre setzen und man weiß aber immer nicht so richtig, ist das jetzt gewollt oder ist das einfach Faulheit oder unausgearbeitete Passagen, weil und das zerfällt ja dann doch schon so ein bisschen. Es gibt diese Songs, wie wir jetzt eben eingehört haben, die ausgearbeitet sind und dann diese ausgedehnten, wo man das Gefühl hat, die kamen aus dem Jam. Und dann wurden die aber auch nicht mehr groß. Also
0: er macht, glaube ich, wirklich seit Jahrzehnten, muss man ja inzwischen sagen, das alles in Echtzeit. Und aus irgendeinem Grund hat er gar kein Interesse mehr daran, sich länger mit der Kunst zu beschäftigen. Das muss raus, das wird, also anders kann man sich das ja nicht vorstellen. Man kann sich ja nicht vorstellen, dass er an so einem Text mehrere Wochen oder gar Monate gesessen hat, sondern es fällt ihm ein, er spielt es, er jammt es, er spielt es und dann ist es aber auch fertig und dann kommt der nächste Song und dann der macht halt lieber 4 Platten im Jahr. Ja, als einmal sich mehr Zeit zu nehmen auf dem Ball.
2: Aber dafür ist das, was wir hier hören, sind das
0: fantastisch. Fantastisch, ja, finde ich auch.
2: Wie er dann in dem letzten Stück in die Stadt geht und so und sieht, alles ist zu die Airbnbs und die neuen Autos, die wahrscheinlich irgendwie aus China importiert werden. Und dann denkt er über Donald Trump nach und dann kommt aber wieder in die Natur und dann denkt er wieder, na, es geht doch wieder alles vorbei und der Sommer in den, oder es fühlt sich an wie Sommer in den Rocky Mountains. Dabei ist doch kurz vor Weihnachten und die Zeitebenen geraten wieder durcheinander. Und dann gibt es so eine Traumszene in einem Stück, wo auf einmal von einem Kapitän, der eine Meerjungfrau im Dunkeln sieht. Also ich finde das ganz, ganz großartig. Nee,
0: mir geht das auch so. Deshalb wollte ich es auch unbedingt machen. Und gerade der Titelsong, den wir wirklich jetzt nicht hören, wir hören gleich 2 sehr lang und die aber auch schon nicht ganz. Aber den Titelsong kann ich unbedingt auch in ganzer Länge empfehlen. Und das ist, deshalb habe ich ja auf Rough and Rowdy Ways von Dylan verwiesen, so unterschiedlich sie als Künstlertypen immer waren, entstammen sie doch der gleichen Generation und irgendwie auch einer ähnlichen Geistesschule. Und das ist so, das ist schon eine Annäherung an diese Art von Alterswerk, finde ich, die ich mir vielleicht noch ein bisschen gründlicher gewünscht hätte, aber ich finde das auch richtig, richtig toll. Und wir hören jetzt wenigstens ein bisschen von Day After Day.

0: Unverkennbar, Neil Young, Day After Day, einer der längeren Songs, geht noch weiter. Kann man auch sehr gut bis zum Schluss hören. Und der allerlängste ist gleich der schönste, Hannes. Insofern doch gut, dass wir noch drüber gesprochen haben.
1: Ja, ja, aber auch einer der ausgearbeiteten Songs, ne, die wir jetzt gehört haben, der einfach im Ohr bleibt. Und der ja einfach für diese Rückkehr zu dieser akustischen Seite steht. Die
0: vielleicht machen wir es ja so, wir haben ja gerade gesagt, wir haben eigentlich alle schon alles gesagt, was es zu sagen gibt. Wir haben noch einen Song, den du mitgebracht hast, der eigentlich 9 Minuten dauert. Und je weniger wir jetzt sagen, desto mehr können wir davon noch hören. Und ich glaube, dem Wunsch können wir uns alle anschließen. Klar, mit 81 sagt man das, soon I might be going. Es ist einfach biologisch, hat eine gewisse Wahrscheinlichkeit. Aber ich glaube, hier in der Runde wünschen wir uns alle, dass der Tag nicht so schnell kommt. Haben wir soon I might be going. Nee.

0: Ja, und ich bin ein bisschen traurig, dass wir Soon I Might Be Going von Neil Young nicht ausspielen können. Es geht noch 5 Minuten so weiter und ich finde, jede Sekunde lohnt sich. Hier kommt die Wertung für Second Song, das neue Neil Young Album.
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0: Ja, das war ganz gut, dass wir das besprochen haben, würde ich mal sagen, ne? Dass wir das nicht liegen gelassen haben. Wir sind am Ende der ersten Stunde damit auch schon wieder, geht aber gleich aufregend weiter. Unbedingt dranbleiben. Uchi Yara kommt noch und natürlich Investment, was auch sonst. Und jetzt kommt eine Band, die wir ganz sicher, denke ich mal, in 2 Wochen auch im Soundcheck wieder vorstellen werden. Fontaines DC haben ein neues Album und es gibt eine weitere Single aus diesem Album. Am 16. Oktober kommt es, heißt dann Dopamine Chamber und wir hören Tong. Genau, ich habe zu wenig geredet. Ja, wir hören Tong von... Jetzt haben wir zuerst zu lange gebraucht und dann zu kurz.
2: Soll ich noch was
0: jetzt
2: zu dann sagen?
0: Nein, Fontaines DC, jetzt aber...

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4: Um 22 Uhr mit Thorsten Altenhöhner. Guten Abend. Die 7 führenden Industriestaaten wollen große Mengen an Diesel- und Rohölreserven freigeben, um die hohen Energiekosten zu drosseln. In einer Erklärung ist von bis zu 100 Millionen Barrel die Rede. Kai Rienecker.
5: Die Internationale Energieagentur in Paris werde die globale Freigabe koordinieren. Gleichzeitig seien die G7-Staaten bereit, keinerlei restriktive Maßnahmen bei Öl- und Energieprodukten einzuleiten. Das würde bedeuten, dass die USA ihrerseits auf einen Exportstopp für Diesel verzichten. Die US-Regierung hatte damit gedroht, falls die Europäer keine Dieselreserven auf den Markt brächten.
4: In Bremen hat das zentrale Fest zum Tag der Deutschen Einheit begonnen. Bis Sonntag läuft ein großes Bürgerfest mit Konzerten, Theater und Diskussionen. Birgit Sagemann.
6: Das Motto der Feierlichkeiten in diesem Jahr: Viele Stärken, ein Land. Zum offiziellen Festakt morgen wird viel Politprominenz erwartet, unter anderem Bundespräsident Frank-Walter Steinmeier und Bundeskanzler Friedrich Merz. Aber vor allem sollen die Bürgerinnen und Bürger an diesem Wochenende in Bremen zusammenkommen und gemeinsam feiern.
4: Berlins Landeswahlleiter Bröchler hat sich nach der Panne in einem Wahlkreis in Spandau dafür ausgesprochen, die Abläufe zu modernisieren. Wegen eines Übertragungsfehlers war ein Direktmandat irrtümlicherweise der CDU statt der AfD zugesprochen worden. Dies sei sehr ärgerlich, sagte Bröchler der RBB 24 Abendschau.
7: Aber man kann natürlich, und dafür würde ich auch sehr plädieren, das modernisieren. Zum Beispiel, dass wir Niederschriften haben, die digitalisiert sind. Und das wäre natürlich möglich. Und ich würde mich sehr freuen, wenn wir dann bei den nächsten Wahlen tatsächlich moderne Technik auch dafür nutzen können. Und dann können wir die Zeiträume auch verringern.
4: Berlins Landeswahlleiter Stefan Bröchler. Nach der erneuten Pleite beim Warenhauskonzern Galeria kündigt der Gesamtbetriebsrat an, für den Erhalt der Arbeitsplätze zu kämpfen. Die Deutsche Presseagentur zitiert aus einem entsprechenden Flugblatt an die Beschäftigten. Für Galeria ist es schon das 4. Insolvenzverfahren innerhalb weniger Jahre. Die Kette betreibt auch mehrere Filialen in Berlin und eine in Potsdam. Vor dem Brandenburger Tor in Berlin haben mehrere tausend Menschen gegen eine mögliche Wehrpflicht demonstriert. Die Polizei spricht von 2000 Teilnehmern, die Veranstalter von deutlich mehr. Das neue Wehrdienstgesetz sieht vor, dass sich junge Männer ab 18 Jahren mustern lassen müssen, ohne dass damit eine Wehrpflicht verbunden ist. Dazu könnte es aber kommen, wenn sich nicht genug Freiwillige bei der Bundeswehr melden. In der deutschen Eishockey-Liga gewannen die Eisbären Berlin in Frankfurt mit 2:0. Soweit die Nachrichten. 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Das Wetter in der Nacht wechselnd bewölkt, teils auch neblig bei 14 bis 6 Grad. Morgen erst trüb, später teils sonnig, dann bei 18 bis 22 Grad.
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8: Ja, herzlich willkommen zur zweiten Stunde. Thorsten Groß weiterhin hier mit Hannes Soltau, Birgit Fuß und Joachim Hentschel. Und wir starten die zweite Stunde mit einem neuen Song von den Rolling Stones, tatsächlich, der nicht auf dem aktuellen Album Foreign Tongues ist, sondern heute als B-Seite der neuen Single Mr. Charm erschienen ist. Und ich habe mich ein bisschen gewundert, warum das so ist, denn es ist ein Duett von Mick Jagger und Keith Richards und es spielt Charlie Watts sogar noch Schlagzeug in diesem Song. Eine schöne Ballade. Joachim, vielleicht können wir gleich einen Satz darüber verlieren. Wir hören aber erstmal Bad Luck Hideaway.

0: Bad Luck Hideaway, die Rolling Stones.
1: Herrlich.
0: Schön, ne?
1: Ja, also ja. Ich habe es gerade zum ersten Mal gehört. Ja. Es wäre jetzt mein Lieblingssong des Albums, wenn es drauf gewesen wäre.
0: Ja, ich finde es auch fast nicht nachvollziehbar. Sehr schade. Aber nun konnten wir es ja trotzdem noch hören. Und sprechen über ein Album, lieber Joachim, was ich zumindest jetzt gar nicht erwartet hätte, dass das dann auch nochmal kommt und die Band und alles. Der Typ, Maurice Summ, ist auf, ich weiß gar nicht, ob der schläft. Aber
1: es ist auf jeden Fall ein Debütalbum. Es ist ein Debütalbum und also auch wenn Maurice Summ daran beteiligt ist, ist es ein Debütalbum einer neuen Band. Aber man muss tatsächlich auch sagen, wenn man das einfach nur so als Platte hier liegen hätte oder anhören würde, könnte man es, glaube ich, nicht so ganz verstehen, weil es ist schon so ein bisschen Konzeptkunst, so ein bisschen so eine Kunstaktion, wo man ein bisschen Kontext auch dazu erklären muss, so wie im Museum, wo ja auch an jedem Bild immer so ein kleines Schildchen dran steht, wo ein bisschen was zum Hintergrund, zur Einordnung ist, und auf diesem Schildchen steht eben genau dieser Name Maurice Summ, den du gerade genannt hast, und wahrscheinlich muss man ihn so ähnlich wie auch Neil Young und Danger Dan ganz kurz erklären, ihn vielleicht noch eher, weil viele Hörerinnen und Hörer ihn vielleicht den Namen nicht kennen, weil er eigentlich eher im Hintergrund arbeitet als nicht nur als Musiker, sondern als Plattenfirmenmanager. Staatsakt heißt nämlich das Label, das er mitgegründet hat 2003, also gerade zu dieser Zeit, als in Berlin so diese Welle der Euphorie nach dem Mauerfall vorbei war und so die Gentrifizierung und so ein bisschen der, wie soll man sagen, ja, der Niedergang begann. Und da hat eben Maurice Summ zusammen mit anderen Leuten dieses Label Staatsakt gegründet. Und das hat eben genau in dieser Zeit, würde ich sagen, einige der großartigsten und wichtigsten deutschen Popplatten und Popbands hervorgebracht, jetzt die neben Deutschrap oder anderen Genres irgendwie bedeutsam geworden sind, von Japanik, International Music, Isolation Berlin, Bonaparte, Stereo Total, zuletzt nicht Seattle, oder auch also ein bisschen als Auffangbecken für Bands, die früher bei Major Labels oder bei anderen Labels unter Vertrag waren und auf einmal so dastanden wie die Sterne oder Andreas Dorau oder Jens Friebe, also quasi so eine Art das große Imperium des diskurstauglichen deutschen Pop-Staatsakt. Und eben Maurice Summ, der Mitgründer und inzwischen einziger Geschäftsführer dieses Labels, hat dort auch immer seine eigene Musik untergebracht. Am bekanntesten wahrscheinlich das Trio Die Türen, die damals übrigens auch der Anlass waren, warum Staatsakt überhaupt gegründet wurde. Später haben die dann unter dem Namen Der Mann noch ein paar Platten gemacht. Und jetzt sind es genau diese drei, also die Keimzelle quasi, die musikalische Keimzelle von Staatsakt, Maurice, Ramin Bijan und Gunther Osburg, die jetzt eben dieses neue Album gemacht haben, von dem wir jetzt sprechen. Sie heißen jetzt Investment, zeigen sich dazu auf den Promo-Fotos tatsächlich auch als so Geschäftsleute oder Investmentbanker, die so auf dem Tempelhofer Feld ihren Campingtisch aufgebaut haben und da so sitzen und auf Kundschaft warten. Also allein daran sieht man schon wieder, dass das alles auch so konzeptuell ist. Die Band, die sich immer wieder neue Namen gibt, die in Würde altert, aber gleichzeitig auch immer so ein bisschen an der Grenze zum Gag ist. Was verstehen wir? Was können wir hier missverstehen? Weil immer, wenn Maurice Summ Musik macht, sind da Wortspiele, ganz viele Wortspiele im Spiel, musikalische Zitate, die Ironie, über die wir vorhin bei Danger Dan auch schon gefragt haben, ist sie da oder ist sie nicht da? Bei Maurice Summ ist sie auf jeden Fall da. Es nervt manchmal vielleicht auch ein bisschen, aber es ist auch immer auf eine sehr virtuose Art und Weise gehandhabt, und die Genres, die da imitiert werden, das ist zeugt von großer Kunstfertigkeit und großer Virtuosität, und es geht auch immer um die ernsten Themen, bei allen Gags und bei allen Wortspielen. Es geht um Geld, Kapitalismus und die damit verbundenen Gefühle. Und eben nicht nur um diese typischen, sagen wir mal, leichten Ziele, um das Big Corporate Entertainments und was der Kapitalismus da anstellt, sondern immer auch so ein bisschen um die Lebenslügen der Subkultur, derer Leute, die sich da auf der guten Seite wählen. Und das macht es dann wieder so interessant, was er da macht mit seinen vielen, vielen, vielen Bands. Warum Investment? Was bedeutet das? Das haben diese Woche Maurice Summ und Ramin Bijan in einem Radio 1 Interview noch mal ein bisschen erklärt. Sie haben gesagt, wir haben als Band Zeit investiert in Musik, darum geht es. Und dann kann man natürlich immer fragen, was nach der betriebswirtschaftlichen Logik, was ist der Ertrag? Tja, wieder nur Lieder sind am Schluss dabei rausgekommen. Deswegen heißt dieses Album wieder nur Lieder. Und ich finde ja, nur ist das ein bisschen irreführend, weil ich finde, es sind immer ganz, ganz tolle dabei. Zum Beispiel dieses, was wir jetzt hören, Parlament der Liebe.

0: von Investment. Das ist auch übrigens ein schöner Songtitel, das kann man, glaube ich, mal sagen, ne? Parlament der Liebe, ja. Also, das ist natürlich, du hast es ja gesagt, Joachim Investment, eine herrliche Maurice Summen-typische Eulenspiegelei. Denn eigentlich ist ja das Investment, was immer alles, was Staatsakt jemals war und so weiter, es ist ein hemmungsloses Bekenntnis zur Kunst und auch zur sozusagen Kapitalismusverweigerung und ein Investment in die völlige, in die voraussehbare wirtschaftliche Sinnlosigkeit dessen, was man da gerade tut. Denn klar, er hat da wahnsinnig interessante Künstlerinnen und Künstler versammelt auf diesem Label in den vergangenen Jahren. Aber da sind ja wenige bei oder nahezu niemand, der oder die wahnsinnig viele Alben verkauft hat. Ne? Das ist also wirklich ein absoluter Überzeugungstätertum. Und alle, die da irgendwie likewise irgendwie so gemeint sind, sind herzlich eingeladen mitzumachen. Und sicherlich verdient da auch ab und zu mal jemand Geld. Aber allzu viel ist es wohl nicht. Und
1: Sie deshalb, haben ja nur, Entschuldigung, dass ich unterbreche, es gibt tatsächlich nur 300 Exemplare dieses Albums, ja. Was auf Vinyl verkauft wird. Also es ist, sagen wir mal, die Gewinnerwartung ist wirklich mit dem Dampfhammer reduziert worden dabei.
0: Und deshalb finde ich das vor dem Hintergrund, dass da auch noch Familie und alles mögliche andere ist, finde ich das wirklich spektakulär, dass man dann so jetzt so die Band, die Türen macht gerade eine längere Pause, da gibt es gerade nichts zu erzählen und so, was mache ich? Ja, dann machen wir jetzt einfach nochmal eine andere Band und machen einfach ein Album, was wir 300 Mal machen. Okay, das heißt also praktisch die Hingabe wird man ihnen nicht abstreiten wollen. Es hat ein beeindruckend breites Spektrum, ne? Ich mag so die Disco-Pop-Songs, die es da sind, oder auch so regelrecht im Stil der 80er Jahre. Manchmal fast so ein bisschen in Richtung New Romantics. Manchmal aber auch so ein bisschen Deutschrock der 80er Jahre, aber es ist jedenfalls sehr geprägt von dieser Sache. Und sie machen da so ganz, ganz unterschiedliche Sachen. Das finde ich spektakulär. Einmal beim Song, den hören wir gleich auch noch, Pink Flamingo, muss ich sogar

0: kurz an echt denken.
1: Ich musste
2: eher an die Münchner Freiheit denken.
1: Ja, ja. Ach so, schön. Ja. Ich musste an die Gruppe Gänsehaut aus den 80er Jahren denken.
2: Okay. Kann es noch schlimmer werden?
1: Vielleicht oh nein, das war nicht böse gemeint.
0: Vielleicht gibt es eine direkte Linie von Gänsehaut über Münchner Freiheit zu echt.
3: Aber das, ich meine, das war doch wirklich ein Hit, was wir gerade gehört haben. Ich fand das, das war der erste Song, den ich gehört habe. Diese Flöte hat mich sofort abgeholt. Er hat ja offensichtlich einen professionellen Flötisten dafür herangezogen. Und es groovt einfach sehr. Und eben mit dem, was du ja gerade bezeichnet hast als kleinen Beipackzettel, diese selbstironische Augenzwinkernde, ich kann das total gut hören.
2: Ja, es ist auf jeden Fall ein sehr amüsantes Album, das finde ich auch. Ich habe auch an einigen Stellen, musste ich auch wirklich richtig lachen. Wir hören, glaube ich, gleich noch einen Song, über den wir wahrscheinlich alle sehr gelacht haben. Und ich mag auch dieses Spiel mit den verschiedenen Stilen. Mir ist es dann textlich manchmal doch vielleicht ein bisschen zu ironisch und finde ich, ist in diesen Zeiten vielleicht habe ich da nicht genug Humor dafür. Möglicherweise.
0: Wir hören das jetzt einfach sofort, weil, also eins müssen wir vielleicht noch klären, Indie-Oper wurde anfangs in zwei Worten mit Y am Ende geschrieben, aber jetzt dann zum Schluss im Streamingdienst doch mit IE am Ende. Aber es ist natürlich der Indie-Oper gemeint, der nicht nur Maurice sondern auch ich zum Beispiel
2: bin
0: und
2: wir
0: alle. Und das ist natürlich herrlich, wenn man so eine Fähigkeit zur Selbstironie dann auch noch mitbringt und nicht immer nur in die anderen Richtungen guckt. Der Indie-Oper von Investment.

0: Ist natürlich schön, wie Maurice Summ hier am Ende von In die Oper von Investment nochmal darauf verweist, was das für eine privilegierte Stellung natürlich auch für einige war. Ne? Sozusagen das Geld kam von den Eltern, also so der wirtschaftliche Rahmenstand. Man hatte herrlich viel Platz und Zeit, sich auszuprobieren in der Generation.
1: Aber es ist interessant, weil dieses Album, wenn man es von Anfang bis Ende hört, es gibt ja dann auch so Songs, die so richtig einen absurden, bizarren, auch teilweise wirklich richtig albernen, penälerhaften Humor bemühen. Aber es ist am Ende trauriger und hoffnungsloser als im Vergleich das Danger Dan Album, was wir vor einer Stunde besprochen haben, was ja aber insgesamt trauriger und dramatischer und irgendwie getragener klingt. Das finde ich irgendwie interessant, dass am Ende Danger Dan mehr Optimismus auch mit seinem, auch mit diesen ganzen schrecklichen Themen, über die er, oder mit den bedrohlichen, bedrückenden Themen, über die er singt, dass er trotzdem noch mehr Optimismus und mehr Aufbruch irgendwie stiftet, als jetzt hier Investment Maurice Summ mit diesem sehr, sehr lustigen Album, das aber am Ende einfach wirklich nur in den Abgrund führt, Abgrund des Kapitalismus, Abgrund des Kulturverfalls, Abgrund der Gentrification und so weiter.
2: Und was man vielleicht aber schon auch sagen muss, es sind auch so Stücke drauf wie der Tracker, also so eine Art von Lifestyle-Satire, die man vielleicht auch echt nicht braucht, oder?
1: Oder die auch 10 Jahre zu spät.
2: Ja, genau. Also deswegen finde ich eben, das meinte ich vorhin mit so ein bisschen, es ist irgendwie kein Album für das Jahr 2026.
0: Man kann vielleicht das sagen, wir haben da ja gesagt, also wir haben Neil Young schon vorgeworfen, dass er sich für einige Texte mehr Zeit hätte nehmen können. Das hat natürlich schon in einigen Songs auch deutlich so dem Projekt Charakter, so, ne, wo man dann auch merkt, da ist jetzt auch nicht so wahnsinnig viel Zeit. Ich finde, es gibt so 3-4 wirklich tolle Sachen und vieles ist auch relativ zügig entstanden, würde ich sagen.
3: Ja, wir haben jetzt so 2 der zwingenderen Songs gehört. Es gibt schon auch irgendwie Längen, die Tempelhofer Feld-Song zum Beispiel, der einfach so ein bisschen wie so eine Skizze wirkt ja auch.
1: Ja, das ist, glaube ich, ein Grower.
3: Manchmal hat man das Gefühl, man möchte gerne, dass sie sich selbst so ein bisschen ernster nehmen, weil es sind ja schon auch einfach tolle Songs und tolle Arrangements darunter. Aber es ist so diese Dekonstruktion des eigenen. Und ich glaube, er hat ja in irgendeinem Interview auch darauf verwiesen, dass er sich so an Jens Rachut zum Beispiel nimmt. Also der ja auch so der große Punkmusiker, der seine Bands immer wieder umbenannt hat und nie auf Erfolg geschielt hat, was man natürlich auch sehr zugute halten kann, aber gleichzeitig dadurch auch einfach viel verloren geht von dem, was da an tollen
0: Dingen drinsteht. Ich glaube aber, es gibt einen, also das würde aber Maurice wahrscheinlich sogar das schreiben. Ich glaube nicht, dass Maurice hätte gegen Erfolg, glaube ich, gar nichts einzuwenden. Ne? So, er legt es nicht zwingend darauf an, aber im Gegensatz zu Jens Rachow, der das wahrscheinlich wirklich, der würde die Flucht ergreifen, oder hätte es jedenfalls getan. Das war ja, also wenn jetzt Parlament der Liebe ein Hit werden würde, das ist eine Welt, in der, glaube ich, Maurice Summ.
2: Aber die gerne Band Der Plan hatte ja auch nie einen richtigen Hit, und warum sollten dann Investment einen Hit haben?
0: Ja. Aber es gibt noch das tolle Lied, das wir jetzt zum Abschluss hören. Ich habe es eben schon mal kurz angedeutet. Das finde ich schon auch sehr schön. Pink Flamingo nämlich.

0: Investment Pink Flamingo heißt das erste. Mal gucken, ob es das einzige Album bleibt von Investment. Darüber haben wir gesprochen, hier kommt die Wertung.
1: Geht in Ordnung. Geht in Ordnung. Geht in Ordnung. Hit.
0: Ja, Hit war Hannes Soltau, richtig?
2: Aber hallo.
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0: Ja, und ich finde ja, Alter ist eigentlich gar nicht so irre wichtig immer. Ich finde, wir reden viel zu oft und viel übers Alter, aber im Fall von Uche Jara muss man schon dazu sagen, dass die erst 23 ist, das finde ich. Ne, so die Gitarristin, Produzentin, Songschreiberin, mit einem Wort wirklich Alleskönnerin, irgendwie so ein Wunderkind ja durchaus, Uche Jara. Ist eben wirklich erst 23 und das hätte ich jetzt nicht, da wäre ich nicht drauf gekommen, wenn ich ihr Debütalbum Body Scanner, über das wir nun sprechen wollen, einfach mal so gehört hätte und irgendjemand mich gefragt hätte, was glaubst du denn da, was da für eine Musikerin dahinter steckt. Und in den vergangenen Wochen kommt man sowieso erstmal den Eindruck bekommen, die Nachricht der Stunde sei die Tatsache, dass Uche Jara nämlich dem ausgeschiedenen Mike Krammer als Gitarristin der österreichischen Band Bilderbuch nachgefolgt ist. Das ist auch echt sehr schön. Bilderbuch und Uche Jara kennen sich schon lange, sind befreundet und die Frau ist eine wirklich fantastische Gitarristin. Es ist eine Idealbesetzung. Aber man sollte über diese schöne Nachricht, finde ich, eben nicht vergessen, dass sie eben nun nach einer Reihe vielversprechender EPs und Singles ihr eigenes Solo-Debütalbum veröffentlicht hat, auch schon letzte Woche. Nun wollten wir aber heute noch drüber sprechen. Damit geht sie jetzt auch auf Tour demnächst. Und übrigens, sie spielt unter anderem am 6. November im Berliner Sonnenraum. Der Art Pop, so kann man es vielleicht am ehesten nennen, von Uche Jara vereint wirklich auf, ja, auch irgendwie ziemlich konzeptuelle Weise, Jungle, Industrial, Hip-Hop, R&B, Indie-Rock, einiges mehr. Es braucht wirklich eine Weile, um durchzusteigen bei diesen 11 Songs, in denen, das ist ganz klar, kein Break, kein Effekt, keine abrupte Wendung, keine Melodie, absolut gar nichts, kein kunstvoll ausziselierter Übergang ist da zufällig, wo er ist. Das ist alles genauso durchdacht und gewollt. Also sehr durchchoreografiert, so wie man eben mit 23 eigentlich gar nicht dazu imstande sein könnte, wie ich immer wieder denke. Verdacht liegt also nahe, Uche Jara lernt schneller als andere. Sie hat aber auch sehr früh angefangen, geboren in Linz. Sie hat mit 7 schon angefangen, Musik zu machen. Ist dann nach der Matura, dem österreichischen Abiturjahr, nach Berlin gezogen. Mit 18 schon, lebt hier seitdem. Und hat hier ein Studio, in dem dann jetzt auch dieses Album entstanden ist. So vor 2 Jahren hat sie damit angefangen. Hat das komplett selbst geschrieben, produziert und so weiter. Und sie sagt, das Album habe in ihrem Körper begonnen, lange bevor es ihren Verstand erreicht habe. Das ist von der Clubkultur beeinflusst durchaus, aber das finde ich ganz interessant. Es ist absolut gar kein Berlin-Album, sondern es ist vollkommen ortlos. Es könnte überall herkommen. Es ist nun zufällig hier entstanden, aber es spielt eigentlich überhaupt keine Rolle. Es geht um den Wunsch, allerdings dann doch mit anderen in Verbindung zu treten, ohne Objektivierung, Bodyscanner, Selbstoptimierung und auch darum, nicht immer zu werden zu müssen, so höre ich das, sondern einfach mal sein zu können und zu genügen. Wir hören Hello, Hello.

0: Hello, hello, Uche Jara. Na, es gibt immer mal wieder so ein bisschen den Geist von Grace Jones, der durch vereinzelte Songs so ein bisschen schwebt. Hier ist er auf jeden Fall da, finde ich. Ich habe aber auch ein bisschen gedacht, so an diese Jungle-Experimente, die Bowie in den 90ern gemacht hat, hier Outside One oder so, ne, das ist da alles Mögliche drin oder so. Und niemand hat das so verbunden, wie sie es hier tut. Ich finde, es ist insgesamt, sie verliert mich auch immer mal wieder, aber das zum Beispiel gerade finde ich ganz, ganz toll.
1: Ja, also mir ging's so, dass ich einigermaßen ratlos erstmal vor dieser Platte stand. Und aber vielleicht auch so im besten Sinne, also weil ich mich immer gefragt habe, wie kommt man auf diese Strukturen, wie kommt man auf diese Rhythmen, die sie verarbeitet da drinnen. Und ich glaube, andere würden halt so ein Album machen, nachdem sie vielleicht 10 Alben veröffentlicht haben und dann denken so, jetzt muss ich mal ausbrechen aus diesem Schema, in das ich gepresst werde. Und das ist halt jetzt so ein Debüt. Und ich kann das irgendwie nicht so richtig fassen, muss ich sagen. Das ist so eine krasse Faszination für diese Songs. Und dann geht es mir aber auch ähnlich wie dir, Thorsten, dass ich so abschweife immer mal wieder zwischendurch.
2: Es platzt einem so ein bisschen der Kopf manchmal. Ne? Also es ging mir auch so, dass ich mir bei den ersten 2, 3 Songs noch gedacht habe, wow, das ist ja super interessant und das ist es ja auch. Aber dann wurde es mir auch ein bisschen viel manchmal. Und ich finde die Themen wahnsinnig interessant. Ich finde, das ist ein sehr positives Album eigentlich, obwohl es nicht eben, es ist sehr realistisch und trotzdem positiv, was man schon erstmal auch so schaffen muss. Das finde ich gut. Ich finde es gut, dass sie da auch eine ganz klare Vision hat, offensichtlich. Ja, mir war es wirklich einfach vielleicht ein bisschen zu viel.
3: Ich finde es völlig nichtssagend, von vorn bis hinten. Ich habe es wirklich oft gehört, weil ich auch eben so ein bisschen dachte, so wie ihr das gerade so schön beschrieben habt, dass man da irgendwie so durch die Pforte erst hindurchgeführt werden muss. Ich muss sagen, es ist, also diese ganze Idee, diese Künstlerin, auch wenn man die sieht, es gibt ja auch ganz tolle Live-Mitschnitte im Internet und von Arte, Tracks und so weiter. Diese ganze Idee, da diese junge Frau, die auch noch Gitarre spielen kann, sowas wie der personifizierte queere Prinz als 23-jährige mit Migrationshintergrund in Linz geborene Frau. Das klingt alles so toll und dann kann die noch auf dem Laptop programmieren. Und die ganze Idee könnte großartig sein, aber was dabei rauskommt, klingt für mich so ein bisschen wie so mit den Sounds aus den 90ern von The Prodigy und sehr viel Ambition, aber irgendwie, das ist immer die schreckliche Stelle, wo man dann sagt, da hätte noch eine Produzentin oder ein Produzent vielleicht noch mit dabei sein sollen, der noch so ein bisschen mitgemischt hat. Das ist für mich ein tolles Demo, das viele interessante Ideen beinhaltet, aber nichts davon hat bei mir irgendwie gezündet.
0: Es ist ja auch so ein bisschen immer der Fluch des Wunderkinds. Das haben wir oft so, wenn Leute zu viele Sachen zu gut können, dann neigt man natürlich auch ein bisschen dazu, so kommt es mir manchmal vor, hier das maximal auszuspielen, und sie beherrscht das ja offensichtlich alles. Ja, vielleicht hat ein Korrektiv gefehlt, ich weiß es auch nicht. Ein Album wird daraus für mich auch nicht ganz. Ich finde aber schon die Songs, die mir gut gefallen auf dem Album, wirklich sehr toll. Also das gerade zum Beispiel. Ne? Aber was ich auch, da gebe ich dir recht, das ist nicht in irgendeiner Weise verortet. Und es muss nicht immer verortet sein im Sinne von Linz, Berlin oder so geografischen Orten oder so. Aber ich verstehe auch nicht so ganz genau, wo das herkommt oder so. Das ist irgendwie, das ist alles total gut gemacht. Aber ich weiß auch nicht, es hat nicht so eine, irgendwie hat es dann trotz der wirklich guten Themen, wenn man das auch weiß, die Geschichte kann man vielleicht noch mal ein bisschen erzählen. Ne? Sie hat sich hier, wie viele, die dann nach Berlin kommen oder so, immer so einen Performance-Zwang und natürlich auch die Objektivierung, der sie sich ausgesetzt hat. Dann hat sie hier im Club so eine eher queer geprägte Szene kennengelernt und hat irgendwie jenseits davon irgendwie doch ihre Erfüllung in diesen Freundeskreisen und auch im Nachtleben und so gefunden und hat das dann ein bisschen übertragen in die Songs. Aber das geht ja auch so ein bisschen verloren, weil da, also wir haben jetzt heute 3 Alben im Grunde gehört, wo man direkt so kopfüber in die Texte reingeschubst wird, und hier passiert ja im Grunde das Gegenteil. So, ne? Hier ist erstmal die Musik, das Spektakel, und es geht auch, also man muss da gar nicht so genau hinhören. Ich weiß gar nicht, ob das unbedingt dann irgendjemand macht. Man muss es lesen, ne, im Grunde.
2: Ja, und ich glaube, das macht es eben manchmal auch ein bisschen schwer, das dann wirklich gleich zu verstehen oder auch eben so wirklich mitzufühlen, weil man hört auch, diese Stimme ist irgendwie so unterschiedlich, finde ich zum Teil. Man weiß eigentlich noch nicht genau, was ist wirklich ihre eigene Stimme, glaube ich. Aber das kann man einer 23-Jährigen, finde ich, natürlich auch nicht wirklich vorwerfen.
0: Genau, da ist sie
2: also
0: dann
2: da kann schon
0: doch,
2: noch viel kommen.
0: Ja, da ist sie dann doch im 23. Wir hören den Titelsong. Den finde ich wiederum auch sehr gut. Also ich finde 3, 4 richtig toll. Und 2 davon habe ich auch gleich schon ausgesucht. Und eigentlich finde ich alle 3 die Spiele gut. Das ist ja auch gemein. Die ich nicht so gut finde, spiele ich heute nicht. Naja, Bodyscanner.

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1: Everything I have, sagt sie zum Schluss, habe sie da reingegeben, so beschreibt sie es auch, das ist auch glaubhaft. Hier auch nochmal so ein bisschen, ne, so die Singstimme dann in solchen Stücken, immer mal wirklich, die gefällt mir fast besser, weil es gibt ja auch Tracks, in denen sie richtig straight rappt, das kann sie auch, sie können ja offensichtlich alles. Aber das finde ich dann manchmal so, da komme ich nicht so richtig mit. Das finde ich dann auch irgendwie nicht so gut, wobei ich aber auch, weil das dann auch, dann wird es wirklich so eine, ja, das ist ja auch kein moderner Rock R&B, ne? Wir haben schon gesagt, so das ist, ich denke auch oft an die 90er Jahre, an so Industrial Jungle und so aus der Zeit und das dann so mit Rap, das wirkt dann so ein bisschen dated auf mich, ne? Ich finde wirklich, sie hat diese erhabene Singstimme und in den besten Momenten muss ich wirklich manchmal an Grace Jones denken und das ist ja eine ultimative Adelung, wie ich finde, und auch zu Recht.
2: Ja, ich finde, an manchen Stellen muss man auch an FKA Twigs denken. Also das ist wahrscheinlich schon ein Vorbild von ihr, würde ich mal annehmen.
1: Das ist auch ein großes
2: Kompliment. Aber ich mag auch die Singstimme am liebsten, weil ich finde, die ist eben echt stark. Und mehr davon fände ich auch schön in der Zukunft so. Aber wie gesagt, ich finde es auch total in Ordnung, auf dem Album einfach ganz viel Verschiedenes auszuprobieren. Weil wann, wenn nicht auf dem Debüt eigentlich? Da hat man noch nichts zu verlieren.
3: Aber sie will doch auch nur, weil du gerade FKA Twigs habe ich mich auch oft dran erinnert gefühlt, oder Grimes oder so, eben diese Cyborg-Künstlerin, so wo man immer so merkt, die benutzen den Sound auch, um so ein bisschen diese Illusion des menschlichen Körpers zu verlassen und so ein bisschen digital und cyber zu werden. Und das Gefühl habe ich bei diesem Album auch. Was sie natürlich, wenn sie auf der Bühne steht, ist das überhaupt nicht so. Da rockt sie teilweise so richtig im klassischen Sinn da mit ihrer Gibson Les Paul mit diesem Target-Muster drauf und so. Ist es ein Gibson Les Paul?
1: Ich weiß nicht.
3: Ein bisschen so aus. Stimmt vielleicht auch nicht. Bitte Verzeihung. Aber das ist halt so ein bisschen. Aber sie macht es eben auf so eine seltsame, so ein bisschen datete Art. Das hat mich erstaunt, vor allem weil sie gerade jung sind. Ich dachte immer so sorglos, dass gerade die jungen Leute, wenn sie sowas machen, wenn sie so digitale Experimente machen, dass sie dann auch soundmäßig so auf dem neuesten Stand sind, so wie das ja zum Beispiel bei FKA Twigs sehr extrem ist oder auch bei Grimes oder wie es da sonst noch so gibt. Und es ist ja zumindest ganz interessant, dass sie zwar alle Genres und alle körperlichen Grenzen überschreitet und bricht, aber dass sie trotzdem so ein bisschen klingt wie so ein bisschen Bravo-Hits 1997.
2: Das ist jetzt aber gemein.
4: Also da war ich 10, 1997, und das habe ich nicht auf den Bravo-Hits-Samplern gehört. Also ich finde das Interessante, dass sie sagt, dass diese Musik über den Körper kommt. Du sagst ja, sie verlässt den Körper. Wie es mir ging, also ich brauche halt, dass Musik mich in der Seele erreicht. Und das geht mir eben mit dem Album an vielen Stellen nicht so.
1: Das hat ein bisschen was Technokratisches.
4: Ja, genau.
1: Da, ne? Halt, das so kommt natürlich aus dem Hypertalent, das sie auf allen Ebenen hat.
4: Es zerfasert dann und es fällt auseinander und berührt nicht.
1: Einen haben wir noch. Ring, Ring.

0: Ring Ring, Uche Yara im Soundcheck auf Radio 1. Body Scanner heißt ihr Solo-Debüt und hier kommt die Wertung.
1: Geht in Ordnung, geht in Ordnung, geht in Ordnung. Niete.
0: Ja, Niete, sagt Joachim Henschel, Hannes Soltau, Birgit Fuß und ich finden, das geht in Ordnung. Damit sind wir am Ende der heutigen Sendung. Henning Liebig hat die Sendung gefahren, produziert, wie auch immer man das nennen will. Hier geht's jetzt gleich weiter im Programm mit meinem Kollegen MC Lücke und den Sounds and Stories. Nächste Woche sitzt hier wieder Andreas Müller. Ich wünsche ein wunderbares Wochenende. Die Sendung kann wie immer überall nachgehört werden, wo es Podcasts gibt und natürlich bei Radio 1. Und wir hören zum Abschied einen Song, wenigstens aus einem Album, was ich auch noch eigentlich ganz gerne heute vorgestellt hätte. Michelle Degiocello, meine Güte. Michelle Degiocello, jetzt aber, hat ein neues Coveralbum veröffentlicht, das ja eigentlich immer so ein bisschen langweilig ist. Coveralbum fällt den Leuten nichts mehr ein, aber es gibt ganz viele tolle Gäste. Cat Power, Brandy Carlile, Bill Callahan und wirklich ein paar schöne Versionen. Hier hören wir sie mit Anoni und dem Sonny & Cher Klassiker I Got You, Babe.

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1: Marie Curie. 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
2: Um 23 Uhr mit Thorsten Altenhöhner. Guten Abend. Die 7 führenden Industriestaaten G7 wollen große Mengen an Diesel- und Rohölreserven freigeben, um die hohen Energiekosten zu drosseln. In einer Erklärung ist von bis zu 100 Millionen Barrel die Rede. Kai Rienecker.
3: Die Internationale Energieagentur in Paris werde die globale Freigabe koordinieren. Gleichzeitig seien die G7-Staaten bereit, keinerlei restriktive Maßnahmen bei Öl- und Energieprodukten einzuleiten. Das würde bedeuten, dass die USA ihrerseits auf einen Exportstopp für Diesel verzichten. Die US-Regierung hatte damit gedroht, falls die Europäer keine Dieselreserven auf den Markt brächten.
2: In Bremen hat das zentrale Fest zum Tag der Deutschen Einheit begonnen. Bis Sonntag läuft ein großes Bürgerfest mit Konzerten, Theater und Diskussionen. Birgit Sagemann.
4: Das Motto der Feierlichkeiten in diesem Jahr: Viele Stärken, ein Land. Zum offiziellen Festakt morgen wird viel Politprominenz erwartet, unter anderem Bundespräsident Frank-Walter Steinmeier und Bundeskanzler Friedrich Merz. Aber vor allem sollen die Bürgerinnen und Bürger an diesem Wochenende in Bremen zusammenkommen und gemeinsam feiern.
2: Berlins Landeswahlleiter Bröchler hat sich nach der Panne in einem Wahlkreis in Spandau dafür ausgesprochen, die Abläufe zu modernisieren. Wegen eines Übertragungsfehlers war ein Direktmandat irrtümlicherweise der CDU statt der AfD zugesprochen worden. Dies sei sehr ärgerlich, sagte Bröchler der RBB 24 Abendschau.
5: Aber man kann natürlich, und dafür würde ich auch sehr plädieren, das modernisieren. Zum Beispiel, dass wir Niederschriften haben, die digitalisiert sind. Und das wäre natürlich möglich. Und ich würde mich sehr freuen, wenn wir dann bei den nächsten Wahlen tatsächlich moderne Technik auch dafür nutzen können. Und dann können wir die Zeiträume auch verringern.
2: Berlins Landeswahlleiter Stefan Bröchler. Nach der erneuten Pleite beim Warenhauskonzern Galeria kündigt der Gesamtbetriebsrat an, für den Erhalt der Arbeitsplätze zu kämpfen. Die Deutsche Presseagentur zitiert aus einem entsprechenden Flugblatt an die Beschäftigten. Für Galeria ist es schon das 4. Insolvenzverfahren innerhalb weniger Jahre. Die Kette betreibt auch mehrere Filialen in Berlin und eine in Potsdam. Vor dem Brandenburger Tor in Berlin haben mehrere tausend Menschen gegen eine mögliche Wehrpflicht demonstriert. Die Polizei spricht von 2000 Teilnehmern, die Veranstalter von deutlich mehr. Das neue Wehrdienstgesetz sieht vor, dass sich junge Männer ab 18 Jahren mustern lassen müssen, ohne dass damit eine Wehrpflicht verbunden ist. Dazu könnte es aber kommen, wenn sich nicht genug Freiwillige bei der Bundeswehr melden. In der deutschen Eishockeyliga gewannen die Eisbären Berlin in Frankfurt mit 2:0. Soweit die Nachrichten, mehr Informationen auf rbb24.de. Das Wetter in der Nacht wechselnd bewölkt, teils auch neblig bei 14 bis 6 Grad, morgen erst trüb, später teils sonnig bei 18 bis 22 Grad.
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6: Schönen guten Abend.
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Nie zur Ruhe von seinem heute erschienenen zweiten reinen Klavieralbum. Keine Angst, Gott sei Dank kommt Danger Dan nicht zur Ruhe, denn er hat viel zu sagen. Er ist wieder sehr offen auf diesem zweiten Klavieralbum persönlich. Und das werden wir auch erfahren im Laufe der heutigen Sendung. Denn das Special gehört natürlich Danger Dan. Er ist ein Freund des Hauses. Er ist ein Liebling unserer Hörerinnen und Hörer. Denken Sie zurück an das Jahr 2021. Vor 5 Jahren konnte Danger Dan mit 3 Songs aus seinem ersten Klavieralbum, Das ist alles von der Kunstfreiheit gedeckt, die ersten 3 Plätze belegen in ihrer Gunst bei der Wahl zum Song des Jahres 2021. Und wir sind schon gespannt, mit welchen 3 Songs er das diesmal schafft. Denn natürlich gibt's an Neujahr wieder den Rückblick, ihren Rückblick, den der Hörerinnen und Hörer von Radio 1 auf das Musikjahr 2026. Und da wird Danger Dan noch eine große Rolle spielen. Es gibt ja bereits 2 ausverkaufte, von Radio 1 präsentierte Konzerte im Berliner Tempodrom am 6. und 7. November. Aber im Sommer wird's dann richtig groß und dann kommen hoffentlich alle unter. Unter anderem wird Danger Dan dann auch in der Berliner Wuhlheide spielen. Heute beschäftigen wir uns mit dem Album und da gibt es ja wirklich 2 Offenbarungen, die die Fans auch geschockt haben. Also was die erste Offenbarung betrifft, nämlich dass Danger Dan irgendwann im Laufe seines Lebens wahrscheinlich traurigerweise sein Augenlicht oder einen Großteil seines Augenlichts verlieren wird. Darüber hat er ein Lied gemacht und auch über eine schwule Beziehung zu einem Mann, den er erst rückwirkend seinen Ex-Freund genannt hat. Das haben die damals nicht so richtig besprochen, was das eigentlich war. Danger Dan ist somit bisexuell. Das hat sicherlich alle überrascht, weil ich weiß noch, als ich ihn das letzte Mal interviewt habe, das ist allerdings schon 4-5 Jahre her, da war er gerade in love, also mit einer Frau, ganz über beide Ohren verschossen. Und zwischenzeitlich oder danach muss es dann eben auch die Beziehung zu einem Mann gegeben haben. Und für ihn ist das alles keine so eine große Sache. Er hat sich nie besonders hetero gefühlt, hat er gesagt, aber auch nicht besonders schwul. Er ist offenbar offen in jeder Beziehung oder zumindest was Frauen und Männer betrifft, ist er offen und hat darüber ein Lied gemacht und sich damit ja letztlich auch geoutet, aber eben auf seine persönliche Art und Weise, alles gar nicht so dramatisch. Ich mache einfach ein wunderschönes Liebeslied über eine schwule Beziehung und es ist Zeit, sagt er, jetzt wo die Regenbogenflagge zum CSD nicht mehr auf dem Bundestag wehen darf und Islamisten und Nazis queere Veranstaltungen bedrohen, der richtige Moment also für ein schwules Liebeslied, warum es nicht geklappt hat. Und danach der wahrscheinlich am besten passende Song vom neuen Album Keine Angst, heute veröffentlicht, nämlich Für immer.

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1: Wunderschön. Nach wie vor greift Danger Dan mit seinen wunderbaren Pianoliedern nach unserem Herzen. Er berührt selbige nicht nur hier auf Aber Dann, sondern zuvor auch für immer gehört. Und warum es nicht geklappt hat, sein musikalisches Outing, wenn man so will, dass er bisexuell ist und ein Verhältnis zu einem Mann hatte. Danger Dan sehr persönlich und auch sehr politisch. Wir kommen in der zweiten Stunde zurück auf das

Album Keine Angst auch auf das Titelstück, das wir spielen werden hier in Sounds and Stories auf Radio 1 mit einer entsprechenden Einordnung natürlich, aber das Stück darf nicht fehlen. Es wird auch nicht fehlen bei seinen Live-Konzerten zukünftig. Es ist auch musikalisch ein wirklich starkes Lied und da gibt es keinen Grund, dass man es nicht spielen sollte, so man eben die Kontroverse nochmal darstellt. Das will ich dann versuchen in der zweiten Stunde Sounds and Stories, wenn wir auf das zweite Klavieralbum von Danger Dan zurückkommen. Keine Angst, heute erschienen. Und das erste gab es ja schon 2018. Reflexionen aus dem beschönigten Leben, das war der damals schöne Titel und damit war Danger Dan auch schon sehr erfolgreich, denn es platzierte sich in der Top 20 der deutschen Albumcharts. Damals hat man noch gedacht, okay, einer von der Antilopen-Gang hat noch ein bisschen mehr zu sagen, das war ja doch noch ein Album, das auch sehr starken Rap- und Hip-Hop-Bezug hatte, aber dann hat er uns natürlich alle weggeflext, geflasht mit Das ist alles von der Kunstfreiheit gedeckt im Jahre 2021 und ich denke, er kann an dieses Erfolgsalbum inhaltlich anknüpfen. Die Konzerte sind nicht umsonst ausverkauft, er hat es einfach drauf mit dieser wunderbaren Melancholie und dieser Offenheit, was ihn selbst betrifft, die Leute mitzunehmen. Anders agieren die Leftovers aus Wien, sie sind eine der jungen Punk-Bands, die sehr von Nirvana und dem Grunge-Rock der 90er beeinflusst sind, die deutschsprachige Texte machen, die jetzt ihr viertes Album vorgelegt haben, letzte Woche. Schau nicht, so heißt es. Und da bin ich Ihnen eigentlich noch ein paar Lieder von schuldig, denn es gibt durchaus noch, ich denke mal, drei Knaller auf diesem Album, die ich letzte Woche nicht gespielt habe. Nochmal der Hinweis, die Leftovers spielen live am 24. Oktober im Festsaal Kreuzberg. Ich war letztes Jahr da und ich kann Ihnen sagen, wenn Sie mal wieder richtig eine durchgedrehte Stimmung erleben wollen, also einen Raum, der komplett pokt bis zum FOH, dann kann ich die Leftovers empfehlen. 24. Oktober, Festsaal Kreuzberg. Hier sind Sie mit Erwachsen vom neuen Album. Schau nicht so.

Die Toten Hosen mit einem brandneuen Lied. Was ist denn da los? Die haben doch gerade erst veröffentlicht die Single Was ist mit uns los? Der wirklich sehr wichtige und sehr gelungene politische Song vom Album Trink aus, wir müssen gehen. Und jetzt alles oder nichts, eine neue Single der Toten Hosen. Parallel haben sie auch eine Videosingle mit T.S. Uhlmann gemacht und dessen Song adaptiert, Junkies und Scientologen. Der befindet sich aber auf dem Extra-Album zum Album Trink aus, wir müssen gehen. Also die Toten Hosen sind aktiv wie noch nie, würde ich mal sagen. Und das war ja eigentlich auch klar, dass die jetzt nicht einfach nur so abgehen, ja, mit der letzten großen Tour, die sich ja dann auch mindestens über 2 Jahre ziehen wird und wahrscheinlich noch diverse Festivals bespielt werden. Das bleibt alles abzuwarten. Fakt ist, Alles oder Nichts ist ein neuer Song der Toten Hosen, der sich auf einer limitierten 7-Inch befindet. Natürlich gibt es das auch digital, aber für die Fans ist es eine Single, eine Vinyl-Single, und zwar eine sogenannte Split-Single. Das hat man früher oft gemacht. Da hat dann die eine Band die eine Seite bespielt, in der Regel mit 2 Liedern, und die andere Band, die befreundete Band, also dann die B-Seite. Oder man hat es so gewechselt. In dem Fall ist es so, dass die Toten Hosen ihren Gästen oder ihren Partnern Cock Sparrow den Vortritt lassen. Ist natürlich eine legendäre englische Punkrock-Band, die mit ihrer Mischung aus Straßenpoesie, großen Melodien und kompromissloser Haltung, also alles das, was auch die Hosen selbst auszeichnet, Generationen von Punkbands beeinflusst haben. Die Hosen eben auch. Cock Sparrow sind 10 Jahre älter, feiern nächstes Jahr 55 Jahre Cock Sparrow, und die Toten Hosen dann das 45-jährige Jubiläum, und das begehen die beiden Bands auch noch gemeinsam. Cock Sparrow werden bei einem Konzert in Düsseldorf, bisher gibt es ja nur eins, als Special Guest auftreten im nächsten Jahr 2027. Und dann werden sie die neuen Singles zu Gehör bringen, zumindest eine, denn auch Cock Sparrow haben einen brandneuen Song geschrieben, den hören wir gleich, Frontline Heroes, danach Nowhere to be Found und zum Abschluss eine Clash-Adaption von den Toten Hosen, I'm So Bored with the USA. Das sind also hier brandneue Tracks bzw. Adaptionen auf einer Split-Single von Cock Sparrow und den Toten Hosen. Und hier sind zunächst Cock Sparrow mit Frontline Heroes, danach Nowhere to be Found und letztlich The Hosen mit einer Clash-Adaption. I'm so bored with the USA. Viel Spaß.

0: God's Lonely Man, das ist Anna Calvi featuring Iggy Pop, der seine Stimme momentan offenbar zur Verfügung stellt, allen möglichen Künstlerinnen, Künstlern und Bands. Er hat nämlich jetzt die neue Mogwai-Single veredelt, die heißt Underground, hören wir sofort, ist wirklich eine tolle Nummer und Iggy macht die halt groß. Er hat ja diese wunderbare Stimme, also nicht nur Gesangsstimme, sondern auch Sprechstimme. Und wenn Iggy sagt, also wenn ihr einen guten Track habt, das hat ja früher schon funktioniert mit Westbam beispielsweise und vielen anderen, dann her damit. Wenn der mir gefällt, dann gebe ich euch meine Stimme, so wie auf dem nachfolgenden Track. Underground heißt er und ist der erste Vorbote auf ein neues Mogwai-Album, die schottischen Post-Rocker hier zusammen mit Iggy.
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Waiting for Fisher, das ist ein Track vom neuen zweiten Gurriers-Album aus Dublin und ja, ist mir sehr ans Herz gewachsen. Nobody's Coming to Save You wird dieses oder heißt dieses Album, das sich dann in meiner persönlichen Top 10 wiederfinden wird. Lange ist es ja nicht mehr, viele große Alben können nicht mehr erscheinen, aber von ihren Stadtgenossen Fountains DC erwarten wir natürlich schon noch ein amtliches Album. Erscheint am 16. Oktober. Dopamine Chamber, so der Titel des neuen Fountains DC Albums, das sie dann am 18. August in der Berliner Wuhlheide im nächsten Jahr vorstellen werden. Das Indoor-Konzert ist ja schon lange ausverkauft in der Uber Arena, aber ich glaube für die Wuhlheide am 18. August 2027 gibt es noch Karten. Hier ist die neue Single von Fountains DC, die heißt Tang, und danach bis zu den Nachrichten eine ebenfalls neue Single, und zwar die der Editors, und die heißt Serious.

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2: Um 0 Uhr mit Gabriela Kühne. Die G7-Staaten haben beschlossen, ab sofort Teile ihrer Rohölreserven freizugeben, um die weltweiten Märkte zu beruhigen. Zuvor hatte US-Präsident Trump auf diesen Schritt gedrängt und gleichzeitig mit einem Stopp der amerikanischen Dieselexporte gedroht. Welche Folgen die Freigabe der Ölreserven haben könnte, erklärt ARD-Börsenexperte Markus Gürne.
3: Zunächst, und das ist eigentlich die gute Nachricht für Verbraucher, fallen die Preise. Denn das Angebot steigt durch die Freigabe der Reserven. Die Preise für Öl fielen auch zunächst. Experten rechnen damit, dass sich dieser Effekt dann in den kommenden Tagen auch an der Tankstelle bemerkbar machen sollte und damit die Haushalte über den Tankrabatt hinaus entlasten wird. In beiden Fällen, Tankrabatt und Freigabe der Reserven, sind Probleme allerdings aber eben nicht gelöst, sondern nur für eine eher kurze Zeit gelindert.
2: Die Kaufhauskette Galeria hat schon wieder Insolvenz angemeldet. Wie es für die 12 Standorte in Schleswig-Holstein, Mecklenburg-Vorpommern, Hamburg und Niedersachsen jetzt weitergeht, ist unklar. Es ist schon die 4. Pleite in 6 Jahren. Massive Umsatzeinbrüche sollen der Grund sein. Der US-Investor Gordon Brothers hatte zuletzt abgelehnt, dem Unternehmen eine weitere Finanzspritze zu geben. Die Gewerkschaft Verdi spricht von haarsträubenden Managementfehlern. In Bonn ist am Nachmittag die Entscheidung gefallen, welche Hochschulen sich künftig Exzellenzuniversitäten nennen dürfen und damit Fördergelder in Millionenhöhe bekommen. 11 Universitäten und Universitätsverbünde hatten sich ganz neu um den Titel beworben. Aus Bonn, Maike Kreber.
4: 5 Universitäten und Verbünde haben den begehrten Titel jetzt ganz neu bekommen. Die Universitäten in Jena, Freiburg und Köln sowie 2 Verbünde. Einer in Bochum und Dortmund und einer in Darmstadt, Frankfurt am Main und Mainz. Viele von ihnen waren bei der Verkündung auch digital zugeschaltet und haben ordentlich gejubelt, denn sie gehören jetzt zu einem ganz kleinen Kreis der besten Universitäten Deutschlands und bekommen jährlich millionenschwere Förderungen. Insgesamt hatten sich 11 Universitäten und Verbünde neu beworben.
2: Kreta und andere Inseln der Ägäis kämpfen zurzeit mit einem schweren Herbststurm und starken Regenfällen. Auf Rhodos wurde eine deutsche Touristin am Strand von einem Blitz getroffen und getötet. Ihr Ehemann erlitt nur leichte Verletzungen. An den Küsten wurden außerdem Autos ins Meer gespült. Viele Brücken und Straßen sind zerstört. Der griechische Wetterdienst geht davon aus, dass das Unwetter noch mindestens 2 Tage anhalten wird. Das waren die Nachrichten. Das Wetter in Deutschland. Teils bewölkt oder neblig, teils klar, Tiefstwerte 13 bis 6 Grad. Tagsüber nach teils zähem Nebel, mal sonnig, mal wolkig, höchstens 18 bis 25 Grad. Am Sonntag ähnlich bei 17 bis 23 Grad und am Montag im Norden und im äußersten Süden leicht wechselhaft. Es ist 0.
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5: Hallo und herzlich willkommen zurück.
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1: Eine gute Nachricht. Danger Dan vom Debütalbum, vom ersten Klavieralbum, muss man immer korrekterweise sagen, denn er hat vorher auch schon ein deutschsprachiges Hip-Hop-Album im weitesten Sinne rausgegeben. Aber dieses Lied hat natürlich die Fans begeistert 2021. Neben dem Titelstück und auch dem Lied Lauf davon. Die drei haben es dann wirklich auch geschafft auf die Plätze 1, 2, 3 bei der Jahresauswertung zum Song des Jahres 2021. Und die Jahresauswertung, wie wir wissen, wird erstellt von unseren Hörerinnen und Hörern. Das heißt, das ist eine Publikumswahl und Danger Dan war damals auch wirklich nicht nur überrascht, sondern fast schon ein bisschen gerührt, weil er hat gesagt, soweit ich mich erinnere, dass er noch nie einen großen Titel quasi gewonnen hat und jetzt nimmt er gleich das ganze Treppchen mit. Mal gucken, welche Songs danach folgen können. Wenn es darum geht, dass bei uns zu Hause geweint wird, dann ist es auf jeden Fall, dass es hier so schön ist. Das ist der zweite sehr persönliche, sehr offene Song von Danger Dan auf seinem neuen Album Keine Angst, denn er behandelt eine Augenkrankheit, an der Danger Dan, ich weiß es nicht genau, ich bin ja kein Arzt und ich weiß auch nicht genau, aber er wird wohl daran erblinden oder zumindest einen Großteil seines Augenlichts einbüßen über die Jahre und hoffentlich Jahrzehnte. Es ist eine furchtbare Diagnose, aber auch die hat er wieder positiv genommen und hat gesagt, dass diese Diagnose ein Wendepunkt in seiner Biografie war, dass diese Diagnose sehr viel bei ihm ausgelöst hat, was ihm gut getan hat. Also wirklich tapfer und Chapeau. Also wenn man so mit so einer schlimmen Krankheit umgehen kann, er weiß es natürlich schon lange. Er hat es jetzt halt öffentlich gemacht und er hat sicherlich auch schon viele bittere Stunden und Tage damit verbracht, auch zu klagen, warum ist das mir passiert. Ich glaube, das würde jedem Menschen so gehen. Das ist eine schlimme, schlimme Augenkrankheit, die er mit uns geteilt hat und die im positiven Sinne, muss man wirklich sagen, zu Tränen rührt, weil Danger Dan, der drückt ja nicht irgendwie mal von ungefähr hier und da auf die Tränendrüse, sondern seine Songs sind halt in dieser Offenheit und Ehrlichkeit ziemlich outstanding, einmalig, könnte man sagen, auf Deutsch. Und dass er das alles mit uns teilt, ist natürlich eine große Stärke.

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1: Das Pianospiel erinnert mich ein wenig an Tori Amos. Der Gesang wieder einmal an Rio Reiser. Die Rede ist von Danger Dan und diesem wunderbaren Lied Jede Grenze, jedes Gesetz, jeder Gott. Für mich mit das stärkste Lied auf dem neuen Album Keine Angst. Neben dem Titelstück, und dazu kommen wir gleich, Keine Angst ist das zweite Klavieralbum von Danger Dan, das gestern veröffentlicht wurde, und das dritte Soloalbum des Rappers der Antilopengang insgesamt. Keine Angst, ja, das wurde zum Politikum, das Titelstück des neuen Danger Dan Albums, weil die geplante Premiere sollte ja damals in der ZDF-Sendung Die Anstalt stattfinden. Danger Dan sollte dort spielen, wurde aber auf Geheiß der Geschäftsleitung wieder ausgeladen. Danger Dan, muss man wissen, zum Hintergrund, steht seit Jahren auf sogenannten Todeslisten von Neonazis, und er ist der Meinung, dass es jetzt an der Zeit ist, sich Ärger einzuhandeln, so nennt er das, also eigentlich klipp und klar zu machen, wie man sich gegen rechte Gewalt wehren kann. Der Text ruft allerdings in Teilen auch zum Widerstand auf, und dabei werden verbotene Aktionen wie das Doxing aufgerufen, also das Sammeln und Veröffentlichen persönlicher Daten. Und ganz zum Schluss ruft der Song zur Gewalt auf, so kann man das durchaus sehen, denn am Ende schickt Danger Dan liebe Grüße an Lina Gucci Maya und Nanook. Damit dürfte die mutmaßliche Linksextremistin Lina E. und drei ihrer Mitstreiter gemeint sein, die 2023 vom Oberlandesgericht Dresden wegen mehrerer Angriffe auf Rechtsextreme zu Gefängnisstrafen verurteilt wurden. Natürlich, auf der anderen Seite geht es eben um die Kunstfreiheit, und viele haben die Entscheidung des ZDFs kritisiert, die Ausladung von Danger Dan als präventive Zensur sowie als Eingriff in die Kunst- und Meinungsfreiheit. Wir bei Radio 1, wir lehnen sowohl Gewalt als Mittel der politischen Auseinandersetzung ab, als auch Eingriffe in die Kunst- und Meinungsfreiheit. Und deswegen läuft dieser Song hier, weil er innerlich und musikalisch richtig stark ist. Danger Dan und das Titelstück seines zweiten Klavieralbums, gestern veröffentlicht, Keine Angst.
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1: Danger Dan und der Versicherungsvertreter Lebehoch vom neuen Album Keine Angst, das gestern veröffentlicht wurde. Das dritte Soloalbum von Danger Dan, das zweite Klavieralbum. 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Danger Dan, Keine Angst, die Novemberkonzerte leider schon ausverkauft, präsentiert von Radio 1, aber im nächsten Sommer, da spielt er dann ganz groß, unter anderem in der Wuhlheide. Und schlau war er ja schon immer.
2: Hochverehrtes Publikum, vorab eine Entschuldigung, doch ich muss die Gelegenheit ergreifen. Jetzt, wo ich mir Gehör verschuf, im Genuss bin eines guten Rufs, eine 20 Jahre alte Rechnung zu begleichen, erwarten Sie an dieser Stelle eher ein Niveaugefälle. Es steht Ihnen frei zu wählen, andere Musik. Aber meine Wenigkeit wartet schon eine Ewigkeit darauf, dass die Gelegenheit sich mir einmal ergibt.
3: Das Viktoria-Gymnasium in Aachen schmückt sich auf Wikipedia mit meinem Namen. Bekannter Schüler dieser Schule soll ich mal gewesen sein. Das ist grundsätzlich zwar richtig, aber jetzt mal...

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Loser, das sind die Leftovers aus Wien. Aus Wien vom neuen Album Schau nicht so. Auch eine sehr politische, eine sehr junge Band, auch vor einem politischen Publikum spielen, zumindest im letzten Jahr im Festsaal Kreuzberg. Da habe ich dann doch ein bisschen gestaunt. Ja, von wegen, die Jugend ist unpolitisch. Also bei den Leftovers kriegt man ein komplett anderes Gefühl und ist auch eine Band, die kein Blatt vor den Mund nimmt. Hier sind sie noch einmal mit Joint, sind also auch Genussmitteln nicht abgeneigt. Die Leftovers vom Album Schau nicht so, das am 24. Oktober im Festsaal Kreuzberg live vorgestellt wird.

0: Deutscher junger Punkrock aus Österreich, in dem Fall mal nicht aus Wien, sondern aus Linz. Wie es sein soll, das ist die neue Single von Under Mords. Und jetzt greifen wir mindestens ein Regal höher. Die Rede ist von Maynard James Keenan, bekannt als Frontmann von Tool, der bekanntlicherweise seit 1999 mit A Perfect Circle eine zweite sehr erfolgreiche Band hat. Die hat er in diesem Jahr mit dem Gitarristen Billy Howerdell begründet und ein Jahr später dann ein Debütalbum herausgebracht, das inzwischen Platin erreicht hat, das Hits hat wie Judith, Three Libras oder The Hollow. Und seitdem ist A Perfect Circle bei Rockfans nicht nur beliebt, sondern überaus bekannt. Es gab dann mehrere weitere Alben und jetzt gibt es zwei brandneue Singles. Starless werden wir als zweiten Song hören, ist im Moment aktuell die Nummer 1 der US Active Rock Radio Charts. Und die zweite neue Single, die jetzt gerade erschienen ist, To Whom It May Concern, die begeistert mich. Denn da zeigt Maynard James Keenan mal wieder seine wirklich, wirklich gefühlvolle, melancholische Seite, die ich an diesem Künstler auch sehr liebe. A Perfect Circle, To Whom It May Concern und danach Starless.
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99, so lautet der Titel dieser Single, die, glaube ich, erst in ein oder zwei Wochen erscheinen wird. Stammt von der Berliner Post-Punk-Band Voodoo Beach. Hat mich sehr begeistert und hat ja auch überaus gut in diese Sendung gepasst. Von daher liebe Grüße ans Label, an Neue Solution. Und ich hoffe, das geht in Ordnung, dass wir schon mal 99 von Voodoo Beach gespielt haben. Das Gründungsjahr der zuvor gehörten Formation A Perfect Circle, der Zweitband von Maynard James Keenan. Und damit sage ich Tschüss für heute, verabschiede mich mit einer weiteren Punkband der vielleicht dritten Generation. Die Rede ist von The Hives, die demnächst eine 10-Inch limitiert veröffentlichen werden mit Live-Songs, unter anderem aufgenommen hier Legalize Living in Mexico mit Milky Dobro, einer dortigen Punkrock-Legende aus Mexiko, und danach noch Hate to Say I Told You So live in Bogota. The Hives, kommen Sie gut durch die Woche. Vor allem hören Sie morgen die Top 100 der besten Schlager und Chansons. Wird ein Riesenspaß und wir hören uns dann wieder am kommenden Freitag. Tschüssi!

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3: Um 1 Uhr mit Thorsten Altenhöhner. Guten Morgen. Die G7-Staaten wollen bis zu 100 Millionen Barrel an Diesel- und Rohölreserven freigeben. Die Maßnahme kam auf Druck der USA zustande und soll die Treibstoffpreise auf dem Markt senken. Tim Aßmann.
4: Zuvor war die Freigabe aus Kreisen der Bundesregierung begrüßt worden. Bundesaußenminister Wadephul sprach am Rande eines Besuchs in der slowenischen Hauptstadt Ljubljana von einem guten Ergebnis. Deutschland habe in den Gesprächen von Anfang an auf eine einvernehmliche Regelung der G7-Staaten gesetzt. Die Entscheidung fiel dann in einer Videoschalte der Staats- und Regierungschefs, an der auch Bundeskanzler Merz teilnahm. Mit der Freigabe der Ölnotreserven in einem begrenzten Rahmen reagieren die G7 auf stark steigende Kraftstoffpreise infolge des Irankriegs.
3: In Bremen beginnt am Vormittag der offizielle Festakt zum heutigen Tag der Deutschen Einheit. Dazu werden etwa 900 geladene Gäste in der Innenstadt erwartet. Michael Kück.
5: Um 10 Uhr beginnt im Bremer St. Petridom ein gut einstündiger Gottesdienst. Unter dem Motto »Viele Gaben, ein Geist« soll der nach Angaben der Kirche dazu anregen, über die Stärken der Menschen in Deutschland und den daraus entstehenden gesellschaftlichen Zusammenhalt nachzudenken. Beim anschließenden Festakt im benachbarten Konzerthaus Glocke werden Bundespräsident Steinmeier und Bremens Regierungschef Bovenschulte Reden zum Tag der Deutschen Einheit halten, begleitet von Musik der Bremer Philharmoniker. Der Gottesdienst wird live im ZDF, der anschließende Festakt dann ebenfalls live im Ersten übertragen.
3: Auf der Bahnstrecke zwischen Berlin und München ist es gestern Abend zu Beeinträchtigungen gekommen. Grund war ein Oberleitungsschaden bei Ludwigsfelde im brandenburgischen Kreis Teltow-Fleming. Dadurch kam es mehrere Stunden lang zu Zugausfällen sowie Verspätungen im Fernverkehr. Die Reparaturarbeiten konnten inzwischen aber beendet werden. Außerdem ist seit gestern die wichtige Strecke zwischen Berlin und Hannover wegen Sanierungsarbeiten gesperrt. Die Fernzüge werden bis Ende nächsten Jahres umgeleitet. Dadurch verlängert sich die Fahrzeit um etwa 80 Minuten. In Frankreich dauern die zum Teil gewalttätigen Proteste von Schülern an. Wegen der Gewalt in den vergangenen Tagen blieben gestern viele Schulen geschlossen. Aus Paris, Julia Borutta.
6: Ihr werdet gehört, euch wird geglaubt und wir verstehen euch. Das waren die Worte des Bildungsministers nach einem Treffen mit Schülervertretern am Abend. Édouard Geffray versprach, dafür zu sorgen, dass gerade in den beiden Abschlussklassen weniger Unterricht ausfällt. Es sei inakzeptabel, dass erkrankte Lehrer und Lehrerinnen in Prüfungsfächern über Monate hinweg nicht vertreten würden.
3: In der deutschen Eishockeyliga gewannen die Eisbären Berlin in Frankfurt mit 2:0. Soweit die Nachrichten. Mehr Informationen finden Sie auf rbb24.de. Das Wetter: bis zum frühen Morgen bleibt es wechselnd bewölkt, teils auch neblig bei 14 bis 6 Grad. Tagsüber erst trüb, später teils sonnig bei 18 bis 22 Grad.
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7: Ich begrüße Sie. Es ist eine Sendung, für die ich mir so viel Musik zusammengesucht habe, die jetzt am Ende gar nicht in unsere 2 Stunden passt. Denn es gilt, 2 Musiker zu würdigen, die in diesen Tagen ganz unterschiedliche Jubiläen feiern. Steve und Stevie. Dazu erzähle ich Ihnen gleich mehr. Und mit ersterem, mit Steve, nämlich Steve Reich, beginnen wir.

David Bowies Weeping Wall war das hier am Ende. Das gelangt in diese Sendung, weil er es geschrieben hat, nachdem er in den 70er Jahren ein Steve Reich Konzert in New York besucht hatte. Das kann man ganz gut hören in dieser Musik. Und David Bowie ist auch nicht der Einzige, der von Steve Reich beeindruckt war. Björk, Radiohead, Kraftwerk. Die meisten elektronischen Musiker und Musikerinnen werden Steve Reich als wichtigen prägenden Einfluss nennen. Steve Reich wird am 3. Oktober 90 Jahre alt. Er ist einer der wichtigsten Komponisten des 20. und 21. Jahrhunderts. Vor ihm galt es zumindest in der europäischen klassischen Musik als unschön, Melodieelemente ständig zu wiederholen. Seit ihm dürfen wir das nun alle tun. Minimal Music hat inzwischen so viele kleine Verästelungen gebildet, dass man den Ursprung schon fast gar nicht mehr erkennt. Ich habe uns für diese Sendung mal ein paar ganz unterschiedliche Ausformungen mitgebracht, unterschiedliche Ensembles, die Steve Reichs Musik spielen. Es geht gleich los mit einer meiner Lieblingskompositionen von Reich, T. Hillem. Dann hören wir das Vokalensemble des Daves und zuletzt das Delta-Saxophon-Quartett.

Steve Reich wird am 3. Oktober 90 Jahre alt und ich habe uns hier für die erste Stunde ganz verschiedene Musik und Ensembles zusammengestellt. Über Steve Reichs holprigen Start am Beginn seiner Komponistenkarriere gibt es viele Anekdoten. Er hat lange Zeit als Taxifahrer gearbeitet, aber es gab auch einmal eine Umzugsfirma, die hieß Chelsea Light Moving in den 60er Jahren. Und diese Umzugsfirma hatte Steve Reich mit keinem geringeren als dem ebenso berühmten Komponisten Philip Glass. Das kann man sich kaum vorstellen, ist aber belegt. Und jetzt hören wir wieder Musik. Vanessa Wagner spielt Steve Reich am Klavier. Danach hören wir den Gitarristen Pat Metheny, für den Steve Reich das Stück Electric Counterpoint komponiert hat. Und am Ende das Ensemble Intercontemporain.

Steve Reich hören wir heute in den schönen Tönen, denn er wird 90 Jahre alt am 3. Oktober, ist einer der einflussreichsten Komponisten des 20. und 21. Jahrhunderts. Von vielen Musikern und Musikerinnen wird er als wichtige Quelle und Inspiration genannt. Aber in der etablierten Orchesterwelt ist er immer noch nicht angekommen, was man daran erkennt, dass am Tag seines 90. Geburtstages tatsächlich kein nennenswertes Konzert mit seiner Musik auf unseren Orchesterbühnen stattfindet. Mal sehen, vielleicht klappt das dann zum 100. Geburtstag. Solange hören wir ihn hier. Ich habe noch einmal Vanessa Wagner dabei und dann eins seiner bekanntesten und wichtigsten Stücke, Music for 18 Musicians.

Die schönen Töne sind das. In der Sendung hören wir Musik von Steve Reich, der als Wegbereiter der Minimal Music gilt und bis heute wichtiger Impulsgeber der modernen Orchester-, Kammermusik- und Popmusik ist. Und ich habe uns hier meine Lieblingsstücke von ihm zusammengestellt. Dazu gehört ein schöner Remix von einem David Bowie-Stück. Love is a Lost heißt das. Das beendet dann die erste Stunde der schönen Töne, weil das Werk so umfangreich ist. Hören wir auch in der zweiten Stunde noch ein bisschen Steve Reich und erinnern an ein weiteres Jubiläum. Hinein geht's in dieses letzte Set der ersten Stunde mit einem Stück aus dem Jahr 1978. Music for Large Ensemble heißt das.

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2: Um 2 Uhr mit Thorsten Altenhöhner. Guten Morgen. Die G7-Staaten wollen bis zu 100 Millionen Barrel an Diesel- und Rohölreserven freigeben. Die Maßnahme kam auf Druck der USA zustande und soll die Treibstoffpreise auf dem Markt senken. Tim Aßmann.
3: Zuvor war die Freigabe aus Kreisen der Bundesregierung begrüßt worden. Bundesaußenminister Wadephul sprach am Rande eines Besuchs in der slowenischen Hauptstadt Ljubljana von einem guten Ergebnis. Deutschland habe in den Gesprächen von Anfang an auf eine einvernehmliche Regelung der G7-Staaten gesetzt. Die Entscheidung fiel dann in einer Videoschalte der Staats- und Regierungschefs, an der auch Bundeskanzler Merz teilnahm. Mit der Freigabe der Ölnotreserven in einem begrenzten Rahmen reagieren die G7 auf stark steigende Kraftstoffpreise infolge des Irankriegs.
2: In Bremen beginnt am Vormittag der offizielle Festakt zum heutigen Tag der Deutschen Einheit. Dazu werden etwa 900 geladene Gäste in der Innenstadt erwartet. Michael Kück.
4: Um 10 Uhr beginnt im Bremer St. Petridom ein gut einstündiger Gottesdienst. Unter dem Motto »Viele Gaben, ein Geist« soll der nach Angaben der Kirche dazu anregen, über die Stärken der Menschen in Deutschland und den daraus entstehenden gesellschaftlichen Zusammenhalt nachzudenken. Beim anschließenden Festakt im benachbarten Konzerthaus Glocke werden Bundespräsident Steinmeier und Bremens Regierungschef Bovenschulte Reden zum Tag der Deutschen Einheit halten, begleitet von Musik der Bremer Philharmoniker. Der Gottesdienst wird live im ZDF, der anschließende Festakt dann ebenfalls live im Ersten übertragen.
2: Auf der Bahnstrecke zwischen Berlin und München ist es